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1: Hallo und herzlich willkommen zum Hörspiel, die Mutprobe meines Lebens.
2: Amber, bist du fertig? Wir müssen zur Schule.
3: Ja, ich komme.
2: Ich warte im Auto auf dich. Vergiss deine Schulsachen nicht.
3: Mach ich. Och Mama, ich hab grad keine Lust auf Schule. Warum musstest du dich denn unbedingt von Papa trennen?
4: Ach Maus, ich brauchte Abstand von ihm. Bitte versteh das.
5: Begrüßen wir unsere neue Mitschülerin. Das ist Amber. Sie ist vor ein paar Tagen hierher gezogen und wird von nun an in unsere Klasse gehen.
6: Hallo Amber!
5: Setz dich doch neben Lilly. Da ist noch ein Platz frei.
3: Warum schauen die mich denn alle so an? Ja, ich bin zwar die Neue, aber deshalb muss man mich ja nicht gleich so anschauen.
5: So, jetzt geht der Unterricht auch weiter. Alle mal leise.
3: Ah, hier ist also der Hof. Oh mein Gott, sind das viele Grüppchen. Es wird bestimmt schwer, in eine davon reinzukommen. Ach komm, ich gehe einfach mal in die Ecke, da wo die Wöltern stehen. Was ist das denn für eine Gruppe? Ich glaube, die nennen sich die Lagers, hat zumindest Lilly gesagt. Die sind mega cool. Ich versuche die mal die nächsten Tage anzusprechen und vielleicht nehmen sie mich ja in ihre Gruppe auf.
7: Hä, bist du hier für die Neue?
3: Ja, stimmt. Ich bin Emma. Und ihr?
8: Na, das geht dich doch gar nichts an.
1: Eben.
8: Okay, sorry, ich wollte doch nur fragen.
9: Geh einfach weg, einfach weggehen. Du findest bestimmt andere Freunde. Die waren sowieso zu tussig.
2: Und, wie war dein erster Schultag?
3: Ja, war ganz okay. Die haben mich alle so komisch angeguckt.
2: Ja, ich glaube, das ist normal, wenn man neu ist.
3: Hm.
2: Und hast du schon Freunde gefunden?
3: Nee, noch nicht. Aber war ja auch erst der erste Tag.
2: Okay, das wird schon noch.
3: Ich gehe meine Hausaufgaben machen, Mama.
2: Okay, mein Schatz.
3: Puh, endlich fertig. Ich habe so Hunger. Mama, wann gibt's Essen?
2: Ich bin gleich fertig. Komm schon mal runter und deck den Tisch.
3: Okay, Ma. Und, wie war dein Tag heute?
2: Also, meine neuen Kollegen sind alle ganz nett. Und sie haben mir sogar Blumen vorbeigebracht. Frau Dr. Claire hat mir mein neues Büro gezeigt und die ganze Klinik.
3: Na, dann hatte sie wohl mehr Glück als ich. Hat schon eine Ansprechpartnerin gefunden. Sie werden bestimmt bald Freunde.
2: Und der Unterricht? Wie war's? Bist du mitgekommen?
3: Also, die sind mit dem Stoff, den ich hatte, noch nicht so weit. Geht also klar.
2: Freust du dich schon auf morgen?
3: Ja, eigentlich schon, aber...
2: Was aber?
3: Nichts, alles gut.
9: Also, wenn ich in die Gruppe von den Lagels möchte, muss ich wahrscheinlich so werden wie sie und auch Drogen nehmen.
5: Alle mal leise. Wer ist heute krank?
3: Ich glaube Lilly, die sitzt gerade nicht neben mir.
5: Ah, okay, danke.
3: Oh nein, warum ist Lilly nicht da? Ich brauche jemanden. Naja, aber wenigstens habe ich dann jetzt meine Ruhe, um mich in der Gruppe anzuschließen. Ich hoffe, ich bekomme das hin. Ah, da sind wieder die Lagels. Mal gucken, was die machen.
10: Ey Leute, ich habe da hinten letztens unseren Dealer gesehen. Lass doch mal hin, wenn die Thompson sich einen Kaffee holt.
11: Klingt gut.
12: Ist das nicht zu gefährlich?
10: Nö, ist harmlos.
11: Okay. Ja, das wird schon.
5: Ich bin gleich wieder da. Macht ihr eure Aufgaben weiter, aber nicht zu laut.
10: Na dann, jetzt los.
12: Wollen wir das wirklich machen? Nicht, dass die Lehrer uns erwischen.
11: Sie werden doch nichts bemerken. Komm jetzt.
3: Hä? Wo gehen die denn hin? Ich gehe denen mal nach.
11: Ey, Juri! Hier sind deine Lieblingskunden.
5: Wieder was aus der linken Hosentasche?
11: Ja, so wie immer.
3: Hm, linke Hosentasche. Wahrscheinlich sowas wie ein Codewort.
13: Na kommt, Girls!
3: Oh nein, nicht, dass sie mich erwischen. Schnell weg, wieder in den Unterricht. Ich guck mal nach dem Dealer. Ich muss ja wahrscheinlich, um in die Gruppe zu kommen, anfangen, Drogen zu nehmen und zu kaufen. Ah, da ist der Dealer. Hallo, ich möchte gerne Zigaretten kaufen.
5: Netter Versuch.
3: Ich kenne ja eine Girls Group. Ich würde gerne etwas aus der linken Hosentasche haben.
5: Das Gramm zu 15.
3: Welche Qualität?
5: Zum Rauchen oder Platte?
3: Zum Rauchen.
5: Da habe ich jedes einen Türken da, der knallt. Ganz was Neues. Da ist jedes Gramm sein Geld wert. Sei sparsam, sonst gehst du durch die Decke. Aber bei mir kannst du alles bekommen.
3: Dann hätte ich gerne 3 Gramm.
5: Du kannst immer wieder vorbeikommen.
3: Wo sind die denn? Ah, da.
0: Hi, ich hab was für euch. Lust, was aus der linken Hosentasche zu nehmen?
14: Ah, das neue Mädchen.
7: Hast du uns etwa verfolgt?
0: Naja, schon irgendwie. Ich wollte einfach nur hier Anschluss finden.
7: Deswegen kaufst du direkt Drogen?
15: Ja, ich dachte, dass es dann vielleicht zu euch gehören kann.
11: Aber wenn du wirklich zu uns gehören möchtest, musst du eine Mutprobe ablegen.
14: Und die besteht darin, dass du eine der stärksten Drogen nehmen musst, die unser Dealer verkauft.
10: Zum Beispiel die hier.
0: Okay, aber ich dachte, das wäre nur ein Spaß.
11: Nein, eigentlich war das ernst gemeint. Aber wenn du es nicht machen willst, dann kommst du halt nicht in unsere Gruppe.
14: Willst du es machen oder nicht?
0: Okay, ich mach's.
10: Na dann, hier.
0: Und was soll ich jetzt damit?
10: Na, einfach eine Tablette schlucken und auf die Wirkung warten.
0: Okay.
14: Und wenn du morgen unbeschadet in die Schule kommst, gehörst du zu unserer Gruppe.
4: Hallo mein Schatz, wie war's in der Schule?
0: Super, Mama!
4: Geht's dir gut? Hast du etwa Drogen genommen?
0: Nein, mir geht's wunderbärchen.
4: Okay, du sagst mir jetzt sofort, was los ist.
0: Aber Mami, mir geht's super.
4: Okay, ich glaube, wir sollten ins Krankenhaus fahren.

0: Schatz, bist du total verrückt geworden? Die Ärzte haben LSD in deinem Körper gefunden. Du wirst jetzt sofort mit mir darüber reden.
1: Mama, es tut mir leid, was ich getan habe. Ich war einfach so traurig und deprimiert.
0: Was soll das? Du hättest sterben können. Aber es tut mir auch leid,
2: dass du so viel durchmachen musstest.
1: Ja, ich verspreche dir, nie wieder Drogen zu nehmen und dich auch nie wieder anzulügen. Ich weiß, dass du es auch schwer hattest und ich habe dir noch mehr Kummer bereitet. Es tut mir leid. Ich werde das nie wieder tun, auch nicht für neue Freunde, Ansehen oder aus Kummer und Traurigkeit. Ich weiß nicht, was in mich gefahren ist, dass ich unbedingt zu dieser Gruppe gehören wollte. Vielleicht werden ich und Lilly gute Freunde. Ich werde mich einfach von den Gruppen fernhalten.
3: Das war unser Hörspiel Die Mutprobe meines Lebens. Die Mutter wurde von Theresa gesprochen, Amber und ihre innere Stimme von Isali. Die La Girls, also die Mädchengruppe, wurden von Adele, Charlotte und Johanna gesprochen, der Dealer von Nico und der Lehrer Mr. Thompson vom Gastsprecher Pablo. Wir hoffen, es hat euch gefallen.
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Juhu, es ist Ferienzeit und ihr überlegt echt noch, was ihr so tun wollt? Habt noch jede Menge freie Zeiten? Tatsächlich kann ich euch verraten, es gibt auch wieder ein kleines bisschen Sommerferienradio. Allerdings ist die Anmeldung ein bisschen kompliziert. Die läuft nämlich nicht über Radio OKJ, sondern über Jugendzentren und Initiativen, die das Ganze mit uns, mit mir, Julia, gemeinsam organisiert haben. Ich zähle euch das jetzt mal auf, falls ihr Lust habt. Unser allererster Radioferientag findet am 16. Juli, das ist ein Donnerstag, statt. Und mal gucken, was wir da so machen. Das ist auch ein bisschen wetterabhängig, aber die Anmeldung erfolgt über die Freizeitagentur Teens-Freetime. Auf der Webseite könnt ihr auch nochmal das genaue Sommerferienprogramm von der Freizeitagentur einsehen. Und da werdet ihr sehen, dass wir nicht nur am 16. Juli einen Radioferientag machen, sondern auch noch zwei Wochen später, am 30. Juli. Das ist auch ein Donnerstag und da findet dasselbe nochmal statt. Anmeldung über Teens-Freetime. Außerdem habe ich noch einen Radioferientag bzw. einen Kino- und Radioferientag. Der findet am Donnerstag, 13. August statt, also in der letzten Ferienwoche, soweit ich das irgendwie hier im Überblick habe. Und die Anmeldung für diesen Tag, also wir wollen da auch einen Kinofilm schauen am Nachmittag und vorher mal die Studios beschnuppern und auch mal ein paar kleine Aufnahmen machen. Die Anmeldung hierfür findet über deinen Freizeitladen oder über das Jugendzentrum Hugo in Winzerla statt. Also auch da könnt ihr mal auf die Webseiten schauen, wie das ist mit den Sommerferienangeboten und wie ihr da Kontakt findet und euch anmelden könnt im Jugendzentrum Hugo oder im Freizeitladen. Da müsste beides gehen. Also Radio- und Kinoferientag am 13. August. Und dann gibt es noch eine ganze Ferienwoche, die ich gemeinsam mit dem Christian im Klecks durchführen werde. In der Woche vom 20. bis zum 24. Juli, eine ganze Woche. Und wir wollen da wandern, also nicht jeden Tag. Es sind ja insgesamt 5 Tage und 2 davon wollen wir gerne wandern. Und wir wollen da mal ausprobieren, wie das ist, wenn wir Medientechnik auf die Wanderung mitnehmen, und zwar Fotoapparate, Kameras und Aufnahmegeräte und Mikrofone. Und ehrlich gesagt, was wir da so genau machen werden, das wissen Christian und ich noch gar nicht. Das wollen wir mit euch gemeinsam planen und durchführen. Ein bisschen Bewegung und ein bisschen Medien. Und am Ende, am Freitag, da wird es dann noch zum Abschluss eine coole Live-Radiosendung geben. Also, da könnt ihr euch anmelden über das Jugendzentrum Klecks oder Freizeitzentrum Klecks in Lobe da draußen für die Radio- und Wanderferienwoche vom 20. bis 24. Juli. So, das war's von meiner Seite aus. Ich hoffe, ihr habt ansonsten eine wunderbare Sommerferienzeit und ja, ihr könnt ja auch mal euren LehrerInnen Bescheid sagen, denn auch Schulprojekte finden bei uns regelmäßig statt.

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2: Und damit hallo und herzlich willkommen zu unserem Podcast Maria Montessori, schwarzes oder weißes Schaf. Wir sind
3: Flitzi,
4: Nele,
5: Paula
2: und Anne, vier Schülerinnen der Montessori-Schule Jena. Im Rahmen eines Philosophieprojekts beschäftigen wir uns unter anderem mit dem aktuellen Vorwurf gegen Maria Montessori und haben uns gefragt, ob sie und ihre Pädagogik noch vertretbar sind. Unsere Ergebnisse könnt ihr jetzt hier in diesem Podcast hören.
4: Aber wie kam die Montessori-Schule eigentlich nach Jena?
3: Zuerst machen wir einen kleinen Zeitsprung ins Jahr 1907, wo das Casa dei Bambini in Rom eröffnet wurde. Das war das erste Montessori-Kinderhaus oder auch Kindergarten und dadurch bestand ein großes Interesse in der Welt, diese neue Erziehungsmethode bzw. Pädagogik kennenzulernen und weiterzuentwickeln. Unter anderem auch in Jena und hier gab es eben auch gute Voraussetzungen für diese Reformpädagogik. September 1923. Das erste Montessori-Kinderheim als erste Montessori-Einrichtung in Jena wurde eröffnet. Damals in der Schützenstraße, heutige Friedrich-Engels-Straße. Die Initiative für diese Gründung wurde ergriffen von der Heimstätten-Genossenschaft. Viele Bewohner der sogenannten Heimstätten-Siedlung gehörten zur Arbeiterschaft und sahen in dieser Montessori-Pädagogik eine fortschrittliche, gute Sache im Thema Erziehung von Kindern. So wurden die Räumlichkeiten auch von dieser Genossenschaft zur Verfügung gestellt. Das Kinderheim hatte Platz für 20 Kinder im Alter von 3 bis 6 Jahren und bevorzugt betreut wurden Kinder aus der Heimstättensiedlung. Die Leitung der Einrichtung bekam die Montessori-Pädagogin Frau Elisabeth Schwarz-Hierl. Ostern 1924 strebten die Eltern, deren Kinder bereit waren, eingeschult zu werden, das Fortsetzen der Montessori-Methode in der Schule an. Trotz anfänglichen Schwierigkeiten, Räume dafür zu finden, wurde am 2. Juni 1924 die erste Montessori-Schule Deutschlands in Jena eröffnet. Das Konzept war jahrgangsübergreifend, so wie wir es jetzt auch kennen, und die Schule bestand ausschließlich aus 13 Kindern und einer Lehrerin in der ehemaligen Schillerschule in der Schulstraße 11 hier bei uns in Jena Ost. 1925 folgte der Ausbau in die damalige Mädchenberufsschule in der Leo-Sachse-Straße. Mit 25 Kindern im Alter zwischen 6 und 10 Jahren und es erfolgte die Gründung der Montessori-Gesellschaft Thüringen e.V. Sitz Jena. In den Jahren 1927 und 1928 war der Ausbau der ersten Montessori-Grundschule mit 4 Jahrgängen in nur einer Klasse abgeschlossen. Sie war eine staatliche und öffentliche Einrichtung mit speziell ausgebildeten Führungs- bzw. Lehrkräften und sie unterlag dem Jenaer Schulrat. Leitung der Schule übernahm Frau Elfriede Glückselig und ab 1928 Frau Irmgard Müller-Nissen. 1932 siegte die NSDAP in Thüringen und ein Jahr später, 1933, folgte die Schließung der Schule im März und die Auflösung des Vereins. 10 Jahre lang, von 1923 bis 1933, man kann es nicht leugnen, wurde in Jena eine wertvolle pädagogische Tradition begründet und es wurden deutliche Maßstäbe in der Montessori-Pädagogik gesetzt. Nach der Wende bewarben sich zwei Kindergartenleiterinnen bei der Stadt mit einem Montessori-orientierten Konzept und 1992 wurde in dem Kindergarten Munketal und der Kindertagesstätte in der Bertolt-Brecht-Straße mit dem Montessori-Ansatz gearbeitet und dieser somit auch angepasst und weiterentwickelt. 1994. Der Verein Arbeitskreis Montessori-Pädagogik e.V. Jena wurde durch Eltern, Erzieher und Lehrerinnen ins Leben gerufen. Die machten es sich zur Aufgabe, die Pädagogik zu stärken, vernetzen und zu fördern. Somit entstand eine neue, zeitorientierte Umsetzung der Montessori-Pädagogik in Jena. September 1999. Es entstand vor allem auf Wunsch von Eltern, aber auch durch Erzieher, die erste feste Montessori-Grundschulklasse in der 11. staatlichen Grundschule unter der Lobdeburg II. Ebenfalls altersgemischt und 20 Kinder unter Aufsicht von einer ausgebildeten Lehrerin sowie Kinder mit Behinderung wurden unterrichtet, soweit es die Bedingungen damals ermöglichten. Es gab einen Montessori-Stammtisch, welcher jeden ersten Dienstag im Monat stattfand, um sich unter den mittlerweile schon 3 Montessori-Einrichtungen zu besprechen, sich auszutauschen und sie weiterzuentwickeln, sodass die Kinder weiterhin frei, selbstständig und selbstbewusst arbeiten, lernen und sich entwickeln können. Seitdem ist die Montessori-Pädagogik in einem stetischen Wandel. 2005 kam es zur Kooperation mit der staatlichen Regenbogenschule Johannes Gutenberg in der Friedrich-Wolf-Straße, da wo wir heute noch jeden Tag rein und raus spazieren dürfen, welche gerade unter der Leitung von Regina Blume war, welche wir auch im Rahmen dieses Projekts interviewt haben. Ausschnitte daraus könnt ihr an verschiedenen Stellen unseres Podcasts hören. 2007. Die beiden Schulen wurden eine und es entstand eine Schule bestehend aus Grundschule und Sekundarstufe. 2011 wurde die Montessori-Schule Jena eine staatliche Gemeinschaftsschule, welche heute unter der Leitung von Petra Brause steht. Aber hey Anne, sag doch mal, wer war diese Maria Montessori eigentlich?
2: Genau, Maria Montessori war eine italienische Ärztin, Reformpädagogin und Philosophin. Sie wurde am 31. August 1870 in Chiara Valle in Italien geboren. Ihre Kindheit verbrachte sie in Rom, wo sie ebenfalls zur Schule ging. Und schon früh zeigte sich ihr Interesse und ihre Begabung im mathematisch-naturwissenschaftlichen Bereich, weswegen sie später auf eine technische Oberschule wechselte. Um eine Erlaubnis für ihr Medizinstudium zu erlangen, musste sie erst ein Naturwissenschaftsstudium an der Universität in Rom abschließen. 1822, im Alter von 22 Jahren, begann sie dann ihr Medizinstudium. 4 Jahre später arbeitete sie als Assistenzärztin in einer psychologischen Abteilung, wo sie durch die Arbeit mit sogenannten schwachsinnigen Kindern die Grundlagen ihrer Lernmethoden entwickelte. 1952 ist sie dann im Alter von 81 Jahren in den Niederlanden gestorben. Aber was waren denn die Grundlagen ihrer Pädagogik?
4: Die Pädagogik hatte als Ziel, Kindern auf dem Weg des Erwachsenwerdens zu begleiten und ihnen so die Möglichkeit zu bieten, selbstständig und unabhängige Entscheidungen zu treffen. Dadurch kann die gesellschaftliche Integration erleichtert und die eigenen Entscheidungen können selbstständig getroffen werden. Die Erzieher, also zum Beispiel Eltern und Lehrer, haben die Aufgabe, die Umgebung reizvoll zu gestalten, um den Kindern ein ansprechendes und interessantes Umfeld für die Entwicklung und Lernprozesse zu schaffen. Die Erzieher sollen somit auch in ihrer Position das Verhalten der Kinder besser verstehen. Die Kinder haben im Gegenzug die Aufgabe, sich individuell auf ihr Lerntempo anpassen zu können, um somit ihre Entwicklung Schritt für Schritt gestalten zu können. Eine Verbildlichung wäre, dass der Erzieher die Rolle eines Gärtners einnimmt und den Blumen, also den Kindern, bei ihrer Entwicklung beisteht und diese unterstützt.
1: Dieses Vertrauen in ein Kind zu haben, dass sich aus seinem Inneren, aus seiner inneren Kraft entwickeln kann, wenn man es lässt und begleitet.
4: In den aktuellen Vorwürfen ist ja oft die Rede von dem idealen Kind. Aber was ist denn das ideale Kind überhaupt?
2: Was genau Montessori unter dem perfekten Kind verstand, ist einer der 3 umstrittenen Punkte in der aktuellen Debatte um die Person Maria Montessori. Zu Beginn dieses Jahres wurde ein Film über die Reformpädagogin veröffentlicht, welcher unter anderem dafür sorgte, dass alte Schriften und ihre Form der Pädagogik wieder in die Diskussion gerieten. Einer dieser Vorwürfe, wie bereits erwähnt, ist die Schaffung des perfekten Kindes. Durch diesen Ausdruck und alte Schriften wirft man der Reformpädagogin Rassismus und Auslese sowie die Unterstützung des Sozialdarwinismus vor. Doch dabei verstand Montessori etwas ganz anderes unter dem perfekten Kind. Perfektion definierte sie als Freiheit durch Selbstständigkeit, nicht durch das perfekte Äußere oder Herkunft. In ihren alten Schriften sind zwar Texte mit rassistischen Passagen vorhanden, jedoch übernahm die damals junge Wissenschaftlerin lediglich die Lehrmeinung ihrer Zeit und das Ganze ist aus der damaligen Situation zu betrachten.
3: Doch welche Vorwürfe stehen aktuell noch im Raum?
2: Weiterhin wurde Montessori vorgeworfen, die Nähe zum Faschismus zu suchen. So soll sie unter anderem Kontakt zu Mussolini und Hitler gehabt haben. Jedoch stimmt dies nicht. Im Gegenteil zum Vorwurf, sie habe den Kontakt gesucht, ist es erwiesen, dass es Mussolini war, welcher versuchte, sich mit ihr zu schmücken. Bereits 1934 wurden alle Montessori-Einrichtungen geschlossen und sogar verboten. 1936 in Nazi-Deutschland bestand keinerlei inhaltliche Nähe zu den anthropologischen Annahmen Hitlers. Zudem war die Pädagogin Friedensaktivistin und Kosmopolitin. Eng verknüpft mit den Vorwürfen des Rassismus wurden Montessori eugenische Vorstellungen vorgeworfen, welche ihr Konzept prägen sollten. 1952 zum Beispiel war sie an dem Ministry of Race beteiligt. Jedoch wurde dies falsch übersetzt und somit wurde der Ausdruck Race falsch verstanden. Gemeint war keine bestimmte Gruppe an Menschen, sondern eher die Menschheit als große Einheit. Es sollte keine Herrenrasse gefördert werden, sondern ein Ministerium für die Menschen im Allgemeinen entstehen. Wir persönlich sind der Meinung, dass man die Person Maria Montessori von der Pädagogik abgrenzen muss. Viele der Vorwürfe müssen mit der Perspektive der damaligen Zeit betrachtet und somit relativiert werden. In unserer Schule haben wir bis jetzt keine schlechten Erfahrungen gemacht.
0: sind aber der Meinung, dass es wichtig ist, die aktuelle Debatte im Unterricht zu behandeln. Ganz nach dem Motto, hilf mir, es selbst zu tun. Schätzen wir es, gelernt zu haben, uns selbstständig zu organisieren und arbeiten, welches besonders in der Zukunft immer relevanter wird. Aber was haltet ihr davon?

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5: Also ich habe mir diesmal mal wieder einen Sendeablaufplan gemacht. Das macht sich einfach viel besser. Also auch als Tipp an alle, die nun ihre erste Sendung noch kurz also davor stehen, die zu machen. Ja, wenn ihr wisst, was ich meine. Macht euch einen Sendeablaufplan, dann wisst ihr immer, was ihr sagen müsst. Und was ihr nicht sagen müsst, das braucht ihr auch nicht zu wissen. So.
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Liebe Hörerinnen und Hörer, eine neue Woche und eine neue Ausgabe von Radio DARC. Wir begrüßen Sie dazu recht herzlich und in der kommenden Stunde werden wir Ihnen unser Technikmagazin mit der Nummer 599 präsentieren. Das Datum der Erstveröffentlichung ist Freitag, der 31. Juli 2026. Ich bin Cody Farrin und werde Sie durch das Programm führen. Unsere moderne technische Welt ist verwundbarer, als viele denken. Ein Stromausfall, eine Überschwemmung und schon war's das mit dem Internet, mit dem Handy, mit dem Telefon. Gerade in den momentanen Zeiten der Krisen ist es deshalb wichtig zu wissen, dass die Funkamateure helfen können, wenn sonst nichts mehr geht. Der Notfunk ist eine Fähigkeit, die für die Gesellschaft immer wichtiger wird. Darum wird es heute schwerpunktmäßig gehen. Starten wir aber in diese Sendung mit Rock von Bon Jovi. Aus dem Album Crossroads stammt der Titel Living on a Prayer und

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1: Heute mit diesen Themen. Notfunk-Ausbildungswochenende in Uzmenningen. Interview mit Astronautin Rabea Rogge veröffentlicht. Amateurfunkaktivitäten zum Internationalen Tag der Katze und des Hundes und jetzt anmelden zum DARC-Fachseminar zu Mantelwellen und Ballonen. Am Mikrofon Conny Farren. 4 Tage, ein Platz am Rand des Nördlinger Rieses und ein Programm, das den Seminarraum weitgehend links liegen lässt. Vom 1. bis 4. Oktober lädt das Referat für Not- und Katastrophenfunk zum bereits 6. Notfunk-Ausbildungswochenende ein, diesmal auf die Ringlesmühle in Uzmenningen, nähe Nördlingen in Bayern. Im Mittelpunkt steht das Material und die Module des DARC-Notfunks und die Software dahinter. Und zwar nicht zum Zuhören, sondern zum Anfassen. Am Ende des Wochenendes stehen Masten und Technik läuft. Dass festes Schuhwerk und wetterfeste Kleidung genauso auf der Packliste stehen wie das 70 cm Handfunkgerät und ein Laptop, hat also seinen Grund. Ein guter Teil der Übungen findet draußen statt, auch außerhalb des Geländes. Das Programm läuft auf 2 Schienen. Wer zum ersten Mal dabei ist, bekommt von Grund auf das Rüstzeug für die Mitarbeit in einer regionalen Notfunkgruppe. Für die fortgeschrittenen Schiene ist die Teilnahme an einem früheren Ausbildungswochenende Voraussetzung. Dort geht es entsprechend tiefer. 125 Euro kostet das komplette Wochenende inklusive 3 Übernachtungen im eigenen Zelt oder Camper, Frühstück, Abendessen, Kaffee und Tee Flatrate sowie den Unterlagen. Was dieses Wochenende darüber hinaus ausmacht, steht in keinem Programmpunkt. Die Gespräche zwischen den Blöcken, aus denen eine Mannschaft wird, die sich im Ernstfall bereits kennt. Mehr Informationen gibt es auf der Internetseite des Notfunkreferats im DARC. Hören Sie im Anschluss an diese Nachrichten auch ein Radiofeature zum Thema Not- und Katastrophenfunk durch die Funkamateure. In unserer Videoreihe Interview unter dem Turm stellen wir Ihnen Funkamateure und ihre Leidenschaft für ihr Projekt vor. In der Folge 91 sprechen wir mit Rabea Rogge. Sie war die erste deutsche Astronautin im Weltall und dank der Initiative von ARIS und DARC zu Gast auf der diesjährigen Ham Radio Funkfachmesse in Friedrichshafen. Wir haben das vollständige Interview auf der Messe aufgezeichnet und präsentieren es Ihnen nun im DARC YouTube-Kanal. Im Video erleben Sie Ihre lebhaften Antworten auf viele Fragen. Wie ist sie mit ihrer Verantwortung als Pilotin der FRAM-2-Mission umgegangen? Welchen Bezug hat sie zum Medium Funk? Welchen Blick hat sie auf unseren Planeten Erde? Diese und viele weitere Fragen gibt es in unserem Interview unter dem Turm. Als Teil der rein privat finanzierten SpaceX-Raumfahrtmission FRAM-2 flog Rabea Rogge in einer polaren Umlaufbahn um die Erde. Während der Mission führte sie das Projekt FRAM-2 Ham durch und sendete Bilder via Slow-Scan-Television zur Erde, die Funkamateure aufnehmen und dekodieren konnten. Eine internationale Gruppe von Funkamateuren wird den gesamten Monat August über auf Sendung sein, um gemeinsam den Internationalen Tag der Katze bzw. des Hundes zu begehen. Die gemeinsamen Sonderstationen werden vom 1. August bis einschließlich 31. August aktiv sein, um auf die Bedürfnisse von ausgesetzten, misshandelten und obdachlosen Haustieren weltweit aufmerksam zu machen und um sich für deren Adoption sowie eine artgerechte Behandlung einzusetzen. Viele Funkamateure sind selbst Tierliebhaber, die aus eigener Erfahrung wissen, welch große Bedeutung Haustiere für den Menschen haben. Der Internationale Tag der Katze findet am 8. August statt, der des Hundes am 26. August. Das Amateurfunk-Event zum Internationalen Tag des Hundes wurde erstmals 2022 ausgerichtet und seither weiterentwickelt. 2025 kamen die Katzen dazu. In diesem Jahr werden Stationen, die Hunden und Katzen gewidmet sind, aus Lettland, dem Vereinigten Königreich, UK, den USA, den Niederlanden, Indien und Deutschland auf Sendung gehen. Alle Funkamateure werden auf den Kurzwellenbändern in den Betriebsarten Morsetelegrafie und SSB aktiv sein. Das diesjährige Diplom für erfolgreiche Jäger besteht aus einem farbenfrohen Dokument zum Herunterladen, das für jedes gearbeitete, einzigartige Rufzeichen mit einem entsprechenden Bestätigungsstempel versehen wird. Zusätzliche Informationen und Neuigkeiten zu beiden Veranstaltungen finden Sie auch auf den Webseiten dogdayradio.org und catdayradio.org. In Deutschland sind folgende Rufzeichen reserviert: Delta Alpha 0 Cat, Delta Lima 0 Cat, Delta Alpha 0 Dog und Delta Lima 0 Dog. Interessenten für die Aktivierung können sich an Micha, Delta Foxtrot 4 Whiskey X-Ray, über die E-Mail-Adresse mitmachen@catdayradio.org wenden. Catdayradio, ein Wort. Für das DARC-Fachseminar Mantelwellen und Balune sind noch Plätze frei. Dozent ist Professor Dr. Ingenieur Michael Hartje, Delta Kilo 5 Hotel Hotel. Er vermittelt Theorie und Praxis zu Mantelwellen im Kurzwellenbereich, ihre Auswirkungen auf Empfang und Sendebetrieb sowie wirksame Gegenmaßnahmen. Behandelt werden Mantelwellensperren, Ballone und Un-Un-Transformatoren, deren Aufbau, Messung und Bewertung. Teilnehmer können eigene Ballone entwerfen, vermessen und ihre Eignung sowie Verluste beurteilen. Für die Messepraxis wird ein Laptop mit Vektornetzwerkanalysator empfohlen. Das Seminar findet statt am Freitag, dem 11. September ab 15 Uhr und am Samstag, dem 12. September von 9 bis 18 Uhr in der DARC-Geschäftsstelle in Baunatal. In der Seminargebühr enthalten ist die Übernachtung mit Frühstück und Verpflegung während des Seminars im Amateurfunkzentrum. Interessenten können sich anmelden über die Webseite events.darc.de/mantel-2026. Das waren unsere heutigen Meldungen aus der Funkwelt für Sie. Der folgende Musiktitel ist mal wieder eine absolute Kuriosität, die Sie sicherlich Jahrzehnte nicht mehr im Radio gehört haben. Er stammt aus dem Jahr 1984, ist von der Dortmunder Gruppe Die Konditors und heißt Himbeereis im heißen Tee. Inmitten der neuen deutschen Welle damals haben die beiden Musiker Peter Freiberg und Uli Steinert diesen sehr kuriosen Titel kreiert. Der Schlager handelt von zwei Menschen, die klischeehaft von einem Urlaub in den USA träumen, den sie sich im echten Leben gar nicht leisten können. Was hat aber Himbeereis gerade mit einer Reise nach Amerika zu tun? Warum sollte jemand auf die Idee kommen, Eis in den heißen Tee zu geben? Handelt es sich um eine Satire auf den irrigen Geschmack der Amerikaner, die auch Brezeln mit Senf konsumieren oder Erdnussbutter und Marmelade? Keiner weiß es bis heute genau. Aber die Musikmagazine haben gemutmaßt, dass man damit auf die krassen Gegensätze in den USA aufmerksam machen wollte. Also, dann rätseln Sie jetzt mal selber bei Himbeereis

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1: Haben Sie sich einmal überlegt, was geschieht, wenn der Strom ausfallen sollte? Nicht für ein paar Minuten, sondern über viele Stunden oder gar Tage hinweg. Leider ist solch ein Szenario keine Panikmache oder ein Thema für ewige Weltuntergangspropheten, sondern durchaus realistisch. Wir erinnern nur an den großen Blackout in Berlin, wo Anfang Januar dieses Jahres mehr als 100.000 Menschen teils eine Woche lang komplett vom Netz abgeschnitten waren. Verursacht wurde der Ausfall durch einen Brandanschlag auf eine Kabelbrücke. Das bedeutete kein Licht, keine Heizung, kein Radio, kein Fernsehen und auch weder Internet noch Handy. Was das bedeutet, wenn man einen Notarzt braucht, mag man sich gar nicht vorstellen. Diese und andere Katastrophen der vergangenen Jahre haben es leider in drastischer Form offenbart. Unsere Infrastruktur ist hierzulande alles andere als krisensicher. Was bedeutet das konkret für jeden Einzelnen? Und welche Rolle können die Funkamateure zur Bewältigung solcher Krisenszenarien beitragen? Die beiden großen Amateurfunkverbände Deutschlands haben dazu konkrete Konzepte entwickelt. Ein Beitrag von Jörg Korte, Delta Delta 1, Golf Oscar.
2: Also, stell dir mal vor, morgen fällt bei uns flächendeckend der Strom aus.
3: Das absolute Horrorszenario.
2: Und das System, das unsere lokale Infrastruktur dann vor dem totalen Chaos bewahrt, wird ziemlich sicher nicht von irgendeinem milliardenschweren Tech-Konzern im Silicon Valley gesteuert.
3: Nein, definitiv nicht.
2: Stattdessen operiert das vielleicht von einer ganz normalen, mit Graffiti besprühten Parkbank irgendwo in Ostfriesland aus.
3: Das ist ein ziemlich krasses Bild, ja?
2: Absolut. Und die Ausrüstung? Eine Autobatterie, ein Stück Draht, das einfach in einen Apfelbaum geworfen wurde, und eine Übertragungstechnik, deren Grundlagen quasi schon im 19. Jahrhundert entdeckt wurden.
3: Richtig, wir sprechen da über Grundlagen, die wirklich steinalt sind.
2: Wir haben heute nämlich einen Bericht von Jörg Korte auf dem Tisch. Und in diesem Deep Dive wollen wir das mal aufdröseln. Es geht um eine fast schon paradoxe Realität unserer Zeit. Nämlich wie eine scheinbar völlig veraltete Technologie in Kombination mit einem Konzept namens Leuchttürme einen ganzen Landkreis retten kann.
3: Ja, vor dem absoluten Kommunikationskollaps retten kann.
2: Genau das. Aber lass uns erstmal in die Realität von so einem Blackout einsteigen. Wenn das Stromnetz flächendeckend wegbricht, fallen unsere Handynetze ja nicht sofort aus, oder?
3: Nein, nicht auf die Sekunde. Die Mobilfunkmasten haben Notstromversorgungen, aber naja, das reicht im besten Fall vielleicht für 2 bis 4 Stunden.
2: Okay, 2 bis 4 Stunden.
3: Ja, und sobald die Dieselgeneratoren an den zentralen Knotenpunkten dann trocken laufen oder die großen Batteriepuffer erschöpft sind, schaltet sich die gesamte Glasfaser-Backbone ab.
2: Krass! Wir sind es ja gewohnt, Krisen immer live über Twitter oder WhatsApp zu verfolgen und plötzlich, zack, gibt es kein Routing mehr? Die Bildschirme sind einfach schwarz.
3: Absolut schwarz, ja. Die digitale Welt ist dann einfach weg.
2: Und da frage ich mich, also für unsere Zuhörer, wo gehen wir denn dann physisch hin, wenn dieser digitale Raum einfach nicht mehr existiert?
3: Tja, und genau da kommt der Katastrophenschutz ins Spiel. In Regionen wie dem Landkreis Leer in Niedersachsen hat man dafür das sogenannte Leuchtturmkonzept etabliert. Die Idee dahinter ist, ganz dezentrale, physische Anlaufstellen in der analogen Welt zu schaffen.
2: Also echte Gebäude, zu denen man hingehen kann?
3: Ganz genau. Das sind vorher klar definierte öffentliche Gebäude. Meistens ist das örtliche Rathaus, vielleicht eine größere Schule oder eben ein Dorfgemeinschaftshaus. Und im Krisenfall, wenn also sämtliche Telekommunikation tot ist, werden diese Gebäude sofort mit Personal besetzt.
2: Ah, okay.
3: Sie dienen dann als Informationshubs. Dort bekommst du als Bürger verlässliche Lageberichte, du findest erste Hilfe und ganz wichtig, du kannst dort kritische Notrufe an Rettungsdienste weitergeben.
2: Verstehe. Es geht also darum, feste, verlässliche Ankerpunkte zu haben in einem völlig unübersichtlichen Chaos.
3: Exakt. Ein Licht im Dunkeln eben. Deshalb Leuchtturm.
2: Also ein physisches Gebäude als Sammelpunkt ergibt absolut Sinn. Schon allein, um Panik in der Bevölkerung zu vermeiden. Aber wenn ich mir das jetzt mal architektonisch und vor allem netzwerktechnisch ansehe, dann stoße ich da sofort auf einen massiven Konstruktionsfehler.
3: Nanu, was meinst du genau?
2: Naja, ein Rathaus ist doch im Kern auch nur ein Kasten aus Beton und Glas. Wenn unter der Straße die Glasfaserkabel tot sind und das Telefonnetz zusammengebrochen ist, dann ist der Bürgermeister da drin doch genauso ahnungslos und isoliert wie ich hier in meinem Wohnzimmer.
3: Richtig, der hat dann auch keinen Balken mehr auf dem Handy.
2: Eben. Wenn ich da jetzt hinrenne und sage, hey, mein Nachbar hatte gerade einen Herzinfarkt, wir brauchen dringend einen Notarzt, wie soll der Mitarbeiter im Rathaus denn dann die zentrale Rettungsleitstelle erreichen?
3: Tja.
2: Ein Gebäude ohne jede funktionierende Kommunikationsanbindung ist doch kein Leuchtturm, das ist einfach nur eine dunkle Insel.
3: Und genau da legst du den Finger in die Wunde. Das ist die entscheidende Schwachstelle jedes statischen Notfallplans. Ein isolierter Knotenpunkt hat operativ gesehen null Wert. Und hier greift jetzt der Bericht von Jörg Korte ein, der nämlich das eigentliche, unsichtbare Rückgrat von diesem ganzen System beleuchtet.
2: Das unsichtbare Rückgrat?
3: Ja. Um diese Leuchttürme überhaupt in ein funktionierendes Netzwerk zu verwandeln, verlässt sich der Landkreis nämlich auf eine externe, extrem spezialisierte Ressource.
2: Und das sind diese Funkamateure?
3: Genau. Die Funkamateure des VfDB-Ortsverbands Leer, die stellen nämlich den sogenannten Notfunk bereit.
2: Okay, Notfunk. Wenn man das Wort hört, denken viele, also ich auch, wahrscheinlich erstmal an alte Schwarz-Weiß-Filme oder so maritime SOS-Signale.
3: Ja, Morsen auf der Titanic, dieses Klischee.
2: Ganz genau. Aber wenn man sich die Bilder in unseren Quellen mal genau ansieht, dann bekommt man ein völlig anderes Verständnis davon, wie diese Ausrüstung aussieht.
3: Absolut, das sieht ganz anders aus.
4: Da liegt dann das komplette Notfunkset auf dieser besagten Holzparkbank. Das ist extrem kompakt in so einer robusten Tasche verstaut. Da prangt dann noch ein Warnschild für elektromagnetische Strahlung drauf.
3: Mhm, alles sehr professionell.
4: Und da liegen dann moderne, tragbare Transceiver, also Funkgeräte, dann Lithium-Eisen-Phosphat-Akkus, aufgerollte Koaxialkabel, Headsets. Das ist alles modular und sofort einsatzbereit.
3: Genau, das ist der Punkt. Es ist sofort bereit.
4: Mich fasziniert dabei dieser enorme Kontrast zu unserer kommerziellen Infrastruktur. Ich meine, für eine simple WhatsApp-Nachricht über 5G brauche ich riesige Serverfarmen.
3: Serverfarmen, Unterseekabel, gigantische Rechenzentren.
4: Ja, und komplexe BGP-Routing-Tabellen und zigtausende Sendemasten, die alle permanent klimatisiert werden müssen.
3: Und Strom fressen ohne Ende.
4: Richtig, ein einziger Ausfall in dieser langen Kette und das ganze System steht. Aber der Funkamateur auf der Parkbank, der schaltet einfach sein Gerät ein und ist komplett autark.
3: Was hier so faszinierend ist, ist wirklich dieses Prinzip. Die kommerzielle Netzarchitektur ist ja auf maximale Bandbreite und Effizienz optimiert. Aber absolut nicht auf Resilienz. Notfunk hingegen funktioniert nach dem Prinzip der minimalen Abhängigkeit. So ein moderner Kurzwellentransceiver, der benötigt zum Empfangen extrem wenig Strom, oft nur wenige Ampere bei 12 Volt.
2: Das heißt, eine normale Batterie reicht ewig.
3: Genau, ein einfacher kleiner Akku-Pack reicht dafür tagelang im Betrieb. Die Infrastruktur, die sie nutzen, ist ja nicht künstlich gebaut.
2: Sondern?
3: Es ist einfach die physikalische Beschaffenheit unserer Erdatmosphäre und der Landschaft. Die Funkwellen an sich.
2: Okay, das verstehe ich. Aber um einen ganzen Landkreis koordiniert abdecken zu können, reicht es ja sicher nicht, wenn vereinzelt Leute mit kleinen Handfunkgeräten irgendwo im Wald stehen, oder?
3: Nein, natürlich nicht.
2: Weil diese UHF- und VHF-Frequenzen, die man für diese lokale Kommunikation nutzt, die breiten sich ja quasi optisch aus, richtig?
3: Exakt. Die benötigen im Grunde eine direkte Sichtverbindung.
2: Das bedeutet also, jedes Gebäude, jeder kleine Wald und vor allem auch die Erdkrümmung, die schlucken das Signal.
3: Ganz genau.
2: Wenn ich also mit einem Handfunkgerät am Boden stehe, komme ich vielleicht so 3 oder 4 Kilometer weit, bevor das Signal komplett im Rauschen untergeht.
3: Ja. Und das reicht nicht.
2: Eben, das löst ja das Problem vom isolierten Rathaus nicht, wenn die zentrale Leitstelle 20 Kilometer weit weg ist. Wie überbrücken die denn diese riesigen Distanzen so verlässlich?
3: Die Lösung sind physische Repeater-Knotenpunkte, also Relaisstationen. Und die werden an strategisch extrem hochgelegenen Orten etabliert. Der Bericht zeigt das sehr anschaulich am Beispiel von Leer. Der VfDB betreibt dort fest installierte Relais auf dem historischen Wasserturm.
2: Ah, klug.
3: Und? Auf dem gigantischen grün-weißen Agravis-Turm direkt drüben am Wasser.
2: Also die gehen einfach so weit hoch wie möglich.
3: Genau. Indem sie die Antennen da oben in 50 oder 60 Metern Höhe platzieren, umgehen sie fast alle Störfaktoren am Boden.
2: Okay, verstehe.
3: Ein ganz schwaches Signal von einem tragbaren Funkgerät an so einem kleinen Leuchtturm wird dann von der hochgelegenen Relaisstation empfangen, verstärkt und simultan auf einer anderen Frequenz wieder in die Weite abgestrahlt. So wird aus einem lokalen 3-Kilometer-Radius plötzlich ein riesiger Abdeckungsbereich von 50 oder sogar 100 Kilometern.
2: Und diese Relaisstationen da oben, die haben auch wieder eigene Batterien?
3: Genau, die sind so konzipiert, dass sie bei einem Blackout komplett autark weiterlaufen. Meistens gestützt durch fette Solarpaneele und große Batteriebanken.
2: Okay, also das etabliert dann die reine Sprachverbindung.

0: 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Die mehr als 60.000 Funkamateure in Deutschland können mit kleinen, batteriebetriebenen Funkgeräten etwas machen, was sonst kaum jemand kann. Sie können bei Not- und Katastrophenfällen nach wie vor kommunizieren, auch wenn Internet, Handy und Telefone ausgefallen sind, etwa infolge eines Stromausfalls oder einer Überschwemmung. In der Öffentlichkeit wird das Problem eines Kommunikationsverlustes von Entscheidungsträgern meist verdrängt. Grundlage sind Sprachverbindungen über notstromversorgte Umsetzer, die sich deutschlandweit auf vielen Bergen oder Hochhäusern befinden. Aber nicht nur. Es gibt auch noch andere Fähigkeiten der Funkamateure. Wir stellen sie Ihnen jetzt vor.
1: Ich bin in den Unterlagen über ein technisches Detail gestolpert, das mich wirklich aufhorchen ließ. Die Funkamateure beschränken sich nämlich absolut nicht nur auf reinen Sprachfunk. Sie können über Kurzwelle tatsächlich E-Mails verschicken.
2: Richtig, das ist der Hammer.
1: Und zwar völlig ohne einen lokalen Internetprovider, komplett ohne Glasfaser, ohne einen Router zu Hause. Sie nutzen einfach die Kurzwelle, um digitale Daten um den halben Globus zu senden.
2: Genau so ist es.
1: Aber warte mal, Kurzwelle ist doch extrem anfällig für atmosphärische Störungen, oder ich kenne das noch von alten Radios. Wenn Gewitter in der Nähe ist, knackt und rauscht es auf den Frequenzen ohne Ende. Wie verhindert man dann, dass so eine extrem wichtige, angeforderte Medikamentenliste für das örtliche Krankenhaus durch so ein bisschen statisches Rauschen auf dem Weg nach Australien in einen unleserlichen Zeichensalat verwandelt wird?
2: Das ist ein super spannender Punkt. Und das ist genau die Stelle, an der sich dieses scheinbare Bastelhobby als hochprofessionelle Dateninfrastruktur offenbart.
1: Okay, wie machen die das?
2: Sie nutzen dafür Fehlerkorrekturprotokolle, ähnlich wie man es auch aus der modernen kabelgebundenen Netzwerktechnik kennt. Das Ganze ist gepaart mit einer speziellen Software, die nennt sich Winlink. Der Computer am Funkgerät wandelt diese getippte E-Mail in ganz komplexe akustische Tonsignale um.
1: Also er macht aus dem Text quasi Töne.
2: Richtig. Und diese Töne werden über die Antenne direkt in den Himmel geschickt. Die Kurzwellen prallen dann da oben an den ionisierten Schichten der Ionosphäre ab und werden dann, wie bei einem Spiegel, zur Erde zurückreflektiert.
1: Wahnsinn! So überwinden die dann Tausende von Kilometern?
2: Genau.
1: Aber was ist jetzt, wenn durch atmosphärisches Rauschen, also durch so einen Gewitterknacken, ein Teil dieser Töne einfach verschluckt wird? Dann fehlt doch Text.
2: Dann greift dieses schlaue Protokoll. Es sendet die Daten nämlich nicht am Stück, sondern in winzig kleinen Paketen.
1: Ah, Paketdaten.
2: Ja. Die empfangende Station am anderen Ende der Welt gleicht dann sofort ab, ob das Paket mathematisch absolut korrekt angekommen ist.
1: Und wenn nicht?
2: Fehlt auch nur ein einziges Bit durch so ein Knacken, fordert die Empfängerstation vollautomatisch exakt dieses eine kleine Paket nochmal an.
1: Das regeln die Rechner unter sich.
2: Völlig automatisch, ja. Erst wenn die Datei zu 100% fehlerfrei drüben liegt, wird sie wieder zusammengesetzt.
1: Krass!
2: Und dann wird sie von dieser weit entfernten Station, die ja in Australien oder so sitzt und logischerweise nicht von unserem lokalen Blackout betroffen ist, in das ganz normale weltweite Internet eingespeist.
1: Das ist echt MacGyver-Level der Telekommunikation. Auf diese Weise können die Behörden im Krisengebiet dann fehlerfreie, präzise Lageberichte nach außen schicken?
2: Genau. Es ist natürlich eine extrem langsame Verbindung. Wir reden hier oft nur von wenigen Kilobit pro Minute.
1: Aber sie ist eben nahezu unzerstörbar.
2: Langsam, aber stetig gewinnt das Rennen. Besonders, wenn die Alternative absolute Stille ist. Absolut.
1: Das erklärt auch, warum die geografische Lage von Ostfriesland in dem Bericht so stark betont wird, oder?
2: Ja, die Topografie spielt da eine Riesenrolle.
1: Diese extrem flache Landschaft da oben, ohne Berge, das ist natürlich ein enormer physikalischer Vorteil für die Ausbreitung von diesen Funkwellen.
2: Keine Hindernisse im Weg.
1: Richtig. Aber die Nähe zur Nordseeküste, die bringt halt das ständige Risiko von Sturmfluten mit sich.
2: Und Wasser ist der Tod für moderne Technik.
1: Ein massiver Wassereinbruch würde bodennahe Verteilerkästen, die Notstromaggregate von Mobilfunkmasten und ganze Serverräume in kürzester Zeit fluten und komplett zerstören.
2: Und genau wegen dieses permanenten Risikos trainieren die Ortsverbände des WFDB und des DARC dieses Szenario quasi obsessiv.
1: Die üben das richtig?
2: Ja. Notfunk ist keine theoretische Übung, die man irgendwie aus einem Handbuch abliest, während einem das Wasser schon bis zum Hals steht. Der Bericht zitiert da sehr passend: In der Krise schlägt die Stunde der Improvisation aber nur, wenn die Technik und die Handgriffe vorher in Fleisch und Blut übergegangen sind.
1: Das macht Sinn. Wie trainieren die das denn konkret?
2: Die veranstalten sogenannte Field Days. Die begeben sich dann absichtlich in Gebiete ohne jegliche Infrastruktur, ganz weit weg vom Stromnetz. Dort müssen sie unter echten Feldbedingungen komplette Sendestationen aufbauen.
1: Weil diese Hochfrequenztechnik in der Praxis eben nicht einfach Plug-and-Play ist, oder?
2: Oh nein, ganz und gar nicht.
1: Man muss ja wissen, wie man eine Antenne exakt auf die spezifische Wellenlänge abstimmt, wie man Stehwellenverhältnisse misst, damit der Sender nicht einfach durchbrennt. Und wie man eine vernünftige Erdung herstellt, wenn der Boden knochentrocken oder vielleicht sogar gefroren ist.
2: Das ist viel Handwerk. Diese Field Days dienen wirklich dem Aufbau von so einem muskulären und kognitiven Gedächtnis.
1: Das ist extrem beeindruckend. Aber lassen wir uns da jetzt nicht täuschen. So brillant dieser VfDB-Ortsverband Zell 31 auch ist, das sind hochgradige Spezialisten.
2: Ja, natürlich.
1: Die haben jetzt nicht zehntausende Mitglieder im Landkreis. Die können zwar diese Leuchttürme besetzen und die Verbindung zur Leitstelle halten, aber ich als ganz normaler Bürger hier in meinem Haus bin doch immer noch von dem Leuchtturm abgeschnitten, bis ich physisch dahin laufe.
2: Das stimmt, ja.
1: Und wenn die Straßen überflutet sind oder Bäume querliegen nach einem Sturm, dann bringt mir das tolle Rathaus auf der anderen Seite der Stadt relativ wenig.
2: Da hast du völlig recht. Und die Katastrophenschutzbehörden sind sich dieser Lücke auf der sogenannten letzten Meile auch sehr wohl bewusst.
1: Okay, also gibt's da einen Plan?
2: Ja, die Infrastruktur der Profis muss ja irgendwie mit der Zivilbevölkerung verzahnt werden. Deshalb weitet sich dieses Leuchtturmkonzept derzeit immer weiter aus und integriert eine Ebene, die oft als Bürgerfunk bezeichnet wird.
1: Bürgerfunk?
2: Genau. In der Quelle wird erwähnt, dass Kommunen wie zum Beispiel die Kreisstadt Soest oder die Samtgemeinde Sögel da schon sehr proaktiv handeln.
1: Was machen die genau?
2: Sie setzen ganz massiv auf die Verbreitung von kleinen PMR-446-Funkgeräten unter den Bürgern.
1: Da muss ich jetzt aber wirklich skeptisch einhaken. PMR-446, das sind doch diese kleinen, lizenzfreien Handfunkgeräte, die sich jeder einfach im Baumarkt kaufen kann, oder?
2: Ja, exakt die. Walkie-Talkies im Grunde.
1: Die dürfen doch gesetzlich, glaube ich, maximal mit 0,5 Watt senden.
2: Richtig. Die Sendeleistung ist stark limitiert.
1: Wenn ich mich jetzt in einem dicht bebauten Wohngebiet befinde, voller Stahlbeton und nasser Bäume, dann reicht dieses winzige Signal doch vielleicht ein oder maximal 2 Kilometer weit.
2: Oft sogar noch weniger, ja.
1: Wenn der nächste Leuchtturm aber 5 Kilometer entfernt ist, dann nützt mir mein kleines Baumarktfunkgerät überhaupt nichts. Wie soll das in der Praxis eine echte Hilfe sein?
2: Wenn man es als direkte Sternverbindung zwischen dir und dem Leuchtturm betrachtet, hast du völlig recht. Das würde physikalisch krachend scheitern. Aber der Ansatz hier ist ein ganz anderer. Es geht hier nicht um eine Topologie, bei der jeder einzelne Bürger direkt mit dem Zentrum sprechen muss.
1: Sondern?
2: Es geht um den Aufbau eines zivilen Mesh-Netzwerks, also eines extrem engmaschigen Netzes aus ganz normalen Nachbarn.
1: Ah, wie eine Kette.
2: Genau. Wenn du so ein PMR-Gerät hast, erreichst du vielleicht nicht das Rathaus, aber du erreichst den Nachbarn 3 Straßen weiter. Und der erreicht wieder jemanden am Ende seines Viertels. Und diese Person wiederum steht vielleicht schon in Rufweite eines Feuerwehrautos oder eben des Leuchtturms.
1: Verstehe. Es geht also um dezentrale Informationsbeschaffung. Und die Fähigkeit, wichtige Meldungen einfach von Block zu Block weiterzureichen.
2: Exakt. Wie beim Stille-Post-Prinzip.
1: Okay, das ist smart. So lassen sich Straßensperrungen, Brände oder medizinische Notfälle direkt durch die Bevölkerung koordinieren.
2: Ja, und das entlastet die großen Organisationen massiv, weil die sich nicht um jeden einzelnen Kontakt kümmern müssen.
1: Das verändert die Perspektive komplett. Es delegiert die Verantwortung für diese allererste Phase der Krisenbewältigung zurück an uns, an die Bürger.
2: Ganz genau.
1: Und das deckt sich ja auch exakt mit den konkreten Vorbereitungsempfehlungen aus dem Bericht, den wir hier haben.
2: Ja, der wird da sehr praktisch.
1: Da wird sehr pragmatisch geraten, Leute, der Staat kann einfach nicht in Minute 1 überall sein. Neben diesem vom Bundesamt empfohlenen Lebensmittel- und Wasservorrat für 5 bis 10 Tage wird da ganz explizit Kommunikationsvorsorge gefordert.
2: Was gehört da alles dazu?
1: Ein simples, batteriebetriebenes Taschenradio, um diese staatlichen Warnmeldungen überhaupt empfangen zu können. Und eben diese PMR-446-Geräte inklusive eines ordentlichen Vorrats an Batterien.
2: Einfache Dinge.
1: Ja, Dinge, die keine wochenlange Schulung erfordern, die aber am Ende den Unterschied zwischen völliger Isolation und echte Handlungsfähigkeit ausmachen.
2: Wir beobachten hier wirklich eine faszinierende Rückbesinnung. Ich meine, der Amateurfunk wurde ja lange Zeit von der breiten Öffentlichkeit als so ein extrem nischiges Technik-Hobby abgetan. Für Nerds, die Nächte im Keller verbringen, um irgendeine QSL-Karte aus Neuseeland abzufangen. Aber heute sehen wir, wie Organisationen wie der VfDB und der DAC quasi einen absolut ehrenamtlichen Sicherheitsdienst für die Gesamtgesellschaft stellen. Sie pflegen und trainieren eine echte Schatteninfrastruktur. Die existiert lautlos im Hintergrund und genau in dem Moment, wo unsere hochgezüchtete, hyperkomplexe Technologiewelt in sich zusammenfällt, übernehmen die das Kommando.
1: Also was nehmen wir als Zuhörer aus dieser Analyse mit? Wenn diese digitale Illusion irgendwann zerplatzt und der Strom flächendeckend wegbricht, dann rettet uns keine Cloud und kein schickes Glasfaserkabel. Das Überleben von kritischer Infrastruktur hängt dann von echten physikalischen Anlaufstellen ab, diesen Leuchttürmen. Und diese Leuchttürme blieben völlig blind, gäbe es nicht das autarke, extrem robuste Netzwerk dieser Funkamateure, die über ihre Relaisstationen und über die ionosphärischen Reflexionen fehlerfreie Daten um den halben Erdball schicken können.
2: Ein Wahnsinnskonzept.
1: Sie nutzen eine Technik, die einfach so fundamental mit der Physik unseres Planeten verknüpft ist, dass sie keine riesigen Rechenzentren braucht, um zu funktionieren.
2: Und gleichzeitig bedeutet echte Krisenvorsorge eben auch, dass diese Architektur bis direkt in unsere eigenen Wohnzimmer reicht. Indem wir selbst mit diesen kleinen Funkgeräten Teil eines lokalen Netzwerks werden.
1: Genau. Es ist ein perfekt ineinandergreifendes System. Hochspezialisiertes Wissen an der Spitze und dezentrale Eigenverantwortung an der Basis. Das führt mich jetzt zu einem letzten, sehr provokativen Gedanken, den ihr euch als Zuhörer mal durch den Kopf gehen lassen solltet. Wir befinden uns nämlich derzeit in einer Phase, in der wir alte Infrastrukturen extrem systematisch abschalten und einfach herausreißen. ISDN ist schon lange Geschichte, die alten 3G-Netze wurden abgeschaltet, Kupferkabel werden aus dem Boden gerissen, um Platz für die Glasfaser zu machen. Und selbst das bewährte, völlig analoge UKW-Radio soll ja langfristig dem digitalen DAB+ weichen. Wir rechtfertigen das dann immer alles mit noch mehr Bandbreite, höherer Effizienz und, naja, geringeren Wartungskosten.
2: Das übliche Argument.
1: Aber wenn wir uns heute ansehen, wie im Ernstfall eine simple Autobatterie und eine Drahtantenne auf einer Parkbank in Ostfriesland die einzige Rettung vor dem totalen Blackout sind, dann müssen wir uns ernsthaft fragen. Bauen wir uns durch diesen gnadenlosen Optimierungswahn nicht unsere eigene, ultimative Verwundbarkeit zusammen?
2: Eine sehr berechtigte Frage.
1: Wenn wir also das nächste Mal sehen, wie so ein klobiger, alter Funkemast demontiert wird, weil er angeblich nicht mehr zeitgemäß ist, sollten wir vielleicht überlegen, was ist eigentlich der tatsächliche Preis für diese absolute Effizienz? Zerstören wir da gerade das einzige Sicherheitsnetz, das uns am Ende noch bleibt, wenn die digitale Welt den Stecker zieht? Denkt mal darüber nach.

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1: Amateurfunk ist auch Notfunk. Jeder sollte wissen, dass in einem Katastrophenfall weder Handy noch Telefon noch das Internet funktionieren werden. Wir sind einfach komplett abgeschnitten von der Kommunikation, wenn beispielsweise der Strom fehlt. Die Funkamateure können hier aber helfen, wie wir heute in einem Beitrag gehört haben. Sie machen sich den Umstand zunutze, dass man eben für die Kurzwellenkommunikation keine Infrastruktur braucht. Ein Stück Draht und eine Autobatterie genügen. Aber man muss schon auch wissen, welche Frequenzen man benutzen kann, wann es wohin geht. Und diese Information liefert uns jetzt wieder unser Funkwetterspezialist Christian Reiber, Delta Lima 8, Mike, Delta Whisky, vom HF-Referat des DARC.
2: Im Moment stecken wir auf der Kurzwelle ja noch in der Sommerflaute, Conny. Das heißt aber keineswegs, dass nichts ginge. Nur 10, 12 und 15 Meter sind keine so stabilen Posten mehr, wie das im restlichen Jahr der Fall ist. Und etwa ab September auch wieder sein wird, wenn die Aufheizung der Ionosphäre über der Nordhalbkugel der Erde zurückgeht und sich daraufhin die Chemie der Hochatmosphäre umstellt. Ein Stück Entschädigung sind die noch recht langen Öffnungszeiten auf 17 und vor allem 20 Meter. Wenn, wie letzte Woche, das Erdmagnetfeld ruhig bleibt, dann ist das 20-Meter-Band rund um die Uhr nutzbar. Ab September dürfen wir dann wieder mehr vom 10-Meter-Band erwarten. Mindestens 110 solare Fluxeinheiten sollten es dann aber schon sein. Dieses Jahr haben wir da noch recht gute Chancen. In der letzten Woche lag der solare Flux zwischen 140 und 150. Der zunächst erwartete Rückgang hat noch nicht eingesetzt. Das lag an 30 neu entwickelten aktiven Regionen, die den Zerfall der Region 44-93 kompensierten, die ja der Star der Vorwoche war. An Flares wurden vornehmlich solche der Kategorie C beobachtet, garniert mit 3M-Flares. Der Rückzug dieser Region 44-93 sorgte auch für weniger erdgerichtete koronale Masseauswürfe, sodass das Erdmagnetfeld weitgehend ruhig und die Kurzwelle entsprechend störungsfrei blieb. Die höchste nutzbare Frequenz über Mitteleuropa lag daher jeden Tag zwischen 21 und 26 MHz, sodass das 15-Meter-Band tagsüber zumindest für einige Stunden nutzbar war. Allerdings ist die Sonne deswegen nicht eingeschlafen. Das M-Flare vom Donnerstag erzeugte ein schwaches Protonen-Event, das bis zum Wochenende die polaren Pfade bis zum 40-Meter-Band beeinträchtigen wird. Jeden Tag ereignen sich zudem mehrere koronale Masseauswürfe. Die Frage ist dann nur, wo auf der Sonne das passiert und ob das ausgeworfene Plasma Richtung Erde zieht. Bis auf eines befinden sich die Aktivitätszentren aktuell noch im Ostteil der Sonne. Damit sind erdgerichtete Masseauswürfe wenig wahrscheinlich. Das ändert sich jetzt aber. Zunächst dürfen wir daher noch ein relativ ruhiges Erdmagnetfeld genießen. Vor allem nach dem Wochenende ist aber dann mit zunehmender Unruhe zu rechnen. Die derzeit sichtbaren Fleckengruppen bekommen in den nächsten Tagen noch ein wenig Verstärkung. Die Sonnenaktivität bleibt daher noch einige Tage angehoben. Zunächst ist noch mit 140 bis 170 solaren Fluxeinheiten zu rechnen. Zum nächsten Wochenende hin wird aber ein Rückgang auf unter 130 Einheiten erwartet. Solange das Erdmagnetfeld einigermaßen ruhig bleibt, ändern sich die Ausbreitungsbedingungen in den nächsten Tagen kaum. 20 und 17 Meter sind die Haupt-DX-Bänder. 15 Meter öffnet tagsüber recht regelmäßig. 40 Meter bietet vor allem am Tagesrand und nachts ein interessantes Stationsangebot und auf 10, 6 und auch auf 2 Meter ermöglicht die sporadische E-Schicht Shortskip-Ausbreitung. Und am Himmel nimmt die Meteordichte zu. Dank der Alpha-Capricorniden, der südlichen Delta-Aquariden und der langsam beginnenden Perseiden. 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

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Auf Wiederhören. Moin, tschüss, servus und 73, gut DX. Bis zum nächsten Mal.

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5: Wie wäre es in dieser Stunde mit etwas Country Music? Ihr hört die Country Time. Mein Name ist Axel Weber und los geht's mit Clint Black.

Das war Kenny Rogers und wir haben noch viele andere Musiker mit dabei in Sachen Country Music, so zum Beispiel Dwight Yoakam, Charlie Bright, Linda Feller, Joe Hodkins und die Boss Band und viele, viele andere. Ich sage euch auch noch, was ihr dieses Wochenende und nächstes Wochenende erleben könnt in Sachen Country und Western, wo ihr auf jeden Fall hinfahren könntet.

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Truckstop ist auch noch live zu erleben bei uns in diesem Jahr zum FTC Festival. Hier geht es um Flieger, Trucks und Country anlässlich des 70-jährigen Bestehens des Flugplatzes in Nordhausen. Sie treten dort auf am 12. September. An dem ganzen Wochenende ist ja richtig was los. Am Samstag, 12. September um 22 Uhr tritt dann Truckstop auf zum Flugplatzfest in Nordhausen. Machen wir hier weiter mit Boxcar Willi.

0: Joe Hodgkins und die Boss Band.
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0: Willkommen bei Radio SRB. Radio SRB kommt aus Saalfeld. Zur Sendung Country Time angeschlossen sind auch Radio Enno, Nordhausen und OKJ Jena. Auch euch ein herzliches Willkommen hier zur Sendung. Jede Woche um diese Zeit gibt es die volle Ladung Country Music für Thüringen. Als nächstes habe ich für euch Charlie Breit dabei. Er wurde 1938 in Mississippi geboren. Im Jahr 2000 erhielt er eine ganz große Auszeichnung. Er wurde in die Country Music Hall of Fame aufgenommen. Charlie Breit.

Dwight Yoakam in der Country Time. Kommen wir jetzt zu einer Künstlerin, die ihr alle kennt. Es ist Linda Feller, auch sie tritt in Thüringen auf zum FTC-Festival in Nordhausen anlässlich des 70-jährigen Bestehens des Flugplatzes in Nordhausen. Sie wird dort zu sehen und zu hören sein, Sonntag, den 13. September von 15 Uhr bis 16.30 Uhr. Verlohnt sich auf jeden Fall, denn es ist wunderbar, wenn sie live auftritt. Ich durfte das ja auch schon erleben. Das macht richtig Spaß, dabei zu sein.

Linda Ferner live zu erleben zum Flugplatzfest in Nordhausen. Sie tritt auf am 13. September, das ist dann am Sonntag, von 15 Uhr bis 16.30 Uhr. Was haben wir noch so an Country-Veranstaltungen zu bieten? An diesem Wochenende und am nächsten Wochenende gibt es das Country Festival der Mountain Lions e.V. in Neustadt bei Coburg. Also gleich bei Sonneberg, das ist von Sonneberg 2 Kilometer weg, sage ich mal. Dort findet in der Mörike Straße in der kleinen Westernstadt des Vereins das Country Festival statt an diesen 2 Wochenenden. Der Eintritt ist dort wie immer frei und man kann auch in den umliegenden Straßen kostenlos parken. Verlohnt sich auf jeden Fall, es treten mehrere Bands auf, die Live-Musik machen auf den Bühnen. Und es gibt natürlich zu essen und zu trinken und man kann eben Western live erleben in dieser kleinen Westernstadt. Dieses Wochenende und nächstes Wochenende in Neustadt bei Coburg in der Mörike Straße.

0: Buck Owens in der Country Time. Er wuchs in armen Verhältnissen im ländlichen Texas auf. Jetzt habe ich für euch Bobby Bear am Start. Er wurde 1935 in Ohio geboren. Bekannt wurden seine Titel Detroit City oder Streets of Baltimore. Hier ist Bobby Bear mit A Million Miles to the City.
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Truckstop auch live zu erleben bei uns in Thüringen, in Nordhausen zum FTC-Festival anlässlich des 70-jährigen Bestehens des Flugplatzes Nordhausen. Sie treten auf am Samstag, den 12. September, 22 Uhr, sind Sie auf der Bühne zu erleben in Nordhausen. Als nächstes habe ich für euch am Start Lynn Anderson. Sie wurde ja bei uns in Deutschland bekannt durch den Titel Rose Garden. Hier ist sie mit I Fall to Pieces. Lynn Anderson.

Wer an diesem Wochenende oder am nächsten Wochenende noch nichts vorhat und Country Life erleben will, fahrt doch einfach mal nach Neustadt bei Coburg. Das ist gleich 1-2 Kilometer hinter Sonneberg in die Mörike Straße. Dort ist das Vereinsgelände der Mountain Lions, eine kleine Westernstadt, wo ein Country Festival stattfindet. Der Eintritt ist frei, parken kann man in den umliegenden Straßen auch kostenlos. Macht auf jeden Fall immer Spaß, dort zu sein. Für Essen und Trinken ist gesorgt und natürlich für ganz tolle Bands, die da auftreten mit Country Music. Ich wünsche euch viel Spaß dabei zum Country Festival in Neustadt bei Coburg. Und hier noch etwas Country Music mit Garth Brooks.

Danke fürs Einschalten zu Country Time. 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Bis zum nächsten Mal dann, euer Axel Weber.

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1: Ja, und nun folgt eine Sendung Thomas ohne Markus.

0: aber Thomas mit Walter.
1: Guten Morgen, Onkel Walter.
0: Guten Morgen, mein lieber Tommy. Guten Morgen, liebe Hörergemeinde. Einen schönen guten Morgen, Radio Saalfeld und Radio OKJ. Wir wollen heute am Sonntag, wo die Sonne so lacht, Blende 8, schöne zwei Stunden miteinander verbringen, in der Hoffnung, dass wir hier nicht verbrutzeln. In diesem Sinne, viel Spaß und angenehme Kurzweil. Verantwortlich ist Herr Zander aus Kala an der Saale.

0: Ich habe mich ja schon gewundert, warum mein lieber Bitty Blatsch heute in Rot-Weiß kommt. Ach nee, ich bin gegen Feuerlöscher gelaufen. Entschuldigung. Das stimmt nicht. Er ist in ganz normalem Zeiss-Kostüm gekommen. In diesem Sinne, ihr Lieben. Mein Tommy, wie war deine Woche? Erzähl.
1: Ja, wie immer eigentlich.
0: Du hast dich versteckt ein bisschen vor der Sonne, ein bisschen versteckt.
1: Das ist das Schöne bei uns, wenn es draußen so richtig heiß ist, da kommen ja die Leute zu uns in den Laden und sagen, ach, bei Ihnen ist es aber schön
0: hier. Ah ja, da musst du Eintritt nehmen dann.
1: Ja, eigentlich irgendwie, ja. Etage höher dann im Studio, da ist es dann doch etwas.
0: Ja, und am Dach hier, hey, ne?
1: Ja.
0: Und da die Wärme nach oben steigt, ja. Wie alle Physik immer wieder. Ja. So, mein Tommy, jetzt wollen wir verraten.
1: Genau, ne? Ihr könnt eure musikalischen Wünsche bei uns ablegen. Hm. Am liebsten ist es uns immer noch per Telefon.
0: Aber nicht übertreiben, ne?
1: Unter der 036 424 827 860. Und für die Schüchternen und Zurückhaltenden gibt es ja immer noch die Wunschbox.
0: Genau, und die ist erreichbar unter www.radiokala.de. Die Wege führen zu uns und viele andere auch noch, ne?
1: Ja. Ja, apropos Wünsche. Es gibt Wünsche, die sind eigentlich immer präsent.
0: Ja.
1: Aber dann gibt es Tage, da sind die doppelt so wichtig.
0: Ah ja.
1: Und so ein Tag ist heute.
0: Okay.

0: ja, träumen darf man doch schon mal, ne? Ich habe mir überlegt, warum die immer sonntags spielen, Tommy, aber ich bin auf diese Weisheit gekommen. Sonntags hat kein Laden auf, da kann man sich keine Seitenschneider kaufen und irgendwelche Schneidwerkzeuge, um durch Zäune zu kommen, ne?
1: Wahrscheinlich solche Spiele dann tatsächlich eine Sonntag. Habe ich noch gar nicht drüber nachgedacht.
0: Okay.
1: Also in der letzten Saison hatten wir sehr viel Freitagabendspiele.
0: Ah, ja.
1: Würde mir persönlich auch viel, viel besser gefallen.
0: Ja,
1: allein
0: ja.
1: Schon wegen Flutlicht und so.
0: Ja, ja, das stimmt. Die Atmosphäre, ja, ne?
1: Hm. Genau.
0: Okay, mein Tommy. Und vor allem die Hitze dann auch noch.
1: Ja,
0: mein liebes Tommy-Kind. Wir schauen mal, was wir machen können. Ich weiß nicht, hast du irgendeine Idee, was wir jetzt, wie wir weiterfahren?
1: Einfach wir gucken mal in die Wunschbox.
0: Ja.
1: Guten Morgen, ihr Lieben. Ich wünsche mir heute für eine ganz tolle Frau, die Annette aus Groß-Eutersdorf von Felix Meyer noch früher mal. Grüße gehen raus an die Remschützer, den Achim aus Oberwellenborn, den Kohli und alle Könitzer, den Ivo, alle Faultiere und natürlich die Annette in Groß-Eutersdorf. Du bist eine ganz tolle Frau. Liebe Grüße, und das schreibt der Luzi aus Saalfeld, ja, im Prinzip mit einwöchiger Verspätung, denn der Luzi war einer derjenigen, die letzte Woche nicht drangekommen sind, weil so viele Anrufe gewesen sind. Aber heute für dich, Felix Meyer.

0: Hallo?
1: So, einen wunderschönen guten Morgen, sag ich mal. Wer ist denn am Apparat?
2: Hans-Jürgen aus Erfurt.
1: Hans-Jürgen aus Erfurt. Hans-Jürgen, eine kurze Frage. Kannst du mal dein Monitorradio oder was auch immer du anhast, ein bisschen leiser drehen? Wir haben eine Kopplung drin. Hans-Jürgen, wie schaut's aus? Bist du ein bisschen fußballaffin?
2: Nicht so richtig.
1: Nicht so richtig, nee, dann ist er gut. Dann ist er der Ausgang dieses heutigen Turniers für dich nicht so, nicht allzu schlimm, wie es ausgeht, ne?
2: Ich habe damit kein Problem.
1: Du hast damit kein Problem. Das entspannt schon mal unser Gespräch, ne?
2: Genau, gut.
1: Okay, mein Guter, ist so, pass auf, wir haben hier eine Kopplung, die ist ganz schlimme. Verrate uns mal bitte, was du gern aufgelegt haben möchtest.
2: Ich wollte gern hören von Neil Young, Heart of Gold.
1: Kriegst du natürlich glatt, mein Guter. Wollen wir das Gespräch beenden, weil ich habe nur ein Pfeifen hier auf dem Hörer.
2: Alles klar, Grüße in die Runde, Grüße an Marlis.
1: Ja. Hans-Jürgen?
2: Lass es laufen.
1: Okay, alles klar, mein Guter. Dann wünschen wir dir noch einen schönen Sonntag. Danke für den Ruf, gell?
2: Gut.
1: Tschüss.

0: Ich war jetzt noch ein bisschen so in Gedanken hinterher mit diesem schönen Stück Heart of Gold. Na, da waren wir noch sehr, sehr jung, gell, mein kleiner Alf?
1: Ja, da waren wir noch jung. Moin nach Kala.
0: Ja, grüße dich, mein Guter. Wie schaut's aus in Isny?
1: Das Wetter ist noch angenehm, aber es deutet sich schon wieder eine Hitze an. Ja. Und da kann man natürlich immer in den Keller ausweichen.
0: Da hast du es gut und darum beneide ich dich, aber im positiven Sinne, mein Guter, gell?
1: Ja, komm doch her.
0: Ja, ich war ja schon mal bei dir, in der Nähe zumindest. Ne? Das nächste Mal biege ich beim Richtung Isny ab, ne?
1: Machst du.
0: Na, aber ja, dann sage ich Bescheid und dann trinkt man einen schönen Kaffee zusammen, gell?
1: Genau so machen wir es, einheißen, weil es so kalt ist im Keller.
0: Jawohl, ja, so wollen wir das machen. Mein Freund, da du gerade Keller sagst, ist irgendwas Spezielles deinerseits?
1: Nö. Ich hab einen kleinen Bandschleifer aus der Firma bei dem Ding. Ich krieg ihn nicht zum Laufen, ich habe schon abstehende Haare.
0: Oh.
1: Also es ist wirklich... Ich bin nahezu überfordert von der simplen Technik, die ich nicht drehen will.
0: Nein, ja. Du, ist das ein Kurzschlussläufer? Also mit Kohle?
1: Nein, der hat einen Universalmotor mit Kohlen und eigentlich hat alles Durchgang bis auf die Feldwicklung, die habe ich noch nicht gemessen.
0: Ja. Vielleicht hat er einen Windungsdefekt, Windungsschluss oder sowas.
1: Ja. Schauen wir mal.
0: Das kann auch passieren bei Überhitzung.
1: Zum Aufschrauben, das ist schon mal eine feine Sache.
0: Ja, gut, bei Überhitzung kann das schon mal passieren, dass da mal was, gell?
1: Ja, weiß ja.
0: Schon. Ja, mein lieber Guter, dann wünsche ich dir maximales Gelingen, gell? Notfalls
1: ja.
0: Deckel auf
1: Danke.
0: In die Donnerin und Adele, ne? Mein Guter, was hättest du denn gern gehört?
1: Wir haben heute mal wieder was... mehr oder weniger Exotisches, was nicht so Mainstream ist. Die Band heißt Lion's Share und das Lied heißt Don't Come Easy. Ich denke, wenn du die Melodien hörst, wirst du dich erinnern. In irgendeiner Ecke im Hirn ist es abgelegt.
0: Ja, Don't Come Easy sagt mir was, aber ja, wir lassen uns überraschen.
1: Genau.
0: No, mein Guter.
1: So, ich bin durch, ich mach schnell noch die Grüße.
0: Ja.
1: Gell? Also ich grüße die ehemalige 12B, die Wiesens, den Hanno, den Holger, den Julius, den Michael, die Josephine, die Johanna und die Susi.
0: Sehr schön, mein Guter, hast du fein gemacht, du wirst auch nicht ausgelacht.
1: Ja.
0: Mein lieber Alf, Grüße an deine Liebe, gell, mein Kleiner, und euch eine schöne Zeit, ne?
1: Genau, Onkel Walter. Grüße gehen zurück, bis nächste Woche.
0: Jawohl, ja. Versteckt euch vor der Hitze, ne?
1: Genau.
0: Tschüss, mein Guter.
1: Ciao.

0: Tja, kommt mir irgendwie bekannt vor, die Stimme auch. Aber
1: klang ein bisschen wie Sticks.
0: Gell? So, ja, ja, so. Aber, na gut, wir waren auf jeden Fall alle beide überrascht, dass wir das Stück gefunden haben auf die Rasche. Ne?
1: Ja.
0: Okay, mein Tommy, schauen wir nochmal.
1: Genau. Sonntagsgrüße von Manu und Holgi aus Jena nach Kala an Markus, Thomas, Harry und den Onkel Walter. Dankeschön dafür. Einen sonnigen Sonntag auch an Angelika und Paul in die Blumenstadt, an Pause und Frosti, an Janine und Uli, an Christoph und seine Mädels und alle, die uns kennen und hören. Heute bitte dann das Z wie Zyklon. Nicht Cyclone, würde ich denken, sonst wäre mit C geschrieben, okay. Mit dem Titel In Hindsight. Dankeschön. Es wird garantiert wieder laut. Wir kennen doch unseren Holgi.
0: Ja.

0: alle, die Frau Hütze noch nicht umgefallen sind, dann nach dem Titel hier. Ne, mein Tommy? Jeichen, Marreichen.
1: Ein typischer Holgi.
0: Eieieiei, mein Silber, was sagst du dazu?
2: Einen wunderschönen guten Morgen. Und beste Grüße aus Sachsen an das coolste Thüringer-Radio-Team.
0: Grüße dich, mein Guter. Wie schaut's aus bei dir zu Hause, wettertechnisch, so temperaturmäßig? Tralala, ob es das sagt? Ja, ne? Also man kann noch ja sagen, das geht alles noch. Die Luft ist noch da, ne? Sauerstoff ist noch in der Luft, ne?
2: Na klar, außerdem wir haben Hochsommer, wenn ich das sage.
0: Ne? Ja, du hast ja wahr, ne? Aber wir sind das halt, wir sind entwöhnt, ne?
2: Das ist schön, ne?
0: Ja, und vor allen Dingen, wenn du älter bist, dann ist das wahrscheinlich noch ein bisschen extremer in der Empfindung, ne? Mit der Temperatur, meine ich, mit der Hitze.
2: Ja, wir sind bei den Temperaturen als Kinder mit dem Fahrrad Kilometer weit.
0: Ja, ich bin ja auch bei einer Hitzeglut geboren, das war der Juni-Monat, ne? Da ist es ja auch schon heiß, ne?
2: Ja, ja. Der Juni ist meistens schon fast mit am heißesten im Jahr.
0: Ja, na siehst du mal. Aber ich bin nicht Ende, ich bin so in der Mitte rum, so etwa.
2: Aber wir hatten unsere Ferien immer am richtigen Zeitpunkt.
0: Ja, und das war immer genormt, gell? Also da war schon schick.
2: Ich hatte schon was überlegt dabei.
0: Ja, auf jeden Fall. Mein Guter, hast du frei oder musst du mal hoch?
2: Ich bin halt früh auf der Nachtschicht gekommen.
0: Eieiei. Ei. Mein kleiner Nachtschichtler. Naja, du kannst ja nachher noch mal ein bisschen hinbrezeln, ne?
2: Aber sowas von.
0: Ja. Ja, mein Guter. Und sonst alles schön soweit? Ja, ne?
2: Oh.
0: So. Möchtest du verraten der Welt, was du gerne aufgelegt haben möchtest?
2: Ja, ich hätte gerade gerne. Ich würde es mal mit Musik versuchen jetzt.
0: Ja, das ist eine ganz schöne Anspielung, gell, mein Kleiner?
2: Lass mich mal gucken, jetzt müssen wir mal, also ja, 83 war das.
0: Ja.
2: A Flock of Seagulls mit Wishing.
0: Ja,
2: ich
0: hätte
2: auch ab und zu gerne mal einen Wunsch frei.
0: Na, aber ja doch, das kriegst du doch, na, weil du Silvo bist sowieso, ne?
2: je mehr YouTube man guckt und so weiter, umso mehr Fragezeichen tun sich über den Kopf auf.
0: Ja, da kann ich mit, da kann, das kann ich nur bejahen.
2: Ja,
0: mein Guter.
2: Und
0: entfliehen derzeit, ja? Möchtest du?
2: Zurück und entfliehen.
0: Ja, zurück, retour.
2: Diese ganzen in der geschlossenen und in den Keller alle lassen sollen und nicht rauslassen sollen.
0: Ja. Guck mal, da hat es unser, ja, na, apropos Keller, da hat es ja unser Silvo nicht schlecht, ne? Silvo, sag ich, der
1: Alf
0: ja, hat es ja nicht schlecht.
2: Der hat alles genommen.
0: Der hat sich ja ein Refugium gebaut im Keller, ne?
2: Ja, das hat er ja freiwillig gemacht.
0: Ja. Okay, mein Guter, wenn es denn soweit, würde ich sagen, du gibst das Zeichen für alle weiteren Aktionen.
2: So, ich winke mal noch schnell.
0: Ja, aber ja doch.
2: Ja, die Mädels, die Jungs, der ehemaligen 12B natürlich, besonders die Dagi heute, wir haben gerade eine Nachricht gekriegt, die ist gerade gesund und munter wieder in Berlin runtergekommen.
0: Oh, mit dem Flugzeug.
2: Ja, wieder im Heimatland.
0: Ja.
2: Ich grüße auch noch meine Mutter, meine Tante in Rudolstadt und den Rest meiner Familie in Teiche, den Rest der Hörergemeinde. Ich wünsche allen einen schönen Sonntag, schöne Spaziergänge, gute Erholung und dann hören wir uns nächste Woche wieder.
0: So machen wir das, mein Lieber. Schöne, liebe Grüße an deine ganz nette Frau, die immer meistens mit einem Paket Kuchen hier rumkommt. Euch allen eine schöne Zeit, gell, meine Lieber? Okay, ihr zwei beiden. Wir wünschen euch alles erdenklich Gute, gell? Und versteckt euch vor der Sonne, ne?
2: Oh ja.
0: Na?
2: Alles gut.
0: Alles klar. Tschüss, mein Lieber, gell?
2: Macht's.
0: Bis zum nächsten Mal.

0: Ich muss mich ganz doll bei Herrn Thomas bedanken. Der hat gemerkt, dass ich langsam grün im Gesicht werde. Da hat er jetzt mir einen Kühlschrank hier vors Gesicht gestellt und die Tür aufgemacht. Danke, mein Tommy. Ne?
1: Gerne.
0: Werde ich dir nie vergessen. So, jetzt haben wir unseren Frank.
1: Ja, so sieht das aus.
0: Und würden ihn hier mit in die Runde reinnehmen. Guten Morgen, Frank.
2: Guten Morgen, Walter.
0: Wie schaut's aus bei euch mit der Temperatur? Alles schön?
2: Total angenehm, wenn man die Jalousie zumacht.
0: Ja, ne?
2: Ja.
0: Hast du
2: wie bei dir im Keller.
0: Hast du so eine Art schwarze Jalousie? Oder eine geschwärzte?
2: Eine weiße Aluminium-Jalousie.
0: Aluminium, ja, okay, ja. Das hilft bestimmt auch, ne?
2: Auf jeden Fall. Und hinten raus Rollladen, ne?
0: Ja.
2: Große Sonnenschirme auf dem Balkon, also.
0: Ach so,
2: wir können uns das einrichten.
0: Ach, du hast da noch richtig Balkon und alles sowas, ja?
2: Ja, richtig schön hinten raus.
0: Ne? Du wohnst da richtig, wie soll ich sagen, üppig, ne?
2: Total komfortabel.
0: Eieiei, seid ihr auch gegönnt. Na, du bist auch nicht groß, ne?
2: Nee,
0: du, überhaupt nicht.
2: Ich mache hier nur eine kleine Wohnung und meine Frau auch.
0: Ja, okay, weiter. Ja. So, was hättest du denn heute dir ausgesucht, mein Guter?
2: Ja, ich habe auch was rausgesucht, damit du hier nicht im Gesicht grün wirst.
0: Ja.
2: Du hattest ja auch mal bei Musik mal so einen schönen Spruch oder geprägt. Mhm. Aber ich sag mal Katzendreck, das ist nicht ganz so schlimm.
0: Ja, riecht auch im Dunkeln, ne?
2: Genau, jawohl. Mhm. Naja, gut. Ich denke mal, Möschendrahtzaun wäre vielleicht doch für manchen nicht so lecker.
0: Na gut, egal. Okay.
2: Aber den Titel finde ich gut.
0: Okay, dann schauen wir mal alle Mann hier durch diesen Zaun durch, ne?
2: Das ist mal ein wenig lustig.
0: Ja.
2: Darum geht's doch.
0: Okay, mein guter Frank, dann wünsche ich dir und deiner Lieben noch eine schöne Zeit, einen schönen Sonntag. Ja, und macht das, was euch Spaß macht, gell, mein Guter?
2: Das werden wir tun, vielleicht mal eine Runde Motorrad fahren noch.
0: Ja.
2: Ich wünsche allen Freunden, die uns gewogen sind und die wir kennen, einen schönen Sonntag, schönes Wetter und alles Gute.
0: Aber aufpassen, mein lieber Frank, schön aufpassen beim Motorradfahren, ne? Wegen der Hitze und Helm und so. Nicht, dass du das unterschätzt, gell?
2: Das auf jeden Fall und dass die Knie und Ellbogen heil bleiben.
0: Jawohl, das ist ganz, ganz, ganz wichtig.
2: Ja, klar.
0: In diesem Sinne, mein Guter, aufpassen, Vorsicht und an der Bahnsteigkante und einen schönen Sonntag euch beiden, gell?
2: Ja, dir und deiner Familie auch und Thomas. Mach's gut.
0: Ja, danke, mein Frank. Tschüss.

0: Na, mal sehen, wer jetzt durch den Maschendrahtzaun guckt. Das ist der Steini. Guten Morgen, mein Guter.
1: So ist es, guten Morgen.
0: Na, alles schön bei dir?
1: Tipptopp.
0: Tipptopp. Okay, so wollen wir das haben. Mein Steini, was hättest du denn gern gehört heute zum Sonntag?
1: Einen uralten Jingle von den Kinks.
0: Ja.
1: Mit einer ganz netten Aufforderung. Don't forget to dance.
0: Na, da aber ja doch. Sonst, ja, und da machen wir mit. Ne? Mein Guter, und sonst verrate uns, was du heute noch so vorhast.
1: Auch heute mach ich mal einen ruhigen.
0: Ja.
1: Gestern viel Motorrad gefahren.
0: Ach, bist du schon?
1: Ja, gestern. Ich habe gedacht, gestern ist vom Wetter her hat's gepasst und das waren über 400 Kilometer nur Kurven und da mache ich heute mal ein bisschen einen ruhigen.
0: Wo warst denn du? Wo warst du denn?
1: Och, ich bin runter Richtung Kulmbach, Bayreuth, da die Ecke, so ein bisschen durch die Fränkische Schweiz. Fichtelgebirge bin ich gefahren.
0: Eieiei.
1: Fichtelgebirge, Fränkische Schweiz. Ja.
0: Aber ist ja richtig schöne Strecke hinter dir gebracht, ne?
1: Ja, war aber auch traumhaft gestern, ja. Mhm.
0: Machst du da auch ab und zu mal so ein paar kleine Aufnahmen oder ist das nur so im Kopf manifestiert?
1: Nee, ich halte schon mal an, mach mal. Also wenn ich alleine bin,
0: ja,
1: habe ich schon ein Fotoapparat dabei.
0: Ja.
1: Und dann halte ich schon mal an, mach mal bei spektakulären Geschichten. Genau. Oder wo, was dir da so sofort ins Auge fällt,
0: ja,
1: das musst du mal fotografieren.
0: Ja, ja.
1: Die Möglichkeit besteht und man kann anhalten.
0: Ja, wenn man einmal dort ist, gell, und so schnell wiederholt sich ja dieses Ereignis dann auch nicht, ne?
1: So ist es, genau.
0: Steini, mein Guter, so, jetzt wollen wir zur Tat schreiten. Möchtest du irgendjemanden winken, ganz bestimmt?
1: Ja, und, wie immer. Ne? Also, ja. Heute mal besonders die Luzi und den Otto, die Silvia, den Andreas, die Antje, die Heike, die Katrin, den Frank, den wir gerade gehört haben, den Christian, den Volker, den Achim aus Oberwellenborn und ja, natürlich meine Beste. Ne?
0: Ja, da haben wir es, gell, mein Guter?
1: Da haben wir es.
0: Steini, du sagst, wenn es losgehen soll, dann drücken wir auf den Knopf.
1: Ja, Feuer frei und bleib gesund.
0: Dito, mein Guter, alle schöne Zeit dir, ne, mein Guter. Bis dahin.
1: Ciao, ciao.
0: Danke für den Ruf.

0: So, mein liebes Tommylein.
1: Ja, hast lieber Onkel Walter.
0: Da ist ja noch ein Ereignis, steht ja noch vor uns, ne?
1: Ach so, das meintest du, ja. Lass mich mal vorher noch den nächsten Text erzählen.
0: Ja, bitte.
1: Die Sonne schrieb um 9.15 Uhr, guten Morgen nach Kala an der Sala, an die ganze Hörergemeinde und das tolle Radio-Team. Verlegen zur Seite, guck, danke dafür. Ja. Spielt bitte von ELO Don't Bring Me Down. Grüße gehen an Manu und Holgi in Jena, Herrn Frosti, Pause, die Legefelder, die Nordhäuser und meinen Schatz Paul. Für alle einen wunderschönen Sommertag und dem Radio-Team wieder eine erfolgreiche Sendung. Danke sagt, und das ist die liebe Sonne, Angelika aus der Blumenstadt. Kommt sofort, jetzt kommt erstmal Günther, unser Treckerfahrer.
2: Moin, der Vorsitzende des Deutschen Reservistenverbandes will, dass die Reserve erst ab 70 Ruhe hat. Bis dahin soll eingezogen werden. Warum nicht gleich bis 80? Im Bunker sitzen und Drohnen abknallen kann man noch als Tatterkreis. Frauen bis 85, wenn ich mir unsere Oma angucke, die noch jeden Tag mit dem Fahrrad nach dem Friedhof trampelt. Die könnte in einer Radfahrkompanie noch als Melder dienen. Und wenn es nur ist, dass sie statt einem besser ausgebildeten Soldaten abgeschossen wird. Der Volkssturm aus Rentnern muss sowieso reisen im Verteidigungsfall. Denn Gänseblümchen und Finn Gandalf, die verweigern ihr jetzt sogar schon den freiwilligen Wehrdienst. Das musst du erstmal bringen. Und andererseits wird durch den demografischen Wandel auch jeder gebraucht, der noch im arbeitswilligen Alter ist. Und statt den letzten steuerzahlenden Dachdecker an der Front zu verheizen, bietet sich der Rentenempfänger doch an. Eine Win-Win-Situation. Die Rentenkasse wird entlastet und das Beste kommt zum Schluss. Nochmal richtig wichtig sein und nicht in der Ableberesidenz vor sich hinschimmeln. So gesehen ist die Reserve ein guter Vorschlag. Was man auch schon daran sehen konnte, dass er nicht aus der Bundesregierung kam. Munter bleiben!

0: das kann schon passieren, ne?
1: Bei das diesen, war die Tür, die zugeknallt ist
0: ja,
1: gerade.
0: Bei, ja. Ach ja, siehste. Das kann schon passieren. Dass
1: warte, man, mach die Tür zu.
0: Ja, das, genau, dass bei diesen Temperaturen mal down und dann die Tür zufällt. So, ihr Lieben, jetzt nehmen wir unsere liebe Tralala hier mit in unsere Runde. Ich sage mal, grüße dich.
2: Hallo, ihr liebes Sonntagsfrühstücksteam.
0: Ja, alles gut? Soweit bei euch, ja, ne?
2: Soweit alles gut. Wir haben noch Urlaub. Aha. Und sind gestern erst wieder zurückgekommen aus Dresden.
0: Dresden?
2: Ja, Dresden. Deswegen, schön. Das passt mit dem Konsum auch gut, weil da gibt es nämlich noch Konsumgeschäfte.
0: Ja.
2: Zu meinem Titel.
0: Na, aber ja doch. Ja, nicht schlecht, Dresden. Hat man ein bisschen Wasser auch, ne?
2: Alles, ja, ein bisschen
1: 20 ist gut, Zentimeter.
2: Ja, das stimmt.
0: Ja, gut. Ist schon ganz schön nach unten gegangen, ja?
2: Die, ja, ganz Wasser. Schön. Man kann fast durchlaufen, glaube ich.
0: Ja, schlimm, ja.
2: Ja.
0: Okay, meine Gute, so freuen wir uns erstmal, dass wir uns wieder hören. Du bist zurück, wohlbehalten und natürlich wahrscheinlich auch gut erholt.
2: Naja, noch nicht ganz. Ich habe noch eine Woche.
0: Ach so.
2: Ich hoffe, das wird. Ja, ich habe 3 Wochen Urlaub. Und ich hoffe, dass.
0: Beneidenswert, ne? Ja, wir hatten 3 Wochen Urlaub. Nur Politiker, ne?
2: Jetzt habe ich mir alles aufgespart.
0: Na gut, okay, so geht's auch.
2: Ja.
0: Alles klar.
2: No. Nee, schön. Wir waren nämlich mit Freunden, der Bienes Reisekiste, waren wir unterwegs.
0: Ja.
2: Und das war schon nicht verkehrt, einfach sich da mal dran zu hängen und mitzulaufen und ein bisschen Amsterdam unsicher zu machen.
0: Ist das empfehlenswert?
2: Also wer das mag, sich da ein bisschen führen zu lassen und sich da leiten zu lassen, dann ist das schon nicht schlecht, ja.
0: Ja, okay. Also ja. Je nachdem, wie man jetzt gestrickt ist, gell, wie man es braucht.
2: Richtig, genau. Wie man gestrickt ist, wie man es mag, ja. Mhm. Also ich kümmere mich auch gerne selber um meinen Urlaub, aber ich muss es nicht immer haben.
0: Mhm, okay, alles klärchen. So, jetzt kommen wir zu dem, was uns betrifft, nämlich die Musikauswahl.
2: Ja, ich wünsche mir vor unserem Hause von 4 PS.
0: Aha, ja. Ja, sagt uns was, genau.
2: Hm? Das habe ich einmal gehört und das fand ich so toll. Mhm. Ja, es gibt auch viele andere tolle Titel, aber das kann ich mir nächste Woche Sonntag wünschen.
0: Na, aber ja doch, kommen ja noch ein paar, ne?
2: Ja, und dann grüße ich natürlich auch mal nochmal ganz schnell, dass die anderen auch noch rankommen, zum Grüßen die Dresdner, Thomas und Mandy und den Steini, den ich gerade gehört habe, und den Christian. Ich hoffe, es geht ihm langsam besser.
0: Christian, ja, denke.
2: Und die Heike, Babystammtisch und den Reinhard aus Saalfeld und natürlich meine Männer. Wir haben heute zu viert gefrühstückt, mein Großer war auch mal da, da habe ich mich sehr drüber gefreut. Und saßen in der Sonne oder im Schatten, aber draußen auf der Terrasse und haben schön gefrühstückt.
0: Hat's Futter gereicht?
2: Ja, klar.
0: Okay. Ja, klar. Na gut, wir waren da nicht da.
2: Das kann es natürlich sein, ja.
0: No? Okay.
2: Ja.
0: Dann sagst du jetzt, wie es weitergeht und dann drücken wir auf den Knopf, ne?
2: Ja. Ich wünsche euch einen schönen Sonntag und auch allen Zuhörern und bis die Tage.
0: Tschüssi. Bis die Tage. Erhol dich noch. In diesem Sinne, danke für den Ruf.
2: Mach ich. Danke. Ciao.
0: Tschüss.

0: VEB Amiga, machen wir es mal beiseite, ne? Den Konsum, machen wir wieder zu. Und jetzt, ihr werdet es nicht glauben, blitzt das hier durch den Hörer durch. Das könnten nur messerscharfe Reflexionen sein aus Solingen. Grüße dich, mein Udo.
1: Einen wunderschönen guten Morgen, liebe Karla-Gemeinde.
0: Grüße dich, mein Gutster. Ist es so? Ist bei euch Sonne? Ja, ne? Bestimmt.
1: Ja, wir haben hier ein bisschen die Schotten dicht, denn morgens haben wir ja die volle Sonne im Wohnzimmer.
0: Ah.
1: Und das geht gar nicht, wenn wir heute wieder 32 Grad kriegen.
0: Ai, ja, nicht zu beneiden, nee.
1: Nee, da vergraben wir uns am liebsten. Da habe ich ein bisschen, mit dem Alf so ein bisschen so.
0: Ja, ne?
1: Mit seinem Keller.
0: Der kann man nur beneiden, ne? Wer sowas hat.
1: Ja, könnte man mal hier ein bisschen nach Solingen rüberschieben.
0: Ja.
1: Ein bisschen Keller hier richten.
0: Wen sagst du das? Ja, würde mich auch. Aber mein Tommy hat schon für Abkühlung gesorgt. Ich bin ganz hin und her. Ich hätte jetzt die Sendung wahrscheinlich gar nicht überstanden. So.
1: Ja, ich hab's gehört. Du hast einen Kühlschrank mit offener Tür vor dir.
0: Ja, das hat der Tommy mir eingerichtet hier. Das ist ein guter, ne? Das ist ein guter Petitplatz, ne?
1: Ja, feine Sache von ihm.
0: Ja,
2: aber ein sehr lauter Kühlschrank.
0: Okay. Ja, mein guter, dann vermute ich mal, wenn dir dem so ist wie ähnlich wie mir, bist du ja froh, wenn du dich nicht bewegen musst und nötigerweise. Dann brauche ich nur die Frage stellen, was hätte der Udo heute gern aufgelegt bekommen?
1: Ja, aufgelegt hätte ich heute mal was, da wird sich der Luzi freuen, von den Rolling Stones.
0: Mhm.
1: Beast of Burden.
0: Ja, schön, freue ich mich auch.
1: Und zur Info, nächste Woche geht hier wieder mal die Post ab in Solingen.
0: Ja, erzähle.
1: Von Freitag bis Sonntag gibt es hier wieder das echt scharf. Das Jahr 2024 mit diesem Terroranschlag da überschattet wurde.
0: Ei, wow, okay.
1: Ja, aber die Solinger, die lassen sich da ja das Feuer nicht nehmen.
0: Nee, die lassen sich nicht unterkriegen.
1: Ja, und da habe ich jetzt momentan gerade das Programm vor mir. Da ist am Freitag ist so, fängt es an mit Nicky und Joyce Billy.
0: Mhm.
1: Das ist so Rockabilly, Petticoat und so Zeug aus
0: den
1: 70er Jahren.
0: Sehr schön, ja.
1: Dann als zweite kommt so eine Covergruppe, Vier Gewinnt heißen die.
0: Mhm.
1: Und das sind so eine Tribute-Band von Fanta 4.
0: Mhm.
1: Am Samstag steht voll im Zeichen von AC/DC Tribute-Band.
0: Okay.
1: Und der Sonntag ist nochmal so ein bisschen so bunt gemischt mit Pop, Rock und alles so
0: durcheinander. Für die Familie?
1: Ja, so ein bisschen so ein Familientag.
0: Mhm. Na, da habt ihr ja einiges vor euch noch, ne, mein Guter?
1: Ja, da gibt's so richtig Party wieder in Solingen.
0: Na, sehr schön. Da wollen wir nur hoffen, dass die Sonne nicht...
1: Ich hoffe mal, ob alles friedlich zugeht.
0: Ja, das gehen wir jetzt mal davon aus, ne? Weil es sind da alles ganz liebe Leute, die da hinkommen. Und sollte dann noch das Wetter mitspielen, wäre es nochmal so ergiebig, gell?
1: Ja, das Wetter soll ja nochmal so richtig warm werden nächste Woche.
0: Scheiße,
1: also
0: ja.
1: Können wir drauf ausgehen, dass es da um die 30 Grad mit Sicherheit wieder hat.
0: Ach Mensch, ja. Ach gut, es ist Sommer, gell?
1: Aber es gibt ja genug Sauf- und Fressstände dort. Also jeder kommt da irgendwo in seine Richtung.
0: Kommt jeder auf seine Kosten?
1: Ich habe das erste Mal wieder einen Cocktailstand mit dabei.
0: Okay.
1: Und lassen wir uns mal überraschen, was da auf dem Neumarkt in Solingen passiert.
0: Genau, mein lieber Udo, das sollst du erfahren und du kannst ja dann mal berichten, gell, mein Guter?
1: Ja, schauen wir mal, wenn es nicht zu heiß ist, werden wir uns mit Sicherheit dorthin begeben und auch mal ein bisschen lauschen, was da abgeht.
0: Genau, machst du mal eine kurze Berichterstattung. Mein lieber Udo, du hast dir was rausgesucht mit dem Tommy gemeinsam, ne?
1: Ja. Und da würde ich sagen, ich wünsche euch jetzt einen schönen Sonntag, eine angenehme, stressfreie Woche.
0: Mhm.
1: Und wir hören uns nächsten Sonntag wieder.
0: So machen wir das, mein Udo. Dir eine schöne Zeit in der Hoffnung, dass wir da gut durchkommen durch die Hitzeperioden, ne?
1: Ja, wir machen das Beste draus.
0: Ja. Okay, mein Lieber, ich wünsche dir einen schnuckerlichen Sonntag und lass dir es gut gehen, gell, mein Freund?
1: Ja, das wünsche ich euch auch allen. Bis dann.
0: Tschüss, mein lieber Udo. Ciao.
1: Tschüss.

0: Ja, mein Thomas wird jetzt langsam hipplich, weil er muss heute eine Maschine bedienen, die er sonst nicht bedient. Ja, mein Tami, ich gebe dir mal das Mikrofon.
1: Ich stehe hier an der Leier für dein Ventilator.
0: Ja, ja, genau.
1: Ich bin auch ganz aufgeregt.
0: Ja.
1: Wir gucken mal wieder in die Wunschbox. Guten Morgen nach Carla an das Team im Studio und die Hörergemeinde nach unserer Urlaubstour durch den Norden über Stralsund, Bad Segeberg und Neuruppin fiel mir ein, dass ich in den 80ern als Kind in Zinnowitz war. Damals spielte dort die Combo Zwei Wege. Vielleicht findet ihr ja Flieg mit uns. Ich grüße meine Mädels Jasmin und Annette, unseren Dominik, Achim aus Oberwellenborn, den Luzi aus Saalfeld, die Remschütze und den Alex. Liebe Grüße vom Ivo aus Saalfeld. Ja, gucken wir mal, ob wir es finden.

0: So.
1: Ja, mein Tommy. Ja, ich wollte dich ja heute fragen, oder während der Sendung oder so kurz vorm Ende der Sendung, was es zu essen gibt. Das kann ich mir heute sparen, weil Thomas ist heute außer Haus. Ja.
0: Ausbräuchlich. Oder Rostbrötchen oder sowas. Im Stadion.
1: Jo, ja, siehste.
0: So sieht's wohl aus.
1: Ja, dann werden wir mal sehen. Ich drücke auf jeden Fall die Daumen, dass Thomas sich erfreuen kann.
0: Dass er im Hopserschritt nach Hause geht.
1: Nach Hause geht und voll beschwingt am nächsten Sonntag hier erscheint.
0: So, ja. Mein Tommy. Gucken wir wieder in die Wunschbox. Einen sonnigen Sonntag und viele Grüße an meine Frau Xenia, an Lisa und Anton. Auch sind gegrüßt meine Remschützer-Freunde, der Ivo, der Joachim, der Georg, der Steini aus Rudelstadt, der Kaiser und der Kai aus Schwerstedt, der Lutzinger, der Paul und der Frank, der im Krankenhaus liegt, vom Achim aus Oberwellenborn. Ich wünsche mir von Gianna Nannini Amerika.

0: Ja, siehste, da haben wir sie mal wieder gehört.
1: So, ich bin mal wieder gespannt, was da jetzt Schönes rauskommt. Grüß Gott, moin, moin, Gruß aus Klein-Tettau. Ich grüße den Countryman Axel Weber von der Country-Time bei Radio SAB. Grüße alle Hörer der Sendung und das Radio-Team wird natürlich auch gegrüßt. Mein Wunsch ist von Bilks Amino. Uwe aus Klein-Tettau, ich wünsche allen einen schönen Sonntag. Du glaubst gar nicht, wie gespannt ich jetzt bin.

0: mein lieber Uwe. Mein lieber Uwe, wir sind zu alt für diesen Scheiß.
1: Sag ich dir mal so, ne? Such dir mal einen anderen Stream aus, gell, mein Kleiner? Wir sind zu alt für so ein Gehopse. So, jetzt haben wir unseren lieben Lutz.
0: Jetzt wisst's das, Bursche.
1: Na, ihr Sauburm. So, jetzt gehen wir erstmal zu unserem lieben Lutz. Guten Hallo und da Tralala. Mein Lutz, das ist aber da schick durchgeschüttelt, oder?
2: Ja, ja. Ich denke mal, das ist einfach nur, um euch zu ärgern, weil sie genau wissen, dass in der Sendung vorher keiner anrufen kann.
1: Ja, das stimmt allerdings.
2: Sonst hätten wir schon längst dort angerufen und Heino gewünscht oder
1: irgendwas. Ja, ja, ja. Gell? Oder irgend sowas Abartiges, wie eben gehört.
2: Ja, ich denke mal, da geht es ums Prinzip. Keine Ahnung.
1: Okay. Alles klar, mein Guter, wir lassen es nicht irgendwas, du weißt schon. Erstmal ein schönes Hallo, mein liebes Lutzikind. Bist du zu Hause, ja, ne?
2: Ja, bin zu Hause.
1: Bleibst du auch zu Hause heute?
2: Ja, ich muss noch immer raus, aber ansonsten dann.
1: Ach so.
2: Wahrscheinlich mich verstecken, ja.
1: Aha, also den Müll rausbringen und dann...
2: Nee. Andere Dinge erledigen und vorn waren mal kurz Brötchen und Brot holen und sowas, ja.
1: Ach ja, Tankstellen gibt es ja auch noch, die sowas
2: verkaufen. Nee, das ist in Lübeck Ost gibt es noch einen Bäcker, der sonntags auf hat, ja.
1: Oh, ehrlich wohl, ja.
2: Habe ich dir aber schon mal erzählt, ja.
1: Das kann schon sein, mein Guter, es verwundert mich halt, ne, dass ja, es sowas noch gibt.
2: So viele gibt es nicht mehr in Jena, ich glaube noch.
1: Gibt es da noch sowas wie Ladenschlussgesetz oder sowas ähnliches? Oder die das verhindern?
2: Sie dürfen.
1: Na gut, das ist privat, ne? Wenn
2: ich dürfen, blicke ich nicht mehr durch. Ja, aber jetzt können sie auch sonntags mit einem LKW fahren.
1: Okay? Ja, stimmt, da hast du auch wieder recht, ja. Und außerdem ist das ja privat, ne? Es wird ja kein HO-Bäcker sein, gell?
2: Nee, es gibt ja keinen privaten Bäcker mehr in Jena. Das habe ich dir aber auch schon mal erzählt. Wann war das im Mai oder im April, glaube ich, hat der Letzte dann zugemacht. Das sind jetzt alles nur noch, in Anführungszeichen, sind es jetzt alles nur noch Ketten. Also der Letzte hier, der in Jena Ost war, der ist dann in Rente gegangen und
1: jetzt
2: de facto gibt es keinen Bäcker mehr.
1: Jetzt gibt es nur noch Franchiser?
2: Nee, ich weiß nicht, ob das dann Franchise oder Kette ist. Aber es gibt in dem Sinne dann keinen privaten Bäcker mehr.
1: Ja, sei es drum, okay, mein Guter.
2: Das Zeug von denen geht aber auch, ja.
1: Ja, okay. Wenn, dann ist es ja auch okay, ne?
2: Meint ihr das? Ja, es ist noch, in der Stadt ist dann, glaube ich, nochmal das Gleiche und dann ist da noch ein Kaffee, die da aber das kannst du jetzt nicht als Bäcker werten, ne? Und dementsprechend stehen sie dann noch nicht mal Schlangen wie zu DDR-Zeiten davor, ja.
1: Stimmt.
2: Also kann das Zeug gar nicht so schlecht sein.
1: Okay, alles klären. So, mein lieber Lutz, wenn dem so ist und du machst heute wie Walter auch und der Thomas, Thomas hat da noch was vor, aber der Walter und du wahrscheinlich auch, wir werden heute wieder mal ein bisschen auf Sparflamme machen, ne, dass wir uns nicht so hastig bewegen müssen. Und du hast ja einen Titel rausgesucht, den
2: ich schon am Freitag hatte und also ich wusste nicht, ob es geht und der Mann an der Technik hat mich aber ermuntert, mir den zu wünschen und hat gesagt, das machen wir.
1: Gut.
2: Und da wünschen wir den nochmal bei der Glenn News von Deep Purple. Ich weiß nicht, einer in der Sendung war da auch mal ein Deep Purple-Fan. Da jetzt gesagt hat, okay, ich schaffe das altersmäßig nicht mehr. Ich gehe jetzt einfach, also erst vernünftig und sagt, ich kann jetzt nicht mehr, ich spiele jetzt nicht mehr weiter und wartet erst nicht, bis er umfällt oder irgendwas.
1: Okay, da genießt jetzt seine Ruhezeit.
2: Ja, bin ich vernünftig zu sagen, okay, es geht nicht mehr, ich höre jetzt auf. Ja.
1: Da genießt jetzt seine Ruhezeit.
2: Manche, die Leute noch quälen, du bist mir jetzt hoffentlich nicht böse, mein Standard ist da immer hier, der von Putis hier.
1: Maschine.
2: Ob der nicht merkt, dass es Zeit ist, langsam abzutreten, jetzt muss er auch noch bei, oder hat er noch bei Wacken gespielt, also ich weiß auch nicht. Also,
1: meinst du ja diesen
2: Maschine, oder
1: wie? Maschine, ja.
2: Also ich weiß nicht, manchmal, ob die Leute keine Selbstreflexion haben, mag er sein, wie er ist, aber ich meine, an irgendeiner Stelle muss man doch dann sagen, okay.
1: Ja gut, es muss jeder für sich entscheiden.
2: Mein ja, Gott. Klar.
3: Gab es Applaus oder faule Eier?
2: Ich kann das nicht nachvollziehen, ich bin kein Musiker, aber das ist dann wahrscheinlich...
1: Sag nochmal, Thomas.
2: Wie bei anderen Sachen, die ist halt, steckt halt in einem drin und man muss es halt tun.
1: Ja. Wie ist das angekommen? Gab es faule Eier oder
3: in Wacken?
2: Ich habe noch nicht geguckt, Ich war nur, wie gesagt, ich dachte, um Gottes Willen, jetzt spielt er auch noch bei Wacken. Also, wie gesagt, mit seinen weit über 80 Jahren. Da.
1: Ja, gut. Ja, Musik ist sein Elixier wahrscheinlich, ne?
2: Ja, klar. Anders kann man es dann nicht. Ne? Wie gesagt, und außerdem gehe ich heute nicht raus. Wie gesagt, ihr habt zwar vorhin das Fußballlied gespielt. Ich bin auch gerne zum Fußball gegangen, aber mittlerweile ist Fußball für mich nur noch gruselig, weil es nur noch entweder geht es um Geld oder Gewalt und diese sogenannten Medien tun dann immer da noch irgendwas da hochschaukeln, irgendwelche Derbys und der muss gegen den und dann kommen sämtliche Kaputten hier nach Jena und hauen sich da das Fell voll oder verwüsten alles oder machen alles kaputt und hauen dann wieder ab und dann sitzen sie 2 Stunden später wieder bei der Oma am Kaffeetisch und kriegen Taschengeld. Ne? Ja, das ist so dann möglichst noch vermummt und damit keiner weiß, wer es gewesen ist. Aber wie gesagt, ich weiß nicht, ob das noch irgendwas dann mit Fußball zu tun hat. Deswegen mag ich das eigentlich gar nicht mehr. Vor allem, weil es immer, wie gesagt, wenn ich jetzt wieder sehe, diesen einen von RB Leipzig, das wird dann so lange hochgeschaukelt, da geht es um Zahlen, 125 Millionen, davon könnte die ganze Regionalliga und die vierte Liga leben. Ja. Wenn ich das sehe, das ist für mich totaler Schwachsinn. Da hat man schon mal das Thema wie Formel 1 und andere Sachen. Gut, jetzt habe ich mich genug aufgeregt und die Zeit verschwendet.
1: Nein, ich meine, das sind...
2: Wie gesagt, das ist zum Teil ist es halt nur traurig, weil es aus vielen Sachen, die Spaß machen können, dann gemacht wird. Ja.
1: Ja, gut, das sind deine. Das klingt.
2: Einfach nur uns alles einfach nur noch.
1: Es klingt.
2: Es
1: klingt ein bisschen verzweifelt, aber es sind ja auch viele Wahrheiten dabei, die du sagst, ne? Auf jeden Fall.
2: Ja, es ist eben schade für die, die vielleicht gerne ein Spiel gucken oder irgendwas. Wie gesagt, wenn du einmal diese wilden Horten, die sich da, was weiß ich, wie nennen, gesehen hast und ja, gut, wir sind einfach zu alt zum Wegrennen.
1: Okay, alles klar, mein Lützi. Jetzt haben wir erstmal deinen Standpunkt. Ja,
2: ich wünsche trotzdem heute allen ein schönes Spiel und ich hoffe, dass es nicht so.
1: Das ist lieb.
2: Dass gegenseitig das Fell einhauen und vor allen Dingen wird ja immer alles sinnlos.
1: Nee, es soll friedlich abgehen, ne?
2: Kaputt gemacht.
1: Es soll einfach friedlich bleiben, gell?
2: Naja, da werden irgendwelche Sachen zerstört. Wie gesagt, wenn die Vereine schon, das verstehe ich immer nicht, auch wenn sie rivalisierende Vereine sind. Die kauen alle auf dem Zahnfleisch und dann machen sie sich gegenseitig noch die Stadien und was weiß ich was und die Städte und die Busse und die Straßenbahnen kaputt. Da fehlt mir einfach der Verstand dafür. Also wie gesagt, die kauen alle schon auf dem Zahnfleisch. Erfurt war schon mal insolvent. Wie gesagt, ich verstehe es dann nicht, warum sie sich dann gegenseitig alle das Zeug kaputt machen.
1: Jetzt habe ich gehört, mein guter Lutz, dass das heute alles nicht so ist. Es soll heute sehr friedlich vonstatten gehen. Das ist mir gesagt worden. Ich glaube jetzt daran. Ja?
2: Okay, ich hoffe, dass die wieder, vielleicht finden sie doch mal Grund Fußball wieder zu ein bisschen Verstand und Einigkeit, wie gesagt, weil manchmal ist es einfach schade, was draus geworden ist.
1: Okay, mein Lutzi, ich wünsche dir dennoch, wenn es auch so bitter klingt, dass es nicht so eintritt und dass alles friedlich bleibt. Davon bin ich überzeugt. Dir einen schönen Sonntag, mein liebes Lutzi-Kind. Ruh dich aus, versteck dich vor der Hitze, ne?
2: Okay, dann geh du in die Badewanne und ich auch.
1: Okay, mach es gut, mein Freund, gell?
2: Na, tschüss. Tschüss.

0: Ja, haben wir es erledigt. So,
1: ein
0: weiter mit.
1: Letzter Blick in die Wunschbox. Guten Morgen, Radio Kala. Ich würde mich freuen, wenn ihr heute mal Small Town von John Mellencamp spielen könntet. Das gefällt, glaube ich, auch Onkel Walter.
2: Ja.
1: Ich wünsche euch im Studio und der Zuhörergemeinde einen schönen Sonntag. Viele Grüße gehen an Conny, Andreas, Andrea und Mario.

0: Da sag ich mal, danke, mein lieber Tommy, mein guter.
1: Danke, Onkel Walter.
0: Ja, bitteschön, auch ein Dankeschön an unsere Hörergemeinde, an den Radiostationen, die uns übertragen haben, auch ein dickes Danke. Mein Tommy, ich wünsche dir viel Spaß im Stadion, mein
1: Dankeschön.
0: Guter. Wir können nochmal verraten, wann der Anstoß ist.
1: 14 Uhr.
0: Aber die Meinung von Thomas ist, dass alles schon ja, ausgebucht.
1: Also jetzt brauchst du nicht mehr ohne Karte hinzukommen.
0: Nee, gell, ja, das hat
1: so
0: sich jetzt.
1: Ist das.
0: Ja.

jetzt machen? Nee, das könnt ihr nicht erraten. Da kommt ihr einfach nicht drauf. Passt mal schön auf. Wir machen jetzt nämlich Schluss. Tschüss, Platschquatsch. Auf Wiedersehen, sagt Pippi Platsch, der

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0: Wie?
1: Na sowas. Jetzt habe ich mich selber rausgeschmissen. Moment. Dann machen wir das Ganze jetzt noch mal und ganz in Ruhe. Ich habe mich selber rausgekegelt. Hallo und herzlich willkommen da draußen, falls ihr nicht wisst, wo ihr seid. Hier.
0: Wie jetzt? Wollen Sie mit mir singen? Wollen Sie mit mir einen guten Abend verbringen? Ja? Kommen Sie mit mir.

So, jetzt sind wir ja ganz ordnungsgemäß in die Sendung gerutscht. Hallihallo da draußen in diesem kuschelig warmen Dienstag, sofern ihr das Original hört, an einem kuschelig warmen Tag eurer Wahl, wenn ihr eine Wiederholung oder einen Download davon hört. Wie auch immer, herzlich willkommen da draußen. Mein Name ist Helge Diebold, habe für die nächsten 2 Stunden hier die Sendeverantwortung bei Radio OKJ, unserem liebsten Mutterschiff. Und ja, wie immer bei Queerfunk gibt's Altes, gibt's Neues, gibt's auch ein bisschen Skurriles. Wir gucken mal, es ist ja Sommer, das heißt, wir haben jetzt nicht so viel Nachrichtenlage. Allerdings müssen wir natürlich ein bisschen über die Nachwehen des Anschlags auf den CSD Berlin sprechen. Und ansonsten, wie gesagt, klingt euch ein in die Sendung, wenn ihr wollt. WhatsApp und die Socials sind geschaltet. Alle relevanten Daten gibt's nach der nächsten Nummer. Eingestiegen sind wir wie in

jeder Sendung in diesem Jahr mit einem Star Trek Main Title, hier in dem Fall der Lower Decks Season 1. Herzlichen Glückwunsch, Star Trek, 60 Jahre, und wir sind jetzt tatsächlich im Jubiläumsmonat, im August 1966 ging das Ganze los. So, und weiter im Programm hier nach unseren Glückwünschen. Wie gesagt, alle Kontakte gibt es nach der nächsten Nummer, die da heißt Freiheit. Und diesmal nicht von Marius Müller-Westernhagen, sondern von einem anderen Hagen, und zwar Nina Hagen. Ab geht's.

Ups, so, soweit Nina Hagen und Freiheit. Und ich habe ein paar Sachen aus den letzten zwei Sendungen mitgebracht, die da liegen geblieben sind. Mal gucken, wie wir die heute hier einbauen. Wenn nicht, wir haben ja noch ein paar Sendungen dieses Jahr und ansonsten, ja, müssen wir halt nochmal ein Selected By oder sowas machen. Ich habe mal so schon grob durch die Playlist geguckt und stell gerade so ein bisschen fest, wir haben zwei Oberthemen in dieser Sendung, musikalisch zumindest. Also eigentlich drei, wenn ich es mir so ganz genau angucke. Gucken wir mal, ob ihr drauf kommt. Wenn nicht, dann reden wir gegen Sendeende nochmal danach, darüber, nicht danach. Und bis dahin machen wir hier einfach zwei Stunden Faxen und Information und, naja, vielleicht auch ein bisschen seltsame Musik. Und beim nächsten bin ich mir noch nicht so ganz sicher, weil das betrifft mich ja nicht so wirklich. Also zumindest nur am Rande, weil a girl like me? Ich weiß nicht. Hier sind auf jeden Fall The Black Eyed Peas und Shakira.

Shakira und die Black Eyed Peas mit Girl Like Me. Und dann kamen, das ist jetzt allerdings schon ein paar Tage her, tatsächlich Nachrichten um die Ecke, die mich ein bisschen haben aufhorchen lassen, muss ich mal so sagen, weil eine Albumankündigung ist jetzt meistens nicht ganz so was Besonderes, in dem Fall tatsächlich schon, weil Danger Dan, ja genau, der Danger Dan, wo es diese kontroverse Diskussion in den letzten Wochen gab zum Thema, das ZDF lädt Künstler aus einer Sendung, die fürs ZDF produziert ist, eigenmächtig aus. Kommen wir später nochmal dazu. Auf jeden Fall hat Danger Dan ein neues Album angekündigt, und zwar ein neues Soloalbum, wieder am Klavier. Und die ersten zwei Stücke sind schon draußen. Und eins davon, wie ich finde, ein sehr schickes, inklusive einem sehr schicken Video, ist das folgende. Und sollte es euch gefallen oder eben auch nicht, dann meldet euch. Einmal die 5, 5 mal die 2 per Telefon hier in Jena oder die 0170 345 3864 per WhatsApp oder die Socials Insta und Facebook natürlich per Direktmessage. Überhaupt kein Problem. Ihr könnt natürlich auch gerne eine Mail schreiben an queerfunk@gmx.de und mir sagen, was ihr sagen wollt. Vorschläge, Wünsche, Anregungen, Beschwerden. Keine Ahnung, Heiratsanträge, whatever, sagt, was ihr loswerden wollt. Hier jetzt erstmal Danger Dan und die meisten meiner Freunde.

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0: Ja, schön relaxed und friedlich und mit Bildern im Kopf, die wirklich, wirklich schick sind. Das war Danger Dan und die meisten meiner Freunde. Die meisten meiner Freunde haben das folgende Lied sehr gefeiert. Allerdings ist das auch schon wieder, ich traue es mich nicht zu sagen, 40 Jahre her. Hier kommen Bruce und Bongo und Geil.
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Ja, Bruce und Bongo von 1986 und geil. Und das war auch die einzige Nummer, die Bruce und Bongo hatten. Erstaunlicherweise, man fragt sich irgendwie gar nicht, warum. Mehr Erfolg hatten, glaube ich, die folgenden beiden KünstlerInnen. Und allerdings ist auch dieses Lied, das jetzt hier kommt, schon ein paar Tage länger unterwegs und auch das quasi keine nigelnagelneue Nummer. Aber um jetzt mit dem Songtitel zu antworten, mir doch egal.

Jawohl, Idiot. Ja, ich sag mal so, in Klammern steht bei dem Songtitel Fressduett. Und ja, da ist, glaube ich, das alles durchaus gut zu erklären. Das waren Angelika Mann und Reinhard Lacomi mit Mir doch egal. Aber ich würde sagen, wenn wir einmal beim Essen sind, bleiben wir doch einfach noch eine Runde dort. Kommen zu einem Song, wo ich auch nie gedacht hätte, dass ich das jemals, auch zu einem Künstler, den ich, glaube ich, hier in der Sendung noch nie gespielt habe. Und ja, aber andererseits ist an der Playlist tatsächlich ein Häkchen dran. Das heißt, der steht sogar an meinen Favoriten. Ich weiß wirklich nicht, warum. Vielleicht könnt ihr mir das ja sagen. Wir essen einfach noch eine Runde weiter. Allerdings jetzt einen Hawaii-Toast.

Ja, der Hawaii-Toast-Song von Jürgen Markus. Nein, von Alexander Markus. Entschuldigung, Entschuldigung, das kommt davon, wenn man nicht aufpasst. Ja, ja, ja. Also, ich muss jetzt mal eins sagen, wir kommen tatsächlich zu einem Song, der neu ist. Und auch da steht ein neues Album in den Startlöchern. Und auch da sind die Damen demnächst auf der Kulturarena zu hören oder waren zu hören, je nachdem, wann ihr diese Sendung hört. Und mein inneres Kind freut sich besonders, denn es wird ein reines Typisch-Mode-Cover-Album werden. Und ja, kann man ja machen. Gibt's genug schon mit Einzelsongs, aber ein ganzes Album von einer Combo mit nur Typisch-Mode-Cover-Songs ist dann doch etwas Ungewöhnliches, zumal die beiden Hauptprotagonistinnen schon mehrfach Typisch-Mode-Songs sich vorgenommen haben und das jetzt halt quasi einfach mal zu einem logischen Ende geführt haben. Hier sind Nouvelle Vague und Flavia Coelho mit Never Let Me Down Again.

0: Ja, so entspannt kann Depeche Mode also klingen und wir machen noch ein paar Infos dazu. Das Album wird heißen A Date with Depeche Mode und erscheint am 30. Oktober 2026. Ein Themenalbum, wie bereits erwähnt, das sich ganz im Repertoire von Depeche Mode im gewohnten Bossa Nova und Akustikstil gewandt daherkommt. 13 Tracks, interpretiert von 11 verschiedenen Gastsängerinnen, unter anderem Sky Edwards von Mojiba, eben schon gehört Flavia Coelho, Melanie Payne, Frederica Stahl oder auch Beth Hirsch. Preise dazu kannst du dir am Plattenladen deines Vertrauens holen. Wie gesagt, 30. Oktober ist Veröffentlichungsdatum. Als CD, als Vinyl, als Download, als keine Ahnung, vielleicht kommen auch die Mädels vorbei, wenn du genug zahlst und singen es dir persönlich vor. Das ist, denke ich mal, alles eine Preisfrage. Auf jeden Fall gibt es wohl auch eine Tour dazu und wir schauen mal auf der Kulturarena, was davon eventuell ja schon kommt. Jetzt sind wir an einem Punkt angelangt, das ist zwar ein harter Bruch, aber geht leider nicht anders.
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Jo, muss natürlich auch reden, sonst wird das nichts, ne? Ja, wir sind im Nachrichtenblock angelangt und müssen da natürlich zuerst mal über den Anschlag auf den CSD Berlin sprechen. Ihr habt es sicherlich mitbekommen da draußen, am 25.07. wurde gegen abends halb elf der CSD in Berlin abgebrochen. Von der Bühne am Brandenburger Tor aus wurde das Publikum gebeten, die Veranstaltung aufgrund einer schwierigen Situation zu verlassen, während im Hintergrund das Wort Evakuierung eingeblendet wurde. Die BesucherInnen wurden aufgefordert, nicht in Richtung Siegessäule zu gehen, sondern die U-Bahn-Eingänge am Brandenburger Tor zu nutzen. Auch in sozialen Netzwerken rief der Pride zur Räumung auf, ohne zunächst die Gründe zu nennen. Wie inzwischen ja bestätigt und bekannt ist, war zuvor ein Fahrzeug im großen Tiergarten in eine Menschenmenge gefahren. Nach dem letzten Stand der Informationen gab es eine Tote und 16 Menschen, die wegen Verletzung behandelt werden mussten. Nach Angaben von Feuerwehrsprecher Dominik Preetz sind inzwischen 3 lebensbedrohliche und 8 Schwerverletzte identifiziert und in Krankenhäuser gebracht wurden. Es gab und gibt eine Hotline für Angehörige. Der Polizeisprecher hatte kurz vor Mitternacht erklärt, zu dem Vorfall sei es kurz nach 22 Uhr gekommen. Ein weißes Fahrzeug, offenbar eine Art Minivan, sei noch in ungeklärter Route in den Tiergarten eingefahren und habe Personen auf dem Ahornsteig angefahren. Das Fahrzeug sei danach mit einem Baum kollidiert. Der Fahrer flüchtete offenbar zu Fuß. Inzwischen hat man hat ihn auch erschossen. Er ist unter Polizeischutz beigesetzt worden inzwischen. Also richtig Drama. Der Sonntag im CSD Berlin wurde natürlich auch abgesagt. Inzwischen gab es deutschland- und europaweit Mahnwachen und Gedenkveranstaltungen. Unter anderem auch in Jena, in Erfurt, in Weimar. Um jetzt hier mal im Gebiet zu bleiben. Berlins Queerbeauftragter Alfonso Pantisano von der SPD sprach im TV-Sender NTV von einem großen Trauertag für die Community. Die Evakuierung sei sehr professionell erfolgt. Zum Vorfall selber habe er keine weiteren Informationen gehabt als die Öffentlichkeit, zumindest zum Zeitpunkt des Interviews. Berlins scheidender regierender Bürgermeister Kai Wegner von der CDU lobte die Einsatzkräfte sowie für die problemlose Evakuierung der Massenveranstaltung, die CSD-Veranstalter und die Teilnehmenden. Er habe einen großartigen CSD erlebt, man werde sich unsere Art des Lebens nicht nehmen lassen. Es sei zu früh, von einem Terroranschlag zu sprechen, das hat sich inzwischen auch erledigt. In sozialen Netzwerken sprach er zugleich von einem Angriff auf unsere freie und weltoffene Gesellschaft. Nach einem friedlichen und bunten CSD wurde die Versammlung für ein tolerantes und friedliches Berlin auf brutalste Weise attackiert. Laut einem Regierungssprecher sprach Bundeskanzler Friedrich Merz von einer abscheulichen Tat. Er stehe mit Bundesinnenminister Dobrindt in engstem Kontakt und werde von den Sicherheitsbehörden fortlaufend unterrichtet. In sozialen Netzwerken ist der Kanzler allerdings nicht auf den CSD eingegangen. Also, ja, das ist natürlich eine Ansage und das war ein Vorkommnis, das viele sicherlich auch in Berlin, aber auch im Umland und deutschlandweit erschrocken und bestürzt hat. Und unter anderem die Kollegen von Radio 1 haben an dem Tag ihr Programm komplett geändert, aus Respekt natürlich. Und ansonsten, ja, wie gesagt, man hat den Schuldigen wohl identifiziert, allerdings ist er eben auch bei der Festnahme erschossen worden. Also es gibt Stimmen, die da drin sagen, eigentlich ist die Strafe da viel zu gering dafür. Eine Mutter ist gestorben, die ihre Tochter auf ihren ersten CSD begleitet hat. Das ist umso tragischer. Andererseits ist jedes Opfer ein Opfer zu viel. Und damit wollen wir das auch mal bei sich liegen lassen. Es ist schlimm genug, was passiert ist, und gucken mal, was sonst noch in der Nachrichtenwelt so unterwegs ist. Die
Die Landeszentrale für politische Bildung Baden-Württemberg hat eine neue Ausgabe ihrer Zeitschrift Bürger und Staat vorgelegt, die sich in 6 Beiträgen und einem Interview mit der Vermittlung geschlechtlicher Vielfalt beschäftigt. Zentrale Fragen des Hefts seien, wie sich trans- und nicht-binäre Perspektiven und Themen in der politischen Bildung verankert und gestärkt werden könnten und was es bedeutet, inklusive Räume in der Gesellschaft zu schaffen, teilte die LBP mit. Ein Beitrag beleuchtet insbesondere die Schule als wirkmächtigen queerpädagogischen Lern- und Lebensraum, historische Perspektiven auf das Transleben in Deutschland sowie Bildungsgeschichten geschlechtlicher und sexueller Vielfalt von 1958 bis 2025 für in Klammern West-Berlin und Baden-Württemberg ermöglichen laut LBP einen kritischen Rückblick und zeigten, wie bedeutsam es ist, Lebensgeschichten von trans- und nicht-binären Personen sichtbar zu machen. In einem Interview gibt eine Gesprächspartnerin, die sowohl als Heilpraktikerin für Psychotherapie als auch als Projektleiterin im queeren Netzwerk Baden-Württemberg tätig ist, Einblicke in den Alltag und die Lebensrealitäten queerer Jugendlicher. Das Interview und weitere Beiträge der Publikation verdeutlichten, wie sich zunehmende Transfeindlichkeit in Ausgrenzung bis hin zu Angriffen gegen queere Menschen niederschlägt und wie unzureichend die bestehenden Unterstützungsangebote angesichts dieser Anfeindungen vielfach seien. Das Heft geht nach Angaben der Landeszentrale auf die Fachtagung Trans, Nichtbinarität sowie politische und historische Bildung zurück, die am 29. und 30. September 2025 in Zusammenarbeit mit dem queeren Netzwerk Baden-Württemberg im Tagungszentrum der Landeszentrale für politische Bildung Haus auf der Alp stattfand. Die Zeitschrift Bürger und Staat erscheint 3-mal jährlich und bietet nach Angaben der LBP Bestandsaufnahmen zu aktuellen politischen und gesellschaftlichen Fragen für Fachpublikum und interessierte Öffentlichkeit gleichermaßen. Kostenlose Einzelhefte und Gruppensätze können im Webshop der Landeszentrale bestellt werden. Ab einem Gewicht von 500 Gramm werden allerdings nur Versandkosten berechnet. 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

Seit 2 Jahren können Menschen sich zur Änderung ihres Geschlechtseintrags nach dem Selbstbestimmungsgesetz SBGG anmelden. Die Queerbeauftragte der Bundesregierung zieht eine positive Bilanz. Aus meiner Sicht hat sich das Selbstbestimmungsgesetz bewährt, teilte Sophie Koch von der SPD auf dpa-Anfrage mit. Für viele Menschen hat es endlich die lange erhofften Erleichterungen gebracht, sodass sie für ein selbstbestimmtes Leben möglich ist. Das zeigen auch die Zahlen. Die Möglichkeit, ihren Geschlechtseintrag und die Vornamen zu ändern, haben bundesweit bereits 28.000 Menschen in Anspruch genommen. Das geht aus Zahlen des Statistischen Bundesamts hervor, über die der Bundesverband Trans BVT Ende Juni berichtete. Besonders viele Änderungen gab es demnach im November und Dezember 2024, kurz nach Inkrafttreten des Gesetzes. Allein in diesen 2 Monaten gaben 10.589 Menschen eine Erklärung nach dem Selbstbestimmungsgesetz ab. Es ist davon auszugehen, dass zumindest zu Beginn ein Nachholeffekt wirkte. Dem Statistischen Bundesamt zufolge hatte es von Januar bis Oktober 2024, als noch das sogenannte Transsexuellengesetz angewendet wurde, nur 596 Änderungen gegeben. Der Bundesverband Trans geht davon aus, dass viele trans- und nicht-binäre Menschen auf das Selbstbestimmungsgesetz und die damit verbundene Abschaffung von Begutachtung und Gerichtsverfahren gewartet haben. Der Blick auf die Bundesländer zeigt, besonders jene mit einer großen queeren Community und vielen EinwohnerInnen haben erwartungsgemäß die meisten Änderungen registriert. 2025 gab es die meisten Änderungen in Nordrhein-Westfalen, Bayern, Niedersachsen, Berlin und Baden-Württemberg.

Und dann haben wir ja mehrere wichtige Wahlen in Sichtweite sozusagen, die CDU in Mecklenburg-Vorpommern. Zum Beispiel hat am Dienstag in Rostock ein neunköpfiges Kompetenzteam für die Landtagswahlen am 20. September vorgestellt. Bei den 2 Frauen und 7 Männern handelt es sich nicht um Landtagsabgeordnete, sondern um tolle Persönlichkeiten, die viel Wissen und Erfahrung mitbrächten, erklärte CDU-Spitzenkandidat Daniel Peters. Das bekannteste Gesicht ist Rainer Wendt, der von 2007 bis März diesen Jahres Bundesvorsitzender der Deutschen Polizeigewerkschaft war. Der 69-Jährige ist für seine markigen Sprüche bekannt und für seine Queerfeindlichkeit. Letztes Jahr beklagte er etwa, dass queere Menschen ihre Identität und anderen aufdrängen wollten. Ferner behauptete er, Regenbogenfahnen vor Polizeibehörden oder dem Bundestag seien eben kein Zeichen von Toleranz oder Weltoffenheit, sondern Symbole des Kniefalls vor einer Laune des Zeitgeists durch schwache Führungskräfte, die die Neutralität ihrer Behörden nicht vor den aggressiven Forderungen nach permanenter Sichtbarkeit von Minderheiten zu verteidigen wissen. Selbst in der konservativen Gewerkschaft stieß diese Äußerung auf Widerstand. Der Nordrhein-Westfälische Landesverband erklärte etwa, wir stehen hinter all unseren Kolleginnen und Kollegen und an der Seite der queeren Community. Schon zuvor machte er seine Abneigung gegen queere Menschen deutlich. 2016 erklärte er etwa mit Blick auf den damaligen grünen Bundestagsabgeordneten Volker Beck, er habe immer versucht, seine Kinder vor solchen Typen fernzuhalten. Seine Gewerkschaft übte 2023 auch scharfe Kritik an Polizeirichtlinien zum Umgang mit Trans- und Interpersonen. Unklar ist, ob Wendt bei einem Wahlsieg der CDU auch ein Ministeramt übernehmen wird. Alle, die hier sitzen, sind ministrabel, so CDU-Chef Peters laut der Nachrichtenagentur dpa. Um ein Ticket für ein Minister- oder Staatssekretärsamt gehe es aber derzeit nicht. Es ist die Zeit, in einem Wahlkampf über die richtigen Lösungsansätze für Mecklenburg-Vorpommern zu reden, über die Inhalte zu reden. Die CDU hat derzeit kaum Chancen auf den Posten des Ministerpräsidenten. Laut einer Infratest-DiMAP-Umfrage liegt die konservative Freipartei derzeit mit 9% nur auf dem 4. Platz. Stärkste Partei ist demnach die AfD mit 36, die SPD käme auf 29%, die Linke immerhin auf 12. Auch die Grünen könnten den Wiedereinzug in den Landtag knapp schaffen. Laut der Umfrage liegen sie genau bei 5%. FDP und BSW stehen derzeit unterhalb der Sperrklausel. Die rot-rote Koalition von Ministerpräsident Manuela Schwesig, SPD, hätte laut diesen Zahlen keine Mehrheit mehr im Landtag von Schwerin.

Jo. Soweit erstmal Nachrichtenüberblick Nummer 1. Und ich weiß gar nicht, wie ich da jetzt irgendwas lustig, schwierig, fröhlich, ansprechendes rausbringen kann. Ich würde mal sagen, wir gehen mal in die 70er, glaube ich, ist das zurück. Kommen zu Fleetwood Mac und Landslide.

0: Jo, Fleetwood Mac, die großartige. Jetzt habe ich den Namen vergessen. Verdammte Axt, aber auch Stevie Nicks, natürlich. Die im Kopf gerade eine Brücke zu South Park geschlagen, die Stevie Nicks ja mal irgendwann in einer früheren Folge nach Afghanistan gebracht haben als Waffe, beziehungsweise sie nach einem Konzert, das sie dort für die Truppen gegeben hat, gerettet haben. Also aber auf jeden Fall fiel mir damit der Name der Sängerin natürlich wieder ein, obwohl ich den selbstverständlich weiß. So, wir kommen zu einem weiteren Song, der so ein bisschen ein Guilty Pleasure ist. Wir werden wieder ein bisschen beschwingter, glaube ich, wenn ich das richtig in Erinnerung habe. Und so kurz vor Ende der ersten Stunde ist das Thema Zeit vielleicht gar nicht so schlecht. Und zu welcher Zeit die Liebe regiert? Zu jeder Zeit. What time is love? Live at Trans Central. Hier sind The KLF.
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1: Yep. Radio Querfunk hier in Jena auf 103.4 MHz auf Radio OKJ On Air und natürlich weltweit im Stream auf radio-okj.de. Und ihr könnt immer noch eure Meinungen kundtun, Wünsche, Vorschläge, Anregungen, was auch immer, gerne auch Kritik hier abgeben unter 01 7035 3864, 01 7035 3864. Das Ganze dann per WhatsApp oder natürlich als Nachrichten in Facebook oder Insta oder natürlich ganz klassisch per Mail unter queerfunk@gmx.de. Das waren die KLF mit What Time Is Love und wir kommen zu einem Song, den ich ein bisschen wiederentdeckt habe nach dem letzten Wochenende und ja, eine Künstlerin, die beim World Pride in Amsterdam dieses Jahr auf der Bühne stand und gleich noch eine zweite Ikone mit dazugeholt hat, reden natürlich von Madonna und Kylie Minogue. Hier jetzt Madonna.

Das war Madonna als Evita, Don't Cry For Me, Argentina. So, und jetzt habe ich wieder das Problem, wie kriege ich die Kurve zum nächsten Song? Ich würde sagen, wir bleiben bei den Damen, kommen zu Gloria Gaynor, zur A-Seite ihrer großen Single. Ich rede Quatsch. Wir kommen zu Gloria Gaynor. Punkt. Der Song heißt First Be a Woman, ist vom Album Love Affair und klingt so.

Das war Gloria Gaynor, First Be a Woman. Und das Ding ist tatsächlich, ich hatte ein völlig anderes Lied irgendwie vor Augen, vor meinem inneren Auge, deswegen dieser Quatsch mit A- und B-Seite. Das ist auf dem Album gewesen, das da hieß Love Affair, oder das da heißt Love Affair, ist im Jahr 1992 veröffentlicht worden und es gibt tatsächlich keine relevanten Chartplatzierungen aus dieser Zeit. Aber das ändert nichts dran. Wichtige Aussage und ich würde sagen, wir machen mit was weiter Wichtigem weiter. Wir sind ja mitten im Sommer und was? Also ich könnte jetzt mit den Ärzten kommen und Zitroneneis. Einfach um es abzukühlen. Aber ich finde ja, mehr für den Sommer steht tatsächlich das Folgende, wobei das eher der Frühsommer ist, anstatt dann so August oder so. Aber ändert nichts dran. Geiles Essen, geile Band, könnte auch mal wieder live hier in Jena vorbeischauen. Hier sind Anne-Mai Kantereit und Erdbeerkuchen.

0: Tja, Henning Mai, so sieht das aus mit Erdbeerkuchen. Ich hätte ja gern jetzt ein Stückchen da davon, aber, oder vielleicht auch das Rezept, was du da angeteased hast. Wir machen einfach eine Runde weiter und bleiben noch ein bisschen im Sommer und bei, in dem Fall, dann eher Getränken, wobei es auch da was zu essen geben könnte. Die folgende Nummer ist mir das erste Mal so richtig ins Bewusstsein gekommen in einer Folge der US-Serie Bones. Und ja, traurige, bewegende, sehr, sehr menschliche Folge, muss man so sagen. Und ich dachte, das war ein erfundener Song, den man da genutzt hat, aber nein, den gibt's tatsächlich. Wir kommen zu Harry Nilsson und Coconut. Das Ganze zu finden auf dem Album Nilsson Schmilzen. Man könnte ja denken, da hat irgendjemand Deutsches die Songtitel ausgesucht.
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Harry Nilsson und Coconut. Und wir gehen, nachdem wir jetzt hier schon so viel gegessen und getrunken und geknabbert haben, einfach mal eine Runde ins Homeoffice. Was haltet ihr denn davon? Und aus dem Homeoffice gehen wir in den Nachrichtenblock 2. Und dann sind wir auch schon fast schon wieder auf der Zielgeraden. Oh mein Gott. Ich will ja gar nichts sagen, aber jetzt kommt erstmal die Gruppa Karl Marx Stadt mit Homeoffice.

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2: Statt einer täglichen Tablette können HIV-PatientInnen nun künftig eine wöchentliche Einnahme genügen. Eine internationale Studie zeigt, die neue Wirkstoffkombination hält die Viruslast ebenso zuverlässig unterdrückt wie eine etablierte Therapie. Menschen mit HIV können künftig von einer deutlich seltenen Medikamenteneinnahme profitieren. Wie eine Zulassungsstudie zeigt, wirkt eine nur einmal wöchentlich einzunehmende Tablette ebenso zuverlässig wie eine bislang übliche Therapie, bei der PatientInnen täglich zur Pille greifen müssen. Getestet wurde dabei die Kombination der Wirkstoffe Islatravir und Lenacapavir bei Erwachsenen, deren HIV-Infektion bereits gut unter Kontrolle war. An der weltweiten Studie nahmen mehr als 600 Menschen aus 12 Ländern teil. Per Zufallsprinzip erhielten sie entweder die neue Wochentablette oder ihre bisherige tägliche Dreifachtherapie. Solche Wirkstoffkombinationen sollten grundsätzlich verhindern, dass das HIV-Virus Resistenzen ausbildet. Da die Studie doppelblind angelegt war, erhielten alle Teilnehmenden zusätzlich Placebos. Nach 48 Wochen fielen die Ergebnisse in beiden Gruppen nahezu identisch aus, wie ein Termin um Jürgen Rockstroh von der Uniklinik Bonn im Fachblatt New England Journal of Medicine darlegt. In beiden Studienarmen blieb die Viruslast bei 93% der Teilnehmenden dauerhaft unterdrückt. Ebenso wichtig, mit dem neuen Präparat trat bei keiner teilnehmenden Person ein virologisches Versagen auf. Es gab keine Resistenzentwicklung, sagte Studienleiter Rockstroh der deutschen Presseagentur. Er hatte die Ergebnisse zuvor auf der Welt-AIDS-Konferenz in Rio de Janeiro präsentiert und bezeichnet das Ausbleiben von Resistenzen als ein sehr wichtiges Ziel. Auch Abbruchrate und Häufigkeit schwerer Nebenwirkungen entschieden sich zwischen beiden Gruppen kaum. Bei der wöchentlichen Einnahme brachen 5, bei der täglichen 6 Teilnehmende die Studie ab. Schwere Nebenwirkungen traten in beiden Gruppen bei rund 5% auf. Finanziert wurde die Untersuchung von den Pharmakonzernen Gilead Sciences und Merck Sharp & Dohme, die beide Wirkstoffe herstellen. Rockstroh zufolge dürfte ein Zulassungsantrag zunächst in den USA gestellt werden. Eine Zulassung in Europa würde voraussichtlich später folgen. Sollte die US-Zulassungsbehörde zustimmen, könnte das Mittel demnach in der zweiten Jahreshälfte 2027 auf den Markt kommen. Für Menschen, denen die tägliche Tabletteneinnahme schwerfällt, könnte das neue Präparat eine echte Entlastung bedeuten, so Rockstroh. Er verwies darauf, dass HIV-Medikamente bei Einführung der antiviralen Kombinationstherapie 1986 noch dreimal täglich geschluckt werden mussten. Norbert Brockmeier, Präsident der deutschen STI-Gesellschaft, wertete die Entwicklung als sehr positiv. Zwar gäbe es bereits zugelassene Depotspritzen, die monatlich alle 2 oder alle 6 Monate verabreicht würden, aber für alle, die lieber eine Tablette einnehmen, ist die neue Entwicklung großartig, so der Experte. Betroffene müssten so nicht täglich an die Einnahme und damit an ihre Infektion erinnert werden. Brockmeier geht davon aus, dass das nun getestete Präparat zugelassen wird. Der Wirkstoff, der erstmals 2022 in Europa zugelassen wurde, gehört zu den relativ neuen Klasse der sogenannten Capsid-Inhibitoren. Islatravir zählt zu den sogenannten NRTTI-Inhibitoren.

Die queere Community ist in einer Zwickmühle. Jahrelang warfen Vertreterinnen und Vertreter der Szene so manchem Unternehmen, Verbänden oder Organisationen Pink- oder Rainbow-Washing vor. Also, dass diese sich mit einem Regenbogen schmücken, dem Symbol der queeren Community. Der Vorwurf, hier werde Toleranz vorgegaukelt, weil das Thema gerade en vogue sei, ohne die dahinter steckenden Werte ernsthaft zu vertreten. Doch inzwischen lässt das Phänomen nach. Selbst im Juni, dem sogenannten Pride Month, wenn an die Aufstände am 28. Juni 1969 in der homosexuellen Bar Stonewall Inn in der Christopher Street in New York erinnert wird. Firmenlogos werden nicht mehr ein paar Wochen mit bunten Streifen hinterlegt oder Slogans geändert. Es kommen weniger Produkte in Regenbogenoptik auf den Markt. Unternehmen engagieren sich bei Gelegenheiten wie CSDs oder Messen zurückhaltender für die Community, so jedenfalls nimmt diese es wahr. Der queere Content-Creator Max Rogal alias 321 Max postete Anfang des Monats in sozialen Netzwerken ein Video mit der Ansage, ich vermisse Rainbow-Washing. Schnell stellt er klar, er vermisse nicht die Unternehmen selbst oder ihre oberflächlichen Kampagnen. Aber er vermisse die Realität, in der das funktioniert habe, so Rogal. Die Unternehmen hätten Rainbow-Washing gemacht, weil es als positiv galt, queere Menschen und Rechte zu unterstützen. Heute gelte eher, wenn du keinen Ärger willst, hältst du dich aus dem Thema lieber komplett raus. Das bedeutet weniger Pride-Kampagnen, weniger Sponsoring und Fördergelder. CSD-Paraden würden kleiner, queere Sichtbarkeit und Safe Spaces verschwenden. Die Berliner Drag Queen Margot Schlönzke fragte auf Instagram, wo sind denn plötzlich alle geblieben? Gerade in Zeiten, in denen gesellschaftliche und politische Angriffe und inzwischen auch tätliche auf queere Menschen wieder lauter würden, sei es auffallend still. Ausgerechnet jetzt? Die Wirtschaft gehöre untrennbar zum gesellschaftlichen Leben, erklärte André Lehmann vom Bundesvorstand des LSVD Plus, dem Verband Queere Vielfalt. Daher haben Unternehmen auch eine Verantwortung für diese Gesellschaft. Doch immer mehr entzögen sich diese aufgrund des politischen Drucks, vor allem aus den USA. Queere Sichtbarkeit wird zurückgedrängt, Unterstützung der Community wird beendet und Diversitätsprogramme werden eingestellt. Schon im vergangenen Jahr, nach dem Start der zweiten Präsidentschaft von Donald Trump, wurden Änderungen sichtbar. So mehrte sich unter anderem daran Kritik, dass einige Unternehmen ihre Logos beispielsweise auf dem Karrierenetzwerk LinkedIn im Juni nicht mehr in Regenbogenoptik einfärbten. Der Softwarekonzern SAP erklärte die Änderung mit übergreifenden Corporate Design Richtlinien. Ein Lufthansa-Sprecher teilte mit, die Lufthansa Group hat entschieden, ihre Logos grundsätzlich nicht mehr anlassbezogen zu verändern, weder für die Pride Season noch für andere Initiativen. Beide betonen, am grundsätzlichen Engagement für die queere Community habe sich nichts geändert. Die Lufthansa unterstütze etwa Veranstaltungen wie die Frankfurt Pride, das Schwule Museum Berlin und lokale AIDS-Hilfen. Mit Pride-Beflaggung am Lufthansa Aviation Center werde Unterstützung ebenso sichtbar. SAP ist laut Sprecherin bei Pride-Paraden in Berlin, Mexiko-Stadt, Tokio und Vancouver vertreten. In diesem Jahr feiern wir zudem den 25 Jahre Pride bei SAP mit verschiedenen Veranstaltungen an zahlreichen Standorten. Dass kleine und mittlere Unternehmen ihr Engagement derzeit flächendeckend zurückfahren, kann der Deutsche Mittelstandsbund nicht feststellen. Vorstand Mark S. Tenbeek räumt aber ein, die Debatte um Rainbow-Washing ist wichtig, weil sie echte Glaubwürdigkeit einfordert. Niemand braucht bunte Logos ohne Haltung. Der Mittelstand sei durch die Nähe zu Mitarbeitenden, Kunden und regionalen Gemeinschaften geprägt. Unternehmenskultur werde hier nicht primär über Kampagnen sichtbar, sondern im täglichen Miteinander. Problematisch wird es aber, wenn unternehmerisches Engagement rund um Pride und CSD unter den Druck populistischer Strömungen geraten und Firmen sich aus Angst vor Konfrontationen zurückziehen, so Tenbeek. Wegen leerer Kassen gäbe es weniger kommunale Unterstützung, während Kosten für Pride-Veranstaltungen wegen höherer Sicherheitsanforderungen stiegen. Wer sich in dieser Situation aus Pride- oder CSD-Aktivitäten verabschiedet, obwohl er es sich leisten könne, sendet ein fatales Signal. Das ist ein Armutszeugnis. Gerade jetzt braucht es mehr unternehmerisches Engagement. Zurückhaltung sei kurzsichtig, findet auch Lehmann vom LSVD+. Ein vielfältiges Arbeitsumfeld wirke sich positiv auf den Erfolg von Unternehmen aus. Wer sich in Zeiten gesellschaftlicher Spannungen öffentlich an die Seite der queeren Community stelle, setze ein umso stärkeres Zeichen. Solche Unternehmen gäbe es immer noch, sie nehmen aktuell eine sehr bedeutende Rolle ein. Der Chemiekonzern BASF etwa ist nach einer Pause wieder zum Regenbogenlogo zurückgekehrt. Im vergangenen Jahr habe der Fokus auf Mitmach- und Austauschmöglichkeiten gelegen, erläuterte eine Sprecherin. Die Idee war weniger Symbolik, mehr konkrete Aktionen. In diesem Jahr setzte BASF auf das Thema Sichtbarkeit, daher auch der Logowechsel in den sozialen Medien.

Und abschließend kommen wir nochmal in die Niederlande zum World Pride. Amsterdams Canal Pride ist ein großes, buntes Fest und zugleich ein Protest gegen Queerfeindlichkeit. Verschärfte Sicherheitsvorkehrungen begleiten die Bootparade. Premierminister Rob Jetten ist mittendrin dabei und hat einen Appell. Bei der farbenprächtigen Pride Parade auf den Amsterdamer Grachten hat der niederländische Ministerpräsident Rob Jetten junge queeren Menschen dazu aufgerufen, sich nicht zu verstecken. Ein Coming-out sei nicht einfach, aber sobald man diesen Schritt gewagt hat, wird es nur besser. So Jetten laut der Nachrichtenagentur ANP am Samstag zum Auftakt des traditionellen Canal Pride. Der 39-Jährige ist der jüngste Regierungschef der Niederlande und der erste offen homosexuell. Die Parade mit 80 bunt geschmückten Booten, einer der Höhepunkte des diesjährigen World Pride, sei ein großartiges Fest voll Freiheit und Spaß, so Jetten. Zugleich sei es wichtig, gegen Anfeindungen zu protestieren. Das hat man beim Anschlag in Berlin gesehen. Die Akzeptanz der LGBTI-Community steht weltweit unter Druck. Und es ist wichtig, das heute zu zeigen. Nach dem islamistisch motivierten Angriff auf den CSD in Berlin vor einer Woche hatte Amsterdam die Sicherheitsmaßnahmen für den mehrtägigen World Pride verschärft. Er gilt als das größte Event der weltweiten LGBTI-Gemeinschaft und findet erstmals in den Niederlanden statt. Allein zum Amsterdamer Bootskorso wurden laut VeranstalterInnen rund 500.000 BesucherInnen erwartet. Beim Schutz aller Breitveranstaltungen würden Polizei, Staatsanwaltschaft und Stadtverwaltung eng zusammenarbeiten, so Bürgermeisterin Femke Halsema. Ich habe Vertrauen in alle Maßnahmen, die wir ergriffen haben. Einzelheiten wurden nicht benannt. Und da haben wir gleich noch einen anderen Punkt. Auch Berlin hat sich für die World Pride beworben, wenn ich das richtig in Erinnerung habe, für das Jahr 2028. Oh mein Gott. Wäre eigentlich ein starkes Signal. Gucken wir mal, was daraus wird. Ich habe hier noch zwei Sachen rausgesucht. Die möchte ich tatsächlich eigentlich nicht. Die könnt ihr selber lesen. Nachrichten gibt es auf queer.de oder mannschaft.com. Nachdem Ungarn in den Schoß der demokratischen EU-Mitglieder zurückgekehrt ist, schert das nächste Land aus. Die Slowakei will im Ausland geschlossene gleichgeschlechtliche Ehen nicht anerkennen. Die Regierung von Robert Fico will sich gegen EU-Recht stellen und in Mitgliedsländern geschlossene gleichgeschlechtliche Ehen nicht akzeptieren. Und die gleiche Kerbe schlägt der neue polnische Staatschef und das polnische Verfassungsgericht. Die stoppen die Anerkennung der gleichgeschlechtlichen Ehe. Polnische Standesämter sollen im Ausland geschlossene gleichgeschlechtliche Ehen anerkennen. So will es die Regierung und der Europäische Gerichtshof. Doch nun legen sich die von der queerfeindlichen Vorgängerregierung eingesetzten VerfassungsrichterInnen quer. Ja, wie gesagt, mehr Nachrichten auf queer.de und mannschaft.com oder einem Nachrichtenportal deiner Wahl. Und damit sind wir zumindest für die Informationen fast durch. Ich habe noch einen Programmpunkt, und zwar ist das der CSD in Erfurt am Freitag, 21. August. Und zwar haben wir da ein paar Programmpunkte, die ich euch nicht vorenthalten möchte. Wie gesagt, am 21. August das CSD-Opening mit Free Pizza und Bingo ab 21 Uhr im Nearly Erfurt. Bingo trifft Beat und Pizza geht aufs Haus. Am 25. August der Strick- und Häkeltreff im KT-Café. Gemeinsam kreativ sein. Verbindet das Ganze zwischen 15.30 Uhr und 18 Uhr. Dann einen Tag später am Mittwoch, 26. August, gemeinsam laut für queere reproduktive Gerechtigkeit. In der Pro Familia Erfurt eine Demo-Werkstatt mit Austausch und Kreativspace. Am 28. August Queer Artist Showcase von 17 bis 22 Uhr. Jeder kann Galerie. Bühne frei für queere KünstlerInnen aus Erfurt und Umgebung. Dann haben wir Smash Comedy am 29. August, das ist der Samstag, ab 20 Uhr im Clubhaus Erfurt. Die Stand-Up-Show von queeren Comedians. Eintritt 10 bis 20 Uhr, je nach Selbsteinschätzung. Am 30. August dann der Kunst- und Kreativmarkt ab 10 Uhr im queeren Zentrum. Entdecke Werke lokaler KünstlerInnen und werde an kreativen Mitmachständen selbst aktiv. Ebenfalls am 30. August Sommerkonzert mit Maurice Konrad ab 17.30 Uhr im Kalif Storch. Ein warmer Sommerabend mit Live-Musik, persönlichen Einblicken, Pizza und Raum für Begegnungen.
Am 31. August dann das queere Picknick ab 18 Uhr auf dem Petersberg. Trifft Queers beim gemütlichen Picknick, organisiert durch den CSD Erfurt. Am 1. September gibt's queeren Linoldruck im Quassel, queere Kunst selbst gestalten mit Linoldruck, Patches und kreativer Community 15 bis 19 Uhr. Ebenfalls am 1. September Rainbow Road zum CSD im Spawnpoint e.V. ein offenes Gaming-Meetup mit Mario Kart-Turnier. Da sehe ich mich ja tatsächlich. Weiter geht es. Pride to go, Frauenzentrum Brennnessel. Pride zum Mitnehmen, gestalte deinen eigenen Stoffbeutel in Vorbereitung auf den CSD. 17 bis 19 Uhr, wie gesagt, im Frauenzentrum Brennnessel. Dann haben wir ein Roller Derby im Eissportzentrum Erfurt mit super Stimmung, Spielen, Empowerment und weiteren Überraschungen. Und dann kommen wir so ganz allmählich zur Hochphase des CSD Erfurt. Am 3. September Demoschilder für den CSD gestalten, ebenfalls im Quassel 17 bis 19 Uhr. Und am 3. September ebenfalls im Hans hilft ab 18 Uhr und dem Nearly Erfurt ein offener Infoabend über selbstbestimmte Sexualität. 4. September Testaktion zum Tag der sexuellen Gesundheit in der AIDS-Hilfe Thüringen. Anonymer und kostenloser HIV- und Syphilis-Schnelltest vor dem CSD von 12 bis 18 Uhr in der AIDS-Hilfe Thüringen. Die Regenbogenfahne in Erfurt wird gehisst am 4. September um 14.30 Uhr am Erfurter Rathaus und um 15.30 Uhr vor der Thüringer Staatskanzlei. Und dann haben wir am 5. September den CSD-Gottesdienst ab 12 Uhr in der Severikirche und dann die Pride-Burg-Party, die CSD-Aftershow-Party ab 22 Uhr in der Engelsburg, die offizielle CSD-Party mit 3 Floors, 10 Acts, Drag, Pop und Techno. Das ist das Rahmenprogramm zum CSD in Erfurt zwischen dem 21. August und 5. September. Wollt ihr das nochmal genauer, dann einfach mal auf die Insta-Seite des CSD Erfurt oder des CSD Thüringen gehen oder einfach mit dem Hashtag CSD Erfurt oder Hashtag Erfurt Breit oder auch CSD 2026 einfach mal auf Suche gehen. So. Jetzt haben wir hier wirklich genug geredet. Im Hintergrund klingelt sich der Italo-Pop so langsam nach draußen. Und für die letzten Minuten kommt nochmal Musik aus der Hauptstadt. Und zwar kommen wir zu Peter Plate, Ulf Leo Sommer und Joshua Lange. Zu Mein Berlin. Das ist nochmal aus dem aktuellen Berlin Musical ein Song. Diesmal allerdings ein frischer Remix. Mein Berlin. Ab dafür.

Jo, Mein Berlin, natürlich heißt das Musical Wir sind am Leben, ist gerade aktuell verlängert worden bis April 2024, also wer das noch nicht gesehen hat, sehr empfehlenswert, auch wenn man mit Berlin eigentlich nichts zu tun hat, aber allein die Songs und die Story, also Peter und Ulf zeigen da tatsächlich, dass sie durchaus ein Händchen für interessante Stoffe haben, nicht zuletzt ja auch schon seit den Kudamm-Umsetzungen oder auch Romeo und Julia. Ich kann es nur empfehlen. So, wir kommen zu einer Dame, die eigentlich, wie soll ich sagen, also sehr selbstbestimmt auftritt und das ist auch gut so und das mit Recht. Wir kommen zu Billie Eilish und da gibt es eine Nummer, die ist mir dieser Tage irgendwann mal untergekommen, die fand ich gar nicht so schlecht. Es gibt ein interessantes Cover von Kelly Clarkson, aber darum soll es jetzt hier nicht gehen, sondern wir sind eben, wie gesagt, bei Billie Eilish und Happier Than Ever.

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2: Jo, so klingt Jena. Genau so klingt Jena. Und wie Jena auch klingt, ist laut und krachig manchmal. Und unsere liebsten Jungs von Electric Callboy sind mit einer neuen Single am Start. Das Album erscheint jetzt diese Woche. Und ist jetzt die letzte Auskopplung sozusagen vor Album-Release. Das Ganze heißt Tanznight, ist für die Deutschen natürlich gut auszusprechen, wenn man sich mal den ein oder anderen englischsprachigen Reactor, wie das heutzutage heißt, oder auch einfach nur Nachrichtenmenschen anschaut. Die haben mit Tanznight tatsächlich, also mit dem Wort Tanznight tatsächlich eher ein Problem. So viel dazu. Ich kann nur sagen, wir packen jetzt mal die späten 90er, frühen 2000er aus, üben mal so ein bisschen unsere Boyband-Vibes und danach kommen wir ein zweites Mal zu Danger Dan und zu dem Song, weswegen er damals beim ZDF, also damals, das ist ja noch gar nicht so lange her, vor einigen Wochen beim ZDF ausgeladen wurde, zu Keine Angst. Aber erst gehen wir mit Electric Callboy ein bisschen zurück in der Zeit, ehe wir mit weiterer niegelnagelneuer Musik ins aktuelle Zeitgeschehen blicken.

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0: 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Nehmen Sie das Gerät und schalten Sie es auf Empfang.

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möchten. Das flankierte Mann mit ein paar Telefonaten, um ihre Schulen, Unis, Arbeitgeber zu beraten. Man wünschte einen guten Tag und fragte dann wie. Passt so etwas in eure Firmenphilosophie? Helft euren Lokalzeitungen mit Informationen.

0: auf den deutschen Staat verlasst. Die Erfahrung zeigt genau das Gegenteil.
1: Es gibt so Tja, viele da muss ich jetzt leider Gottes reingrätschen. Schaut euch das Video an, kauft euch das Album, hört die Nummer rauf und runter. Wichtiger Text. Ihr hörtet Radio Queerfunk hier im August 2026. Die nächste Sendung gibt es regulär am 1.9., also heute in 4 Wochen. Ich sag danke für die Aufmerksamkeit. Passt auf euch auf, genießt den Sommer. Ich werde das jetzt auch machen. Ich sag tschüss, winke, winke. Nehmt den oder die, die ihr liebt, einfach mal in den Arm. Lasst sie es wissen. Und ja, denkt dran, Wahlen in Sachsen-Anhalt und MacPom, Kreuze ohne Haken. Es ist noch möglich, mit Hilfe von Demokratie befürwortenden Parteien die Alleinregierung der AfD in den Ländern zu verhindern. Ich sag mal so, Nazis raus und bis zum September. Und dann sind wir kurz vor den Wahlen und wir schauen mal, wie es bis dahin geht. Ich sag bye bye, macht's gut, bis demnächst.
0: Nehmt es selber in die Hand. Die sehen gefährlich aus, aber wir legen sie lang. Koordiniert euch, fangt an zu trainieren. Wenn ihr zusammen kämpft, dann kann es funktionieren.

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0: diese Deutschen sind mir jetzt böse. Ich habe solche Angst. Oh, diese Deutschen. Oh, und die Deutschen.
1: Hören Sie auf.
2: Mich Mann, unterlassen Sie das.
0: Dass die Deutschen mich nicht fertig
2: machen. Ich sage, Sie sollen damit aufhören.
0: Die Deutschen sollen mich fertig machen.

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3: 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Jetzt hört ihr unsere Sendung.
4: Das Wetter. 4.8.2026. Es sind 26 Grad und es ist sehr sonnig. Am Nachmittag wird es noch regnen.
5: Und jetzt kommt das Wetter mit Merle. Es ist wirklich super heiß. Deswegen gehe ich heute mit meiner Freundin ins Hermsdorfer Schwimmbad. Es ist richtig klein und niedlich, aber dafür ist es echt gut, weil dort nicht immer alles voll ist, wie im Ostbad oder Schleichersee. Also ich empfehle euch, geht mal nach Hermsdorf in das Schwimmbad. Es ist super schön und gönnt euch ruhig mal ein Eis.
6: Es ist 16 Uhr.
7: Und jetzt kommen die Nachrichten.
8: Hallo liebe Leute, wir sind die Jena-Plan-Schule Jena. Und wir haben seit einem Monat eine Schülerzeitung erfunden. Mit kleinen und großen Kindern und Frau Hermannstetter. Und unsere Schülerzeitung heißt Planorama. Und wir nehmen an dem deutschen Wettbewerb teil, wer die beste Schülerzeitung hat. Und wer vorbeikommen möchte, kann sie sich angucken. Tschüss!
9: Wir waren an der Saale und haben dort eine Alge gefunden, die schwarz-rot-gold eingesprüht war. Sie lag im Gras, aber nicht im Wasser. Und sie war sehr schön. Und das waren die Nachrichten.
10: Jetzt hören Sie die Sportnachrichten von Lunes. Hallo liebe Gäste, heute spielt der FC Karlsruhe Jena gegen den Orbenen anderen Verein. Und am Samstag spielt FC Karlsruhe Jena nochmal gegen den Rot-Weiß Erfurt im Jena-Stadion. Alle, alle, alle,
9: alle. Jetzt hier kommen die Urlaubsnachrichten von Finja Metelkopf. Ich war im Urlaub in Schenna. Dort bin ich frei Trab geritten, also ohne dass mich jemand festgehalten hat. Und ich war Paragleiten. Jetzt kommt Antonia Schönau mit ihrem Urlaub.
11: Ich war im Urlaub an der deutschen und polnischen Ostsee. Da habe ich viel gebadet und ich bin Trampolin gesprungen mit Seilen. Da kann man richtig hochspringen. Ich habe sogar 2 Rollen hintereinander geschafft.
12: Und jetzt kommt die Zukunftsnachrichten. Die Zukunftskatze kommt.
5: Ihr hört No Roots von Alice Merton.

0: Ich bin Merle. Ich interviewe heute Isabella und wir werden über eine Zukunftsstadt reden, wie sie sich die vorstellt. Wie stellst du dir die vor?
1: Sehr viel mit sehr vielen Pflanzen.
0: Und wie stellst du dir die U-Bahn oder den Zug vor?
1: Ohne Straßen, also ohne so solche Schienen, sondern die wie Autos fahren.
0: Wie stellst du dir die Menschen vor? Sehen die anders aus? Gehen die anders?
1: Nein, einfach ganz normale Menschen, die ganz schön angekleidet sind und einfach, ja, ganz normal sind.
0: Wie stellst du dir die Häuser vor von außen?
1: Voll mit vollen Pflanzen und sehr hohen Häusern.
0: Wie stellst du dir den Himmel vor? Ist dort irgendwas anders?
1: Nein, alles ganz normal.
0: Wie stellst du dir die Straßen vor? Sind die andersförmig, breiter?
1: Vielleicht ein bisschen breiter und mehr Zebrastreifen, wo die Leute drüber gehen können und nicht so viele Ampeln.
2: Hallo und herzlich willkommen zu dem Interview. Mein Name ist Hanna und ich interviewe heute Ellie. Das Thema ist die Stadt in der Zukunft. Ellie, hast du eine Idee, wie du die Umwelt in der Stadt schützt?
3: Dass es halt einfach viel mehr Grünflächen gibt.
2: Wie stellst du dir eine ideale Stadt vor?
3: Irgendwie, dass halt weniger Abgase sind und halt irgendwie weniger Busse, die rumfahren, weil die machen ja auch Abgase.
2: An welchem Ort würdest du gerne wohnen?
3: Am besten dort, wo es nicht so viele Autos gibt und die Luft frisch ist.
2: Das war's mit dem Interview.
4: Jetzt kommt das Lied M&F von den Ärzten.

0: Ich wünsche mir eine Welt, man kann so viel CO2 machen, wie man will, aber die Welt wird nicht heißer und es gibt richtig viele Bäume.
1: Ich möchte einen Platz, wo man riesige Fische angeln kann.
2: Ich wünsche mir eine Welt, wo jeder Mensch fliegen kann und die Wolken aus Zuckerwatte sind.
3: Ich wünsche mir eine Welt voller Pflanzen und Natur.
4: Meine heißt Polizeiwelt. Dort gibt's nur Polizisten und Diebe.
5: Meine Welt ist die Sensenmann-Welt. Da sind ganz viele Sensenmann und alles ist ganz dunkel und es gibt Blutmond. Und das ist alles ganz gruselig.
6: Meine Welt heißt Roboterwelt. Und dort gibt es nur Drohnen und Roboter.
7: Meine Welt ist die ausgestorbene Welt, dass es irgendwann die Erde nicht mehr gibt.
8: Ihr hört das Lied an des Skatman.
9: Das Lied ist von Skatman John. 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

0: Ich bin Matteo und wir reden heute über die Städte in Zukunft.
1: Die Zukunft kann Städte haben wie Alien-Städte. Die Stadt besteht nur aus Alien und aus Alien-Häuser, wo nur Alien drin wohnen.
0: Meine Zukunftsstadt will ich als einer Kuh Zukunftsstadt haben, wo alles nur schwarz-weiß ist oder nur aus Kuhnen hält. Und mein Haus soll später auch alles aus Kuh sein. Und ich will später auch Kühe haben.
2: Meine Zukunftsstadt soll eine Katzenregenbogenstadt sein. Und dann hätte ich ganz viele Regenbogenkatzen.
3: Ich würde noch gerne sagen, welche Stadt meine Vision für eine Zukunftsstadt ist. So eine Raumstation mit einem Weltall, die so rumfliegen kann, mit so einem großen Fenster, wo man rausgucken kann und die Schönheit des Weltalls bewundern kann. Mit so ganz moderner Technik, nur sagen muss, was man essen möchte und dann wird es halt aus Atomteilen gebaut.
1: Jetzt kommt das Lied vom Sky Full of Stars von Coldplay.

0: Hallo und herzlich willkommen zum Interview von der Jena-Planschule Jena. Heute stellen Rosalie und Johanna Fragen. Was ist deine Traumwelt? Wie würdest du die dir vorstellen?
1: Also fliegende Autos, die halt fahren können und fliegen können, wo keiner zusammenkracht und dass die Natur sauber bleibt. Und dass die Menschen sich an die Regeln halten und dass sie keinen Müll auf die Straßen und in die Wälder schmeißen.
0: Das ist eine coole Traumwelt, aber meine ist immer noch cooler. So, wie stellst du dir deinen Lieblingsschulhof vor?
1: Den stelle ich mir so vor, dass die Röhren Wasserfontänen oben haben und dann halt runterplätschern wie so ein kleiner Wasserfall. Dann auch ein paar ganz viele Trampolins und ganz viele Rutschen.
0: Cool, jetzt bist du dran mit den Fragen.
2: Wie sieht deine Traumwelt denn aus?
0: Also auch fliegende Autos, die auch fahren können, keine Umweltverschmutzung, dass die halt so einen Regenbogenantrieb haben und halt kein Feuer und Benzin und so weiter. Dass da halt Süßigkeiten nicht süß sind, aber trotzdem lecker schmecken.
2: Wie stellst du dir denn deinen Schulhof vor?
0: Ganz viele Wasserbecken sein und da ist so ein kleiner Schattenplatz. Und das Wasser kann man immer so einstellen, wie man will. Da muss man sich dann auch in der Gruppe einigen. Man kann da auch auf Regenbogen rutschen. Im Winter werden dann die Wasserbecken weggemacht. Also dann wird da so eine Schlittschuhbahn hingebracht.
3: Ich bin Morlin.
4: Und Morlin ist meine Partnerin.
3: Wie stellst du dir deine Traumwelt vor?
4: Ich stelle mir meine Traumwelt vor, dass ich unendlich Freunde habe. Also dass mich jeder mag. Und dass ich immer meine Freunde bei mir habe, dass ich auch sehr viele Dinge machen kann, zum Beispiel in Süßigkeitenladen gehen.
3: Und wie stellst du dir den Schulhof vor?
4: Ich stelle mir den Schulhof vor, dass auf dem Schulhof, da steht so ein Eisstand, da kann jeder sich Eis kaufen oder eher gesagt kostenlos. Und dann, dass da ein Brunnen ist, dann noch ein Pool, da können wir alle reinspringen und ganz viele Trampolins, eine Rutsche, eine Wasserrutsche. Wie stellst du dir denn deine Traumwelt vor?
3: Mit fliegenden Autos und dass die Leute keine Umweltverschmutzung machen, dass sie sich immer die Regeln halten, dass sie ihren Müll immer in die Mülltonne werfen, dass die Menschen der Natur helfen.
4: Und wie stellst du dir unseren Schulhof in der Schule vor?
3: Ich stelle mir auf dem Schulhof vor, dass da ein riesiges Schwimmbecken ist und wir da machen, was wir wollen, dass man da reinspringen darf. Auch ganz viele Röhren zum Abkühlen und ein Whirlpool.
4: Und ich hoffe, euch hat es gefallen.
5: Jetzt kommt ein Song von Cat's Eye, Touch. Hallo, ich bin Isabella und mein Lied, was ich sehr gerne höre, ist Touch von Cat's Eye. Das werdet ihr jetzt hören.

0: Zeit.
1: Hallo, heute berichten wir über die Zukunft und wie sie aussehen könnte. Ich bin Linus Lauer und ich werde uns heute durch das Gespräch so ein bisschen leiten. Und der meine Fragen sehr wahrscheinlich beantworten wird, heißt Arthur. Fangen wir gleich mit der ersten Frage an. Finden Sie es denn realistisch, dass Autos fliegen können?
2: Nein.
1: Und wieso finden Sie es nicht so realistisch?
2: Weil Autos keine Flügel haben können.
1: Machen wir erstmal mit der nächsten Frage weiter. Wie realistisch finden Sie es denn, dass Züge in der Zukunft schneller fahren als die Züge, die es heute gibt?
2: Das ist besser.
1: Würden Sie einem Drohnenlieferservice zustimmen?
2: Ja.
1: Warum?
2: Weil da muss man nicht immer, kann man gleich am Tisch und Fenster aufmachen und dann kommt gleich das Paket.
1: Und finden Sie, dass die KI uns Menschen die Arbeitsplätze raubt?
2: Ja.
1: Okay, das war unser Interview für heute und tschüss und noch einen schönen Tag.
3: Ihr hört das Lied We Will Rock You von Queen.

0: Hallo, ich bin Isabella und neben mir sitzt meine Kollegin Lina und wir werden heute Merle interviewen zu ihrem Traumjob. Okay, was willst du erstmal werden?
1: Lehrerin.
2: Welche Fächer möchtest du unterrichten?
1: Deutsch und Sport.
2: Und warum?
1: Weil ich sehr gut in Sport bin und weil Deutsch sehr leicht ist.
0: Okay. Weißt du schon, an welcher Schule du unterrichten möchtest?
1: Ja, an der Jena-Planschule Jena.
2: Und was brauchst du dafür?
1: Nerven und ein iPad.
0: Und welche Klassenstufen möchtest du unterrichten?
1: 3. bis 5.
0: Okay.
1: Was ist euer Traumberuf?
0: Meiner, ich weiß nicht ganz genau, entweder Modedesignerin oder Forscherin.
2: Ich weiß nicht auch genau, aber ich glaube Sängerin oder Tänzerin.
1: Warum möchtet ihr das werden?
0: Weil ich sehr gerne nähe und Forscherin, es interessiert mich sehr viel und wenn ich Forscherin werde, kann ich das alles gut beantworten.
2: Und ich kann auch ganz gut singen und auch ganz gut tanzen.
1: Und wo wollt ihr tanzen oder forschen? Zum Beispiel in Deutschland oder außerhalb?
0: Also, wenn ich Modedesignerin werden möchte, möchte ich wahrscheinlich das in Frankreich machen, weil das ist schön. Und wenn ich Forscherin werden möchte, weiß ich noch nicht genau.
2: Wenn ich Sängerin will, ich glaube in Thailand oder in Deutschland, aber Tänzerin, ich glaube nur in Thailand.
1: Und was braucht ihr dafür?
0: Wenn ich Forscherin werden möchte, Mut und sehr viel Geduld auch dafür, wenn ich etwas herausfinden möchte. Und wenn ich Modedesignerin werden möchte, brauche ich dafür einfach viel Kunst und ja, also nicht besonders viel.
2: Für Sängerin brauche ich ganz viel Praxis und auch Tanzen.
1: Hallo, ich bin Merle. Mein Lieblingslied ist Beautiful Reason von Michael Schulte. Und ich spiele euch das jetzt mal ab. Viel Spaß!

0: Hallo Ela, was möchtest du später mal werden?
1: Ich möchte Schauspielerin werden.
0: Und wieso?
1: Weil ich Schauspielern einfach auch schon mag.
0: Hast du einen Lieblingsfilm?
1: Ja, Encanto.
0: Und würdest du da auch gerne mitspielen?
1: Vielleicht. Was möchtest du später mal werden?
0: Vielleicht Kindergartenerzieher.
1: Und warum?
0: Weil das Spaß macht, mit den Kindern was zu machen.
2: Was wird dein Job, wenn du groß bist?
3: Polizist werde ich.
2: Warum?
3: Weil das spannend wird.
4: Was hast du denn für Sachen?
3: Eine Pistole, so ein Schlagstock und Polizeihunde.
4: Was muss man dafür machen, für Polizist werden?
3: In der Schule lernen.
5: Muss man dafür nicht auch sportlich sein?
3: Ja.
2: Muss man dafür nicht studieren?
3: Ja, muss man. Arthur, was willst du mal werden?
1: Ich will Wasseruntersucher werden.
3: Was muss man dort machen?
1: Es muss man so Wasser gucken, also Wasser nehmen und gucken, wie, ob das dreckig ist oder ob da schlimme Keime drin sind.
3: Wie bist du drauf gekommen?
1: Weil ich halt Wasser mag.
6: Hey Finja, was willst du eigentlich werden, wenn du groß bist?
7: Also ich möchte, wenn ich groß bin, Paläontologin werden. Das sind die Leute, die Dinosaurierknochen ausgraben.
6: Wie bist du da drauf gekommen?
7: Weil ich Dinosaurier sehr spannend finde.
6: Antonia, was möchtest du eigentlich werden?
8: Das weiß ich noch nicht.
9: Pauline, was willst du denn werden?
10: Tierärztin.
9: Und warum möchtest du?
10: Weil ich Tiere sehr mag.
9: Mhm. Hast du denn ein Lieblingstier?
10: Nein, weil ich sehr viele Tiere mag.
9: Lasse, was möchtest du denn später eigentlich werden?
11: Fußballer, bei FC Bayern im Tor stehen. Was möchtest du denn eigentlich werden, Laurin?
9: Bei FC Bayern München in der Abwehr sein. Lasse, was ist denn dein Vorbild eigentlich?
11: Lamine Yamal. Und dein Vorbild?
9: Franz Beckenbauer.
12: Ja, das war das Lied Einmal um die Welt von Crow.

0: Hallo Alexandra.
1: Hallo Morlin.
0: Was willst du später mal werden?
1: Ich möchte später mal Reiterin werden, weil Pferde, ich mag sie einfach. Und wir sind ja auch oft mit der Schule unterwegs auf dem Reiterhof.
0: Magst du Springreiten?
1: Ja.
0: Oder Dressur machen?
1: Mag ich auch. Was willst du denn mal werden?
0: Auch eine Reiterin, bloß dass ich auf ein Shire Horse reiten möchte.
1: Ein Shire Horse ist sehr cool. Ja.
2: Hallo und herzlich willkommen zu unserer Aufnahme. Rosalie und Johanna machen das aus der Jena Planschule. Rosalie, was willst du eigentlich später mal werden?
3: Also ich möchte auch Reiterin werden. Meine Großcousine hat einen Reiterhof und da gibt's zwei große Pferde und ein Pony. Und auf dem Pony bin ich schon mal geritten.
2: Bist du auch schon mal auf den großen Pferden geritten?
3: Nee, aber ich habe das eine Pferd mal geführt, was richtig schwer war, weil der immer wieder Gras fressen will. Und ich bin schon mal drauf gesessen.
2: Das ist trotzdem aber auch richtig cool, ein Pferd zu führen.
3: Mhm. Johanna, was willst du denn werden mal?
2: Ich will später vielleicht Astronautin werden. Auch nicht vielleicht direkt ins Weltall fliegen. Und vielleicht auch Sängerin. Ich weiß es noch nicht.
3: Das sind beide gute Wünsche.
2: Danke.
3: Warum?
2: Weil ich mag halt alle Planeten, wenn die dann erforscht werden. Und ich mag darüber forschen und ich mag auch singen sehr doll.
4: Mhm. Hast du vielleicht einen Lieblingsplanet?
2: Also, mein Lieblingsplanet ist wirklich die Erde, aber ich mag auch den Neptun und ich mag die Venus.
3: Warum magst du die drei Planeten?
2: Der Neptun ist halt so, der sieht so schön aus, so blau und der ist auch so weit weg und die Venus finde ich einfach schön, weil die ist halt feuermäßig.
3: Und warum magst du die Erde?
2: Weil wir da wohnen und die von oben auch ganz anders als die anderen Planeten aussieht. Weil die hat ja da auch richtige Grünfelder und hat ganz viel Wasser.
5: Ihr hört Mr. Bryce Zelt von The Killers.

0: Finn, was möchtest denn du später mal werden?
1: Ich würde gerne Geselle auf der Baustelle werden, aber ich bin irgendwie noch ein bisschen unschlüssig.
0: Weißt du, was man da für Fähigkeiten braucht?
1: Man muss halt auch stark sein, weil da halt schwere Gerätschaften sind. Man muss auch nicht dumm sein, aber man sollte ein Gehirn haben, also schlau.
0: Glaubst du, dass der Job dir Spaß machen würde?
1: Ich glaube, ja.
2: Matteo, was möchtest du denn mal werden?
0: Bauer, weil ich Tiere so mag.
2: Und was muss man dafür machen?
0: Man muss Traktor fahren lernen und lernt, dass man die Tiere gut versorgen muss.
2: Und wie soll man die Tiere versorgen?
0: Mit Heu, Strohmöhren, Äpfeln und so.
2: Welche Tiere würdest du dann haben?
0: Alle.
2: Aber wie heißen die dann?
0: Weiß ich nicht.
1: Wie würdest du die Tiere halten und was würdest du mit ihnen machen?
0: Ich würde, wenn ich Kühe habe, die Milch melken für meine Frau, wenn ich später eine habe, und meinen Kindern aufheben und vielleicht verkaufen, wenn ich zu viel habe.
1: Würdest du auch Tiere töten, um Fleisch zu gewinnen und es dann zu verkaufen?
0: Nein. Lunis, was willst du denn später mal werden?
2: Ich möchte mal Gartenarbeiter werden.
0: Denkst du, der Job gefällt dir?
2: Ja.
0: Mir auch, ich will auch mal Gartenarbeit werden.
2: Toll. Was möchtest du später mal werden?
3: Ich möchte Lehrerin werden.
2: Und warum?
3: Weil ich es einfach nur wollte.
2: Hast du vielleicht eine Lehrerin, die du gut findest?
3: Also ja, in meiner Schule gibt's auch nette.
2: Welches Fach möchtest du denn später mal unterrichten?
3: Mathe und Kunst. Und was möchtest du mal später werden?
2: Weiß ich noch nicht.
4: Ihr hörtet Crazy Frog.

hört jetzt den Song Ne Leiche von STB Feat Sido und ja, viel Spaß.

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1: Liebe Kinder aus dem Jena Planschulhort, falls ihr einige von euren Aufnahmen vermisst habt, zum Beispiel die Hühnernachrichten oder welche Superkräfte ihr habt, dann seid nicht traurig. Ihr habt so viel aufgenommen, dass wir daraus einfach zwei Sendungen machen. Und die zweite Sendung, die könnt ihr am Freitag hören, um 15 Uhr. Also einfach nochmal einschalten. Und habt noch eine schöne Ferienzeit. Eure Julia und Laura und Lena lassen euch auch grüßen.
2: Ich fand das, was wir heute gemacht haben, sehr, sehr cool.
3: Ich fand, was wir heute gemacht haben, war das Beste auf der Welt.
2: Tschüss.
4: Tschüss.
2: Tschüss.
5: Tschüss. 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
9: 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Wenn ich eine Bank sehe, der es vielleicht nicht gut geht, die mal geschliffen und gestrichen werden muss, dann mache ich das auch sozusagen, dass ich mich dann eine Bank annehme. Und das ist was, ja, was mir ab und zu mal hilft. Weil dann habe ich ein greifbares, sichtbares Ergebnis, was den Leuten gefällt, was auch mir gefällt, wenn es gelingt, wo man auch ein bisschen selbstwirksam sein kann.
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0: sind die Backbockhühner.
1: Und wir erzählen Quatschnachrichten. Dieses Jahr wird unser Schuljahr ein verkehrterem Schuljahr.
2: Wusstet ihr, dass die Schüler Lehrer unterrichten?
3: Die Schulranzen packen sich von alleine aus und wieder ein.
1: Und nach dem Unterricht werden die Lehrer mit einem Zauber von den Kindern nach Hause gezaubert.
2: Die Lehrer dürfen heute zeitig ins Bett.

0: Wenn du ein Superheld wärst, was würdest du dann als Kraft nehmen?
1: Meine Superkraft wäre dann, dass ich mich teleportieren kann in der Zeit. Und so könnte ich dann ne Fehler von anderen oder die ich gemacht habe, wieder gut machen.
2: Was möchtest du als Superheld mal werden, Matteo?
3: Ich will später mal zaubern können, weil ich dann alles machen kann. Also ich kann mir dann alles herzaubern.
2: Lina, was möchtest du mal als Superheld werden?
4: Ich möchte mal Superheld werden, dass ich alle Wünsche erfüllen. Weil dann kann ich mir auch alle Superkräfte wünschen.
5: Jonas, was möchtest du mal später werden?
6: Ich möchte mich teleportieren können als Superkraft.
7: Was wäre denn deine Superkraft?
8: Meine Superkraft wäre, dass ich dann stark wäre und alles wegtragen würde. Aber es geht jetzt natürlich nicht, weil kein Mensch eine Superkraft hat.
9: Meine Superkraft ist, dass ich also schneller Diebe fangen kann.
10: Hallo, hier ist wieder Linus und ich frage jetzt Miron, was seine Lieblings-Superkraft wäre, wenn er eine hätte.
11: Also hallo, ich bin Miron und meine Superkraft wäre am liebsten teleportieren.
10: Gute Idee.
11: Danke. Und was willst du eigentlich werden?
10: Also entweder würde ich gerne, dass ich unsichtbar wäre oder dass ich mich auch teleportieren könnte.
11: Ja, und warum willst du eigentlich unsichtbar werden?
10: Naja, da gewinne ich immer beim Versteckenspielen.
2: Lauren, was hast du für eine Superkraft?
12: Wenn der Toba die Bälle nicht mehr halten kann, block ich sie dann wieder raus. Finja, was hast du eigentlich für eine Superkraft?
13: Über irgendwelche hohen Gegenstände zu springen. Und Lasse, was hast du für eine Superkraft?
2: Die Bälle gut zu halten. Antonia, was hast du für eine Superkraft?
14: Meine Superkraft ist langsam zu sein.
15: Morlin, was willst du denn für Superkräfte haben, wenn du welche hättest?
16: Pflanzenkräfte.
15: Und was kannst du dann und wie wird das aussehen?
16: Also, da entstehen so Blumen und was würdest du mal für Superkräfte haben?
15: Also ich würde teleportieren und ich würde mich hin und her reißen lassen und dass ich nicht fahren würde oder halt mit einem Auto fahren muss, dass ich einfach so sagen kann, ich will jetzt nach Hause und dann erscheint das Portal oder dass mich keiner hinbringen muss.
2: Alexandra, was würdest du für eine Superkraft nehmen, wenn du eine Auswahl hättest?
17: Ich würde Eiskräfte nehmen, weil ich finde, dass sie ultra schön aussehen. Dann kann ich auch so welche Eisfiguren machen und kann ganz viele Sachen mit Eis machen. Und ich finde das einfach schön, wie das aussieht. Das sieht aus wie das Meer, wenn es gefriert.
2: Cool.
17: Welche Superkraft willst du denn haben?
18: Also, ich würde sehr gerne mal Luft haben, dass ich halt einfach den Zeigefinger nach oben nehmen kann und dann zum Beispiel andere Leute oder Sachen einfach hoch in die Luft heben kann oder irgendwo hin, wo sie gerade stehen sollen. Und ja, das wäre super cool.
1: Jetzt kommt das Lied Sonne von Rammstein.
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0: Hallo, ich bin Isabella und ich werde heute eine Person fragen, wie würdest du dir deine Stadt vorstellen?
1: Also eigentlich gleich, wie sie jetzt ist, nur mehr Bäume, mehr Elektroautos und keine LKWs mehr, weil die machen ganz schön viel Abgase und keine Flugzeuge mehr und Fabriken.
0: Und wie gehst du mit Graffiti um oder irgendwelchen Müll, der in der Stadt liegt?
1: Ich finde es nicht so schön, aber wenn ich jetzt welchen sehe, der jetzt nicht so richtig dreckig und mit Fliegen befallen ist, den fasse ich dann auch an und mache ihn in den Müll. Und ich nehme dafür ein Blatt, das auf dem Boden liegt, ja.
0: Und wie würdest du die Häuser vorstellen? Wären die auch ganz normal oder mehr Hochhäuser?
1: Ich stelle sie mir tatsächlich kleiner vor und
0: mehr Gärten oder weniger?
1: Ja, und ich stelle mir vor, dass es nur noch so, sage ich jetzt mal, Fake-Ofen gibt oder Kamine, weil die machen auch ganz schön viel
0: Rauch.
1: Durch Schornstein.
0: Und würdest du lieber, würdest du auch am Meer wohnen? Wäre es da für dich besser als in so einer großen Stadt?
1: Ja, ich finde es dort sehr, sehr schön. Aber mich stören dort auch die Boote so ein bisschen. Die fahren irgendwie manchmal sehr, sehr nah ran.
0: Findest du die Luft hier besser oder irgendwo am Meer oder weiter weg?
1: Am Meer, weil dort fahren, also kommt drauf an, wo man ist. Zum Beispiel an der Ostsee fahren sehr, sehr wenig Autos lang.
0: Gut, das war's auch schon.
2: Jetzt kommt ein Song von Cat's Eye, Animal.

0: Hi Hanna, darf ich dich kurz mal interviewen?
1: Ja.
0: Was willst du mal werden, wenn du groß bist?
1: Köchin.
0: Wie bist du denn darauf gekommen?
1: Weil es mir Spaß macht zu kochen.
0: Und was ist dein Lieblingsgericht?
1: Nudel Bolognese.
0: Klingt lecker. Glaubst du, dass der Beruf dir Spaß macht?
1: Ja.
0: Was ist denn dein Zweitlieblingsberuf?
1: Tierärztin.
0: Hallo. Elli, was willst du werden, wenn du groß bist?
2: Tierärztin.
0: Wie bist du darauf gekommen?
2: Weil ich einfach Tiere gern mag.
0: Welches Tier würdest du am liebsten mal verarzten?
2: Eigentlich finde ich alle Tiere cool.
0: Glaubst du, der Beruf macht dir Spaß?
2: Ja, auf jeden Fall. Also mir macht schon Tierärztin Spaß.
3: Hallo Selma, was willst du denn mal werden, wenn du groß bist?
4: Ich möchte Förderpädagogin werden.
0: Wie bist du darauf gekommen?
4: Also in meiner Klasse ist ein blindes Mädchen und für sie hatten wir eine Förderpädagogin. Und ja, ich fand das einfach schön und deswegen möchte ich auch mal Förderpädagogin werden.
3: Was ist eine Förderpädagogin?
4: Also eine Förderpädagogin, die helfen Kindern, die blind sind oder nichts hören können, dass sie in der Schule auch was lernen können.
0: Glaubst du, der Beruf macht dir Spaß?
4: Ja.
0: Warum?
4: Ich mag einfach anderen Menschen zu helfen.
0: Was willst du als Zweitberuf werden?
4: Ich glaube, ich würde Lehrerin werden.
0: Das klingt cool.
5: Was willst du mal in der Zukunft machen?
6: Ich würde Ingenieur werden und irgendwelche Sachen, die gerade in meinem Kopf herumschwirren, bauen oder einen Chemiker fragen, ob der mir helfen könnte.
7: Und herzlich willkommen bei unseren WM-Song von der Fußball-WM 2026. Ich hoffe, das Lied gefällt euch und ich hoffe, ihr habt sehr viel Spaß daran und herzlich willkommen.
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0: ich bin Miron und frage jetzt Linus, was ein Job wird.
1: Ja, ich bin Linus und das ist eine sehr gute Frage, Miron. Ich würde gerne mal Bergretter mit Hund werden.
0: Und was macht man da?
1: Man gräbt Menschen aus Schnee und fährt Ski und kümmert sich um Hunde.
0: Erziehst du die Hunde auch da?
1: Ja, Mann. Ja.
0: Wie bist du auf den Job gekommen?
1: Naja, ich mag Schnee, ich mag Kälte und ich mag Tiere und ich mag Hunde. Ja, deshalb bin ich auf den Job Bergretter mit Hund
0: Willst
1: gekommen.
0: Willst du da direkt neben deinem Job die Hütte haben, wo du wohnst? Oder willst du da ein paar Stunden mit dem Auto fahren?
1: Wahrscheinlich setze ich mich irgendwo in die Nähe, wo es noch eine Viertelstunde dauert zu fahren. Also in die nächstbeste Stadt.
0: Ach so.
1: Und was willst du mal werden, Miron?
0: Influencer.
1: Warum willst du Influencer werden?
0: Keine Ahnung. Weil mir sonst kein anderer Job einfällt.
1: Gute Ausrede.
0: Den ich mag.
1: Und was willst du mal werden, Andri?
2: Ich will Astronaut werden.
1: Und warum willst du Astronaut werden?
2: Weil es spannend ist.
1: Was möchtest du werden, wenn du mal groß bist?
3: Techniker.
1: Warum?
3: Weil Techniker mein Vater ist.
1: Glaubst du, der Job würde dir Spaß machen?
3: Ja, weil ich alleine arbeiten möchte.
1: Mit welcher Technik möchtest du dann arbeiten?
3: Mit Kameras.
1: Glaubst du, du könntest dann auch mal einen Film drehen?
3: Ja.
1: Und wie würde der dann heißen?
3: Die Uhrzeit. Was willst du mal werden?
1: Ich möchte im Gesundheitswesen arbeiten. Also ich bin mir noch nicht so ganz sicher, aber meine Mutter macht das und ich fand das eigentlich ganz cool.
4: Willkommen bei dem Lied Lush Life und wir hoffen, das Lied gefällt euch. Viel Spaß!
5: Ihr hört Lush Life von Sarah Larsson.

0: Finn, was möchtest denn du später mal werden?
1: Ich würde gerne Geselle auf der Baustelle werden, aber ich bin irgendwie noch ein bisschen unschlüssig.
0: Weißt du, was man da für Fähigkeiten braucht?
1: Man muss halt auch stark sein, weil da halt schwere Gerätschaften sind. Man muss auch nicht dumm sein, aber man sollte ein Gehirn haben, also schlau.
0: Glaubst du, dass der Job dir Spaß machen würde?
1: Ich glaube ja.
2: Matteo, was möchtest du denn mal werden?
0: Bauer, weil ich Tiere so mag.
2: Und was muss man dafür machen?
0: Man muss Traktor fahren lernen und lernt, dass man die Tiere gut versorgen muss.
2: Und wie soll man die Tiere versorgen?
0: Mit Heu, Strohmöhren, Äpfeln und so.
2: Welche Tiere würdest du dann haben?
0: Alle.
2: Aber wie heißen die dann?
0: Weiß ich nicht.
1: Wie würdest du die Tiere halten und was würdest du mit ihnen machen?
0: Ich würde, wenn ich Kühe habe, die Milch melken für meine Frau, wenn ich später eine habe, und meinen Kindern aufheben und vielleicht verkaufen, wenn ich zu viel habe.
1: Würdest du auch Tiere töten, um Fleisch zu gewinnen und es dann zu verkaufen?
0: Nein. Lunis, was willst du denn später mal werden?
2: Ich möchte mal Gartenarbeiter werden.
0: Denkst du, der Job gefällt dir?
2: Ja.
0: Mir auch, ich will auch mal Gartenarbeit werden.
2: Toll.
3: Was möchtest du später mal werden?
4: Ich möchte Lehrerin werden.
3: Und warum?
4: Weil ich es einfach nur wollte.
3: Hast du vielleicht eine Lehrerin, die du gut findest?
4: Also ja, in meiner Schule gibt's auch nette.
3: Welches Fach möchtest du denn später mal unterrichten?
4: Mathe und Kunst. Und was möchtest du mal später werden?
3: Weiß ich noch nicht.
5: Jetzt kommt das Lied M und F von den Ärzten.

0: Wir haben gerade einen kleinen Film geguckt und ich stelle jetzt dazu ein paar Fragen. Wie heißt der Film?
1: Triff die Robinsons.
0: Um was geht es?
1: Um einen Jungen, der in die Zukunft reisen möchte.
0: Würdest du den Film anschauen?
1: Ja.
0: Und warum?
1: Weil er spannend ist.
2: Hallo und herzlich willkommen zu unserem Interview. Ich bin Selma und interviewe heute Oskar. Hallo Oskar.
3: Hallo.
2: Ich frage dich heute Fragen zu einem Film. Wie heißt denn der Film?
3: Also der Film heißt Baymax.
2: Um was geht es?
3: Es geht um einen großen Roboter, der einen Jungen eigentlich beschützen soll, aber die machen dann halt irgendwie verrückte Sachen.
2: Wie behandelt der Film denn die Zukunft?
3: Ich schätze, dass der halt ein Roboter ist und dass da so krasse Rüstungen dabei sind.
2: Würdest du dir den Film anschauen?
3: Ja, und habe ich auch schon.
2: Das war's vom Interview.

0: Hallo, ich bin Isabella und ich werde heute eine Person interviewen und das Thema ist Essen. Erste Frage, welche Art von Essen magst du?
1: Meine Lieblingsart von Essen ist asiatisch.
0: Was ist dein Lieblingsessen?
1: Mein Lieblingsessen ist Sushi.
0: Letzte Frage, was ist dein Lieblingsrestaurant in Jena?
1: Mein Lieblingsrestaurant ist die Noll.
2: So, Rosalie, was sind deine Hobbys?
3: Meine Hobbys, die sind Klettern, Basteln, Malen.
2: Johanna, was sind denn deine Hobbys?
4: Also meine Hobbys sind Klettern, mich mit meinen Freunden treffen, Klavier spielen.
5: Was sind deine Hobbys?
6: Meine Hobbys sind Reiten, Klettern und mit meinen Freunden rumtoben.
7: Morlin, was sind denn deine Hobbys?
8: Schlittschuhlaufen, Klettern und Sport.

0: Jetzt kommen die Witze.
1: Pauline, hast du eigentlich einen Witz?
2: Ja. Wer sitzt auf dem Klo und ist rot? Die Klomate.
1: Finja, hast du eigentlich einen guten Witz?
3: Ja, also der geht so. Geht ein Cowboy in Friseursalon, kommt da wieder raus, Pony weg.

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1: Jetzt kommen die Witze.
2: Lasse, hast du eigentlich einen guten Witz?
3: Ja.
2: Wer wird gern gekraut? Die Kraulquappe.
3: Laurin, hast du überhaupt einen Witz?
4: Ja, aber der ist ein bisschen lang, der Witz. Fliegt ein Papagei durch die Stadt, kommt er in einen Eisladen vorbei, fragt der Eisverkäufer alle Kinder. Wer möchte alles Eis? Die Kinder rufen, ich. Fliegt er weiter, kommt er an einen Fleischer vorbei. Da sind gerade mit dem Messer geht es besser, mit dem Messer geht es besser. Fliegt er weiter, kommt er an ein Kino vorbei, da läuft gerade Superman. Fliegt er weiter, kommt er an einen Kindergarten vorbei, da sind gerade alle für den Sandmann. Fliegt er weiter, kommt er an ein Fußballstadion vorbei, da singen alle gerade Ole. Jetzt hält ihn ein Polizist an. Halt, haben Sie den Dieb gesehen? Ich. Welche Waffe hat er? Mit dem Messer geht es besser. Für wen halten Sie sich eigentlich? Für Superman. Und für wen halten Sie mich? Für den Sandmann. Das reicht, Sie werden verhaftet. Ole.

0: Tschüss.
1: Tschüss.
0: Tschüss.
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1: Den Freiwilligentag gibt es ja schon seit 2004. Welche Idee steckt denn dahinter?
2: Also der Freiwilligentag ist immer eine Möglichkeit, wo sich Menschen an einem Tag kurzfristig irgendwo engagieren können, in der Stadt oder auch im Landkreis, und da mal so schnuppern können, was heißt denn ehrenamtliches Engagement. Und vielleicht entsteht da im Nachhinein auch so ein dauerhaftes Engagement, zum Beispiel in einem Seniorenheim oder in einem Naturschutzbereich. Aber die Idee ist, Engagement in einer kurzen Zeit kennenzulernen und das miteinander zu tun, dabei Freude zu haben.
1: Wie werden denn die Institutionen, die da mitmachen, gesammelt? Wie läuft das ab?
2: Also wir kennen viele Einrichtungen, Vereine und Initiativen schon viele Jahre. Die kennen auch den Freiwilligentag. Wir schreiben die dann jedes Jahr an, ob sie Lust haben, wieder eine Aktion in ihrer Einrichtung oder in ihrem Verein zu starten. Und es gibt aber auch einige neue Vereine und Initiativen. Und die sind meistens über uns auch gelistet, über die Datenbank engagiert in Jena. Und die schreiben wir dann auch an.
1: Die Anmeldung läuft noch bis zum 7.9. Wo muss man denn da schauen, um sich anzumelden?
2: Genau, das ist jetzt schon die Anmeldung für die Freiwilligen. Es gibt 33 Aktionen in diesem Jahr und da schaut man auf engagiert-in-jena.de. Dort gibt es einen Button Freiwilligentag und dann kann man sich unter 33 Möglichkeiten eine aussuchen und sich über diese Plattform anmelden. Wer das nicht nutzen will, der kann auch uns entweder eine E-Mail schreiben oder hier anrufen oder persönlich vorbeikommen in unserem Büro in der Unterlauengasse 3.
1: Wenn man jetzt auch auf die letzten Jahre guckt, wie war da die Resonanz und gab es vielleicht auch Menschen, die gesagt haben, okay, ich merke, dass ich eigentlich die Kraft und die Lust habe, mich mehr zu engagieren und mache das jetzt weiter?
2: Also wir wissen das von einigen Seniorenheimen, dass dann Menschen dort dauerhaft geblieben sind oder zum Beispiel bei uns auf der Trüperwiese, wo immer eine Apfelernteaktion startet, sind dann auch Menschen immer wieder zum Arbeitseinsatz gekommen. Wir erheben da jetzt aber keine Statistik darüber zu allen Aktionen, die da stattfinden.
1: Aber gibt es dann trotzdem noch mal Menschen, die sich dann irgendwie melden und sich vielleicht noch anders einbringen wollen?
2: Genau. Also die fragen dann entweder bei uns nach einem Beratungsgespräch zum Engagement oder schauen sich auf der gleichen Datenbank engagiert in Jena um, wo sie sich dauerhaft engagieren können. Da sind zurzeit in der Stadt auch im Stadt- und Saale-Holzland-Kreis gesamt über 180 Angebote gelistet.
1: Und vielleicht nochmal, um auf die Rolle vom Ehrenamt zu gucken, vom Engagement. Wie wichtig ist das denn für die Gesellschaft, um zu funktionieren, aber vor allem vielleicht auch spezifisch für Jena?
2: Also das spielt hier eine ganz große Rolle, so weil das auch so diesen sozialen Aspekt hat, dass Menschen sich treffen können, sich austauschen können, miteinander was tun. Und Ehrenamt heißt ja auch unentgeltlich was zu tun. Das heißt so eben auch mit viel Engagement etwas zu machen, was der Gesellschaft was bringt. Also wenn man miteinander was tut und was Gutes tut, vielleicht noch der Aufruf kommt, sehr gerne schaut bei uns. Es gibt viele, viele Senioreneinrichtungen und Einrichtungen für Menschen mit Behinderungen, wo ihr euch engagieren könnt. Ihr könnt euch in Naturschutzprojekten engagieren, ihr könnt kreative Sachen machen. Und die Belohnung gibt es natürlich auch bei so einem Freiwilligentag. Das ist unser Abschlussfest ab 15 Uhr. Da gibt es Musik, Leckereien und eine kleine Überraschung noch dazu.

Heute geht es um ein Buch, das mich als Wanderbegeisterte sehr fasziniert hat. Es handelt sich um den Erfahrungsbericht Laufen, Essen, Schlafen, eine Frau, drei Trails und 12.700 Kilometer von Christine Thürmer. Das Buch erschien 2016 im Piper Verlag und umfasst 288 Seiten. Beim Aufschlagen des Buches erhalten die Lesenden direkt eine Übersicht in Kartenform über die drei Wege, die Christine Thürmer in diesem Buch gelaufen ist und beschreibt. Hierbei handelt es sich um den PCT, den Pacific Crest Trail, den Appalachian Trail und den Continental Divide Trail. All diese Wege sind Fernwanderwege von mehreren tausend Kilometern, die durch die Vereinigten Staaten von Amerika verlaufen. Alle drei zusammen gehören zu den Triple Crown Wegen. Das Besondere an ihnen ist außerdem, dass sie an einem Stück durchwandert werden, das sogenannte Thru-Hiking. Christine Thürmer berichtet über die Besonderheiten der einzelnen Wanderwege und natürlich auch über die Erkenntnisse, die sie währenddessen über sich selbst erlangt. Sie schreibt über Trail Angels, die Trail Community und über unglaubliche Momente, die zu der Weisheit The Trail Provides passen. Während der Wanderung war sie nicht komplett alleine und so lebt dieses Buch besonders von den Begegnungen mit anderen Menschen. Zwischen den Wanderungen beschreibt sie dann, wie sie wieder in ihren Arbeitsalltag eintaucht und welche merkwürdigen Auseinandersetzungen mit Vorgesetzten sie sich stellen muss, bis sie irgendwann beschließt, dieses Leben im Büro komplett hinter sich zu lassen. In der Mitte des Buches befindet sich außerdem eine Sammlung von Bildern, die während der drei Wanderungen entstanden und Einblicke geben, wie zum einen die Wege aussehen und zum anderen, wem sie unterwegs begegnet ist. Kommen wir nun zu der Kritik. Manchmal hat mir etwas die emotionale Tiefe gefehlt. Zwar berichtet sie davon, dass sie mal geweint hat oder wütend war, aber ich hatte immer noch den Eindruck, dass es mental relativ einfach wäre, diese drei Trails zu laufen, obwohl Christine Thürmer am Anfang selbst schrieb, dass es nicht so sehr um einen starken Körper gehe, sondern vor allem darum, mentales Durchhaltevermögen zu haben. An dieser Stelle hätte ich mir auf jeden Fall noch mehr Einsichten in ihr Innenleben gewünscht. Was ich wiederum sehr gut finde, ist, dass Christine Thürmer klar beschreibt, wie es ist, während der Wanderung zum Beispiel auf Klo zu müssen, wenn es doch in den meisten Fällen kein herkömmliches Klo gibt. Das heißt, Christine Thürmer nimmt kein Blatt vor den Mund, wenn es vielleicht auch mal um unangenehme Themen geht. Insgesamt faszinieren mich außerdem solche Bücher, in denen Menschen und insbesondere Frauen darüber schreiben, wie sie sich auf ihren Weg begeben, aus dem Hamsterrad aussteigen und die Welt erkunden. Spannend ist, dass Christine Thürmer nicht nur über die Wanderungen schreibt, sondern die Lesenden auch mehr über die Zeit zwischen ihren Wanderungen erfahren, in denen sie vom Büroalltag berichtet. Für mich besonders interessant war daher die Beantwortung der Frage, warum sie sich überhaupt auf die erste Wanderung begeben hat. Und hierzu lese ich euch eine Stelle aus dem Buch vor. Die nächsten Stunden halte ich seine Hand. Bernd bewegt sich keinen Millimeter. Sein Atem kann ich kaum hören. Nur das Ticken der Wanduhr und die Hektik auf dem Krankenhausflur der Notaufnahme. Ich denke viel nach in dieser Nacht. Bernd ist 46 Jahre alt, genau 10 Jahre älter als ich. Mit 46 stirbt man nicht, habe ich bisher immer geglaubt. Aber Bernd führt mir die Endlichkeit meines Seins vor Augen. Wenn ich wüsste, dass ich in 10 Jahren sterben werde, was würde ich in der mir verbleibenden Zeit machen? Arbeiten, Geld verdienen, Karriere? Nein, sicherlich nicht. Ich würde die Zeit nutzen, um meine Träume zu leben, etwas Ungewöhnliches zu tun. Als ich Bernd um Mitternacht verlasse, ist meine Entscheidung endgültig gefallen. Ich werde dem PCT laufen. Und nun zum Fazit. Das Buch Laufen, Essen, Schlafen von Christine Thürmer ist sehr beeindruckend. Wer nicht nur bloße Fakten über diese drei Weitwanderwege erfahren möchte, sondern Lust hat, einen individuellen Erfahrungsbericht über die Erlebnisse auf den drei Trails zu lesen, kann hier bedenkenlos zugreifen. Vielleicht inspiriert es ja die eine oder andere Person, selbst einen der Wege zu durchwandern. Übrigens hat Christine Thürmer viele ihrer Erfahrungen dann in dem Buch Weite Wege wandern, Erfahrungen und Tipps von 45.000 Kilometern zu Fuß niedergeschrieben, das 2020 erschien. In diesem gibt sie den Lesenden all ihre Tipps mit auf den Weg. Zum Beispiel über Rucksackpacken, Essensversorgung, die groben Kosten von Wanderungen, inklusive unter anderem der weiteren Unterhaltung einer eigenen Wohnung oder der Zwischenlagerung des Eigentums während der Wanderung. Schließen werde ich an dieser Stelle wie immer mit einem Zitat über das Glück beim Wandern. So sehr ich auch nachdenke, ich kann mich an keine Situation erinnern, die mich in einen derartigen Glückszustand versetzt hat. Außer vielleicht, als ich das letzte Mal verliebt war.
Nur hätte ich in meinem früheren Leben so etwas Kleines wie einen Schokoriegel nie zu würdigen gewusst. Wie fast alle Menschen in meinem Umfeld habe ich Geld mit Wertschätzung und Glück gleichgesetzt. Und je mehr Geld ich besessen habe, desto teurere und aufwendigere Belohnungen brauchte ich, um mich glücklich zu fühlen. Meine Glücksschwelle stieg immer weiter nach oben. Der PCT hat genau die gegenteilige Wirkung auf mich. Und was die Sache noch besser macht, während der Erfolg im Job oder die üblichen Statussymbole nur ein eher indirektes und abstraktes Glücksgefühl verschaffen, sind die Glücksmomente auf dem Trail direkt und ausgesprochen körperlich. Hier muss ich nicht erst warten, bis die heiß ersehnte Gehaltserhöhung zum ersten Mal auf meinem Konto eingegangen ist, damit ich mir etwas kaufen kann, was mir dann die erhoffte Freude beschert. Hier genügt ein Biss in den Schokoriegel und ich verspüre das pure Glück.

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1: Das war gerade der Song Pocahontas von der Band Annemai Kantereit und um die wird es heute gehen. Annemai Kantereit ist eine deutsche Pop- und Rockband aus Köln, bestehend aus Severin Kantereit am Schlagzeug und am Cajon, Christopher Ann an der Gitarre und der Mundharmonika und Henning May, der Leadsänger, der aber gleichzeitig auch Klavier spielen kann, Gitarre, Akkordeon, Ukulele und noch einiges mehr. Henning May heißt eigentlich Henning Gemke, aber hat den Namen von seinem Vater angenommen, weil er ihn großgezogen hat und es sich für ihn einfach natürlicher anfühlt, den Namen als Künstler zu übernehmen. Kennengelernt haben sich die drei bei dem Schulprogramm Schiller musiziert des Schiller-Gymnasiums in Köln und haben dann 2011 nach ihrem Abitur ihre Band gegründet und die haben sie dann nach ihren Nachnamen benannt. Daraufhin waren sie dann erstmal als Straßenmusiker in Köln aktiv und haben dann bei einer Jam-Session auf der Uniwiese ihren damaligen Bassist Lars Lötgering kennengelernt, der später dann aber wieder ersetzt wurde. Seit 2012 haben sie auch ihren eigenen YouTube-Kanal und haben dort regelmäßig ein paar kleine selbstgeschriebene Songs hochgeladen. Und im Jahr darauf, 2013, entstand dann eher zufällig und spontan ihr erstes Album. Auf diesem Album gab es das Lied »Wohin du gehst«, was sie überregional bekannt gemacht hat.

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1: Durch ihre neu gewonnene Popularität hatten sie dann erstmals Auftritte bei Festivals und waren sogar beim Vorentscheid des ESC dabei. Kurz darauf nahm sie ihre erste kommerzielle EP »Wird schon irgendwie gehen« mit dem Produzent Moses Schneider auf. All dies geschah via Crowdfunding. Mit dem Song »Oft gefragt« hatten sie dann sogar Auftritte in Zirkus Halligalli 2014 und begleiteten die Beatsteaks und Clouseau auf Tournee. Zu diesem Lied gibt es sogar eine kleine Hintergrundgeschichte, denn wie Henning mal erzählt hat, hatten sein Vater und er eine Tradition, dass sie jedes Weihnachten in eine andere Stadt fahren. Und dadurch kommen auch die Zeilen zustande.
2: Wir waren in Prag, Paris und Wien, in der Bretagne und Berlin, aber nicht in Kopenhagen.
1: Das war nämlich eigentlich geplant, aber auf dem Weg dahin wurden sie so stark eingeschneit, dass ihr Zug nicht mehr weiterfahren konnte. Und daraufhin haben sie dann ein paar Rentnerinnen getroffen, sich stark mit denen betrunken und sind dann wieder zurück nach Köln gefahren. Das Lied »Oft gefragt« hat er also für seinen Vater geschrieben und genau das hören wir uns jetzt an.
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1: Seit 2015 war Annemai Kantereit dann wieder Teil vieler Festivals. Sie spielten einige ausverkaufte Konzerte und arbeiteten an ihrem neuen Album Alles Nix Konkretes, das 2016 erschienen ist, mit der sehr populären Single Pocahontas. Daraufhin folgten einige Open-Air-Konzerte und Gastauftritte. Nachdem 2018 ihr Album Schlagschatten mit dem Song Marie erschienen ist, machten sie jedoch eine einjährige Pause. Danach planten sie ihre neue Tournee, mussten 2020 wegen Corona aber leider ihre Konzerte absagen. In dieser Zeit hatten sie ein paar kleinere Gigs bei Fridays for Future und konnten ab Mitte 2021 zum Glück aber wieder kleine Konzerte geben. Danach ging es langsam wieder aufwärts und mittlerweile ist Annemai Kantereit wieder mitten in ihrer neuen Tour. Dieses Jahr spielen sie zum Beispiel in Erfurt, München, Stuttgart, Hannover und Berlin. Und für die, die nicht aufs Konzert gehen, gibt es am 3. März dieses Jahr auch ihr neues Album, auf das wir uns alle freuen können. Und weil man von Annemai Kantereit nie genug bekommen kann, hören wir uns jetzt noch das neue Lied Du tust mir nie mehr weh an. Viel Spaß!

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1: Das obere Stockwerk in einem der beiden Imaginata-Gebäude war bisher für Besucherinnen und Besucher meistens tabu, wenn sie nicht gerade die Räume für eine Veranstaltung gebucht hatten. Im Moment ist das anders. Die Geschichte des heutigen Science Centers beginnt nämlich mit der Geschichte des Umspannwerks Jena vor genau 100 Jahren 1926. Zu diesem Anlass hat die Imaginata eine Sonderausstellung gestartet, die die bewegte Geschichte des Gebäudes erzählt.
2: Der Besucher kann hier hautnah erleben, wie damals die Energie, die hierher transportiert wurde, umgespannt, also transformiert wurde. Also damals von 50 kV auf 10 kV und dann ins Stadtgebiet dann weitergeleitet wurde.
1: Mike Sterzing, der heutige Imaginata-Geschäftsführer, weiß auch, warum das nötig war.
2: Weil die Stromversorgung damals im zergliederten Thüringen, vorher zergliederten Thüringen, noch nicht so optimal gewesen ist. Und man dann geschaut hat, wo man also gewissermaßen den Strom beziehen kann. Und da kamen zwei Großkraftwerke in Frage, einmal Böhlen und einmal Erfurt. Und da ist dann auch aus Platzgründen, dann hat man sich für das Umspannwerk hier in Jena Nord entschieden.
1: Ein Standort, der auch problematisch war. Das Gebäude lag damals im Flutgebiet.
2: Deswegen sind also alle technischen Anlagen in die erste Etage gebaut worden und im Erdgeschoss sind also nur Wartungsanlagen oder Wartungsräume, Aufenthaltsräume und die Räumlichkeiten sind mit Fluttoren versehen worden, sodass man also im Flutfalle gewissermaßen die Tore aufmachen konnte und das Wasser dann durchlaufen lassen konnte. Alle technischen Anlagen sind in den Obergeschossen.
1: Dass diese Geschichte heute erfahren und begriffen werden kann, hat ein bisschen Vorbereitung erfordert.
2: Wir haben also vor circa einem Jahr angefangen mit der Grobkonzeption für die Ausstellung, haben uns also Gedanken gemacht, welche Bestandteile braucht man, was müssen wir alles machen und ganz Imaginata-like wollten wir natürlich auch Teile dabei haben, die der Besucher selber mit erleben kann, mit gestalten kann. Deswegen also auch ist das Ganze interaktiv gestaltet worden. Und nach dieser ersten Konzeption haben wir dann unsere Sponsoren gesucht und gefunden, sind da sehr dankbar, dass wir mit der Stiftung Denkzeichen, der Sparkassenstiftung und den Stadtwerken potenzielle Partner gefunden haben, die uns diese ganzen Ausstellungen und Ausstellungsteile möglich gemacht haben.
1: Dass man die Ausstellung anfassen kann, ist ganz typisch für Science Center wie die Imaginata heute. Auch die blickt jetzt schon auf eine etwas längere Geschichte zurück.
2: Wir haben letztes Jahr das 30-jährige Bestehen gefeiert, hat dann 96 die erste Sommer-Imaginata gemacht, hat sich weiterentwickelt und dann also auch ein Raumbedarf entstanden. Und dann hat man 1997 und 98 jeweils im Januar die beiden Gebäudeteile gekauft und sukzessive dann zum Stationenpark ausgebaut.
1: Anders als viele andere Stationen in der Imaginata ist die Sonderausstellung zur Geschichte des Gebäudes natürlich hauptsächlich mit wirklich alten Gegenständen bestückt. Einfach anfassen kann da an manchen Stellen ein bisschen schwierig sein. Da haben die Menschen von der Imaginata aber gegengesteuert.
3: Deshalb haben wir hier nochmal einen Kasten gebaut, der im Grunde das Ganze hier simuliert. Eine Überlastung. Jetzt muss man schnell reagieren. Das schaffe ich meistens nicht, aber die Kinder sind da erschreckend schnell. Dann muss ich hier versuchen, sagt er mir, um das zu reparieren, muss ich in Zone 1 auf beide anschalten. Das habe ich jetzt gerade so noch geschafft, dann wird das grün. Und jetzt muss ich bis hinter auf die 10 schalten, da versage ich dann meistens schon. So, und das wollte er auf gelb haben. Dann schauen wir da mal, dass wir auf gelb kriegen. Da sind wir gar nicht auf die 10. Ist das hier die 10? Nö. Ja, also wie gesagt, da scheitere ich schon. Die meisten Kinder üben dann ein, zweimal vorher. Und wenn man das dann aber so versagt wie ich, dann dauert es ein paar Sekunden. Dann geht diese Anzeige hier so langsam von 70 auf 80 Richtung 90. Und ich denke, es ist eine Zeitschaltuhr mit drin. Dann haben wir noch mehr Alarm ausgelöst und der sagt uns, wir sollen uns noch ein bisschen beeilen. Und wenn wir dann nicht schnell genug sind, dann tust du dann noch 3 oder 4 Mal. Und alles fängt hier an zu blinken und Alarm, Alarm. Und wir haben das Umspannwerk gesprengt. Dann gibt es eine kleine Tastenkombination und dann machen wir das einfach wieder zurück. Und dann können die Kollegen in Ruhe weiterarbeiten.
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1: Hallo und herzlich willkommen bei Handmade, das Musikmagazin für die Thüringer Musikszene. Unsere Redaktion ist in der Sommerpause, deshalb überlassen wir unsere Sendefläche regionalen KünstlerInnen und präsentieren euch unser Sommerformat Fremdmade. Heute mit dem Solar-DJ-Kollektiv Gleis 3, die am 15. August mit ihren Hidden Places den Schneekopf nicht nur zum Tanzen bringen. Mehr erzählt Marcel, DJ Marc de Wohl und Teil von Gleis 3. Schön, dass du da bist.
2: Hallo.
1: Ihr macht etwas, das ich mir in meiner Jugend in und um Suhl sehr gewünscht hätte. Ihr bringt tanzbare Musik an eine unerwartete Location und wollt den Leuten einfach mal einen guten Abend machen. Woher kommt eure Motivation, nicht nur auf eine Party zu gehen, sondern sie gleich selbst zu organisieren?
2: Tja, das liegt aber ganz einfach in der Natur des DJs an sich. Man möchte natürlich spielen und hat jetzt hier in Suhl schon gar nicht die großen Clubs oder Riesenmöglichkeiten, da regelmäßig aufzulegen. Und wir machen das alle schon zwischen 25 und 30 Jahren, teilweise auch selbst Musik zu produzieren.

0: fürs Video und da kam es dann zustande, dass es einfach eine, ja, eine offizielle Veranstaltung wurde und das Ganze eben irgendwo an einem versteckten Platz das erste Mal stattfand. Daher der Name Hidden Places. Jetzt ist der Schneekopf nicht ganz so versteckt, aber dennoch nicht prädestiniert oder so bekannt für, ja, Events, für elektronische Musik und sowas. Eine tolle Sache, schöne Aussicht mitten in der Natur und das mit der Musik und eigentlich eben auch diesen visuellen Geschichten, die Hidden Places eigentlich so verinnerlicht.
1: Was genau wird am 15.8. auf dem Schneekopf passieren? Worauf darf man sich freuen?
0: Erstmal auf eine super Stimmung, auf eine tolle Aussicht, hoffentlich super Sonnenuntergang, wie wir es letztes Jahr hatten. Wir hatten zwar alles dabei, von Regen bis Regenbogen und so weiter, aber eben auch einen schönen Sonnenuntergang. Als auch dann, wenn es dann dämmert und dunkel wird, großflächige Videoprojektion am Turm, gepaart mit Licht und eben der elektronischen Musik. Kulinarisch ist natürlich auch was dabei. Es gibt da leckeres Essen und schicke Cocktails. Also darauf darf man sich auf jeden Fall freuen.
1: Und das stellt ja alles alleine auf die Beine da oben.
0: Das stellen wir mit unserem Gleis-3-Musikkollektiv und vielen helfenden Händen auch aus der Region auf die Beine. Ja.
1: Außer eurem Kollektiv Gleis 3 wirst du als Teil von Wohle und Moneo auflegen. Außerdem sind Marcel Takt und Stefan Strobe dabei. Aber ihr habt euch auch noch Marek Hämmern eingeladen. Welche unterschiedlichen Genres tanzbarer elektronischer Musik werdet ihr an dem Abend spielen?
0: Wir haben da vom Melodic Techno bis Afro House und Indie Dance alles dabei. Disco House wird es jetzt nicht geben und harten Techno auch nicht. Das dürfen gerne andere übernehmen. Und eben der Sound von Marek Hämmern, der für sich steht, sage ich mal.
1: Die Insider wissen Bescheid.
0: Genau. Ansonsten vorbeikommen und sich einfach mal vielleicht was Neues anhören, wenn man das noch nicht alles kennt.
1: Wann geht's los und was sollte man für den Abend unbedingt noch wissen?
0: Wir starten 16 Uhr, ist eine Veranstaltung in den Abend hinein, aber dennoch wünschen wir uns, dass die Leute auch von Anfang an dabei sind, eben auch wegen der Location, der tollen Umgebung, als auch natürlich dem DJ, der anfängt, gebührend Tribut zu zollen. Und ansonsten, ja, sollte man vielleicht sich doch eine Jacke einpacken. Es könnte nämlich durchaus auch mal ein bisschen Wind geben und man möchte ja vielleicht da oben nicht frühzeitig, sage ich mal, das Event verlassen müssen. Wer ein bisschen Geld sparen will, könnte sich Tickets kaufen im Vorfeld. Das ist vielleicht auch noch keine schlechte Idee, als auch ein Ticket für ein Shuttle. Auch sowas bieten wir an, damit man nicht fahren muss. Tickets bekommt ihr bei uns auf der Website schrägstrich im Vorverkauf über gleis3-musik.de, die 3 als Zahl geschrieben. Dort gibt es die Shuttle-Tickets als auch die aktuellen Standard-Tickets.
1: Du hast es gerade schon gesagt, frühzeitig da sein lohnt sich, denn ihr habt einen Aufruf gestartet für Nachwuchs-DJs aus Suhl und Umgebung, die das Opening spielen dürfen. Ihr habt einige Einsendungen bekommen. Was war da so dabei?
0: Es war ganz unterschiedlich, von Mainstage Techno bis schöne Deep House Musik für den Anfang. Eben was als Warm-up gedacht ist. Wir haben da so einige Bewerbungen gekriegt von Newcomern, die das so 2,5, 3 Jahre machen, bis eben auch erfahrenere Leute, die uns da ein Set zurechtgebastelt haben. Wir führen uns das die nächsten Tage nochmal zu Gemüte und geben dann den Opening Act auch demnächst bekannt.
1: Und dann eine letzte Frage noch. Wie großartig wird's?
0: Es wird richtig toll. Wir werden gutes Wetter haben und eine richtig gute Zeit dort oben mit allen feiern.
1: Dann ganz viel Spaß beim Hidden Places 2026 am 15. August auf dem Schneekopf. Kommt alle vorbei. Und an dich, Marcel, vielen Dank, dass du dabei warst.
0: Vielen Dank.
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1: Und so kann es dann am 15. August auf dem Schneekopf klingen. Hier ist DJ Moneo vom Hidden Places 2025. Viel Spaß!

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5: Also ich will ja kein großes Referat über Utopien halten, aber es ist ja früher so gewesen, dass die Utopien an einem weit entfernten Ort lagen. Und später dann, dass die Utopien in die Zukunft verlegt worden sind und man überlegt hat, wie man diese Utopien vielleicht Wirklichkeit werden lassen könnte. In der Gegenwart ist es so, Habermas spricht von einem Zustand der Utopieermüdung, weil die Zukunft offen ist und alles möglich sein kann.
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1: Das war die Underground Hour für heute. Mein Name ist Andy Köhler und ihr habt Hip-Hop gehört, alles von Vinyl. Und da gab es zum Beispiel zu hören Arm und Hässlich, also dem SK, Soulmate und Tufu und Johannes One Take. Ich hoffe, ihr schaltet das nächste Mal wieder ein. Am Sonntag zur Wiederholungszeit von 19 bis 20 Uhr oder am Dienstag, wenn es wieder eine neue Underground Hour hier im Radio KJ zu hören gibt, von 14 bis 15 Uhr. Kommt gut durch die Zeit, bleibt gesund und den Rest kennt ihr. Tschüss, bis zum nächsten Mal. Ihr wisst, worauf es ankommt. Ja.

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Guten Abend, ich begrüße Sie recht herzlich zu einer neuen Sendung mit Sounds vom Synthesizer. Alle Titel, die Sie heute Abend hören werden, haben eines gemeinsam: Es sind Instrumentaltitel. Und ich habe hier das Angenehme mit dem Nützlichen verbunden und für Sie Musikstücke aus Schallplatten ausgewählt, die entweder gerade neu erschienen sind oder in den letzten beiden Jahren veröffentlicht wurden, ohne größere Beachtung zu finden. Ich bin mir ganz sicher, dass nach der Sendung die eine oder andere Platte den Weg in das Schallplattenregal manchen Synthie-Freundes finden wird. So zum Beispiel die 1982 veröffentlichte LP Kontraste der Gruppe Editor aus Solingen. Als Einleitung konnten Sie eben schon die Digital People hören, ein recht aggressives, düsteres Werk. Dass die Gruppe Editor aber auch das gerade Gegenteil musikalisch umzusetzen weiß, das zeigt jetzt das beschwingte, fröhliche Stück Morgengrün.

Die Gruppe Editor besteht aus den Musikern Wolf Dietrich Hörle und Michael Puschner. Und bei den letzten Takten, die eben gerade zu hören waren, konnte man unschwer erkennen, mit welchen Instrumenten die beiden arbeiten. Es sind hauptsächlich Computer-Keyboards wie das Fairlight CMI oder der PPG Wave Computer. Auch das nächste Editor-Stück wurde überwiegend im Computer komponiert und realisiert. Schon der Titel 1984 bis 1685 verrät, um was es der Gruppe hier geht. Modernste Elektronik wird dazu benutzt, ein Lied im Barockstile Johann Sebastian Bachs aufzuführen. Und am Ende des Stücks lassen die Editor-Musiker mit den Noten des 300 Jahre alten Liedes die modernen Elektronikklänge des Fairlight erklingen.

Das war jetzt nicht mehr Editor, sondern der Düsseldorfer Elektronikfreak Pyrolator mit dem Titel Hell's Dream. Pyrolator macht seit einigen Jahren schon gute Musik und die aktuelle LP Wunderland erschien dieses Frühjahr. Vielleicht hat der eine oder andere von Ihnen im Juni den Film mit Annette Humpe gesehen, in dem sie eine Frau spielte, die den Konkurrenzkampf mit dem Computer Eliza aufnahm, um die Gunst ihres Freundes zurückzugewinnen. Der war nämlich hoffnungslos in seinen Computer verliebt, den er mit der Stimme und den Eigenschaften von Annette gespeichert hatte. Die Pyrolator-LP Wunderland enthält Teile des Soundtracks zu diesem Film. Jetzt gehen wir aber einmal richtig in das Wunderland von Pyrolator, denn da gibt's auch einen Zoo.

Das war also der Titel im Zoo. In Pirolatos Wunderland gibt es aber auch andere Dinge zu entdecken. Zum Beispiel den Geruch der Stadt, der jetzt gleich zu hören sein wird. Oder kann man einen Geruch überhaupt hören? Ich weiß es nicht. Bei Pirolator muss man tatsächlich auf alles gefasst sein. Wunderland ist aus meiner Sicht jedenfalls eine sehr bemerkenswerte Platte. Pirolator spielt übrigens auch bei der Gruppe Der Plan mit und ist an verschiedenen anderen Produktionen des Ad Attac Labels mitbeteiligt. Zu seinen Freunden zählen übrigens auch die sogenannten jungen Wilden der deutschen Malerei. Und das färbt wohl auch auf die Musik seiner Klangmalereien ab.

Der Italiener Kay Baray war das mit Ride by the Moon. Gazebo meets Alphaville wird jetzt mancher lästern, aber nichtsdestotrotz war das ein runder, schöner Synthesizer-Song. Kennen Sie Peter Schäfer, habe ich Sie vor 4 Wochen gefragt. Nun, vor ein paar Tagen hat er mich besucht und das gab mir die Gelegenheit für ein Interview, aus dem Sie gleich ein paar Ausschnitte hören werden. Zuvor aber erst das Stück Dark Water von ihm.

0: Fahren, ist das eine Abkürzung für irgendwas oder hat das einen tieferen Sinn?
1: Fahren hat eigentlich keinen tieferen Sinn, außer die Zusammenarbeit. Ich meine, manche Leute machen sich den Spaß draus, die finden eine Übersetzung, zum Beispiel Fusion avantgardistischer Musiker zur Realisation neuer Musik oder vereinigt alle Rassen und Nationen oder für alle Rassen und Nationen. Also das ist aber mehr aus Spaß.

0: Ja, das war also gerade das Lied Syncarp von deiner aktuellen Platte Wavescapes. Erzähl doch mal ein bisschen was über dieses Lied.
1: Also die ganzen Lieder, Syncarp und auch die anderen Lieder, die entstanden eigentlich nach meinem Urlaub in Korsika. Und ich habe da auf der Platte eigentlich meine ganzen Eindrücke mitverarbeitet. Und wenn ich die ganzen Fotos sehe, man kann praktisch sagen, die Lieder sind Impressionen von meinem Urlaub, also eine Bilder einer Ausstellung.
0: So, und zum Abschluss natürlich noch die Frage, bist du eigentlich ein Newcomer in der Elektronikszene oder bist du da schon lange aktiv?
1: Was die Schallplattenszene betrifft, bin ich Newcomer. Allerdings habe ich bereits vorher schon seit den 80er Jahren angefangen, Kassetten zu produzieren, bloß sind die weniger bekannt.
0: Ja, und wie sehen deine Zukunftspläne aus für deine Musik und dich selbst?
1: Also ich werde auf jeden Fall weitermachen und für Ende dieses Jahres ist eine zweite Platte geplant. Und in Zukunft will ich auch verstärkt mit anderen Leuten zusammenarbeiten, sei es mit Gitarristen oder ich kenne da Leute, wo Flöte spielen, Gitarre und Schlagzeug. Auf jeden Fall wird sich da weiteres tun.

So, jetzt kennen Sie also Peter Schäfer. Das war sein Titel Paint It Green. Ein deutsches Musikmagazin Fachblatt urteilte übrigens jüngst über die Musik von Peter Schäfer, dass sie recht langweilig und überflüssig sei. Aber wie heißt es so schön im Sprichwort, Ehren ist menschlich. Eberhard Schöner ist auch so ein Musiker, der oft missverstanden wird. Aber er geht ja seinen Weg recht konsequent seit nunmehr fast 13 Jahren. Sein Einfluss auf die deutsche Elektronikszene ist kaum in Worte zu fassen. Er war es, der erstmals, anders als Emerson, Lake & Palmer oder X-Section, klassische Musik wirklich mit Elektronik und Rock verband. Als die ersten Moog-Modularsynthesizer auf den Markt kamen, war er einer der ersten, die ihn nach Deutschland brachten. Das gleiche gilt für den Fairlight-Computer und er war es auch, der die Gruppe Police entstehen ließ, indem er die drei zuvor in unterschiedlichen Gruppen spielenden Musiker Sting, Copland und Summers für seine LP-Produktionen zusammenbrachte. Nun hat er nach dem Wechsel der Plattenfirma eine neue LP veröffentlicht, Titel Sky Music, Mountain Music. Von ihr hören Sie jetzt etwa 15 Minuten am Stück und für alle, die sich über die eigenartigen Vogelklänge wundern werden, sei gesagt, Eberhard Schöner hat sie im BMW Windkanal erzeugt, indem er die Turbine des Windkanals als Lufterzeuger und die Windkanalröhre als Orgelpfeife benutzte. Dann ließ er Brieftauben mit befestigten Glöckchen an den Flügeln vorbeifliegen. Das ist es also, was er unter Sky Music versteht.

Sky Music, Mountain Music von Eberhard Schöne. Für mich eine der besten Elektronikplatten dieses Jahres. Der Japaner Kitaro, früher ein Mitglied des Yellow Music Orchestra, ist hier ein Meister der ruhigen, meditativen und schönen Klänge, gerade wie wir sie eben auch von Eberhard Schöne gehört haben. Mit seinen Titeln Silk Road und Bell Tower verabschiede ich mich für heute von Ihnen und sage Tschüss, bis zum nächsten Mal, Ihr Rainer Sauer.

Wow. Gänsehaut. Dankeschön. Herzlich willkommen. Was ein Empfang. Jetzt liegt's an mir. Das wird jetzt eine der traurigsten Comedy-Shows. Wenn es richtig gut läuft, heulen wir gleich hier alle Rotz und Wasser. Ja, und ich wundere mich, dass so viele gekommen sind. Ja, weil mir hat, als ich gesagt habe, mein Programm heißt Pech gehabt, da haben mir Zeitungsleute gesagt, ach Herr Bach, da werden Sie aber allein da sitzen. In denen blöden Zeiten wollen die Leute nicht noch einen dicken alten Mann sehen, wo über Pech erzählt. Aber es ist natürlich genau der Irrtum. Es gibt so viele Irrtümer beim Pech. Und der größte ist natürlich, dass man immer denkt, nur ich habe Pech. Ne? Das stimmt ja nicht. Und das ist die erste gute Nachricht hier im Zeltpalast. Jeder hatte mal Pech. Das ist doch eine schöne Nachricht. Man denkt immer, nur ich, nee, jeder. Ist das Ihr Partner? Ja, ne? Ja. Was sag ich? Nein. Glück. Comedy, nur Spaß. Nur Spaß. Aber in dem Fall stimmt's ja wirklich, Sie armes Ding. Es ist ja... Nein. Aber merkt ihr, um was es heute Abend geht? Es geht um Schadenfreude. Das ist nämlich das Geheimnis von Pech. Pech hat auch immer eine komische Seite. Das eine Leid, das andere Freude. Das wird mir in der ganzen Republik zugerufen. Ich bin ja auf Welttournee durch Deutschland, überall, wo ich hinkomme. Das eine Leid, das andere Freude. Darum geht's eigentlich. Schadenfreude ist die schönste Freude. Ein bekannter Komiker, der Woody Allen, der hatte mal gesagt, oder der Johann Laper war es, der hatte mal gesagt, alles ist komisch, solange es der anderen passiert, oder? Da ist was dran. Alles ist komisch, solange es der anderen passiert. Aber ich gebe mir heute Mühe. Ich werde versuchen, Sie jetzt mit dem Pech zu unterhalten. Und es gibt natürlich auch, ja, man muss beim Pech auch sagen, es gibt den großen Irrtum, viele verwechseln Pech und Dummheit. Ein paar gäbe es so leise zu, der Rest hier, was will der Herr Bach, was hat er? Pech und Dummheit werden oft verwechselt. Warst du schon mal den Samstag bei IKEA? Das ist kein Pech, das ist Dummheit. Sind wir uns einig? Gut. Der Applaus geht runter wie Öl, ehrlich. Ja, weil es ist halt wirklich so, ich habe selber erlebt. Ich meine, wie blöd kannst du sein, an einem Samstag zu IKEA? Ich habe es erlebt, ich musste hin, ich erzähle die Geschichte kurz. Meine liebe Frau, also mir brauchte einen neuen Küchenschrank, so will ich mal anfangen. Ein neuer Küchenschrank, der alte war eine Katastrophe, den hat die Gerda mit in die Ehe gebracht. Ein grottenaltes, hässliches Monstrum. Ein grottenaltes, hässliches Monstrum. Der Schrank, Vorsicht, Vorsicht. Ich bin hier der

0: macht, lernt er meinen Charakter kennen. Ich bin jetzt in einem Alter, ich lasse mich von einem Möbel nicht mehr verrückt machen. Ganz ehrlich, die Zeiten sind vorbei, ich habe vieles erlebt, aber ich bin Sternzeichen Skorpion. Wer kennt sich aus? Immer, da gibt es sogar Applaus. Ja, also wer sich ein bisschen aus... Ich glaube nicht an die Tageshoroskope. So, morgen wird das und das passieren und dann musst du die 23 spielen und die 13 und die Zusatzzahl 11, das glaube ich nicht. Aber was die Charaktereigenschaften angeht, das trifft schon zu. Also ich bin, wer sich ein bisschen auskennt, Skorpion, Heißblüter. Kurze Lunte. Beide...
1: Was hier los ist?
0: Geduldslunde. Nein, wirklich. Ich gehe schnell an die Decke. Ich bin sogar noch Aszendent Pulverfass. Das kommt erschwerend hinzu. Und das hat der scheiß Schrank halt irgendwann abgerät. Ich stand wieder an der Schublade und irgendwann sind mir die Sicherungen durchgebrannt. Ich habe mich selber nicht wiedererkannt und habe auf den Schrank eingeschlagen. Und meine Frau, bist du wahnsinnig? Das war Erbstück von unserer Oma. Ich sage, ja, ich weiß ja, woher die Oma den scheiß Schrank hat, habe ich gesagt. Vom Noah. Der hat ihr das Ding auf die Rücke gebunden, wie sie von der Arche runter ist und war froh, dass er das Scheißteil los war. Wir brauchten also einen neuen Küchenschrank. Und deshalb sind wir an einem Samstag zu Ikea. Noch einmal, wie blöd kannst du sein? Du kommst ja gar nicht hin. Die bauen die Ikea-Dinger ja weltweit in Hessen an der A66. Ich habe die Auswahl zwischen Wallau und Hanau und du kommst ja gar nicht hin an den Ikea. Du, an der Autobahnausfahrt stehst du schon in der ersten Schlange. Da wartet schon die erste auf dich. Du kommst nicht runter von der Bahn. Du siehst hinter den Büschen, hinter den Bäumen, siehst du schon das blaue Dreieck mit den gelben Buchstaben. Das siehst du. Und dann weißt du genau, jetzt sind es nur noch 2 Stunden, dann bist du schon auf dem Parkplatz. Oder? Bis du den Parkplatz gefunden hast, ist der Samstag rum. Dann geht's die Treppe hoch. Da wartet die nächste Schlange auf dich. 5, 6, 8.000 anderen Bekloppte, wo alle glauben, der Samstag wäre ein super Tag für Ikea. Komm dazu, du Knallkopf, komm dabei, rufe die. Und dann nehme die dich im Empfang und schiebe dich durch diese Ausstellungshalle. Da habe ich extra einen Weg abgeklebt, damit wir Deppe uns nicht verirren. Mit Leuchtpfeile. Schiebe die dich durch diese Ausstellungshalle. Immer so in so einem Zickzackkurs. So schiebe sie dich da durch. Erst kommen die Boxspringbette, Wohnzimmer, Schlafzimmer, Kinderzimmer. So schiebe sie dich Richtung Küchenschränk. Meine Frau wollte sich gerne das eine oder andere Möbel etwas genauer angucken. Die wollte aus der Schlange raus. Ich habe an der gezogen wie an der alten Schublade von dem scheiß Schrank. Leute, das ist der größte IKEA-Anfängerfehler, den du machen kannst. Lachen Sie nicht, gehen Sie niemals aus der Schlange raus an einem Samstag. Sie kommen nicht mehr zurück. Die haben am Montag schon Kundschaft gefunden, hinter den Sofagarnituren.

0: völlig verdoscht. Immer mitmarschiert Richtung Küchenmöbel. Immer tapfer mitmarschiert. Irgendwann kommen die Küchenmöbel. Ich sag, guck mal, der da hinten.
1: Ja, der.
0: Sie können da nicht hingehen und sich den Schrank genauer angucken. An einem Samstag geht es nicht. Das Augenmaß wurde am Samstag bei IKEA erfunden. Aus der Entfernung, entscheide. Hier, guck mal. Ja, der mit der braunen Front, 699, nehmen mit. Die Möbel beim IKEA heiße am Schluss immer was mit Fick. V-I-K. Ich sag, hier da hinten, guck mal, der, genau, Küchenfick. Schreib auf, den hole mir. Dann wollte man ins Warenlager, um den Küchenfick aufzuladen. Aber, lachen Sie oder haben Sie vergessen, Ihre Tablette zu nehmen? Ist alles, ja, ich bin hier verantwortlich. Alles gut? Alles gut. Wunderbar. Das gibt mir, wenn Sie so schön lachen, das Gefühl, dass es Sinn gemacht hat, dass ich mein Studium abgebrochen habe. Das ist ganz wichtig. Ja, das ist gut. Bevor du beim IKEA ins Warenlager kommst, dorthin, weshalb du dir die ganze Mühe gemacht hast, weshalb du da hingefahren bist, bevor du ins Warenlager kommst, um die Küchenfick aufzuladen, haben die Schweden die Vorhölle installiert. Das, die gibt's da, weil die Markthalle.

Ihr seid ein schlaues und intelligentes Publikum. Es gibt Ausnahmen, aber es ist... Kann mir hier jemand sagen, was diese Markthalle soll? Das sind 8000 Quadratmeter voller Zeug. Krempel. Deko. Gelasch, sagen wir daheim. Scheißdreck im Sechserpack, um es mal deutlich zu sagen. Merkt ihr was? Die Bube wolle klatschen und die Mädchen halten die Hand fest. Das ist dünnes Eis. Dünnes Eis, Herr Bach. Sie sind doch immer so nett bei der Straße, jetzt werden Sie so blöd. Es ist wirklich ein Tabuthema. Die Mädchen lieben diese Markthalle, dieses Staubfinger-Eldorado. Die haben da Küchenkräuter aus Plastik, Kresse aus Kunststoff. Frankfurter Spezialität, Grisauce, kann ich sehr gut. Ich lade Sie drei ein. Ich mache schön Grisauce, aber ich nehme die Kresse vom Ikea. Mir lutschen den ganzen Abend, lutschen wir an dem Scheiß. Aber du darfst nichts sagen. Nein, die Mädchen lieben diese Markthalle. Ah, Deko, habe ich schon gehört. Ich weiß es ja, meine Frau ist ja genauso. Die fährt ja nur mit zum Ikea, weil sie dann endlich in die Markthalle kommt. Ich bin mit meiner lieben Frau schon sehr lang zusammen und glücklich zusammen. Gerda heißt sie. Und hin und wieder, da bin ich jetzt mal ehrlich, es bleibt bitte unter uns. Hin und wieder habe ich auch mal erotische Ideen, sagen wir so. Ihr war doch so nett bis eben. Muss das jetzt wieder kommentiert werden? Ich bin 62, er lebt noch. Verstehen wir uns? Ja, gut. Ja, ist doch... Bitte. Es ist doch völlig normal, dass man mal sagt, Schatz, hast du mal überlegt, man könnte mal anders an die Sache rangehen, dass man ein bisschen Abwechslung reinbringt, oder? Und da höre ich oft als Antwort, Schatz, sei mir nicht böse, aber so beweglich bin ich nicht mehr. Am Samstagvormittag beim IKEA in der Markthalle auf engstem Raum, da sollst du mal sehen, wie biegsam die alte Natter noch ist. Da wird aber hinterrum und vorne rum alles gegriffen. Das sechsteilige Essbesteck rülpst, zack, hinterrum, durch die Beine, in den gelben Sack. Oh, die sechs Bierbecher bölk, zack, in den Sack. Teelichter, natürlich, Teelichter. Wir haben die ganze Speisekammer voller Teelichter. Ich sag, Schatz, willst du Röntgenstation aufmachen? Was hast du vor? Kann man immer gebrauchen. Am Ausgang von der Markthalle klemmt sich die Madame noch so Zimmerpalmen unter die Achsel. Und so marschiert sie aus der Markthalle. Dann kommst du ins Warenlager, Regal 11, Fach 9, Küchenfick. Da ist er. 8 Kartons Küchenfick auf die Ware geladen. Und dann zur Kasse. Und da wartet die nächste Schlange auf dich. Wobei, jetzt haben sie beim IKEA Schnellkasse. Jetzt dauert es doppelt so lang. Bis der Opa die Dachlatt gescannt hat, ist der da rum. Bis du die Küchenfick im Auto hast, ist der Samstag vor... Wobei, halt, Herr Bach, stopp. Zu schnell. Wenn du beim IKEA aus der Kasse rauskommst, bevor du zum Auto gehst... Hotdog. Leute, ich bin ehrlich ein bisschen stolz drauf, als Hesse weltweit in Deutschland unterwegs zu sein. Und manchmal fragen mich Zeitungsleute, Herr Bach, wenn Sie da in Berlin auftreten oder in Leipzig oder in Bayern, versteht man Sie da? Ja, wir haben alle den gleichen Knall. An der Stelle, überall wo ich hinkomme, Hotdog. Es kann mir auch keiner erklären, es kann mir keiner sagen, dass euch diese Labberwasche in dem Schwammbrötchen schmeckt. Das kann doch nicht sein. Es gibt in jeder Region Köstlichkeit, aber wir kommen an dem scheiß Hotdog nicht vorbei. Warum? Weil er günstig ist. Der Doppel-Hotdog kostet 2 Euro. Was kostet einer? Richtig, 4. Da geht man natürlich... Die Zutaten, die sind umsonst. Zwiebel, ich hasse Zwiebel. Aber es kostet nichts. Ich gehe zurück in die Markthalle, hole den großen Löffel, damit ich richtig Zwiebel draufhauen kann. An der Zwiebelspur auf dem Parkplatz kannst du sehen, wo mein Auto gestanden hat. Ich treibe die Schwede mit der Zwiebel in die Insolvenz. Das ist mein Auftrag. Druff.
Dann hast du die Küche fick endlich daheim. Ich habe die 8 Kartons in die Küche gestellt. Ich sag, Schatz, die packt man gar nicht aus. Die sehen schöner aus wie der alte Schrank, die Kartons. Ich malte mit dem Filzstift ein paar Schubladen drauf, die gehen auch nicht auf. Der Schrank wird aufgebaut. Ja, wenn die Chefin sagt, der Schrank wird aufgebaut, wird der Schrank natürlich aufgebaut. Ist ja kein Auftrag. So ein schwedischer Pressspanwürfel, das kriegen wir doch zusammen, oder? Nee, wirklich, ich muss mich jetzt mal, man soll sich nicht loben, aber mein Papa, Gott hab ihn selig, der hatte mal, da war ich ein kleiner Bube, Bauernhäuschen gekauft im Vogelsberg. Und da musste ich immer mit als Bub und habe da mitgeholfen renovieren. Also ich kann ein bisschen mit Werkzeug umgehen. Also ich bin mit der Hand geschickt. Ich mache mal auch im Schlafzimmer alles selber. Ich will hinkriegen, oder? So. Und deshalb, ja, so weit geht das hier niveaumäßig. Ja. Und der Schwede gibt dir ja eine Hilfe an die Hand. Aufbauanleitung. Schon mal in der Hand gehabt? Das ist ein riesen Fetze Papier mit 78 lustigen Zeichnungen. Und da gucke ich drauf und kriege in dem Moment IKEA Alzheimer. Weil das, was die da aufgemalt haben, hat mit dem, was ich hier ausgepackt habe, nicht das Geringste zu tun. Das kannst du nicht verstehen, was die da aufgemalt haben. Das hat ein Bulgare aus dem Sanskrit übersetzt. Das kannst du nicht verstehen. Also weg damit. Arschgeleckt, das machen wir freihändig. Wäre doch gelacht. Noch ein Bier aufgemacht. Auch eine Empfehlung. Bier trinke beim Aufbau. Man fängt an, schwedisch zu denken. Das geht so ganz gut. Und dann, und da bin ich wieder ehrlich mit euch, noch einmal maximal 3 Minuten und dann kriege ich nach dem Alzheimer's IKEA-Tourette-Syndrom. Dann kriege ich die Schraube Tiername. Irgendwas fehlt immer. So, scheiß Mutter, wo ist die Mutter? Wahrscheinlich im Mutterschaftsurlaub. Wo wird sie sein? Dann weiß ich auch nach 5 Minuten, was IKEA heißt. Das habe ich mir immer gedacht, aber jetzt weiß ich es. IKEA, ich kriege einen Anfall. Das ist es, was es bedeutet. Sind wir uns einig? Sind wir uns einig? Gut. Gut.

Dieser Applaus auch wieder. Ich denke nur, ich bin der Depp, aber ich merke schon, ihr habt das auch alle erlebt. Aber ich gebe auch nicht auf, ich bin Skorpion und nicht nur ein Heißblüter, sondern Skorpione sind auch sehr ehrgeizig. Aufgaben, die man mir stellt, die versuche ich auch zu lösen. Ich kann es nicht immer, aber ich versuch's. Und bei dem Schrank hat es auch geklappt. Kurz vor Mitternacht war es soweit. Ich habe die Nachbarn angerufen, ich sage, kommt rüber, wir feiern Richtfest. Und dann haben wir feierlich Schrankdach, erst noch ein Bier aufgemacht, ist auch wichtig. Und dann haben wir feierlich Schrankdach F8 auf die Seitenwand G9 und G10 gesetzt. Und jetzt haben wir einen neuen Küchenschrank. Der Küchefix sieht nicht so aus wie der, wo da in der Ausstellung gestanden hat. Die Gerda war entsetzt. Der Schrank. Ist ja schlimm. Ich sag, ja. Der ist eichewillig, der hat Charakter, habe ich gesagt. Ja. Aber... aber die Regale sind ja außen. Warum? Ich sag, weil die Tür nach innen aufgeht. Pech gehabt. Dankeschön. So, jetzt sind wir drin im Programm und jetzt muss ich was klarstellen. Es läuft nämlich sonst in die falsche Richtung. Ihr merkt ja schon jetzt, in welche Richtung es geht. Ich erzähle viel von daheim, von meiner lieben Frau. Und da könnte man vielleicht denken, naja, die kriegt's aber heute richtig ab. Also machen Sie sich da bitte keinen Gedanke. Es ist Comedy. Einer kriegt immer die Torte ins Gesicht. Das ist leider so. Und meine liebe Frau weiß, was ich hier erzähle. Sie lebt auch gut davon. Sie hat's abgesegnet. Ich darf so sprechen. Ist das okay? Gut. Ne? Also, ist alles genehm. Und sie steht auch nicht hinter dem Ding hier und hört genau. Na, ich darf das. Ich muss auch deutlich sagen: Meine Frau, meine Gerda, hat mit dem Thema Pech gehabt nicht das Geringste zu tun. Die Gerda ist mein größtes Glück. Das will ich mal deutlich sagen. Wirklich. Ja, nicht. Oh. Ja, klatscht. Sie wird's hören. Nein, es ist so. Wir hatten letztes Jahr 30-jährigen Hochzeitstag. 30 Jahre. Sie sagt, es sei die Perlenhochzeit. Stimmt das? Ich glaube, sie wollte mich da geschenkemäßig in eine Richtung drücken. Ich habe gesagt, nee, es ist die Teflon, habe ich gesagt. Hat sich auch sehr gefreut über den Dampfbüchelautomat. Nein, Quatsch, nein, nochmal. Ich liebe meine Frau und ich muss auch sagen, nach all der Zeit, da darf ich mich noch einmal loben, ich gebe mir auch Mühe. Ja, gerade mir Bube mache den Fehler und denke, wenn man einmal den Pakt geschlossen hat fürs Leben, muss man nichts mehr machen, bis dass der Tod uns scheidet. Und das ist falsch. Man muss diese kleine, zarte Flamme der Liebe am Leben erhalten. Das ist wichtig. Männer, nicht, oh, das ist so. Denn die Mädchen, guckt euch mal die tolle Frau hier im Zelt an. Es ist wirklich immer mal Zeichen, dass man noch fühlt, oder? Dass man noch, ich, wenn ich heimkomme, ich schreibe oft, ich liebe dich in den Staub auf der Kommode. Einfach mal. Ja,

Jetzt habe ich dich auf die Idee gebracht, hä? Brauchst du nicht an der Tanke Tulpe holen? Mal am Sonntag Masche den Abwasch ans Bett gebracht. Sollst du mal gucken, wie sie sich freut. Halt. Stopp. Jetzt passiert wieder Folgendes. Jetzt gehen die Gäul mit mir durch. Ja, was mache ich jetzt hier? Das ist ein Comedy-Abend. Ich bin hier eingeladen. Ich möchte, dass ihr lacht. Und bei dem Scheiß lacht ihr am lautesten. Ein dicker alter Mann erzählt frauenfeindliches Zeug. Ihr treibt mich in den Shitstorm. Das macht ihr mit eurem Hört auf zu lachen an der Stelle. Ich möchte das alles nicht sagen. Meine Frau ist mein größtes... Ich würde die Gerda nie verlassen. Das wird sie glücklich machen. Das möchte ich nicht. Das ist... Wie kriege ich den Karre wieder aus dem Dreck gezogen? Ich liebe meine Frau, deutlich gesagt. Ist das, und jetzt mal im Ernst gesprochen. Warum? Weil meine Gerda ist gescheit. Die hat was auf dem Kasten. Ich bin nicht die hellste Kerze auf der Torte. Das haben sie längst gemerkt, so wie sie gucke. Ja. Freunde von mir sagen, Bodo, du bist nicht doof, aber du hast schon oft Pech beim Denken. Das ist so. Das trifft's. Nicht die hellste Kerze auf der Torte, aber nette Kerl. Ne? Und da ist es gut, wenn man eine Partnerin hat oder einen Partner, wo einem, ich sage immer, der Horizont erweitert. Dass man, so, weißt du, und da ist meine Frau, die ist auch angenehm gescheit. Die ist nur dann gescheit, wenn du sie fragst und nicht ständig, ich weiß was. Das ist sehr angenehm. Und die kennt sich aus und das ist für mich wirklich eine schöne Sache, für so einen Dummbeutel wie mich, dass ich so eine schlaue, clevere Frau anmeine. Die macht so bei Kunst, also sie macht es nicht, aber sie kennt sich aus mit der Kunst. Wer kennt sich aus mit Kunst? Na, da wird die Luft auch hier dünn, siehst du? Na, die Gerda wirklich, die hat da, sie mag den Surrealismus, jedenfalls schminkt sie sich so, das ist so die Richtung. Und die nimmt mich dann an die Hand und zeigt mir, da gibt's ja in der Kunst so viele Sachen. Ich bin mehr ein Freund der alte Meister, so ein Rubens, da weiß ich, wer da vor dem lag. Doppel-D in Öl auf Leinwand, das kriege ich in etwa. Aber die Gerda, alles kennt die. Zum Beispiel, wir waren auf der Documenta in Kassel. Die ist ja jetzt leider nur noch alle 5 Jahre, ist schon eine Weile her. Und das ist ja, ich will es jetzt richtig sagen, das ist weltweit die bedeutendste Ausstellungsreihe für zeitgenössische Kunst. Also das ist schon eine richtige amtliche Ausstellung, das ist nicht irgendwas. Die ganze Welt guckt da nach Kassel. Und meine Frau, da gehen wir mal hin. Ich sage, das ist moderne Kunst, das, ich weiß nicht, ob ich damit klarkomme. Aber da muss ich mich auch mal loben, ich bin dann mit. Nicht, um mich lustig zu machen, sondern, und das ist ja auch ein Zeichen der Liebe, dass man sagt, komm, ich gucke mal, was es mit mir macht. Und dann sind wir zur Documenta und dann, ja, in dem ersten Ausstellungsraum stand ich vor einer Installation aus rotem Stahl und habe überlegt, was will mir der Künstler jetzt sagen? Und dann sagt die Gerda so nach 10 Minuten, komm, wir gehen mal weiter, das ist der Feuerlöscher, wir gehen mal gucken. Ja, ich muss es alles erst lernen, das ist der Punkt. Ich muss es erst lernen. Und was ich von meiner Frau gelernt habe, gerade in der Kunst gab es große Pechvögel. Viele Künstlerinnen und Künstler haben zu Lebzeiten Werke geschaffen für die Ewigkeit, hängen heute in den bedeutendsten Museen der Welt, aber sie hatte zu Lebzeiten nichts davon. Bettelarm gestorben, ein trauriges Schicksal vieler Künstler. Und da muss man sich in der Kunst gar nicht auskennen. Wer ist der Bekannteste in der Abteilung? Hier kommst du, du weißt es doch. Van Gogh, genau, Vincent van Gogh, wolltest du gerade sagen, 1853 bis 1890, Spätimpressionist, du weißt doch alles. Hier sitzt Wikipedia, freue mich, dass du da bist, Vicky. Ja, der Vincent van Gogh. Und der hat tolle Bilder gemalt, die ich sogar verstehe. Die Sternennacht, der Mann mit Sonnenhut, die Sonneblume und viele Sachen. Aber das Schicksal von dem Mann ist bekannt. Es ist bis heute nicht geklärt, ob er sich selber erschossen hat oder erschossen worden ist. Aber eins steht fest. Bevor er in die Kiste ist, durchgedreht, bekloppt geworden. Hier, das war das Ende vom Lied. Das ist nicht lustig. Ohne Ohren, als Musiker bist du raus aus dem Geschäft. Man kann ohne Ohren malen, das geht, ja. Stilllebe, genau, das kannst du machen. Trauriges Schicksal, sein Bruder hat ihn durchgefüttert. Jetzt ist er hinten, ach, hast du es kapiert, endlich, gut. Jetzt, wo ich das Bild sehe, mein Freund, der Lutz, einer meiner besten Freunde, kein Maler, aber der hat auch nicht alle Farbe im Kasten, der hätte auch fast einmal sein rechtes Ohr verloren. Der Lutz hat Wäsch gebügelt und dann hat sein Telefon geklingelt.
Den erkläre ich euch nicht, das müsst ihr euch selber erarbeiten. Der hätte fast gespürt, was eine Hotline ist. Haben wir es jetzt? So, der Lutz. Der Lutz passt wunderbar in das Programm Pech gehabt. Das ist wirklich der geborene Pechvogel. Der hat, ich kenne ihn schon ewig in der Schule, hat er schon beim Deutschunterricht, beim Radieren hat er sich fast die Hand gebrochen. So ein Typ. Ehrlich, das ist so, ihr habt so Freunde auch. Die sind liebenswert, aber komplett verpeilt. Man darf sie nicht einen Moment aus der Augen lassen. Die Dame nickt, ja, man mag sie, aber bis sie guckt, der Lutz ist so einer, der zeltet nicht mit alle Stange. Verstehen Sie, was ich meine? Ja? Immer so ein bisschen Matsch am Paddel, ne? Und man merkt es ihm auch an, ist ein bisschen so ein Schlaffi-Typ. So ein bisschen so, hat eine Körperspannung wie ein nass Handtuch. Geht auch nicht aus sich raus, weil er Angst hat, dass er nicht mehr zurückfindet, weißt du? Wenn man den Lutz kennt, weiß man, warum es für Männer Schuhe mit Klettverschluss gibt, ehrlich. Der kann keinen Schlupp, der ist im Sommer mit Gummistiefeln in die Schule gekommen, so ein Typ. Der guckt auch immer, als hätte er schon lange nicht mehr groß gemacht, gleich geht's los. Liebenswert, aber verpeilt. Und, aber nicht, dass er mal. Ich habe ja gesagt, man hat nicht immer nur Pech. Es gibt auch andere Momente, da kommt's Glück. Und das große Glück für den Lutz war, er hat die Marianne geheiratet. Die passt auf ihn auf. Die Marianne, bevor die den Lutz geheiratet hat, war die schon dreimal verheiratet. Die kannte die Türschwelle nur aus der Luft. Und dann hat sie gesagt, jetzt nehme ich den Lutz und jetzt sind die zusammen und das ist gut so. Weil die passt auf ihn auf. Die bestimmt natürlich auch, wo es lang geht bei denen. Ne? Ist klar. Die hat bei denen immer das letzte Wort. Immer. Uns Erste. Und alle dazwischen. Und mir kenne die schon seit 1000 Jahren. Und wenn du Pech hast, dann fällt der Satz, dann sitzen unsere Frau, die Gerda und die Marianne zusammen und dann fällt der Satz, wisst ihr was, Jungs? Wir sollten mal wieder gemeinsam was unternehmen. Da geht bei mir die Gelblampe an. Das heißt, Achtung, Motor verliert Öl. Wir sollten mal wieder was unternehmen. Da ist ein großer Fehler in dem Satz. Sollte. Das steht schon längst fest. Du hast überhaupt kein Vetorecht. Das ist entschieden. Du wirst als Mann gar nicht mehr gefragt. Das ist nicht irgendwie ein Vorschlag. Das steht fest. Das wird gemacht. Und die Idee von den beiden Mädchen war eine Weinwanderung. Eine Weinwanderung in der Pfalz, Deutschlands zweitgrößtes Weinbauanbaugebiet, eine der berühmtesten touristischen Straßen, die Deutsche Weinstraße. Wer hat das schon mal gemacht, eine Weinwanderung? Doch, einige? Gut. Ich bin Biertrinker. Ich muss beim Saufen nicht laufen. Versteht ihr? Wenn das hier ein schöner Abend wird, treffen wir uns nachher hinten an der Theke und da trinken wir ein Bier nach dem anderen und bewegen uns keinen Meter. Es ist versprochen. Es ist wahr. Ich sag's nur, wie es ist. Aber nochmal, man hatte gar keine Chance. Es war entschieden, eine Weinwanderung. Eine Weinwanderung mit dem Lutz. Eine blödere Idee kannst du gar nicht haben. Der ist komplett unsportlich. Ich mach schon nicht viel, aber der macht gar nichts. Der Lutz guckt Fußball im Fernsehen und selbst da hat er nur Luft für eine Halbzeit. Den kannst du... Der hat auf seinem Handy keinen Schrittzähler, das ist ein Bewegungsmelder, mehr läuft da nicht. Der Arzt vom Lutz hatte mal zum Lutz gesagt, wissen Sie was, Lutz, mehr Sport wäre schon gut für Sie. Den Rat hat er befolgt. Er hat sich ein Sky-Abo geholt, so ein Typ ist das. Aber, wie gesagt, mir wurde nicht gefragt. Ich habe nur noch gehört, wie die Gerda am Abend vorher mit dem Lutz telefoniert hat. Lutz, denk dran, wir haben morgen die Weinwanderung vor uns, wir machen ja die ganze 85 Kilometer, aber ein bisschen was haben wir schon. Zieh dir bitte die passende Kleidung an. Das hatte Lutz gemacht. Der stand mit Flipflops auf dem Hof. Wirklich, erzähl keinen Scheiß. Was ich heute erzähle, hat alles einen wahren Hintergrund. Der stand mit Flipflops im Sommer, war es im Mai. Meine Frau, wieso hast du denn keine Wanderschuhe an? Ich sag, weil er sie nicht binden kann, was wird sein? Er hätte keine Wandersache. Er hätte nur einen Wanderhoden, hat er gemeint. Und dann sind wir... Wo war das? Maikammer? Maikammer in der Pfalz. Auf dem Parkplatz in Maikammer habe sich die erste dramatische Szene abgespielt. Der Lutz wollte nicht aus dem Auto. Der hat sich mit Gott am Lenker festgebunden. Wir waren kaum vom Parkplatz, hat er schon einen Wadekrampf vorgetäuscht. Wir hatten aber auch ein bisschen Pech mit dem Wetter. Es war so Nieselregen. Die Marianne meinte, das ändert sich.
Ja, es fing an zu schütten. Das war das Ende vom Lied. Batsch, nass sind wir da über diese Weinstraße getappert. Der erste Ort, wo wir hingekommen sind, war St. Martin. In St. Martin hatte Lutz das erste Mal gestrahlt. Da ist er schnurstracks auf eine Winzerstube zu. Er wäre raus, er hätte Wanderburnout, er könnte nicht mehr, hat er gemeint. Und wollte einen Wein trinken. Und die Marianne, bist du bekloppt? Wir sind erst losgelaufen, jetzt schon einkehren. Ich sag, Marianne, komm bei dem Reh, bitte lass uns einen Wein trinken, der ist wenigstens trocken, habe ich gesagt. Und dann sind wir da in diese Reblaus und wollte einen Wein bestellen. Einfach einen Wein. Aber das ist ja, mal Handzeichen, ich will es mal kurz so für mich sehen, wie viel Weintrinker haben wir dann hier so? Überwiegend Wein. Na guck mal, ganze Menge. Ich würde sagen, Hälfte, Hälfte Bier an der Seite. Okay, Vegetarier. Also, es teilt sich hier gerade so ein bisschen. Das ist ja bei euch Weintrinker nicht so einfach. Ich wollte bestellen. Wir sind da in diese Winzerstube. Ich sag hier, nein, sagt die Marianne, das mache ich. Ich kenne mich aus. Ich habe ein Weinseminar besucht. Ich sag ja, und ich bin diplomierter Säufer. Gib mir die Karte, mir gucke, ich werde schon was finden. Aber nein, ich durfte nicht. Nein, sagt die Marianne, bitte, das mache ich. Und dann hat die da, das hat gedauert, was die alles von der Bedienung wissen wollte. Kommen Sie mal, Sie haben ja hier sehr schöne Sache auf der Karte, Dornfelder und Riesling, aber ich wollte erst mal wissen, welches Anbaugebiet genau, die Himmelsrichtung der Hanglage wollte sie wissen, die Bodenbeschaffenheit, in welcher Höhe wurde der, ich sage, Marianne, willst du ein Weih bestellen oder willst du ein Grundstück kaufen? Was genau läuft hier? Bis der Wein auf dem Tisch stand. Der Lutz hat das Glas genommen, zack, weg war's. Der weiß bis heute nicht, ob das ein Rot- oder ein Weißwein war. Das weiß der nicht. Einfach zack, fort. Und die Marianne, bist du bescheuert? So ein guter Wein, den schüttet man da nicht so runter. Das muss man zelebrieren. Und dann geht es bei euch Weintrinker los. Dieses Zungengeschlabber. Der Unterschied zwischen einem Bier und einem Weintrinker ist relativ einfach erklärt. Ein Biertrinker wie ich nimmt das Glas, guckt sich die Krone an, das Bierglas, zieht das Glas ab und macht ah. Ein Weintrinker macht im Leben nie ah. Ein Weintrinker macht dieses Zungengeschlabbe. Die Marianne hat das Glas genommen, ins Licht gehalten. Den muss man würzen. Diese herrliche Textur fing sie an. Dann hat sie wieder genippt. Am Gaumen spüre ich die Aromen von feuchtem Waldboden. Und im langen Abgang, da hatte die Note von Rauch und Lakritz. Ich sag, ja, dann schütten halt weg, habe ich gesagt. Ich sag,

Ich sag, Marianne, wir müssen nicht alles saufen. Der Papa hat Geld im Sack, jetzt bestell ich immer. Ich hab die Bedienung gerufen, ich sag, hier, den ganzen Haribo-Scheiß vom Tisch. Jetzt holen wir mal die gute Flasche aus dem Keller. Ein guter Einstieg war der Deidesheimer Leberhake. 2017er, sehr guter Jahrgang. Bissi, nicht jedermann sagt bissi Säure, aber auch erfrischend, der Gimmeldinger Klöteschmeichler. Das war, da, ja. Dann haben wir zwei Flaschen, weil das macht nur paarweise Spaß, das Spätburgunder Busewunder haben wir weggekloppt. Und richtig abgeschossen haben wir uns mit dem Hamster bei ihr Hirntod. Das Ende vom Lied war, ich meine, dann macht auch Weinwandern Spaß, wenn du das Wandern weglässt. Das ist mal der Punkt. Nur, das Ende vom Lied war, das Ende vom Lied war halt nur, wir waren hackedicht. Der Lutz, ich habe vorhin gesagt, ein stiller Typ, der stand schon nach dem ersten Glas, stand er auf dem Tisch und fing an, kommt Leute, wir singen, ein Bett im Dornfeld. Ich sag, halt die Klappe, komm vom Tisch. Nee, ich bin auch in der Palz bekannt, man kennt mich, das ist unangenehm. Ich sag, wir müssen hier weg. Und dann sind wir los zum Auto zurück, da ist der da auf der Weinstraße rumgeeiert. Und sie lachen, aber es war unangenehm, der hat die Leute angemacht. Guck, ist nicht so blöd. Wer schwankt, hat mehr vom Weg, fing er an. Wie der Lutz auf der Deutsche Weinstraße rumgeeiert ist, war mir klar, die Deutsche Weinstraße, das ist der Jakobsweg der Zechbrüder. Und der Lutz war dann schon mal weg. Prosit! Ich bin jetzt 25 Jahre verheiratet. Ja. Danke, ich merke schon, hier ist viel Leid in dem Raum. Ich mache jetzt auch keine dummen Sprüche über meine Frau. Das wäre jetzt so der Zeitpunkt natürlich. Ach, jetzt wird der Bodo erzählen von seiner Gerda. Nein, nein, nein. Ich bin glücklich verheiratet. Und ich finde das eine großartige... Ich bin da stolz drauf. Wenn man weiß, und auch das stimmt, und es hat sich verändert, vor ein paar Jahren war es noch jede dritte Ehe. Jetzt inzwischen schon jede zweite Ehe wird geschieden. Da kann man stolz sein, wenn man 25 Jahre verheiratet ist. Oder? Ehrlich. Ich finde das für mich... Ehrlich. Und noch einmal, glücklich. Wir haben viel gelacht, meine Frau und ich. Nicht gleichzeitig, aber wir haben... Ich habe auch... Nein, wir haben es schön, auch romantische Momente bei der Hausarbeit. Ich schreibe oft, ich liebe dich auf den Staub in der Kommode. Ja, die Gerda hat viele Vorteile, aber mit dem Putzer hat es nicht so. Ich muss sagen, nee, wir sind nicht reich, aber wir haben eine Putzfrau. Nee, sie kehrt vieles unter den Teppich. Zum Fernseher geht schon bergauf jetzt langsam. Nee, echt. Wenn Besuch kommt, ich sag, zieh die Schuhe aus, drin werden sie schmutzig. Ne? Achte. Nein, nein, nein, nein. Das war für ihn, weil er dachte, muss er. Nein, alles. Nur Spaß. Nein, wirklich, glücklich. Ich hab den Schlüssel nicht. Ich weiß das Geheimnis nicht für eine glückliche Ehe. Wenn ich's hätte, ich würde es euch verraten. Ihr seid mir wirklich sympathisch geworden jetzt hier die letzten paar Minuten. Es ist wirklich, ich weiß es nicht. Was macht eine glückliche Ehe? Was ist wichtig? Aus meiner Sicht Liebe. Treue, oder? Ein Zweitfernseher, ganz wichtig. Ja. Und? Sex. Oh, da wird's wieder still. Ist ja wie Friedhof. Sex und Friedhof. Das sind so zwei Worte, das soll man auf den... Oder? Bodo, ja, nee, jetzt nicht über Sex. Das ist typisch deutsch. Da unterscheiden wir uns von den Südländern. Wir Deutsche sprechen nicht über Sex. Wir machen das, wir haben das, wir wissen, wie das geht, aber wir sprechen nicht drüber. Die Italiener, die sind da viel, viel freizügiger, viel offener. Mein Italiener in Offenbach, der erzählt jedem, mit wem er was laufen hat. Du willst gar nicht wissen und er erzählt's. Der schreibt jetzt schon groß auf die Tafel und die stellt er vor die Pizzeria auf die Gast, dass jeder lesen kann. Der steht da dazu. Penne mit Gorgonzola. Ja? Der hat aber... Ja, wieso? Viele, viele glauben ja, weil sie schon lange verheiratet sind. Und ich sag mal, 25 Jahre, das ist ja Kindergeburtstag. Hier sitzen bestimmte Paare, die haben mehr Jahre auf dem Buckel.
Die glauben ja dann, wenn sie schon sehr lang verheiratet sind, dass sie nichts mehr machen müssen. Ne? Dass sie so irgendwie denken, ja, was soll ich mich jetzt noch anstrengen? Wir sind schon so lang zusammen. Sie liebt mich, ich liebe sie, bis dass der Tod uns scheidet. So. Vorsicht, Vorsicht. Auch eine lange Ehe kann noch in die Seife laufen. Ja, wirklich, man muss sich immer wieder... Ein tragisches Beispiel aus meiner Nachbarschaft, die Frau Becker. Die Dame ist 92, eine wunderbare, rüstige, 92-jährige Frau. Mir stand neulich beim Lidl an der Kasse, die am Rollator gestützt, sagt sie, Herr Bach, bevor Sie es von der blöden Nachbarn hören, der Willi und ich, wir lassen uns scheiden. Ja. Ich kenne den Willi, wir spielen ab und zu Karte zusammen. Ja. Ich sag, tun Sie mir einen Gefallen, der ist 94, Sie sind, glaube ich, 70 Jahre verheiratet, Frau Becker. Und jetzt ist Schluss. Ja, es ging schon lange nicht mehr. Ne? Wir wollten nur warten, bis die Kinder tot sind. Das ist, ja. Deshalb, Ruhe bitte. Gib dir mir recht, egal ob du verheiratet bist oder verliebt, ob das jetzt gleichgeschlechtlich ist oder hetero, das ist gerade egal. Ich sage mal so, Überraschungen sind wichtig. Langeweile. Langeweile ist Gift für jede Beziehung, oder? Da gibt er mir recht. Das ist es. Wenn du schon jetzt weißt, was morgen früh oder morgen Abend oder heute Nacht noch passiert, das ist kleine Überraschungen, sind das Salz in der Suppe einer Beziehung. Und da muss ich meine Gerda mal loben. Die würzt ordentlich nach. Ja, wirklich. Ehrlich, ich hab da einen richtigen Schatz. Sie hat mich neulich liebevoll in den Arm genommen. Liebevoll, nicht Schwitzkaste, liebevoll. Und wenn mich meine Frau liebevoll in den Arm nimmt, geht bei mir die Gelblampe an. Das heißt, Achtung, Motor verliert Öl, hier stimmt was nicht. Und dann ging das Gesäusel los, das machen die dann auch immer. Dann wird die Stimmlage so ein bisschen höher. Ne? Und dann hat sie mir so durch die Glatz gestreichelt. Schatzilein, so ganz fein, Schatzilein, es wird Zeit für einen Tapetewechsel. Ich wusste genau, was sie will. Sie kommt mit dem Thema alle halb Jahr. Aber ich habe gedacht, gut, stellt sich ein bisschen blöd. Vielleicht können wir es abbiegen. Ich sage, Tapetewechsel, warum dann nicht? Wir haben ja ein bisschen was gespart, fahren wir mal in den Urlaub. Nein, ich denke nicht an Urlaub, ich denke an Altbausanierung. Ich sage, ja, das finde ich jetzt toll, dass du das Thema von dir aus mal freiwillig so ansprichst, das finde ich klasse. Das ist ein Zeichen für Vertrauen. Mir sind da an dir auch schon ein paar Stellen aufgefallen, wo man so langsam mal chirurgischen Fachrat in Anspruch nehmen könnte. Da war es vorbei mit Schatzilein. Zack, ein Rippenstoß. Womit? Mit Recht. Du weißt genau, was ich will. Ich möchte nicht mich renovieren, ich möchte die Wohnung renovieren. Ich sag ja, ich wusste's. Ich habe aber gedacht, ich könnte es noch immer abbiegen. Weil ich dir jedes Mal, du kommst alle halb Jahr, kommt sie mit dem Thema Wohnung renovieren. Und ich sage jedes Mal, es ist Quatsch. Bei uns brauchst du nicht renovieren. Es ist sauber, es ist schick, wir haben alles so, nicht toll, super toll, aber da ist die Möbel, das ist alles noch wie neu, da brauchst du nicht renovieren. Gut, auf der Armlehne vom Sofa, da ist ein Bierfleck. Ja, ich bin Fußballfreund, ich gucke gern Fußball und das war bei der WM. Ich hatte eine Dose Bier in der Hand und da bin ich hochgesprungen und das war, wie der Müller das Tor geschossen hat. Ja, nein, nicht Thomas Müller in Südafrika, Gerd Müller, Finale 74. Das war's. Ja, da hatte ich... So. Ist ja schön, dass ihr Spaß habt, aber kann mir mal einer erklären, warum Frauen in der eigenen vier Wänden ständig Alarm machen müssen? Ständig muss was verändert werden. Immer zur Jahreszeit passen. Die holen sich immer Anregungen, die Frauen vor alle Dinge machen das. Dann holen sie sich diese Zeitschrift, Schönerhausen und wie das alles heißt. Ne? Und dann wird da dekoriert und umgesteckt. Manchmal drehst du den Schlüssel rum, kommst abends heim, erkennst die Wohnung nicht mehr. Ne? Leute, mir hatte so schöne hellblaue Übervorhänge, in so einem zarte Blau Übervorhängen. Ich kam neulich heim, alles in so Braun- und Beige-Tönen. Ich sag, dass wir uns schon mal so langsam an die Erdfarbe gewöhnen, ja? Ist es soweit? Es muss ständig, muss irgendwas umdekoriert werden. Ne? Die Gerda, die hat früher, gab's Derrick. Derrick. Das hat die nicht geguckt, weil das spannend war. Das hat die geguckt, um sich Einrichtungstipps zu holen. Beim Inspektor Stefan, da lag die Leiche immer in so schicke Villas rum. Erinnert euch. Der Volker Lechtenbrink in jeder Folge hing der Tod über dem Sofa. Ne? Guck, er ist wieder tot, aber er hat Geschmack gehabt. Die hat sich da, ja.
Wir haben einen Hund, der Max. Mischlingshund, Border Collie Labrador. Nette Kerl, genauso ein alter Sack wie ich. Wir gehen dann meistens Gassi so um die Zeit. Jetzt war es dunkel, ich erzähl's kurz, wie es war. Der Hund an der Leine vorne weg, wir kommen nach Haus, ins Wohnzimmer. Es war dunkel, der Max zieht, ich hinterher, im Wohnzimmer. Ich bin so auf die Fresse geflogen. Da hatte sie das Sofa Mitte ins Wohnzimmer gestellt. Der Sofa stand, ich sag, Schatz, hast du was gesucht, dass du es von der Wand weggezogen hast? Das hätten wir jetzt so. Ich sag, wer hat das so? Ja, die Amis. Das hättest du gesehen bei Two and a Half Men. Da steht Sofa Mitte im Raum. Ich sag, ja, jetzt holen wir noch einen Ochser und einen Wassergraben, dann machen wir hier Springreite. Ja? Ständig muss was, es darf nichts so bleiben. Ich bin immer heimgekommen, weil ich das Wasser gerade in der Hand habe. Da kam ich heim, da war unser Ehebett weg. Da stand ein Wasserbett. Ein Wasserbett. Ich sag, Schatz, was soll dann das? Ja, sie hätte sich erkundigt, das wäre das Beste für die Rücke, für Leute in unserem Alter, ein Wasserbett. Ich sag, wenn ich mich auf die Matratze haue, haben wir eine Tsunami-Warnung in Offenbach. Hat hier jemand ein Wasserbett in Hanau? Keine? Echt? Dann wisst ihr auch warum wahrscheinlich, weil ich bin auch nicht glücklich. Ich kann mit dem Wasserbett, ich komme damit nicht klar. Das ist laut. Wirklich, ich nach 20 Minuten spätestens sitze ich wach in dem Wasserbett. Das blubbert und gluckert, das ist ein Lärm in diesem Bett. Es ist unglaublich. Ich habe einen unruhigen Schlaf, Sie gucken so entsetzt. Ich bewege mich halt beim Schlafen, wissen Sie? Und dann drehe ich mich links, dann drehe ich mich rechts. Ne? Ich mache Löffelchen. Ne? Manchmal will ich Gäbelchen, das mag die Gerda nicht so. Ne? Das blubbert und gluckert. Ich war schon dreimal in dem Laden. Ich habe gefragt, habt ihr das auch mit stillem Wasser? Ja? Das ist zu laut. Es ist. Und. Und es ist unbequem. Ich komme aus Offenbach. Wir haben Wasser in Offenbach, das ist für Wasserbette nicht gemacht. Wir haben einen Härtegrad, das ist zu hart. Ehrlich, das Wasser in Offenbach kannst du gar nicht trinken, das musst du kauen, so hart ist das. Ja? Also, ich habe gewusst, die Gerda, die meint es ernst mit ihrem Renovierungsplan, die wird diesmal nicht nachgeben, die wird also renovieren und deshalb machen wir das. Und ich habe gesagt, dann machen wir es diesmal. Und ich gebe, also bevor mir die Tine Wittler ins Haus kommt, habe ich gesagt, dann machen wir es anders. Ja, der Dekosaurus Rex vom RDL. Einsatz mit 4 Zentnern, da ist sie wieder. Die kommt mir nicht ins Haus, nein. Ich habe einen Freund, der Harald, der hat einen Handwerksbetrieb, Maler, Tapezier und Sanitärarbeiter. Und da bin ich hin und habe gesagt, hier, es lässt sich nicht mehr ändern, die Gerda meint's ernst, die will renovieren, machen wir mal einen guten Preis. Wir machen das Wohnzimmer, die Küche, Schlafzimmer, das Kinderzimmer und den Flur. Was mit dem Klo wäre, wollte er wissen. Ich sage, gut, dass du sagst, Harald, an meinem Klo wird überhaupt nichts verändert, das bleibt, wie es ist. Da darf überhaupt nichts verändert werden. Das habe ich zum Weltkulturerbe erklärt, habe ich ihm gesagt. Ja, hör mal, ich habe mir die Keramik in 30 Jahren mühevolle Sitzungen passgenau zurechtgeformt. Ja? Never change a winning team, habe ich zum Harald gesagt. Also Klo bleibt. So, und dann kam er zum finanziellen Teil. Und da hat er da Zahlen auf seinen Block gemalt für das bisschen Wohnung renovieren. Also mit dem Geld hätte man komplett Zentralafrika entschulden. Oder dem David Hasselhoff einmal die Minibar voll machen können. Das war zu viel. Ich sagte, es tut mir leid, das schaffe ich nicht, so viel Geld habe ich nicht. Und dann habe ich es selber gemacht. So. Ich bin ja handwerklich ganz geschickt, wer mich kennt. Ich mache mal am Auto vieles selber, auch im Schlafzimmer. Also, nur eine Wohnungsrenovierung ist natürlich eine Herausforderung, das muss man sagen. Aber ich habe wieder 3 Dinge gelernt. Erstens, einen Boschhammer gut festhalten. Wenn der sich so allein durch die Wohnung den Weg bahnt, das ist ein Schauspiel. Aber ich sag mal, durchreiche von der Küche zum Klo, erspart eine Menge Laufwege. Das Zweite, was ich gelernt habe, ich habe es immer bezweifelt, aber es stimmt. Du kannst einen Daumen wieder annehmen, wenn du ihn gut gekühlt mitbringst in die Unfallchirurgie. Und das Dritte, und das ist das Wichtigste, das habe ich auch gelernt, das Wichtigste, man muss und soll seiner Frau auch mal recht geben. Sie mal loben, da tun wir Männer uns oft sehr schwer, dass man eingesteht, man hat Blödsinn gedacht oder gemacht, dass man sich entschuldigt. Also ich muss erklären, die Gerda, die wollte immer ein Bidet. Ein Bidet. Das hatte sie beim Derrick gesehen. Ja. Ich habe immer gesagt, solange wir gesund sind, machen wir die ohne Bodenwäsche manuell. Da brauchen wir nicht so ein Apparat. Ja? So. Ich wollte es nicht. Und jetzt haben wir ein Bidet.
Und ich sage, Gerda, es tut mir leid, mir hätte es schon viel früher haben sollen. Wirklich, ich bin ein Trottel, dass ich mich jahrelang gesperrt habe. Wie die, das ist wirklich hygienisch modernster Stand. Da kommst du an Stelle, da kommst du mit der Hand nicht mehr hin. Ja? Sag ich. Also, ich habe zur Gerda gesagt, ich entschuldige mich, ich hätte es früher holen sollen, aber jetzt hast du ja eins. Gut, sage ich, es passt vielleicht besser ins Bad wie neben dem Fernsehsessel, aber jetzt hat sie eins. Dankeschön.

0: Was gibt's denn da zu stöhnen? Das bin ich. Das bin ich und war ich, ja. Viele sagen mir, das ist doch nicht der Bodo, das ist aus dem Internet, irgendein Foto. Nein, man sieht's, die Frisur, es kommt ja alles wieder. Ne? Das bin ich. Und jetzt wird gerechnet. Und ich bin sicher hier, mein junger Freund, der kommt noch nicht so ganz klar. 57, geboren, Oktober. Also das könnte so Anfang 58, Januar, schätze ich mal so, dass das so die Zeit war. Da kann man schon mal dann allein und selbstständig so sitzen. So, the Bodo in Baby. So war's. Und ich war der Erste von drei Brüdern. Also ich bin der Älteste, der Erstgeborene. Und das war natürlich ein Riesen, riesig, nicht, aber schon eine Aufregung und eine Freude auch natürlich für die Eltern. Wenn der erste Nachwuchs kommt, könnt ihr euch vorstellen. Ne? Ich war ja nicht dabei, aber ich habe es dann oft erzählt bekommen. Das war schon aufregend. Ne? Mein Vater hat mir oft ein Foto gezeigt und gesagt, das Bild haben wir gemacht, da hatte die Mama große Schmerzen. Hier. Oh. Ne? Mein junger Freund guckt jetzt, wo ist der Gag? Damals, 1957, und ich habe wirklich nachgeguckt, war es nicht erlaubt, dass die Väter mitgegangen sind in den Kreißsaal. Man saß entweder draußen, hat gewartet, oder man ist in die Kneipe, wie mein Vater, und hatte Bier getrunken, dann kam der Anruf, alles gut, alles da, und dann hat man sich den Nachwuchs angeguckt. Hier, meine werdende Väter, ihr müsst jetzt mit. Ihr müsst mit. Ich war beim Rüdiger auch dabei, und ich wünsche euch ganz viel Spaß. So, Geburt ist also es ist brutaler wie das Weihnachtsprogramm auf ProSieben. Das kann ich ja jetzt schon versprechen, ehrlich. Und da habe ich mal ganz hohen Respekt hier von den Frauen im Saal. Was ihr da mitmacht und mit welcher Geduld oder auch Kraft ihr dann so Kind, ein Leben auf die Welt bringt, das ist unglaublich. Es gibt den uralten Spruch, wenn Männer Kinder kriegen würde, wären wir ausgestorben. Es ist so. Ich habe da wirklich, jetzt dürft ihr mal die Männer klatschen für die Frau, das macht ihr wunderbar, wie ihr das mit den Kindern da macht. Wirklich. Aber du musst dann mit. Ja. Und hinterher, dann erzähle sie dann immer auch die prominente De Poche und so. Ich war dabei und es war für mich ein ganz magischer Moment. Glaub mir mal, ich kenne den. Der hat richtig Schiss gehabt. Dann stehst du, ja, du stehst als Mann, was machst du dann? Erstens, du stehst da, die Frau muss es zur Welt bringen und die hat die ganze Arbeit. Und du stehst daneben und hechelst. Du hältst die Hand und hechelst. Und du fängst an zu pressen und du hoffst, dass nichts dabei rauskommt. Ja. Und das, ich wünsche euch ganz viel Spaß bei der Geburt. Hier, einen Schritt weiter. Da bin ich in die Grundschule eingezogen worden. Ja, man hatte damals noch die Schulpflicht. Die hatte Gutenberg ja dann abgeschafft. Jetzt haben wir nur noch Berufsschüler. Ne? Und auch für meine jungen Freunde wieder in der ersten Reihe. Wir hatten damals auch schon Tüte, aber die haben nicht gequalmt. So war das damals. Ne? Mein erst Auto. Ja, und das gibt eine ganz kurze Geschichte, darf ich bitte erzählen. Mein Vater war Autoschlosser und der hat immer Benzin im Blut gehabt. Und er hat immer gesagt, wir waren wie gesagt drei Brüder, und er war streng, aber fair. Und er hat immer gesagt, wenn ihr mal 18 seid, wenn ihr die Lappe habt, damals konnte man den Führerschein erst mit 18 machen, dann gibt's ein Auto. Ich wollte immer damals ein Bonanza-Rad oder ich weiß so, Affe-Schaukel kommt nicht ins Haus, hat er immer gesagt. Ich glaube, bei uns hat alles einen Motor gehabt. Der Kinderwagen hat schon eine Rutschkupplung gehabt, glaube ich. Und er hat Wort gehalten, mein Papa. Ich saß morgens am Frühstückstisch und hatte mittags die Fahrschulprüfung. Und da stand mein Vater mit dem Schlüssel von dem Auto, 1200er Käfer, luftgekühlt, hatte mir günstig geschossen von einem Rentner. Das Auto, nicht den Rentner, das Auto. Stand mein Vater am Frühstückstisch und hat gesagt, hier ist der Schlüssel. Und wenn du nachher die Lappe hast, das Auto steht an der Fahrschule, gute Fahrt. Und ich hatte den Lappe schon fast. Fast. Ja, ich war immer ein bisschen vorlaut. Ich glaube, deshalb stehe ich auch heute Abend hier auf der Bühne, weil ich immer eine große Klappe hatte. Ich wollte halt einen Spruch machen. Ich hatte die Prüfung gemacht. Damals gab es noch diese graue Führerschein, haben sie noch persönlich unterschrieben. Und dann hat der Prüfer da im Autodach meinen Führerschein unterschreiben wollen und sagt, Herr Bach, Sie waren aber schon ein bisschen nervös. Sag ich, ja, aber ich hatte vorher Bierchen getrunken, da ging es eigentlich. Da hatte man gewissen Gesprächsbedarf. Aber ich habe den Führerschein bekommen. Und dann ging es in den Urlaub, mein erster Urlaub, so richtig, also sagen wir mal, ja, ohne Eltern war schon früher, aber so mit eigenem Auto und Freunden sind wir hier, Campingurlaub, was ein Figürchen, guck mal, hatte ich auch noch Haar am Kopf, ja. Campingurlaub an der Costa Blanca oder Brava war es, mit 6 Freunden sind wir da runter mit 2 Autos und ich sage mal ehrlich, ich will hier niemanden zu nahe treten im Komödiehaus in Hanau, hier gibt es viele, die machen das gern, Camping, mein Ding ist es nicht. Damals ja. Wir haben ja gar nicht da geschlafen. Was haben wir gemacht? Wir sind morgens um 4, 5 sind wir aus irgendeinem Lade rausgekommen, hacke dicht, dann sind wir da in den Heringen rumgestolpert, haben die ganze Zelte zusammengedreht, das lag alles auf dem Boden, wir haben uns mit dabei gelegt und geschlafen, bis die Sonne aufging und dann war es so heiß, dann sind wir zum Strand und haben da weiter gepennt. Also mit Camping hatte das ja gar nicht so viel zu tun damals. Aber ich sage mal, ich habe inzwischen mit 56, ich habe eine andere Vorstellung von Urlaub. 700 Menschen in schlichte Behausungen, teile sich eine Wasserstelle, ist nicht so mein Ding, muss ich ehrlich sagen. Aber nochmal, es gibt viele, die machen es gern und ein Nachbar von mir, der Wilhelm, der macht alles, der liebt Camping, der hat auch alles, der kauft auf den Messe dann Outdoor und was da alles gibt und Zeug, der hatte Hauszelt, der hatte Trekkingzelt, Einmannzelt, ich sag, hol dir mal ein Bierzelt, dann kommen wir so langsam zusammen, ja. Der hat alles, ne? So, und dann hat er mich jetzt, war es im Sommer, mitgenommen nach Düsseldorf. In Düsseldorf ist die weltgrößte Ausstellung, Messe für mobiles Reise, die Caravan, so, und da sind wir hin, so, die Dinger stehen da. Urlaub in Dose. Ja, ich kann damit nichts anfangen, es tut mir leid. Es ist wirklich, ich bin da, das ist hier der Texas Cruiser. Ich habe mir die Büchse angeguckt, da kam gleich so ein Verkäufer auf mich zu. Ja, ich wäre ja ein Kenner, das wäre im Moment das Beste, was es auf dem Markt gibt, Preis-Leistungs-Verhältnis. Ich sage, langsam, mein Freund. Hat er auch einen zweiten Stock? Meine Frau wohnt nicht so gern parterre, habe ich ihm gesagt. Ja. Da hat er schon gemerkt, mit mir wird es nicht einfach. Und dann fing er an, der hätte eine variable Wohn- und Schlaflandschaft und all so ein Kram. Ich sag, ja, was kostet die Büchse? 60.000 Euro. Ich sag, wo ist das Grundstück, das ich ihn find? Ja. Wie ist der versichert, wenn dir da einer reinfährt? Teilkasko, Haus Friedensbruch, wie wird das abgerechnet? Ja. Und dann hat er gemeint, im Cockpit vorne, und da wollte er ein bisschen angeben, hat der Verkäufer gesagt, im Cockpit serienmäßig, nicht extra zu bezahlen, serienmäßig 2 Becherhalter. Pass auf, mit Außentemperatur gesteuerter automatischer Kühlung. Ich sage, ich bin erregt. Außentemperatur gesteuerte Becherhalter mit Temperaturfühler. Ich sage, wenn du was hast, wo man Kaste Bier im Cockpit kalt stellen könne, dann werde ich so langsam vielleicht da für dich interessant. Ne? Also mir kam nicht ins Geschäft. Ich bin aber auch noch zu jung für Wohnmobil. Ja, die mitgrößte Käufergruppe für Wohnmobile, Senioren. Es ist wirklich wahr. Die meiste im Herbst des Lebens, viele Senioren, und seid mir nicht böse, da war eine Badewanne, ich schaffe es ohne fremde Hilfe nicht mehr in die Badewanne, geschweige denn wieder raus. Die steige dann in den Texas Cruiser. Und dann geht's nochmal auf große Fahrt, Richtung Brenner, auf der mittlere Spur. Der Hans und die Hilde. Und dann fährt er mit 80 auf der Mitte, nach dem Motto, Stau ist nur hinne blöd. Hier vorne geht's. Und dann zuckelt er. Und dann zuckeln die zwei zum Brenner. Und dann geht's immer den Brenner rüber. Immer im Texas-Cruiser. Und Außentemperatur gesteuerte Becherhalter. Und er fährt. Und dann geht's in die Altstadt von Neapel. In die winzige Gasse mit dem Texas-Cruiser. Der Hans hat schon mindestens 3 Melonenstände umgerissen. Hilde, steig aus, erkläre, dass wir kein Obst mehr brauchen. Und wenn er sich komplett verfranst hat, dann steht er plötzlich mit dem Texas-Cruiser in Venedig und in der Rialto-Brücke. Hier, guck. Das ist. Das stelle ich mir sehr schön vor, wenn der Gondoliere so am offenen Seitenfenster vorbeikommt. Oh, Sole mio! Oh, Opa Alemania, si, Texas Cruise, Wow! Automatische Kühlung, also bitte halt mit automatischer Kühlung, Dann hörst du den Opa fluchen. Dann hörst du den Opa fluchen, scheiß Becherhalter. Mir hätte doch Snuffy nehmen sollen. Dankeschön. Danke. So. Jetzt wäre eine gute Zeit für Pause, gell? Ja. Aber wir machen keine Pause, weil ich brauche keine Pause. Ich arbeite ja nichts. Wozu brauche ich jetzt eine Pause? Ja, lach nicht. Was mache ich dann? Ich stehe hier oben, zähle dumm Zeug. Das ist ja keine Arbeit. Hier gibt es ein paar, die schaffen mehr, oder? Da kann man nach einer Stunde mal sagen, jetzt müssen wir mal ein Päuschen machen, weil ich brauche keine Pause. Ich meine, klar, ich habe hier schon gesehen, hier sitzen so zwei, drei Herrschaften, da geht schon ein bisschen Spannung im Schritt. Man möchte jetzt mal so ein Rappelchen machen. Ne? Auch das, muss ich sagen, habe ich alles vorher erledigt. Ich muss nicht aufs Klo jetzt. Und ich mache das voll. Ich muss mal was erzählen. Also wirklich, ich bin auf Welttournee durch Deutschland, viel unterwegs. Und ich habe was entdeckt, das macht total Spaß und ich möchte mal wirklich sagen, nutzt das auch mal, weil ich glaube, es ist noch gar nicht so bekannt. Ich fahre inzwischen, wenn ich auf Tournee bin, ich mache selten hier in den Theater irgendwo da, ich fahre gern raus an der Raststätte. Das ist so schön geworden da inzwischen. An der Raststätte Sunny Fair. Wirklich. Das ist ein Traum. Wirklich, ich suche immer, dann fahre ich raus. Ich war jetzt wieder, heute Mittag, das war so schön. Da ist, kommst du rein, da läuft Musik. Mit Vogelgezwitscher dabei. Da geht der Schließmuskel auf, du glaubst gar nicht, der ist befreit. Wirklich. Das ist wirklich so entspannt. Und sauber, sauber. Die schreibe ich jetzt schon an die Wand. Da ist ein Zettel, wer da sauber gemacht hat und so weiter. Es ist wirklich ein Traum. Wirklich. Und die hat auch sogar mich begrüßt. Ne? Auf Englisch, welcome. Über die Deckellautsprecher, die Dame nickt da hinten, habe ich es auch erlebt. Und dann hat sie mich begrüßt, sagte, herzlich willkommen, wir wünschen einen angenehmen Aufenthalt. Wenn ich nicht hierher gemusst hätte, ich hätte da übernachtet mit dir zusammen. Ja. Wirklich ein Traum. Geht da hin. Und ich sage mal, es kostet halt ein bisschen was. Die Reinlichkeit muss man bezahlen, aber es ist ja nicht ganz so schlimm. Es sieht im ersten Moment sieht schlimmer aus. Du zahlst also 70 Euro Cent, teilweise schon 75 habe ich schon bezahlt auch, aber du kriegst ja was zurück. Also die 20 Cent sind fürs Geschäft und für die Musik. Ja, das ist, glaube ich, die Kapelle, wo er auf der Titanic gespielt hat. Ja, es gibt ja Musik, die wird extra komponiert für Orte, wo mit plötzlichem Wassereintritt zu rechnen ist. Ne? So. Und dann kriegst du ja was zurück. Und damit ihr seht, ich habe keinen Blödsinn erzählt, ich habe es ja mitgebracht. Hier, das kriegst du ja wieder. Das sind ja hier diese Wertgutscheine. Ne? Ja. Jetzt merke ich, mein junger Freund denkt, jetzt habe ich den Bodo erwischt, der ist auch blöd. Weil der hat die Dinger noch. Du kannst, ich weiß, was du machst. Du gehst da aufs Klo, dann hast du das Ding und dann gehst du hoch und dann holst du dir einen Schokoriegel oder legst das mit bei einem Espresso. Das kann man so machen, machen viele. Du kannst sie aber auch aufheben, so wie ich. Und ich lasse die nicht verfallen, sondern die kommen jetzt in den Ordner 2013. Ja, ich muss es erklären. Ich bin das ganze Jahr unterwegs. Auf Tournee. Welttournee durch Deutschland. Meine Familie sieht mich nicht oft und hat nicht viel von mir. Und deshalb, wenn die Tournee am Jahresende zu Ende geht, dann lade ich meine ganze Familie. Ja. Und. Ja. Zweite Weihnachtsfeiertag. Sind wir. Ja. Jetzt merke ich, ihr seid auf den Geschmack gekommen. Wenn ihr jetzt sagt, Mensch, ja, das ist eine Idee. Weihnachten, bevor man daheim rumsitzt, fahren wir doch mal mit der Familie an die Raststätte am 2. Und ich gebe euch einen Tipp. Also ich kenne mich in ganz Deutschland aus, aber was mir gut gefallen hat, du wirst es nicht finden, das ist Wiesbadener Kreuz, A3, A66. Medenbach Ost. Wir waren da letztes Jahr mit der ganzen Familie, wir haben Weihnachtsgans gegessen und habe wirklich, ja, es hat nicht ganz gereicht. Ich habe zum Opa gesagt, geh pinkeln, wir wollen auch Rotkraut dabei. Aber probiert's mal aus. Weihnachten ist gerettet. Ja. Und schreibt mir bitte auf Facebook, wie es euch gefallen hat. Kommen wir zu einem dunklen Punkt. Nein. Aber ich muss über ihn sprechen, er gehört zu meinem Leben dazu. Mein Sohn Rüdiger. Ihr kennt ihn. Werd bald 38, in 13 Jahren. Und er wohnt halt immer noch daheim. Und das ist nicht, also ich habe es nachgelesen, viele Studenten, gerade Männer wohnen, weil sie oft Hanau nicht finden oder so, dass sie dann noch daheim auch ein bisschen Schutz brauchen. Lebst du noch daheim? Okay. Aber es ist oft, also Jungs, Frauen verlassen das Haus schneller, Mädchen, Töchter, aber Männer, junge Männer, bleiben oft da. Mein Rüdiger auch, der wohnt schon so lange bei uns, der glaubt ja, dass Taschengeld eine eigene Währung ist. Wohnst du noch daheim? Wer wohnt noch daheim? Mein Benjamin. Ja, super. Ja. Aber was machst du? Darf ich mal fragen?
1: Ich studiere.
0: Du studierst. Also auch Taxi. Geht los. Nein, nein. Was studierst du?
1: Politikwissenschaft.
0: Ach, Politikwissenschaft. Das ist ja super. Uiuiuiui. Nein, das ist gut. Gut. Nein, das ist gut. Gut. Du machst wenigstens was und deshalb ziehe ich meinen Hut. Jetzt habe ich nicht auf, aber du bist Gute. Der Rüdiger macht.

Ja, ne? Chillt. Sag mir, was dich interessiert. Ich habe in den Jahren ein paar Leute kennengelernt, man kann ja helfen. Wenn du mir sagst, was du gern machst, dann kann man ja versuchen, irgendwie kann man was interessiert dich? Boah, irgendwas mit Medien. Nicht Mädchen, Medien. Ich sage, oi, das ist ein weites Feld, da kenne ich mich aus. Zeitung, Werbung, Radio. Nee, ins Kino gehe, Fernsehen gucke. Das wäre so sein Ding. Ja. Und die Gerda, meine Frau, nimmt ihn auch noch in Schutz. Dräng ihn nicht so, ne? Der muss erst mal zu sich finden und so. Ich sag, sie ist als Chance für eine bessere Ehe. Wenn der aus dem Haus ist, haben wir jetzt immer mehr, uns aus dem Weg zu gehen, habe ich gesagt. Ja? Und ja, na, man muss schon auch mal ein bisschen Druck entwickeln. Ne? Und jetzt habe ich einen guten Freund, der Franz. Franz Wagner, der hatte Opel Autohaus in Offenbach. Und die habe, und da habe ich gedacht, das wäre vielleicht was, wo der Rüdiger mal arbeiten könnte. Die habe jetzt, der Franz in dem Autohaus, die habe so Kundendienst-Hotlinie. Ja, Kundendienst-Hotlinie, da sitzen junge Leute am Telefon und rufen die Leute an, wo die Autos in der Werkstatt gehabt haben und fragen, ob es dem Auto in der Werkstatt gefallen hat. Ja, das ist jetzt auch seit ein paar Jahren, das gab's noch nicht. Ich meine, ihr wisst, ich habe viel in meinem Leben schon auch mit Autowerkstätten und so zu tun gehabt und telefoniert. Die waren nicht immer so freundlich. Jetzt ruft weg, ich hatte meinen Wagen in der Werkstatt. Da ruft er mich an, Samstagabend war es, ich habe mit nichts gerechnet. Herr Bach, Sie hatten Ihren Wagen bei uns in der Werkstatt, wir wollten mal wissen, ob Sie mit der Dienstleistung zufrieden waren. Ich sage, ja, er bremst wieder. Ne? Aber bei der Rechnung habt ihr Scheiß gebaut, habe ich gesagt. Ne? Kundendienst-Hotlinie. Ne? Das ist eine Freundlichkeit, die hatte mir früher nicht so. Dass die Frage, was kann ich bitte für Sie tun oder so, das ist auch so was Neues. Wenn du früher im Herbst eine Autowerkstatt angerufen hast und hast gesagt, wissen Sie was, jetzt kommt ja doch der Winter und es wird kalt, die Winterreife müsste man drauf machen. Ja, wissen Sie, was hier los ist, hat er gesagt, rufen Sie im Mai wieder an, hat aufgelegt. Das hat ihn gar nicht, ja, das hat ihn nicht interessiert. Jetzt rufen Sie an und fragen, ob es seinem Auto gefallen hat. Ja? Und immer diese, darf ich da mal Klammer auf, Freundlichkeit, da muss man auch aufpassen. Es gibt so Sprüche am Telefon, was kann ich bitte für Sie tun, auch so. Das ist sowas, das haben wir auch neu. Das haben wir aus Amerika. Viele, die dann, werden dann geschult in so Seminare. Das heißt im Grunde bei Feindkontakt doch versuche freundlich zu sein. Wenn der Kunde kommt, so tun, als hätte er Spaß. Und dann frage die, ja, wenn der Kunde reinkommt, dann frage sie am besten, was kann ich bitte für Sie tun. Und die Floskel, die ist gefährlich. Die ist manchmal auch einfach erstunken. Ich erkläre es. Ich bin viel unterwegs. Und komme dann so nach so einem Auftritt spät nachts ins Hotel. 11:30, 12. Und dann kommst du ins Hotel. Und da steht da hinter dem Tresen auch immer so eine Grinsekatz. Hinter der Rezeption. Wobei, die grinst nicht immer. Das Grinse ist gekoppelt mit der Lichtschrank von der Hoteltür. Ja, macht euch mal den Spaß, wenn ihr vom Parkplatz kommt, nicht gleich ins Hotel rein, sondern erst einmal mit dem Koffer so langsam um die Ecke und dann gucke. Und in dem Moment, wo du durch die Schiebetür gehst und die geht auf, macht die am anderen End. Schönen guten Abend, Herr Bach. Schön, dass Sie da sind. Hatten Sie eine angenehme Anreise? Was kann ich denn bitte für Sie tun? Was kann ich bitte für Sie tun? Im Hotel. Gut, die vermietet da Schlafplätze. Aber sie weiß nicht, was ich will. Es gibt einen versteckten Hinweis. Ich stehe mit dem Koffer vor der Rezeption. Aber sie kommt nicht drauf. Da muss mir helfen. Ja, ich weiß, ich bin der Schriftführer von der Al-Qaida-Ortsgruppe Offenbach. Ich will nur kurz den Koffer hier abstellen. Ich bin gleich wieder weg. Was kann ich bitte für Sie tun? Was kann ich bitte für Sie tun? Ja, ich habe keinen Termin. Ich bin nicht angemeldet. Aber die Prostata, hätte sie noch jemanden, der noch mal kurz gucken könnte? Das ist so, weißt du, was kann ich bitte für Sie tun? Es gibt aber auch Freundlichkeiten, da musst du erst lernen, mit umzugehen. Ich habe vom Hochzeitstag erzählt, ne? 25-jähriger Hochzeitstag, haben wir ja gefeiert. So, da waren wir schick essen. Wir saßen an einem gedeckten Tisch, weiße Tischdecke, es war alles picobello. Wir saßen in einem schönen, feinen, kleinen Bistro, so schick. Da kam die Bedienung, und es ist wirklich wahr, was ich erzähle, die Bedienung, ein hübsches Mädchen, so 23, 24, toll sah sie aus, weiße Bluse, schwarze Shirts, schwarze Hose, stand sie so, kam an den Tisch, guten Abend, die Herrschaften, hat sie gesagt, wir freuen uns, dass Sie heute Abend unsere Gäste sind, wie hat sie gesagt, ich bin die Martina und ich bin heute Abend hier, um Sie glücklich zu machen. Mein Name ist Martina und ich bin heute Abend hier, um Sie glücklich zu machen. Ich habe gleich 60 € raus, habe sie in die Hand gedrückt.

verrückt? Sagt sie, nein, nein, nein, wir sollten erst bestellen. Sag ich, Entschuldigung, ich bin jetzt auch verwirrt, das ist alles nicht so meine Welt. Ich habe den Satz das letzte Mal von Ludmilla gehört und die wollen, dass ich das Geld vorher auf den Nachttisch lege. Das ist, man muss... Erstmal... Also, Hotel Mama, zwei Sätze noch. Ich habe schon zu meiner Frau gesagt, wir werden den ganz behutsam auswildern müssen. Ne? Der geht uns kaputt da draußen in der wilde Welt. Ich sag, Gerda, nimm ihn mit. In den Supermarkt zeichnen wir Regale, wo die Konserve steht, dass die Nahrungskette nicht abreißt. Ne? Ihr lacht, aber ich würde ja auch nicht daheim ausziehen. Es ist doch schön daheim, oder? Man hat doch alles. Die Wäsche gebügelt, ne? Eisschrank voll. Der hat alles. Der hat, wenn, geh mal beim Rüdiger ins Zimmer. Wird's aussehen wie bei dir. Der hat alles. Der hat einen Fernseher, der ist Full HD. Ich hab HD ready. Der hat Full HD. Blu-ray Player. Full HD. Ich hab mir mal vor 8 Jahren oder was der erste Flatscreen. Ich war so Trottel. Ich hab das Ding gekauft. Ich guck Fernseher, das gibt's gar nicht mehr. HD ready. Was ist denn das für ein Scheiß? Das ist wie wenn du ein Auto kaufst ohne Lenkrad. Der ist um die Ecke ready, aber er kann nicht um die Ecke. Ich muss erst, ne? Der Rüdiger hat Full HD, Blu-ray, der hat iMac, iPod, PlayStation, Xbox, der hat alles. Wenn ich den bestrafen will, den muss ich in mein Zimmer schicken. Ja? Da pfeifst du doch daheim. So. Und der... Aber die müssen irgendwann ihre eigenen Erfahrungen machen. Das ist doch so. Das war doch bei mir genauso. Mein Vater, ich habe schon gesagt... Streng, aber fair. Er hat immer gesagt, wenn ihr soweit fertig seid mit der Schule und wenn das alles läuft als Student, dann gibt es irgendwo ein Zimmer und dann seid ihr raus. Und ich habe es genossen. Meine, ich hab alle, die Freiheit, es war schön. Ich habe alles gemacht, wovor mich meine Eltern gewarnt haben. Ich habe geraucht, ich habe gesoffen. Ich Trottel habe sogar geheiratet. Ja. Und das wünsche ich meinem Rüdiger von ganzem Herzen, dass er selber mal Frau hat und Kinder. Ja, warum soll es immer besser gehen wie mir? Ja. Und das mit den Frauen, das kriegt er hin, da bin ich sicher. Also da laufe wirklich, das ist das Schöne, dass er noch daheim wohnt, da laufe schon ein paar schöne Geschosse über den Hof, das muss ich sagen. Aber mit den Kindern, das hat er noch nicht so. Ich sag's euch mal, ich habe Vertrauen, ich habe den Bub nicht aufgeklärt. Das war mir zu heikel. Das ist ein kompliziertes Thema, ich hatte auch nicht mehr alle Fakten parat, ich wollte nichts Falsches vermitteln. Es ist auch schwer, Aufklärung ist schwer. Bist du aufgeklärt mit 20 Jahren? Ne, du hast das soweit. Ja, wie bringt man das so einem Kind bei? Klassisch kindgerecht. Ja, Rüdiger, komm mal her, setz dich mal, jetzt erkläre ich dir was. Pass auf, das ist so, könnte man so machen. Wenn Mann und Frau, wenn die sich ganz doll lieb haben, ne, dann gerät der Bewegungsapparat in Bewegung und dann wird die Blüte bestäubt. Ja, so kann man das erklären, oder? Aber ich bin ein Mann der Wahrheit. Aber ich kann dem Bub ja nicht die Wahrheit sagen. Ja, ein bisschen lieb habe ich ihn ja doch. Ja, ich kann jetzt sagen, Rüdiger, komm mal her, ich sag dir jetzt, was ist, pass auf, wenn Mann und Frau sich ganz doll besaufen, ne, und dann nicht aufpassen, dann Rüdiger, guck, das geht ja nicht, das kann man, nein, das geht nicht, nein, nein, nein. Das ging zu weit. Ich bin in der Schule aufgeklärt worden. In der Schule. Und es war ein Jungengymnasium. Wir waren nur Bube. So. Und jetzt mal ehrlich, ihr erinnert euch alle an die Aufklärung in der Schule. Man weiß ja vorher alles. Man ist ja im Thema, oder? Im Grunde weiß man alles. Und jetzt will man noch einmal die Bestätigung aus wissenschaftlicher Sicht, dass man weiß, so ist es dann wirklich richtig. Das ist Aufklärung. So. Und dann ging das in der Schule an. Und da war ich momentlang wirklich irritiert, sage ich mal. Ich dachte mir, Sex macht keinen Spaß. Das ist, also an der Lehrerin lag es nicht. Das war richtig Raket. Eine Fackel. Die hat uns Bube erahnen lassen, welche faszinierende Möglichkeit in dem Thema stecke. Aber die hat nur Theorie gemacht. 6 Monate die Frau nur von innen. So Bildtafel, große Wände, nur in der Reihe. Eierstöck, Eileiter, Gebärmutter, nur... Mädchen, seid mir nicht böse, ihr seid fantastische Wesen, wirklich. Aber der weibliche Körper, das sind einfach zu viele Details. Das wollen wir Männer alles gar nicht wissen. Das ist so. Ich verrate mal, Männer, seid mir nicht böse, wie mir Bube ticke, wie mir drauf sind. Und das habe ich mir nicht ausgedacht. Liebe Frauen, hört genau zu, damit ihr die volle Wahrheit von Bodo Bach heute Abend noch erfahrt. Und Männer, seid mir nicht böse. Aber es ist wirklich, mir Männer,
Wie soll ich es erklären? Es gibt einmal im Jahr in so einem Männermagazin, meist so im Dezemberheft, gibt es immer Hitparade, also Rankings, die besten, was weiß ich, die schönsten und so weiter. Und da war letztes Jahr die Hitparade die 100 Traumberufe deutscher Männer. Top 100 deutsche Männer Traumberufe. So, und an der Hitparade kannst du ablesen, wie wir drauf sind. Platz 1, Pilot. Platz 2, Anwalt. Immer schon. Platz 3, und das hat mich sehr gefreut, Feuerwehrmann. Das ist wirklich wahr, finde ich klasse. So. Und dann Platz 76, Frauenarzt. Komm, immerhin in den Top 100. Ja? Weite vor, in den 60er, Pornostar. Klar gesagt, es gibt mehr Männer, die wollen Pornostar werden wie Frauenarzt. Und so sind wir Männer. Wir wollen den Porsche fahren, wir wollen den nicht reparieren. Das ist der Punkt. Ja? Das ist der Punkt. So sind wir drauf. Ja. Ich glaube ja, dass der Rüdiger weiß, wie das geht. Der lebt ja auf dem Planet. Den brauche ich nicht mehr aufklären. Der wird wissen. Und du kannst ja heute der Sexualität nicht mehr aus dem Weg gehen. Also es war schon zu meiner Jugend sehr freizügig. Wirklich. In den 70ern. Freie Liebe, was da alles schon war und so weiter. Das war. Aber jetzt inzwischen, wo du hinguckst, nackige. Nimm mal Familienfernsehsendung. Beste Sendezeit. Wetten das, Samstagabend. Familienfernsehsendung. Jung und alt sitzt vorm Fernseher. Die Popstars, die Sängerinnen kommen inzwischen nackig. Ich habe die erst gesehen vom Lanz mit J-Lo, Jennifer Lopez. Die hat vor 10 Millionen Menschen, hat die ihren Song da gesungen, vor 10 Millionen Menschen in Unterwäsch. In Unterwäsch. Das war ein Body, das habe ich meiner Frau gekauft, um noch ein bisschen Spaß in die Bude zu zaubern. Ja? Damit steht Jennifer Lopez nackt. Die Lady Gaga, wenn es hochkommt, hat sie noch einen Halbpfund Gehacktes auf dem Kopf. Ja? So. Und wenn die sich zu ihrer Musik bewegen, da bist du aufgeklärt. Da kennst du die Körperteile einer Frau. Und jetzt lacht mein junger Freund hier unten auch. Ja, ist das so? Ja? Ich warte jetzt noch, dass das FKK, dass das auch im Musikantenstadel kommt. Dann gucke ich's auch. Ja, dass wir endlich mal sehen, wie die Kastelruder Spatze auf ihren Namen gekommen sind. Vielen Dank. Dankeschön. Danke. So, zum Schluss dieses launigen Abends möchte ich noch eine Bresche schlagen für uns Best-Ager. Jetzt seid ihr da vorne erst mal raus, weil ihr seid Young-Ager oder was auch immer. Auf jeden Fall Best-Ager. Das sind Leute wie ich, Generation oder Generation 50 plus oder plus, wie auch immer, also 50 plus. Ja, das ist alles englisch, wurscht, aber auf jeden Fall, das ist unsere Generation. Und was ich hier so sehe, da sitzen ein paar, die auch, wie gesagt, aus meiner 57er, 58er Reihe kommen. Und für uns wollte ich eine Bresche schlagen. Weil mir werden weit unter Wert verkauft, ist mein Eindruck. Hab so heute Abend hier auch in der ersten Reihe so ein paar Gesichter gesehen, so zwischen, ja, ist ganz nett, aber was will der alte Mann? Das ist so, ja, das ist auch sein Recht, weil er muss ja als junger Mensch, will man ja nicht alte Leute gut finden, das habe ich ja auch noch so gemacht. Aber das Problem ist, du musst halt eigentlich heutzutage, wenn du Jugendlicher bist, bei 70, 80 angreifen. Weil ein 50, 60-Jähriger, der ist eigentlich noch relativ jung. Das ist so, das ist rein medizinisch so. Und wenn du mal guckst, die sind wach, die 60-Jährigen heute noch, die fahren noch rum. Durchschnittsalter Neuwarekäufer, nicht 23, der braucht gar kein Auto, der kannst du ja eh nicht benutzen. Das Durchschnittsalter Neuwarekäufer, 51,5. Also ich will damit mal, nur das Kurze machen, ich will kein Wort zum Sonntag sprechen. Wir Best Ager, so heißen wir dann auch, wir sind fit, viel fitter wie früher. Zum Beispiel, nehmen wir mal hier Computerspiele. Das ist so die Domäne, und da denke ich immer, die Jugendliche, das ist unser Ding, Computerspiele. Ich habe es nachgeguckt. Die mitgrößte Käufergruppe für Computerspiele, die ganz Junge, die haben Zeit, die im mittleren Alter, die arbeiten mit Computern, und dann die Senioren, die spielen ganz viel Computerspiele. Die junge Leute spielen so Fantasy-Spiele, World of Warcraft oder so. Ne? Mein Opa spielt World of Schnabeltas oder World of Wohnheim oder World of Tanztee, ja. Der hat da Spaß. Am liebsten spielt der Tetris. Ne? Ja. Nein, wirklich. Der Opa, der spielt sogar, dann hat er was zu tun. Und ich sage immer, es ist mir lieber, er sitzt vor der Playstation wie auf der Intensivstation. Ne? Ja. Ich muss mir jetzt wieder was ausdenken, wenn er wieder Geburtstag hat. Ich hatte ihm zum letzten Geburtstag, der hat so einen Spaß gehabt, der Opa. Ich hatte ihm Wii Motion Plus geschenkt. Wii Motion Plus, das ist ein Computerspiel. Das haben Sie auch schon gesehen in der Werbung. Da bewegt man sich dazu. Da sitzt man nicht am Bildschirm und arbeitet mit der Maus oder mit dem Controller. Nee, da stehst du, und wenn du Tennis spielst, spielst du Tennis. Oder wenn du Kegel machst oder Fußball, bewegst du dich dabei. Und das macht dem Opa so einen Spaß.
Die V-Motion Plus. Das Plus ist ein Rollator. Ja, da ist ein virtueller Brotbeutel für zum Ende füttern dabei. Und jetzt steht der Opa vom Flatscreen und schmeißt mit dem harten Brot die Ente tot. Bis, es, ja, bis zum nächsten Level. Zack, ready. Ja. Also, guck mal. Schweigen bei der Jugend. Nein, das ist, ich will eigentlich jetzt gar kein krass großes Fass aufmachen. Mir liegt nur dran, wir werden eh immer älter, die Gesellschaft wird immer älter. Das, du wirst in 30 Jahren, ist glaube ich jeder Zweite über 60, so viele Leute kann sogar nicht mehr über die Straße helfen, wieder rumrennen. Ja? Also ich will, ich plädiere für ein gemeinsames Zusammensein, jung und alt ist halt nicht mehr so richtig alt. Wir bleiben viel länger frisch und alles ist gut. Und jetzt lehne ich mich nochmal aus dem Fenster, ich sage mal so, wie ihr hier sitzt heute Abend, wir sind glücklich. Klar, es gibt im Leben immer was, wo anders hätte laufen können. Aber unterm Strich, ihr seid heute Abend, ich freue mich wirklich sehr, hier meine Gäste, es geht euch gut, ihr geht heim, ihr habt ein Dach über dem Kopf, ihr habt was zu essen, es geht uns gut, oder? So, bis dahin. Ja, könnt ihr gern klatschen. Und wie war ich? Das ist die Überschrift. Und jetzt haben wir eigentlich alles abgearbeitet. Vom Baby bis zum Jetzt-Zustand, alles abgeklärt. Nochmal Strich drunter, ich bin zufrieden mit meinem Leben, denkt ihr auch soweit? Es ändert sich halt ein bisschen was, es ist einfach so und jetzt haben wir noch die Zeit, dass wir vielleicht nochmal über die Zukunft kurz sprechen, also was noch so kommt und deshalb, damit ihr morgen gut gelaunt in den neuen Tag kommt, lasst uns noch über Tod und Krankheit sprechen. Ja, ich weiß, Tod und Sex, das will man hier nicht hören, aber... Nein, man muss, also machen wir erstmal, es ändert sich natürlich, wenn man jetzt mal über Krankheit nur ganz grob sprechen will, so, es ändert sich was. Mit 50 geht's los. Früher, ich sag's mal so, da bist du zum Arzt, weil du was gehabt hast. Jetzt gehst du hier, damit er was findet. Vorsorge, ganz wichtig, Vorsorge, ja. Und Männer, und das hat mich echt wirklich überrascht, ich hab's neulich im HR-Fernsehen gesehen, da hatte es einen Beitrag über Vorsorge und da ging's darum, nur 17% der Männer gehen zur Vorsorge, also schämt euch, geht da bitte hin, das meine ich jetzt mal ganz ernst, das hat nichts mit Comedy zu tun, die große Hafenrundfahrt, so schlimm ist nicht, du guckst auch mit dem Gesicht in eine andere Richtung, also mach das bitte, ich mein's ganz ernst. Man muss sich, das ist halt, was unser Alter ausmacht, als junger Mensch hier, der 20-Jährige, der geht zum Doktor, streckt die Zunge raus, dann sieht er alles. Da sieht der Doktor alles und gibt ihm was. Ne? In unserem Alter wirst du schon mal an Stelle untersucht, wo die Sonne nie hinscheint. Das ist einfach so. Tja, was willst du machen? Ist so. Und nochmal, bitte. Vorsorge, Männer, macht das. So. Es ist natürlich auch, ich werde manchmal jetzt, es ist wirklich heute, was ich erzählt habe, es ist alles wahr. Es hat einen wahren Hintergrund. Ich habe natürlich hier und da übertrieben, damit auch ein bisschen Spaß hier ins Komödienhaus kommt. Aber ich wurde oft gefragt, auch von Zeitungsleuten, wenn sie so im Programm waren, Herr Bach, Sie redet da viel über sich und Ihr Leben und so weiter, aber jetzt mal im Ernst, für Sie, was ist der Unterschied zwischen alt und jung? Der Unterschied zwischen alt und jung. Und da wollte ich den Zeitungsleuten immer ganz schlaue Sätze in die Zeitung diktieren. Ich bin aber nicht der Dieter nur, mir gelingt das nicht. Und jetzt, wo die Tour fast rum ist, jetzt habe ich so das, für mich die Antwort gefunden, der Unterschied zwischen alt und jung. Sehe tut man es schnell. Also wenn ich jetzt, sagst du mir deinen Namen mal bitte? Marius, mein junger Freund, 20 Jahre, 22, Marius. Wenn ich den jetzt auf die Bühne bitte würde, darfst aber sitzen bleiben, würde man sofort sehen, ja klar, der Marius, 22 und eine kleine Dicke, das ist der Alte. So. Aber ich kann den Unterschied, ohne dass man den Marius jetzt sieht, kann ich komplett erklären, der Unterschied zwischen uns, der ist immerhin 34, ja? Die Differenz, das ist ganz einfach erklärt. Wenn dem Marius das linke Bein wehtut, dann hat er es vorher benutzt. Mir tut es inzwischen weh, nur weil ich es hab. Das ist der Unterschied zwischen uns beiden. Ja, es ist so. Das ist so. Das ist so. Ja.

Das ist der Punkt. Ich hab auch so ein bisschen Sport macht man ja oder so, aber ich wach manchmal auf, ich hab's noch gar nicht benutzt und es tut weh. Ich sag, bleib liege, du versaust mir den ganzen Tag. Ja? Ich bin inzwischen mehr bei meinem Arzt wie in meiner Stammkneipe. Das ist halt so. Es geht jetzt los. Ne? So, das war die Krankheit. Und dann machen wir jetzt den Tod noch. Ich mache jetzt was, was man auf so einer Bühne normalerweise nicht macht. Ich erzähle einen Witz. Ich bin kein guter Witzebehalter, aber den habe ich schon eine Weile. Ich hoffe, der ist hier noch nicht so bekannt und rund. Es geht um Folgendes. Ich habe von meinem Nachbarbube erzählt, vom Kevin Pascal. Ne, der Kleine. Nette Kerl. Der kam neulich und sagt, Bodo, wir haben in der Schule, im Religionsunterricht, über den Tod gesprochen. Sag ich, ja, das ist auch wichtig, das ist kein Tabuthema, da muss man mal drüber sprechen. Ja, und dann hat die Lehrerin die Kinder gefragt, ob sie denn mit dem Tod schon mal Erfahrungen gemacht habe, vielleicht in der Familie oder so. Und dann hat sie den Kevin Pascal, die Lehrerin, die Religionslehrerin, den Kevin Pascal gefragt, wenn du dir beim liebe Gott wünschen dürfst, wie du mal sterben willst, hast du da einen Wunsch? Und da hatte Kevin Pascal gesagt, ja, er wird gern so sterben wie sein Opa. Und ich sage, die Lehrerin, wie ist denn der Opa gestorben? Der ist eingeschlafen. Und jetzt mal, ich lehne mich nochmal aus dem Fenster, aber das wäre auch mein Wunsch. Also nach einem erfüllten, schönen Leben einzuschlafen, das wäre, finde ich, in Ordnung. Und jetzt hat sie den Kevin Pascal gefragt, und wenn du dir auch wünschen dürfst, wie du nicht sterben willst, hast du da auch einen Wunsch? Ja, er möchte nicht so sterben wie seine beiden Onkels. Ui, sagt sie, wie sind dann die gestorben? Ja, die saßen beim Opa im Auto, wie der eingeschlafen ist. Ich wohne in Offenbach. Ja. Das ist eine Reaktion, das bin ich schon gewohnt. Egal, wo ich hinkomme. Und ich sage noch einmal, ich bin auf Welttournee durch ganz Deutschland. Es gibt Orte, die habe von Offenbach noch nie was gehört. Aber mache da erstmal. Ich finde es da schön. Ich bin da gern. Wir haben auch Glück gehabt, wir haben sehr nette Nachbarn, Nachbarinnen über uns, Uschi und Elisabeth. Zwei, ja, nette Frauen, Ende 40, Anfang 50, so in dem Dreh. Die sind verpartnert und die machen was, da kennen wir uns auch nicht so aus. Die, nee, jetzt nicht, was du denkst, nein, nein, nein. Die machen Esoterik, beruflich. Die, ja, die können das, die sind esoterisch hochbegabt. Ayurveda, Lichttherapie, Chakraarbeit, also das sind Menschen mit Meditationshintergrund. Man muss es ja heute genau formulieren. Und die machen da viele Sachen und haben sogar unten bei uns im Hause ein kleines Geschäft, so ein Ladelokal. Da haben sie dran geschrieben, Feng Shui Center. Feng Shui? Das ist, wenn es dem Möbel schlecht geht. Ja, wenn sie schlecht schlafen, kann sein, ihr Bett steht auf dem Altarm vom Main oder irgendwas. Oder ihrem Fernsehsessel geht's nicht gut. Immer wenn sie drauf sitzen, läuft Scheiß im Fernseher. Das kann ja sein. Bei meinem ist es so. Und da kommen die dann mit dem Feng Shui. Also, ich habe nicht so viel Ahnung mit Esoterik, aber ich habe mal, das habe viele vielleicht auch schon gemacht, Yoga. Ne? Das kommt mal ab und zu. Ja, das konnte ich. Dumm rumsitzen, blöd gucken, das kann ich super. Wir sollten dann unsere Mitte finden, davon habe ich reichlich. Und dann sollte man aus dem Bauchraum atmen. Das konnte ich sogar in beide Richtungen. Das war nicht so schwer. Aber mehr Ahnung habe ich da nicht. Und da Uschi und Elisabeth, die machen dann für so Dummbeutel wie mich, machen die dann so Schnupperkurse, dass man mal was kennenlernt. Weil es gibt in der Esoterik sehr viele Disziplinen. Und dann machen die so Schnupperkurse, aber meistens am Wochenende, der Samstag. Lade die dann Nachbarn ein und Freunde und sage, kommt mal zu uns, wir gucken mal, wir zeigen euch, was es in der Esoterik so alles an schöne Sachen gibt. Und so eine Einladung hatte man neulich, nur ich wusste nichts davon. Das war das Pech, wo ich hatte. Nein, meine Frau hat es mir nicht verheimlicht, aber sie hat es vergessen, mir zu sagen. Das war der Fehler. Nein, ich muss mal kurz erklären, ich bin also auf Welttournee durch Deutschland. Mein Kerngeschäft ist meistens am Wochenende. Freitag, Samstag, Sonntag bin ich unterwegs. Und da ist es für mich ein großes Glück, wenn ich mal an einem Samstag frei habe, wenn ich nirgends hin muss, wenn ich morgens aufwache und denke, Mensch, du kannst liegen bleiben, du kannst irgendwann aufstehen, Kaffee trinken, Zeitung lesen, Jogginghose, Bierflasche, Sportschau. Das ist so mein Plan. Und das war so ein Samstag. Ich hatte schon die Jogginghose an. Ich war schon auf dem Weg zur Bierflasche. Da hat sich die Gerda in den Weg geschmissen. Schatz, die Jogginghose kannst du ausziehen. Ich sag, ui. Wie schnell ein Jahr vergeht, habe ich gesagt. Okay. Aber
Nee, nee. Ich hatte so falsch verstanden. Sie sagte, oh, ich habe was vergessen, ich bin doof, aber ich habe es wirklich vergessen. Und dann hat sie die Mail aufgemacht und hat mir vorgelesen. Mir hatte Mail eine Einladung von Uschi und Elisabeth. Liebe Gerda, lieber Bodo, am Samstagabend wollen wir gemeinsam mit Freunden Abend essen und anschließend machen wir Channeling. Genau so habe ich auch geguckt. Ich sage, Schatz, Channeling ist lang her, dass man es in der Schule hatte. Was ist das? Und jetzt meine Frau, die kennt sich halt aus mit so Sachen. Die liest viel, die weiß viel. Und dann hat sie mir das kurz erklärt. Ich versuche es zusammenzubringen. Also sie sagte, Channeling steht in der Esoterik für den Empfang und die Weitergabe von Botschaften aus dem Jenseits. Oh. Ja, ich müsste mir vorstellen, mit denen dann da abends zusammensitzen nach dem Essen. Am Tisch, im Kreis, Händchen halten, das Licht wird runtergedreht. Die Uschi oder die Elisabeth ist das Medium. Und dann hat die irgendwann so Kribbel im Arm oder Zucke in der Brust. Und dann empfängt die die Botschaft von der anderen Seite, von der Wupper oder vom Jordan, je nachdem, wo es reinkommt. Und hört, was der Verstorbene noch so zu erzählen gehabt hätte. Ich sag, super. Ich sag, Schatz, ehrlich, das ist jetzt der erste freie Samstag seit Woche. Ich bin immer nur unterwegs. Immer, und jetzt habe ich immer frei und da habe ich wirklich keine Lust, habe ich gesagt, mit wildfremden Leuten am Tisch zu sitzen, Händchen zu halten und darauf zu warten, dass vom Südfriedhof SMS reinkommt, habe ich gesagt. Mit Vibrationsalarm. Ich wollte da nicht mit, aber ich habe daheim viel zu sagen, aber nichts zu melden. Das ist der Punkt. Und meine Frau hat darauf bestanden, nee, wir gehen da hin. So, dann sind wir kurz vor 8 Uhr an dem Samstag nach oben, über uns wohne die ja, man hat es nicht weit. Und es fing gut an. Die hatte keinen Klingelknopf, sondern da hing ein großer Gong. So Messing gehämmert Bratpfann hatte sie da aufgehängt. Mit so einem Filzknüppel. Ich sag, Gerda, da habe ich jetzt richtig Lust zu. Ich habe den Knüppel genommen. Ich habe auf den Gong gebixt. Das hast du im ganzen Rhein-Main-Gebiet gehört. Das hat eine sämtliche Kaffeetasse aus dem Schrank gegongt. Nur bei uns nicht, wir haben ja kein Regal im Schrank. War ja so. Dann hat es auch nicht lange gedauert, ging die Tür auf, jetzt stand die Uschi da. Und die kenne ich ja, Nachbarin, die, aber die sah toll aus, ich habe die noch nie so gesehen, die hat sich schick gemacht. Die hatte extra ein langes, indisches Sari, mit Stickerei hat sie angehabt, die Augen dunkel geschminkt, einen Zopf gebunden, so also tolle Erscheinung, stand sie in der Tür, die Hände vor der Brust gefallen, so stand sie da. Und hat uns mit fester und tiefer Stimme begrüßt. Sie sagte, Namaste, Namaste, Namaste. Buddhisten, wenn sich sehe und treffe, sagen sie, Namaste. Mir Südhesse sage, ei gute wie. Jetzt ein bisschen esoterische Vorbildung habe ich. Ich denke, da kannst du noch mithalten bei der Begrüßung. Ich habe auch die Hände gefaltet. Ich sage, Uschi, Kamasutra. Egal, wird immer gegickelt an der Stelle. Da gibt's nichts zu lachen. Das ist doch völlig klar übersetzt. Kamasutra heißt, meine Frau und ich, wir kommen immer gern. Besser kann man es doch gar nicht ausdrücken in dem Moment, oder? Und jetzt kommt's. Jetzt hat die Uschi aber noch zur Begrüßung einen Sinnspruch formuliert. Eine Weisheit. Etwas, was sich ein schlauer Kopf irgendwann mal aus dem Hirn gepresst hat. Eine Weisheit. Etwas, was schon immer gültig war und in alle Ewigkeit gültig sein wird. Und es war eine tolle Weisheit. Normal vergesse ich sowas, das geht hier rein, dann habe ich es wieder vergessen, aber die habe ich mir behalten, weil die passt wunderschön in diese Zeit. Die Weisheit von der Uschi, sie stand an der Tür, hat folgende Weisheit, sagte sie. Ja. Sie sagte, wer auf das Fremde zugeht, wird Vertrautes treffen. Mal drüber nachdenken. Wer auf das Fremde zugeht, wird Vertrautes treffen. Ich denke, scheiße. Jetzt brauchst du auch eine Weisheit. Aber mach das mal, wenn du nicht die hellste Kerz bist auf der Tat. Ich habe die Festplatte gescannt und denke, irgendeine Weisheit. Und dann ist mir einer, ich spiele ab und zu Doppelkopf mit dem Ingo im Binding-Eck. Und der Ingo hat mir mal eine gute Weisheit mitgegeben. Und ich war schon kurz dabei, sie rauszuhauen, aber dann denke ich, nee, die geht nicht. Man denkt immer, der Bodo haut raus, was ihm in den Kopf kommt. Nein, nein, nein. Also ich habe schon auch meine Grenze, aber ich hatte keine andere Weisheit. Es war Notwehr.
Und dann denke ich, komm, egal wie, jetzt raus. Und ich bin jetzt auch ein bisschen ängstlich hier im Fernseher und das schöne Publikum. Ich hoffe, also die ist nicht schlecht, die Weisheit. Sie trifft auf die Hälfte der Bevölkerung auch zu. Die Weisheit, die ich dann der Uschi entgegengeschleudert habe, war, meine Weisheit heute lautet, erst, so habe ich gesagt, erst wenn sich eine Fliege auf deinen Hoden setzt, wirst du lernen, Probleme ohne Gewalt zu lösen.

Ich habe den ganzen Abend Angst vor dieser scheiß Weisheit. Und das war der lauteste Lacher bisher. Ihr seid komplett durchgedreht. Die ist nicht schlecht, die Weisheit. Aber die Uschi meinte auch nur, ja, geht so. Und hat uns hereingebeten. Da standen die anderen zum Channeling. Britta, Uwe, Heidrun und Bastian. Die Uschi hat uns nochmal alle im Kreis versammelt. Namaste, Namaste, Namaste. Und dann hat sie gefragt, ob sie uns etwas zu trinken anbieten dürft. Ich sag, Uschi, lassen wir das etwas weg, habe ich gesagt. Samstagabend, kurz nach 8, normalerweise habe ich schon die dritte Patrone am Hals, habe ich gesagt. Mach voll, mach Strich. Und wo ist die Elisabeth, habe ich gefragt. Ja, die Elisabeth lässt sich entschuldigen, sie käme später noch mit dabei, aber sie sei jetzt noch in ihrer Meditationsphase auf einer anderen Ebene. Ich sag, ui, habt ihr die Wohnung oben drüber? Ach noch. Ich sag immer, da steht bestimmt auch der Kartoffelsalat mit der Wäsche, habe ich gesagt. Sagst du der Elisabeth, wenn sie wach wird, soll sie alles mit runterbringen, der Baba hat Kohldampf. Ja, sie lacht, ich hatte Hunger. Es gab ja nichts. So Gläser, so Dekoration mit rauchende Salzstangen hat sie aufgestellt, aber kannst du ja nicht fressen. Ja, das ist so, auch hier gucke ich immer gern, wie die Verteilung ist. Das scheint so die stärkere Seite zu sein. Ich saß in der Schule auch immer da, ich komme gleich zu euch, ich erkläre es euch. Das erarbeite mir. Also die Uschi meinte dann nur, also bitte mit Kartoffelsalat und Würstchen können wir aber nicht dienen. Wir sind ein Stück weit auch spirituelle Wesen, hat sie gesagt. Es ging heute Abend auch um Verzicht. Um Enthaltsamkeit. Um Askese. Ja, Pech gehabt. Das würde auch mir gut tun, hat sie zu mir gesagt. Verzicht würde mir gut tun. Ich sollte mal auf meinen Körper hören. Ich sag, Uschi, das mache ich, aber der nuschelt. Ich weiß nicht, was er will. Ich weiß nicht, was er will. Ich habe Hunger. Dann war sie weg in der Küche. Nicht lang, 5 Minuten. Die Uschi kam wieder zurück und hat so ein Tablett bei sich gehabt. So ein kleines Tablett mit so schöne asiatische Porzellanschale, so kleine Schale und Schälchen. Und da hat sie so Reis und Kokosflocke und so Tofu-Geschiss war mit dabei. Und, oh ja, da hat ein Vollkorn-Hirse-Dinkel-Fladenbrot. Da hat die einen Alarm gemacht. Mit diesem Vollkorn-Hirse-Dinkel-Fladenbrot. Das müsst ihr unbedingt probieren. Das habe ich selber gemacht. Den Teig habe ich mit energetisiertem Wasser angemacht. Ich sag, Uschi, bei dir haben sie ganz schön am Schamanenrad gedreht. Kann das sein? Ich sag, Mädchen, passe bis sie auf. Dein Chakra läuft nur noch auf 3 Zylinder, wenn du mich fragst. Ich habe mir das Angebot angeguckt, was da auf dem Tablett lag. Mir war klar, die wird kein Gulasch mehr aus dem Sari zaubern. Und weil ich Hunger hatte, habe ich mir in meiner Not von dem Fladebrot so ein Fetze abgerissen und mit dem Löffel ordentlich von der roten Paste da drauf geschmiert. Ho, ho, ho, ho. Sogar ihr wisst, was es war. Ich weiß es inzwischen, ach, scheiße scharf war das. Boah, ich hatte es kaum in der Backe. Die Uschi, Vorsicht, das ist Sambal Oleg. Ich sag, Herr, esse, wo weh tut. Eine gewisse Würze, aber stell dir mal vor, so ein Handkäse mit Musik brennt der hinten Säppchen weg. Das willst du nicht fressen? Es hat gebrannt wie Feuer, ich hatte Schmerzen vom Essen. Ich habe so laut gebrüllt, dass es die Elisabeth aus ihrem Meditationsschlaf gerissen hat. Die stand plötzlich auch in ihrem indischen Nachthemd, stand sie da. Bodo, was ist hier los? Ich sag, du fragst jetzt nicht, was los ist. Ich sag, wegen euch habe ich mein erste freies, aber ich bin nur unterwegs, der erste freie Samstag seit Wochen. Lass ich sause, wegen euch, komm hierher. Statt Pilzbier gibt's Kardamom-Tee ohne Kohlensäure. Und die Uschi serviert Waldbrand auf Labbertoast, habe ich gesagt. Ich bin euer Nachbar, nicht euer Feind, habe ich erklärt. Dann kam sie auf mich zu, die Elisabeth hat mir so die Hand auf die Glatz gelegt. Bodo, du versprühst negative Energie.
Ich sage, ja, das sind Blähungen, habe ich gesagt. Ich habe das Samba-Olaf in mir, habe ich gesagt. Der sucht wohl gerade Ausgang, habe ich erklärt. Und das mache ich jetzt auch, habe ich zu meiner Gerda gesagt. Komm, hier Abschluss mit Channeling, Geschisse drauf. Ich will gar nicht hören, was die Abtante noch zu erzählen gehabt hätte. Gerda, wir gehen jetzt nach Haus, nach unten und machen unsere eigene Lichttherapie, habe ich gesagt. Ui, sagt die Uschi, Bruder, habt ihr euch die Lichtdusche gekauft mit den Salzkristallen? Ich sage, hast du sie noch all? Ich sage, mein Lichtdusch ist mein Eisschrank. Wenn ich da die Tür aufmache, geht das Licht an. Und dieses Licht zeigt mir den Weg zur Glückseligkeit, habe ich gesagt. Da liegen 300 Gramm frischer Aufschnitt und 6 Flaschen eisgekühltes Pilzbier. Namaste.

Namaste. So, und jetzt machen wir Themenwechsel. Jetzt geht's mal nicht um Pech. Jetzt sprechen wir über Serotonin, Oxytocin, Dopamin und Endorphine. Guck, da sitzt der Neurobiologe und freut sich. Endlich was mit Niveau. Und dir platzt der Kopf. Ich seh's. Was kommt jetzt? Serotonin, Oxytocin, Dopamin. Schon mal gehört? Ja, das sind Botenstoffe. Glückshormone. Endorphine, genau. Schwimmen mit Endorphinen. Du kennst es doch. Also, siehste. Das ist das Thema. Es geht also jetzt ums Glück. Es geht ums Glück, weil Serotonin und Oxytocin, das sind die Hormone, die Glückshormone, die Botenstoffe, die mir brauche, wenn mir glücklich sein wolle oder Glück empfinde, dann schüttet der Körper das aus, das Zeug. Ich weiß nicht, wo er es hinschüttet, aber er schüttet aus. Und ich habe festgestellt, bei der Vorbereitung für das Programm, wenn man über Pech spricht, kommt man ums Glück nicht drum rum. Das eine hängt mit dem anderen ganz eng zusammen. Und deshalb möchte ich jetzt mal ein paar Sätze zum Glück sagen. Ich habe mich damit wirklich beschäftigt. Ich mache jetzt nicht die Hirschhausen, aber so für einfache Gedanken. Was ich nicht wusste, aber ihr wisst es wahrscheinlich, es gibt richtige Glücksforscher. Glücksforschung. Also nicht Leute, die jetzt gucken, was musst du für Lottozahlen spielen, sondern Studierte, Akademiker, schlaue Leute, Wissenschaftler, wo das Glück erforschen. Weltweit an der besten Universität der Welt gucken die, was macht das Glück mit uns. Und jetzt nicht nur biologisch, also was ist da für Hormon unterwegs, sondern auch im Kopf. Wann sind wir glücklich, warum sind wir unterschiedlich glücklich, warum bist du weniger glücklich wie er, was muss da passieren und so weiter und so weiter. Und wenn man das große Glück hat und trifft immer so einen Glücksforscher, und fragt ihn, sag mal, du erforschst doch Glück. Jetzt erklär mir mal bitte, was ist Glück? Dann sagt der Glücksforscher klipp und klar, kommt drauf an. So weit ist die Forschung schon. Es kommt drauf an. Auf was? Und jetzt kommt's. Und was ich jetzt erzähle, habe ich mir nicht ausgedacht. Das ist wirklich Stand der Wissenschaft. Die Glücksforschung aktuell sagt, es kommt zum Beispiel aufs Geschlecht an. Die habe festgestellt und erforscht, Frauen empfinde in anderen Momenten Glück wie mir Bube. Die Sache, Frau empfinde, aber die Glücksmomente für Frauen entstehen in Momenten der Ruhe, der Ausgeglichenheit, der inneren Ruhe, der Balance, dieses Yin und Yang Ding, das haben die Mädchen gern. Siehst du, sie nickt. Und das unterscheidet euch von uns Bube komplett. Ehrlich, wir haben mit Yin und Yang null am Hut. Aber wann sind wir Bube glücklich? Doch nicht, wenn die Welt in der Balance ist. Wir führen 2-0, ist noch Bier im Eisschrank. Das ist der Zugang. Ganz anderen Zugang. Versteht ihr? Ja? Die haben sogar erforscht, Frauen, und das ist ja natürlich klar, ihr Mädchen habt ja einen großen Vorteil. Ihr habt ja nicht nur einen Verstand, sondern ihr habt auch immer ein Gefühl dabei, ein Instinkt. Und deshalb würde ich mir wünschen, dass viel mehr Frauen in Führungspositionen sind, weil die Welt wäre besser, glaubt mir. Die gehen nämlich nicht nur mit dem Verstand rein, die fühlen auch was. Ihr fühlt auch beim Glück Sache, ihr Mädchen, die fühlen mir Buben nicht. Frauen fühlen beim Glück, Geld macht nicht unglücklich. Die haben sogar eine eigene Maßeinheit für Glück, ihr Mädchen. Karat, ja. Da kommen mir Buben nicht hin. Ganz anderen Zugang. Fragt der Glücksforscher, was ist Glück? Kommt drauf an. Zum Beispiel aufs Alter. Das Alter spielt beim Glück eine Rolle. Aber ich sage, das ist doch scheißegal, wie alt ich bist du glücklich, ob du jung bist oder alt. Nein, sagen die Glücksforscher, tatsächlich habe die festgestellt und erforscht, je älter wir werden, mit zunehmendem Alter ist die Wahrscheinlichkeit, dass wir uns glücklich fühlen, immer größer. Und die legen sich fest, die Sache am glücklichsten sind wir Menschen zwischen 65. und 70. Lebensjahr. Da hinten sitzt so ein paar alte Knöpfe, ist es so? Ich komme bald dabei, ich habe nur noch 3 Jahre, ich will wissen, ob es stimmt. Zwischen 65. und 70. am glücklichsten. Ja? Und jetzt kommt's für die jungen Leute hier im Zelt. Glück ist gesund. Das sagt man auch so daher. Lache ist gesund, Glück ist gesund, aber die haben es erforscht. Glück ist tatsächlich gut für den Kreislauf. Es schützt vor Infektionskrankheiten. Es ist fürs Herz gut. Es reguliert den Blutdruck. Und das Ergebnis ist bei den Glücksforschern, das haben sie festgestellt, wenn du dich öfters glücklich fühlst, nur fühlst, du musst nicht wirklich Glück haben. Das ist schon mal für jeden erreichbar. Also in dem Ergebnis heißt es, ein Glücklicher lebt länger wie ein Unglücklicher. Die Forscher sagen, alle sind unglücklich, aber die meinen, glaube ich, selber. Und jetzt kommt's, das habe die erforscht, im Vergleich zu so einem Stinkstiefel, du bist doch ein netter Kerl, das sehe ich doch. Du bist doch, nein, er ist ein Glückspilz, gut, guckt euch den Mann an. So,
meine Frisur und lache trotzdem. Das ist doch schön. So. Ja, das zeichnet uns aus. So. Und im Vergleich zu, also du als Glückspilz oder Glücksmensch, sagen wir mal glücklicher Mensch, hast du eine längere Lebenserwartung im Vergleich zu so einem Stinkstiefel. Die gibt's ja, weißt du, die so, steht im Parkverbot, aufschreibe, Kinder vom Rad, runterwetter, blablabla. Im Vergleich zu so einem Depp hast du, glücklicher Vogel, eine längere Lebenserwartung von, und jetzt kommt's, nicht ein, zwei Jahr. Leute, bei ein, zwei Jahr ist mir wurscht, wie ich drauf bin, ganz ehrlich. Da gönne ich mir den Luxus, da kriege ich auch die Mittelspurschleicher auf der Autobahn Text von mir. Fahr rechts, du Arsch. Ich bin zwar unglücklich, gehe früher in die Kiste, aber das ist es mir wert. Also für ein, zwei Jahre mache ich mich nicht verrückt. Aber, und jetzt kommt Stand der Wissenschaft, im Verhältnis, wenn du öfters dich glücklich fühlst, eine längere Lebenserwartung von 7 bis 10 Jahren. Das ist mal Ansach. Das heißt, die Glückliche unter euch erlebe wahrscheinlich noch die Eröffnung vom Berliner Flughafen. Das ist mal Ansach. So. Dafür lohnt es sich, glücklich zu sein, oder? Ja. Was ist Glück? Kommt drauf an. Unsere Freunde, die Amerikaner, haben sogar das Glück, oder für die Schlaumeier jetzt, damit ich es ganz genau sage, nicht das Glück, aber das Streben nach Glück, haben die Amis in ihre Verfassung reingeschrieben. Thomas Jefferson war mal Präsident, die hat auch mal einen Gute, der hat geschrieben, in die Verfassung, in diese Unabhängigkeitserklärung, jeder Ami hat das ja im Grunde unveräußerliche, gottgegebene Recht auf Leben, Freiheit und dem Streben nach Glück. The Pursuit of Happiness, mein Englisch ist nicht so gut, aber das steht da. Und die Amis sagen, das ist gut, dass der Jefferson das da reingeschrieben hat in die Verfassung, weil das stimmt. Wir Amis streben nach Glück und bei uns kann auch jeder glücklich werden. Selbst wenn du ein hässlicher Vogel bist. Wenn dich keiner mag. Wenn du eigentlich ein Arschloch bist, wenn deine Erstfrau dich nur ausgenommen hat, die zweite auch, wenn es so blöd gelaufen ist, dass du dir echt so aufgebrezelt Tussi aus dem Katalog holen musst, dann kannst du aber eines Tages immer noch Präsident der Vereinigten Staaten werden. The Pursuit of Happiness. Das. Ich bin kein politischer Kabarettist. Und als ich mir den Satz zurechtgelegt habe, da war der gerade im Amt, habe ich gesagt, na, den Spruch bringst du 3-4 Mal. Und dann hat sich das Thema erledigt. Dieser Vollpfosten ist nach wie vor einer der Höhepunkte in meinem Programm, nach dem Applaus, der hier gerade kam. Ich habe neulich in einem Kurort in Süddeutschland gespielt. Ich will jetzt nicht sagen wo, weil es sind auch Baden-Badener am Fernsehschirm. Es war, da kommen sehr alte Leute ins Publikum, die kommen dahin zum Sterben, ehrlich, ja. Nicht, oh, die sitzen jetzt noch da, die wissen gar nicht, dass ich weg bin. Aber an der Stelle, mit dem Trump, da haben sie mit den Rollatoren geklappert, ey. The Pursuit of Happiness. Ja. Was ist Glück? Kommt drauf an. Und jetzt spreche ich nochmal in meiner Sprache, nicht in der Sprache von diesen Glücksforschern und Studierten. Die Sache ganz einfach, die Glücksforscher, wenn es ums Glück geht, hänge mir die Latte zu hoch. Wir haben zu hohe Erwartungen ans Glück. Das ist, was die Glücksforschung feststellt und deshalb sind viele unglücklich. Weil sie, so wie wir hier zusammen sind, wir verpennen oft das kleine Glück, weil wir ein Leben lang aufs große Glück warten. Das ist, was die Glücksforscher sagen, ist falsch. Wir warten ein Leben lang auf die 6 Richtige und die kommen nicht. Mal mit weniger zufrieden sein. 3 mal 2 Richtige. Die kommen öfters, bist du öfters glücklich, lebst du länger. So einfach funktioniert die Rechnung, oder? Der Ball flach halten beim Glück. Kannst auch laut klatschen, wenn sie alle klatschen. Ich finde das sensationell einfach. Eine gewisse Demut vom Leben. Man will immer alles groß. Ich meine, klar, hier sitzen junge Leute, die sagen, der dicke Alte hat gut rettet, da ohne mir gehört die Welt, Attacke. Eine gewisse Bescheidenheit, eine Demut vom Leben, dass man nicht immer das Optimale, sondern auch mit weniger zufrieden ist, das lernt man erst in einem gewissen Alter, oder? Ich habe lange dafür gebraucht. Bis kurz vor meinem 50. Da habe ich verstanden, Glück bedeutet nicht 6 aus 49. Das bedeutet 6 mit 49. Das ist, was ich verstanden habe. Der Ball flach halte, versteht ihr? Sind wir uns einig? Gut. Wie ich bescheiden an die Sache rangehe. Alles klar? Und jetzt mal, haben wir das Thema Glück schon fast durch. Was für mich das Erstaunliche ist beim Glück, ohne dass ich jetzt Forscher zitiere. Ich empfinde das Besondere beim, das Irre am Glück. Das Irre am Glück ist doch, das gleiche Ereignis kann den einen total glücklich machen und den anderen total unglücklich. Das ist doch irre, oder? Der Herr, wenn Sie Glück haben, geht die traumhaft schöne Frau neben Ihnen, genau.
mit ihnen nachher nach Haus und sie verbringen die Nacht ihres Lebens. Und wenn er Pech hat, ist das seine Frau. Das ist, ja. Versteht ihr? Nein, es ist wirklich, ich habe es am eigenen Leib wieder erlebt. Ich komme wieder zu meiner lieben Frau. Ich habe ja gesagt, die hat ein bisschen was auf dem Kasten, die ist gescheit, die hat viel Wissen und die liest viel und die weiß viel und die hat eine Leidenschaft, eine Passion. Meine liebe Frau macht gern Kreuzworträtsel, Preisausschreiben. Und sie hatte, das ist nicht lang her, das große Glück, wurde ausgelost, der erste Preis gewonnen. Und zwar ein Abendessen für zwei Personen, drei Gänge mit Weinbegleitung und allem drum und dran. Und die Gerda war total glücklich. Nur mein Körper hat keine Endorphine ausgeschüttet. Warum? Das war vegetarisches Abendessen. An der Reaktion merke ich, da gibt es geteilte Meinungen. Bitte, ja natürlich, wenn sie das nicht möchte, Fleisch, lass es es. Essen Sie was, also das müssen die Vegetarier jetzt mal aushalten. Ich liebe Fleisch. Ich mache aber keine Religion draus. Essen Sie, wozu Sie Lust haben. Fleisch, schönes Rumpsteak, oder? Für mich großes Glück. Alles unter 300 Gramm ist Carpaccio. Feierabend. So, jetzt ist es raus. Also, meine liebe Frau hat also dieses Preisausschreiben gewonnen. Und zwar, das muss man auch mal kurz überlegen, das war in der Zeitschrift, die wird, glaube ich, viel gelesen, Wild und Jagd. Da muss man auch mal einen Gedanke dran verschwenden. Die Zeitschrift Wild und Jagd verlost als erster Preis ein vegetarisches Abendessen. Da gewinnst du das, wo der Jäger nicht getroffen hat, verstehst du? Es passt da nicht, nein. Das wäre es gleich in der nächste Automotorsport. Ist ein Sonderheft, 48 Seiten mit der beste Wanderschuh für den Frühling 2020. Das will ich da nicht lesen. Also, ich habe auch gesagt, du, mir lasse den Preis verfallen. Ich will da gar nicht mit dir in dieses... Wir gehen irgendwo hin, habe ich gesagt, wo es für mich auch was gibt. Steakhaus. Ja, ich fahre die Salatbar an den Tisch, die kannst du leer lutschen, die wird immer wieder aufgefüllt. Nein, wir gehen da hin. Mein erster Besuch, und ich war aufgeregt, in einem vegetarischen Gasthaus. Ich wollte nichts falsch machen, Leute denken immer, ne Bodo, dem ist nichts fremd. Nee, wenn ich irgendwo neu hinkomme, ich will erst einmal gucken und nicht gleich auffallen. Ich habe gesagt, wie fahren wir denn hin, mit dem Aufsitzmäher, wie machen wir es, dass wir nicht auffallen? Na Quatsch, du merkst den Unterschied nicht. Wir sind da hingekommen, der sieht genau aus wie da, wo es Fleisch gibt. Tisch, Stuhl, Lampe, Tischdecke, es war kein Unterschied zu spüren. Am Nachbartisch, da habe ich gemerkt, wo ich gelandet bin. Da saß eine vegetarische Familie, die habe die Blumendeko mitgefressen. Ja, die haben gedacht, es wäre ein Gruß aus der Küche. Ich habe rübergerufen, ja, das ist ein holländischer Blattsalat. Mir sage Tulpe dazu, lass es schmecken, habe ich gesagt. Haben sie es gekauft. Und dann waren wir dran mit dem Bestellen. Meine Frau, Herr Ober, ich bin die Gewinnerin von Wild und Jagd, bitteschön. Wir haben ja hier ein Drei-Gänge-Menü mit Weinbegleitung, sagt sie, aber sie möchte kein Wein. Ja, sie machte da zu der Zeit, das machen die Mädchen ab und zu, das macht ihr ab und zu so Heilfaste, ja, Entschlacke. Das machen die Mädchen ja wochenlang, das machen wir Männer morgens früh, das machen die Mädchen, ziehen das durch. Und sie wollt, oh, ich habe gerade selber Bilder im Kopf, ist das ekelhaft. Sie wollt kein Wein, weil ich dem entschlacke. Ich möchte bitte nur ein Glas Leitungswasser, sagt sie. Ich sag, das habe die hier nicht. Warum? Das ist nicht vegetarisch, habe ich gesagt. Was? Das kommt aus dem Hahn, habe ich gesagt. Das gibt's hier nicht. Ja, wie sie Spaß wollte ich auch. Und dann war ich mal mit dem Bestelle dran. Und Leute, da war nichts auf der Cut, was mir irgendwie was bedeutete. Ehrlich, es war... Und damit ich bei der Bestellung wenigstens ein bisschen Spaß habe, habe ich das Grünzeug so bestellt, wie wenn es Fleisch wäre. Ich sag ja, drei Gänge, hoi, das ist ja... Ich nehme den Auflauf von der Aubergine, habe ich gesagt, aber bitte blutig. Dann hätte ich gern den fangfrischen Kopfsalat im zweiten Gang. Und als Hauptspeise, oh ja, die Keule vom Brokkoli, habe ich gesagt. Ich habe ihn hergerufen, der Fettrand bitte dran lassen, nicht abmachen. Es war nicht mein Essen, es war Bullshit, oder ihr Vegetarier sagt Rucola, es war nichts dabei, was... Ich hab's auch nicht gegessen, ich hab gesagt, das ist schade, das wächst doch noch, das müssen wir heute nicht essen.
bringen Sie es zurück in die Küche. 3 Tage ist es ein Teller für 4 Personen, habe ich gesagt. Ja, aber gut, das ist natürlich die Arroganz des Fleischessers. Selber schuld. Nichts gegessen, Kohldampf gehabt. Kohldampf wie der Kalmund, wenn er stund nichts geredet hat. Ich war völlig entzuckert und schlechte Laune. Ich sage jetzt Abfahrt. Achso, Nachtisch gab es noch. Nachtisch gab es draußen, serviert am Scheibenwischer. 2 Knöllchen. Falsch parkt, ich habe kein Geld dabei gehabt, es war ja alles angeblich inklusive. Die Knöllchen lassen sie aber nicht bei Wild und Jagd, muss ich selber bezahlen. 20 Euro, welche falsch parke. Ich wohne in Offenbach. Wir Offenbecher fahren ein bisschen anders. Und wir parken auch anders. Ich stand mit den Vorderrädern bei denen im Blumenbeet und das ist nicht falsch parken, das ist vegetarisch parken, habe ich ihm erklärt. Und nochmal 60 oder 70 Euro welche Umweltverschmutzung. Mein Auto hätte Diesel verloren. Ich sage, ja, Biodiesel, habe ich gesagt. Das ist Dressing, das kannst du mit der Salatschütte, habe ich gesagt. Also, wir sind nach Haus. Wir kamen aber nicht bis nach Haus. Klar, der Sprit lag ja bei denen im Vorgarten. Dunkel, Offenbach bei Nacht, nicht unbedingt schick. Kalt war es, ich stand da, dann kamen noch einmal 2 Sheriffs, haben uns weggeschoben auf die Seite. Welche fahrlässige Behinderung des Straßenverkehrs, muss ich noch einmal 30 Euro latzen. Und dann standen wir da. Es war dunkel, kalt, Hunger. Und dann gehe ich über von der Kreuzung. Ein Dönerimbiss. Das Fleisch an der Stange in dem Schaufenster. Nackig. Das hat sich gedreht. Wie so eine Pole-Dancerin, weißt du? Mir ist das Wasser im Mund zusammengelaufen, wie ein Vegetarier, wo dir beim Rasenmähen zuguckt. Aber ich hatte ja kein Geld dabei. Pech gehabt. Dankeschön fürs Zuhören. Vielen Dank und guten Appetit. Was auch immer ihr esst, lasst euch schmecken. Dankeschön. Das Thema Pech ist... Wenn man so als Kasper hier unterwegs ist, dann hat man so ein Thema und dann hat man früher in die Zeitungsarchive oder in die Bibliothek mal geguckt und hat ein bisschen was gelesen, damit man mal überhaupt eine Ahnung kriegt, was da so drinsteckt in dem Thema. Das ist ja heute nicht mehr nötig. Ich habe das ganze Wissen der Welt ja in der Hosentasche inzwischen. Ich habe einfach mal Pech gegoogelt. Könnt ihr auch mal machen, wenn ihr Zeit habt. Ich habe eingegeben Pechvögel der Weltgeschichte oder große Pechvögel, großes Pech. Und da landet man natürlich sehr schnell im Mittelalter erst einmal. Wikipedia, Mittelalter. So, das brauche ich nicht lange erzählen. Ihr seid ein schlaues Publikum, daheim, ihr habt auch Ahnung. Im Mittelalter spielte Pech noch eine ganz wichtige Rolle. Es war ja nicht nur Missgeschick, was man erdulden muss, sondern es war auch eine üble Waffe. Die habe im Mittelalter das Pech und Schwefel, diese klebrige schwarze Pampe, zusammengerührt, auf viele 100 Grad hochgekocht und habe es der Eindringlinge, wo in die Stadt oder in die Burg wollte, über den Kopf gossen. Und das tut scheiße weh. Wer sich schon mal die Bikini-Zone gewachst hat, der Herr nickt. Ja, das sind Schmerzen. Ja, wem sagst du es? Es tut weh. Ja. Aber was ich nicht wusste, ich weiß nicht, wie es hier ist, aber ist ja egal, was ich dann gelernt habe bei Google, Pech war nicht nur eine Waffe, es war auch eine üble Falle. Habt ihr das gewusst? Die haben mit dem Pech, mit diesem klebrigen Zeug, im Mittelalter die Äste von den Bäumen eingeschmiert oder die Büsche. Und dann habe die gewatt, dass so ein kleiner Dompfaff vorbeikommt, so ein Singvogel. Hier, 83 Kilo Dompfaff. Jetzt kam der kleine Dompfaff, hat sich auf den Ast gehockt, wo mit dem Pech eingeschmiert war, dann hockt er da. Jetzt wollte er wieder los. Kam nicht mehr los. Ein Vogel, wo festklebt. Daher kommt der Begriff Uhu, aus dem Mittelalter. Aus dem Mittelalter. Nein! Aufhören! Nicht klatsche, er glaubt's. Nein! Fake News, Fake News. Quatsch. Nein, aber der Begriff Pechvogel, der kommt tatsächlich daher. Er hat Pech gehabt. Daher kommt die Situation. Ja, das Mittelalter. Warum haben die das gemacht? Weil ich gerade gehört, oh, der arme Vogel. Das haben die im Mittelalter gemacht, nicht weil sie böse Menschen waren. Die hatte Hunger. Fleisch war für die bessere Leute. Im Kronberg, im Taunus.
Für uns einfache Offenbacher gab es einen Getreidebrei und einen kleinen Pechvogel mit dabei. Ja? Das Mittelalter war eine schlimme Zeit. Sie waren dabei, es war doch nicht schön, oder? Es war doch schrecklich, ganz schlimm. Na, wenn du bei Google Pechvögel der Weltgeschichte ein, große Pechvögel, da taucht plötzlich auf meinem Rechner ein Name auf. Und ich denke, wieso ist denn das ein großer Pechvogel? Ich kenne den nicht, ich habe den Namen noch nie gehört. Und das ist das Pech, wo der hat. Keine Sau kennt ihn. Kleines Quiz im Zeltpalast. Es gibt nichts zu gewinnen. Großer Pechvogel der Weltgeschichte. Michael Collins. Kein Musiker, der war hier dabei. Klingelt's? Astronaut. Und nicht irgendein Astronaut. Der war dabei bei einer der bedeutendsten Weltraummissionen der Menschheit. Apollo 11. 21. Juli 1969. Was war passiert? Den Neil Armstrong kennen wir alle, den Buzz Aldrin kennen wir alle. Die sind auf dem Mond, die haben die Fahnen in den Dreck gesteckt, die haben Weltgeschichte geschrieben. Morgens um vier sind sie gelandet und sind da rumgehüpft. Der Michael Collins war mit dabei, aber der war nicht mit auf dem Mond. Der war in der Kapsel und ist um den Mond gekreist, wie so ein alt stinkender Sock in der Waschmaschine. Da bist du bei einer solchen Geschichte bei. Und Kai Sau erinnert sich. Richard Nixon war damals Präsident der Vereinigten Staaten. Der hat einen Funkspruch hochgeschickt. Gratuliere. Den Michael Collins hat er nicht erwähnt. Brutal, oder? Ich hab's im Fernsehen gesehen damals. Das war 69, da war ich 12 Jahre alt. Morgens, also um vier. Mein Papa hat mich nachts geweckt und hat gesagt, mir gucke Fernsehen. Mit 12 durfte ich normalerweise nachts kein Fernsehen gucken. Mein Papa hat aber Ausnahme gemacht. Hat mich nachts geweckt zum Fernsehen gucken. Zwei Ausnahmen hat er gemacht. Die erste: Muhammad Ali hat geboxt. Siehst du, hatte mir den gleichen Vater. Kannst du mal sehen. So. Und die zweite Ausnahme war die Nummer. Mondlandung. Da hat er gesagt, das passiert nicht alle Tag. Das gucken wir uns an. Morgens um vier haben wir dann das geguckt. Ja. Mondlandung, morgens um... Warum so früh? Das geht nur morgens. Mittags ist der Mond weg. Das müssen Sie mittags erledigen. So. Haben wir das auch geklärt? Ihr seid begeistert. Wunderbar. Eagle has landed. Und damit sind wir bei dem allergrößten Pechvogel. Eigentlich gehöre ich auch in die Top 10, würde ich sagen. Ja, also mein Name taucht aber bei Google dann da in der Hinsicht nicht auf, weil ich habe einen Bub, der Rüdiger. Und der macht es mir nicht leicht. Wer mich kennt, er wird bald 39 in 10 Jahren. Und ich weiß jetzt, wenn ein paar denken, ach, jetzt spricht der so schlecht über seinen Bub, das ist doch sein eigenes Fleisch und Blut. Machen Sie sich bitte keine Gedanken. Ich mag ihn, ich kann ihm bloß nicht leiden, sagen wir so. Ja, vielleicht haben Sie auch Verständnis für meine Situation, wenn ich mal kurz aushole, was mich da im Moment... Er macht mir immer wieder Kummer. Ich habe einen Herzenswunsch im Moment. Ich bin jetzt in einem Alter, ich bin so weit. Nimm mir doch die Pointe nicht weg, halt aber die Klappe. Er hat schon gesagt, ja, ich bin jetzt in einem Alter, ich hätte gerne ein Enkelkind, ich würde gerne Opa werden. Bist du auch schon Opa? Siehst du, und das ist doch normal. 5, 4, ehrlich. Und ich möchte es auch. Ich möchte jetzt auf meine Knie schaukeln. Ich möchte es auch. Ich möchte jetzt auf meine Knie schaukeln, solange noch meine eigenen Knie sind, verstehst du? Ja, es macht.

Ja, aber jetzt, da tut er mir dann auch leid, weil es fehlt die Frau. Der Rüdiger ist Single, keine Partnerin, keine Frau, da ist es schwierig. Deshalb, wenn hier jemand ist, Sie müssen nicht behalten, wenn er nichts ist, klebst du Briefmark auf die Sterne, schickst ihn zurück. Er ist nicht verkehrt, wirklich. Er hat Glück gehabt, er sieht mir nicht ähnlich, ehrlich, es ist... Aber er ist nicht so der Frauentyp, muss ich ehrlich sagen. Also die Mädchen heute wollen ein bisschen was Sportliches hier, so, ne? Der Rüdiger, also der geht nicht vor die Tür. Der hängt den ganzen Tag vorm Computer. Der hat die Sonne lange nicht gesehen. Blass, blass, also sehr blass. Ganz blass. Empfindliche Haut. Wir waren auf dem Museumsuferfest, machen die Feuerwerk, kriegt der Sonnenbrand. So weit ist es inzwischen. Ja. Geht nicht raus. Und Pläne schmieden können sie mit ihm auch nicht. Wenn sie da denken, naja, wenn man dann mit dem Rüdiger... Der bricht alles ab. Der hat noch nie in seinem Leben was fertig gemacht. Das Einzige ist, der wohnt immer noch bei uns daheim. Das bricht er nicht ab. Der wohnt schon so lange bei uns, der glaubt ja, dass Taschengeld der eiche Währung ist. Westen nicht los. Aber die Schule abgebrochen, die Ausbildung abgebrochen. Das Einzige, was er durchzieht, ist sein Mittagsschlaf. Das zieht er durch. Der liegt lang im Bett, bis der Mittag liegt er im Bett und pennt. Der Vormittag ist für den Rüdiger wie mit dem lieben Gott. Er glaubt, dass es ihn gibt, aber gesehen hat er ihn noch nicht. Ich habe ja überlegt, ob ich ihn inseriere. Naja, dass man eine Anzeige schaltet. Kontaktanzeige, aber das kannst du ja nicht schreiben, das geht ja nicht. Nein, nein. Das können wir nicht schreiben. Werden sie mir nicht die Bude einrennen. Irgendwas Positives muss dazu, dass man vielleicht sowas schreibe. Blasser in 20er sucht Frau fürs Leben. Besondere Eigenschaft, er kann gut ausschlafen. Das wäre vielleicht. Jetzt, wo ich es lese, man könnte auch schreiben, er ist gut im Bett. Das wäre. Ja, vielleicht eine Möglichkeit. Nur weil der Satz gerade gefallen ist, er ist gut im Bett. Der Satz fällt manchmal, wenn man sich ein bisschen besser kennt, in netter Gesellschaft, da spricht man schon mal über so ein Thema. Nehmen Sie den Satz, hängen Sie nicht so hoch. Das ist keine mein Freund ist gut im Bett, ist keine objektive Leistungsbeschreibung. Das ist subjektiv, das ändert sich. Ändert sich. Frag hier, junge Frau, mein Freund ist gut im Bett, was meint die? Oh ja, heißer Liebhaber, feuriger Sex. Frage Mutti, wo schon 40 Jahre verheiratet ist. Mein Mann ist gut im Bett. Was meint die? Der liegt still und schnarcht nicht. Das ist ganz, verstehen Sie, alles subjektiv. Das Problem, um nochmal zum Rüdiger zu kommen, sich kennenlernen, eine Partnerschaft, vielleicht sogar eine Ehe, das findet ja nicht mehr analog statt, dass die irgendwie in eine Kneipe sitzen, sich in die Augen gucken und sagen, du, ich spüre da was, spürst du auch was, wollen wir es versuchen? Und Angesicht zu Angesicht, das ist nicht mehr, nee, das läuft heute alles digital. Die knüpfen Beziehungen über SMS, über WhatsApp, im Facebook wird der Beziehungsstatus geändert. Bin jetzt in einer Beziehung, dann weiß sie, dass er mit ihr zusammen ist. Das läuft so. Ihr werdet an mich denken, es dauert maximal noch 1-2 Jahre und dann heirate die am Handy. Die tauschen keine Ringe mehr, die tauschen die Akkus, das wird kommen. Ja. Oh, ich merke, ihr glaubt mir nicht mehr. Jetzt übertreibt er aber, der Herr Bach. Letzter Stand, was ich gegoogelt habe, knapp 9 Millionen Menschen, 9 Millionen Deutsche nutzen Partnerbörse, Singlebörse, Dating, Online-Portale, um sich kennenzulernen, um eine Freundschaft zu gründen, um vielleicht sogar zu heiraten. 3 von 10 Deutsche nutzen das. Das heißt, hier werden auch ein paar Sitze. Ich will kurz mal ein paar Namen vorlesen. Siehst du, oh, das ist völlig in Ordnung. Macht es. Single-Börse, Partner-Börse, das ist jede Möglichkeit, sich kennenzulernen, ist eine gute Möglichkeit. Übrigens jede dritte Freundschaft, ich rede nicht von Ehe, jede dritte Freundschaft hat ihren Ursprung mittlerweile im Internet. So viel zu den Fakten. Und wenn ihr das macht, und ich bin sicher, ihr macht es ein paar, macht's und sucht euch vor allen Dingen aber das Richtige raus. Es gibt da einen Riesenmarkt an Partnerbörse. Es gibt in Deutschland 2.500 insgesamt, die bekannteste sind getestet und die kennt man. E-Darling, Tinder, Elite-Partner, kommt für den Rüdiger nicht in Frage, ist für Singles mit Niveau. Parship ist auch nichts für so alte wie mich.

0: Ich hab's gemacht, es war so anstrengend. Ich habe mich alle 11 Minuten verliebt, ich konnte irgendwann nicht mehr. Aber es gibt da viele Angebote und deshalb nutzt sie, aber macht's bitte mit Verstand. Macht's bitte mit Verstand. Aber da mache ich mir ja auch keinen Gedanke, ihr macht das ja. Ja, man muss natürlich wissen, wo man sich da rumtreibt. Börse. Markt. Klingelt's? Da geht's um Verkauf. Das heißt, die, die da mitmachen, werden sich natürlich in einem guten Licht darstellen. Ich sag da nicht, ich habe Beule überall, wie beim. Ich sag doch hier, ich bin ein super Typ oder super Frau. Die stellen sich, weil sie sich selber natürlich auf dem Markt anbieten, vielleicht sogar in einem besseren Licht dar, wie es in Wirklichkeit ist. Oder? Bei der Reiseprospekte haben wir es verstanden inzwischen. Da haben uns die Verbraucherschützer längst darauf hingewiesen, glaubt nicht, was du da siehst. Das Foto hat mit dem, wie es in Wirklichkeit aussieht, nichts zu tun. Und so muss man bei einer, wenn da, vor 10 Jahren hätte man noch gebucht, vom Flughafen zum Hotel, in 10 Minuten. Renate, das machen wir, da sind wir gleich im Urlaub. Heute wissen wir, Arsch geleckt. Weil vom Flughafen zum Hotel in 10 Minuten heißt, du hast 10 Tage lang die Boeing über dem Swimmingpool. Und wenn du Pech hast, sogar im Pool. Und so ist es bei der Partnerbörse auch, zwischen den Zeilen lese. Wenn da steht, weiblich 43, kultiviert. Das klingt natürlich schöner wie Zicke mit Theaterabo, verstehst du? Klingelt's. Ja. Oder ich bin naturverbunden, stehe mit beiden Beinen fest auf dem Boden. Weißt du, was du da kriegst? Der ist behaart wie ein Affen, hat Übergewicht. Viel Spaß. Oder noch einer. Ich mag lange Spaziergänge im Regen. Das ist ein Briefträger aus Offenbach. Viel Vergnügen. Dankeschön. Dankeschön. Internet hatte man früher nicht. Als ich ins paarungsfähige Alter kam, war das noch nicht so weit. Ich habe mal nachgeguckt, seit 91 gibt es das World Wide Web, so wie man es heute kennt. Da war ich schon ein bisschen älter und hatte auch schon eine Beziehung. Es gibt überhaupt Dinge, wo man früher nicht gedacht hat, dass es heute gibt. Ich meine, hier sitzen ein paar aus meiner Altersgruppe, wir kennen ja noch altersmäßig den Zusammenhang zwischen einer Musikkassette und einem Bleistift. Oder? Die meiste, was ich sehe. Ja? Ich habe neulich im Publikum, da wo sie sitzen, saß ein kleiner Bub, Joshua, 12 Jahre alt. Der wusste nicht mehr, was eine Musikkassette ist, nur damit wir mal wissen, wie lange das schon her ist. Das ist nicht so gerade mal eben, das ist schon eine Weile her. Und jetzt erklären Sie mal einem Bub, was eine Musikkassette ist. Ich sage, Joshua, das ist ein iPod mit Salat, was soll ich dir jetzt erklären? Und das ist auch für mich immer so eine Frage, Pech oder Glück, hatte ich jetzt Pech, dass ich so in den 57er Jahren geboren, also 57 geboren bin, oder habe unsere Kids, unsere Jugend, unsere Kinder, unser Nachwuchs, habe die das Große losgezogen mit allen Möglichkeiten, die es heute gibt. Und es gibt auf die Frage natürlich keine Antwort, ja, falsch oder richtig. Es ist hoffentlich jeder glücklich in der Zeit, in der er gerade lebt. Aber es macht Spaß, mal drüber nachzudenken, was man früher so hatte und was man heute habe oder nicht habe. Und es geht nicht darum, dass es früher besser war. Wir hatten früher noch Telefone mit Schnur dran. Und da lege ich mich fest. Das war ein großes Glück. Die waren stabil, die Apparate. Die sahen scheiße aus. Die waren so hässlich, dass mir Häkelhäubchen drüber gehängt habe. Die hatte ein Touchscreen zum Drehen. Aber die waren stabil. Wenn dir so ein Apparillo auf den Boden gefallen ist, war die Kachel am Arsch. Aber du konntest zu Ende telefonieren. Das war der Punkt. Heute diese Hightech-Smartphones. Toll, machen vieles, können sogar telefonieren. Aber sind super empfindlich. Meine liebe Frau, Schatz, ich habe bald Geburtstag, ich hätte Idee. Smartphone. Ich sag, ich habe Vertrag gemacht vor 1,5 Jahren, du hattest erst eins. Ja, Badezimmer, nasse Hände, ist mir aus der Hand gerutscht, dann ist es in die Wanne, hinten wieder raus, auf den Boden, in 1000 Splitter zersprungen. Obwohl sie den Flugmodus eingeschaltet hat, sagt sie. Ja, es ist... Hightech. Ich freue mich wirklich, heute Abend hier zu sein. Ich freue mich immer, egal, Hauptsache ich bin weg von daheim. Ne? Kennt ihr meine Familie oder was ist hier los? Nein, ich bin auf Welttournee durch Deutschland, ja? Und wirklich immer unterwegs und jetzt hier in... Heute Abend ist besonders schön, weil daheim sitzt jetzt meine Schwiegermutter. Kennen Sie die auch? Also, das ist ein guter Grund, hierher zu kommen. So nette Leute und die Schwiegermutter daheim, da ist mir lieber hier. Wirklich wahr. Ja, ich meine, ich will nicht, Gott, es gibt gute Schwiegermütter und es gibt böse Schwiegermütter, oder? Ja, und ich habe halt so einen richtigen Schrubber erwischt, das muss man schon mal sagen. Ehrlich, also, ich bin keine Schönheit, ja, aber stellt euch mal die vor, noch 3 Stufen hässlicher wie ich. Also das ist so, so. Wenn man sie sieht, weiß man, warum in Deutschland Halloween gefeiert wird. Das, ehrlich, ehrlich. Und deshalb, also hier ist schön. Und ihr habt alle gute Laune mitgebracht. Ihr seid in friedlicher Absicht, hier habe ich den Eindruck. Dann machen wir uns jetzt einen schönen Abend. Und ich erzähle ein bisschen was. Die Schwiegermutter, das muss ich halt auch nochmal sagen. Ich meine, die Leute wollen immer wissen, ja, jetzt, wie sieht die aus? Sie sind heute Abend hier, um Spaß zu haben, oder? Wir wollen uns den schönen Abend jetzt nicht verderben. Aber ich kann Ihnen das Gefühl beschreiben, wenn meine Schwiegermutter zu Besuch kommt. Und da kannst du die Uhr nachstellen. Freitags morgens um 10 steht die vor der Tür. Dann klingelt die und dann bleibt die bis der Sonntagabend. Ja. Und das Gefühl, das kann ich dir beschreiben, das kennst du auch, wenn du der Schwiegermutter morgens die Tür aufmachst und guckst ihr so auf nüchternen Mare so ins Gesicht. Das Gefühl kennst du. Das ist, kennst du das, wenn du dir den Fußnagel so ein bisschen zu kurz geschnitten hast? Die erste 3 Stunden, das tut scheiß weh, aber es ist nicht tödlich. So ist das, wenn du meiner Schwiegermutter ins Gesicht kommst. Ja, so, muss man mal sagen. Ja, ehrlich. Ich bin, jetzt werden die Leute sagen, wow, der Bodo ist aber böse geworden. Nein, ich bin ein netter Kerl. Ich bin, ihr werdet mich heute Abend auch sehr gut kennenlernen. Ich habe wirklich viel Geduld. Aber bei der Schwiegermutter, nur mal, damit ich es weiß, ich war wirklich nett. Sie hatte sich, ein halb Jahr her, den Knöchel, meine Schwiegermutter, den Knöchel angebrochen. Angebrochen. Gebrochen schafft sie nicht. Ja? Angebrochen. So. Und dann lag sie, ich komme ja aus Offenbach, das wisst ihr. Sie lag in Offenbach in der Stadtklinik und hatte ein Radio am Bett. Und weil ich ein netter Mensch bin ja kein Menschenhasser, was habe ich gemacht? Ich habe beim HR angerufen, ich habe gesagt, hier, HR3, die Schwiegermutter liegt im Krankenhaus, die hatte Knöchel gebrochen, die hat Radio am Bett, bitte seid so gut und spielt ein schönes Musikstück für sie und sagt einen schönen Gruß von Bodo Bach. So bin ich. Ne? Und da hat er gesagt, ja, der wird mich ja kennen, was ich denn hören wollte. Ich dürfte mir was raussuchen. Sag ich, wie, ich darf mir ein Stückchen Musik raussuchen? Ja, ja, ja. Sag ich, ja, dann spiel von ich und ich, so soll es sein, so kann es bleiben. Na? Ja. Wenn sie es doch gern hört. Wie war euer Tag heute? Was habt ihr gemacht, bevor ihr hier ins Komödiehaus nach Hanau gekommen seid? Was hast du gemacht?
1: Erstmal uns verfahren hier, ja.
0: Du hast dich den ganzen Tag verfahren. Ja. Wo kommst du her?
1: Frankfurt.
0: Aus Frankfurt, ja, das ist schwer dann. Das Hanau, ja. Ja, ja. Mhm. Studierst du oder so? Mhm. Geografie nicht, oder? Nein. Nein. Gut. Aber hast du jetzt gefunden? Gut, ja, alles gut. Ja, ich hatte einen ruhigen Tag. Das ist ja hier alles vorbereitet worden. Ich konnte mich entspannen. Ich habe auch 2 Brasilianerinnen in der Garderobe, die mich erst einmal besiegen. Nee, ich hatte aber Zeit, weil für dich ist es ein Riesenweg. Du warst wahrscheinlich 8 Stunden unterwegs von Frankfurt nach Hanau. Ich habe es so in etwa 40 Minuten geschafft im Berufsverkehr und ich hatte Zeit heute und das wollte ich sagen. Ich habe so ein bisschen meine Post gemacht. Also ich kriege ja auch Mails, also Elektropost, ne? Schreiben mir die Leute. Ja, und da hatte ich Zeit und da habe ich das immer so ein bisschen alles da durchsortiert. Und da ist mir aufgefallen, jetzt ist ja das mit der NSA, die, ne, werden ja alle abgehört und so. Und da habe ich so gedacht, das ist, die müsste mal was machen gegen diese Spam-Mails. Spam, kennen Sie das? Das ist Dreckmail, ja? Also übersetzt Werbung quasi, Zeug, was du eigentlich nicht haben willst, aber das schicken sie dir auch auf den Schirm. Und da habe ich mal, weil ich heute Zeit hatte, hatte ich mir einen Spaß gemacht, von Montag bis heute hatte ich 24 vergrößere deinen Penis-E-Mails. 24, 8 von meiner Frau, das hat mich ein bisschen geärgert, muss ich sagen. Das fand ich, ja. Ist das euer Niveau? Ja, gut, dann. Na, na. Also, meine Damen und Herren, nochmal herzlich willkommen hier in diesem schönen Theater. Und es geht heute Abend um mich. Deshalb heißt dieses Programm Und wie war ich? So heißt's. Wer jetzt Karte gekauft hat, weil er denkt, der Bodo würde mal schön ein paar Schlafzimmergeschichte erzählen, den muss ich leider enttäuschen. Ich habe im Schlafzimmer nicht so viel erlebt, dass ich 2 Stunden damit füllen könnte. Es kommt nicht auf die Dauer an, es kommt auf das an, was da passiert. Und ich würde sagen, wenn ich es dann doch erzähle, wird die Wiederholung, das wird euch Spaß machen, muss ich sagen. Also, nein, es ist natürlich eine Schlafzimmerfrage. Und wie war ich? Das stellt man im Schlafzimmer. Aber Männer, wenn ihr sie stellt, müsst ihr euch eurer Sache wirklich sicher sein. Sonst geht der Schuss nach hinten los. Ja? Wenn man schon von Frankfurt Hanau nicht findet, dann sollte man die Frage auch... Ne? Das ist, ja... Es, ne? Du hast die Vorlage geliefert. Freust du dich, dass du deine erste Reihe sitzt, ne? Ja. Nein, ich lasse dich auch gleich in Ruhe. Wenn es zu viel wird, sag Bescheid, dann lege ich noch eine nach, dann machen wir noch ein bisschen. Nein, es geht nicht um Schlafzimmer. Es geht um mich. Heute Abend, ich werde mich fast nackig machen. Also ihr werdet alles erfahren, was in meinem komischen Leben bisher passiert ist. Und wenn wir die Zeit haben, erzähle ich auch noch ein bisschen, was so vielleicht noch kommt. Fangen wir mal gleich mit der ganz harten Wahrheit an. Ich bin jetzt 50 Jahre alt und 72 Monate. Er rechnet noch. Etwa 72 Kilometer für dich. Nein, also ich bin jetzt genau 56. Stehe also in der Mitte meines Lebens. Ja, ich rechne nach Hestes, das musste mal, das ist schlau, denk dran. Ja? Ja? Und das ist schon ein Punkt, hier die jungen Leute, du kommst auch noch in das Alter, wie alt bist du, darf ich fragen? 22, Babsack, 22. Also bei dir dauert es noch gut 30 Jahre, aber dann wirst du auch mal da oben vielleicht irgendwo stehen, die Leute werden sagen, guck, so sieht man aus, wenn man 56 ist. Das ist halt so. Es ist ein komisches Alter, also man macht sich A, Gedanken, das machen wir heute Abend, ich, was ist jetzt so, was kommt noch? Aber es ist auch ein Alter, ich mache viel im Internet, also ich bestelle auch Sachen oft, online. Und dann gibt es so den Moment, wo du im Internet, da musst du dann deinen Namen ausfüllen und die Adresse und dann kommt der Moment, wo sie das Geburtsdatum wissen wollen. Und dann klickst du an, 25. Oktober und dann bei der Jahreszahl geht so ein Rad auf. Und 1957 bin ich geboren. Du scrollst dann, wumm, bis du die 57 hast. Du hoffst, dass die scheiß 57 überhaupt noch in dem Rad, dass das noch vorkommt, ne? Gut, ich werde heute Abend nicht jammern. Das ist, und ich sehe ja hier, sind ja viele aus meiner Baureihe, in meinem Alter hier im Publikum. Also ich werde uns hoffentlich stärker machen. Wenn ihr nach Hause kommt, die alte Sekte jetzt hier sitze, wir werden kräftiger, wir werden stärker sein. Weil ich will nicht jammern. Ich finde, dieses Alter ist eigentlich gut. Es gibt keinen Grund, darum zu jammern. Es hat viele Vorteile. Man wird gelassener zum Beispiel. Man wird viel ruhiger. Haarausfall. Als ich so alt war wie du, war das ein Problem. Da hatte ich aber noch ein paar Haare, es ging so mit 25 los. Dann wurde die Ecke immer größer, dann hast du so wirklich schon versucht, das zuzukämmen, lauter so Zeug gemacht. Heute mit 56, das ist mir so egal, wie das da oben aussieht. Ich bin ja mehr auf die Jagd, so wie du, verstehst du? Das ist, ja. Man muss es so nehmen, wie es ist. Es gibt da keinen Grund jetzt zu jammern. Und dann ist es ja auch erblich. Mit 25 glaubst du das ja, da denkst du, scheiß Verwandtschaft, wieso haben die alle Haarausfall? Ja? Aber es ist erblich. Wenn meine drei Onkels zu Besuch kommen und sitzen am Esstisch, wenn du von oben drauf guckst, der sieht aus wie ein offener Eierkarton. Ja, es ist so. Ja. Ja. Weißt du? Bei den jungen Leuten, die Kleider, das muss schick sein. Bei mir muss nur noch passen. Das ist der Punkt. Und wenn man dann so in meinem Alter ist, denkt man auch, naja, im Grunde, man hat schon vieles erlebt, fast alles, nicht alles, aber vieles. Und man könnte eigentlich meinen, man kann nicht mehr, also mich überrascht nichts mehr, denkst du manchmal, es gibt nichts mehr, was mich noch überraschen kann. Komm, hatte mir schon die Mode, gab schon die. So. Und trotzdem wird man manchmal wieder überrascht. Beispiel dieser Sommer 2013. Man hatte immer schon beschissene Sommer, aber der kam ja gar nicht in Schwung, oder? Pfingsten erinnere ich, Ostern, es war nur kalt. Mai, Juni, Juli, der Sommer, es hat geregnet, es hat ja geschifft in eine, ganz halb Deutschland stand unter Wasser, oder? Mein Nachbar, der Rainer, der fährt immer mit der AIDA in den Urlaub. Die haben den dieses Jahr das erste Mal daheim abgeholt, mit dem Schiff. Mit dem Schiff. Ja. Wobei, so ein verregneter, kalter Sommer oder einer, der nicht so ganz so heiß ist, wo der Wind nicht so bläst, ist gut für Leute mit Heuschnuppe. Mein Sohn Rüdiger, der hat auch Heuschnuppe. Und deshalb kenne ich mich so ein bisschen aus. Ich selber, ich habe alles, aber Heuschnuppe habe ich nicht. Das ist schon eine Geschichte, da muss man auch sagen, der hat den Sommer, als es so ein bisschen noch nicht so heiß war, hat er genossen, weil das ist schlimm. Wenn Sie Heuschnuppe haben, Sie kennen das, die Leute kriegen regelrechte Niesattacke. Also der Körper, da kommt so Pollen geflogen und dann haben die sich nicht mehr unter Kontrolle. Die Niese und dann haben die, der ganze Körper gerät außer Kontrolle. Der Rüdiger, ganz schlimm, der saß mal am Computer, im Internet war der unterwegs und dann kam so Birkepoll ins Fenster und dann hat er
2: und hat auf der Tastatur rumgehauen. Der war, nachdem die Poll weg war, war der Premium-Mitglied bei Elitepartner.de. Der hat auf der Tastatur rumgehauen. Der hatte zwei Handyverträge abgeschlossen und einen Mietwagen auf Mallorca reserviert. Also, bekloppte Zeiten. Ja. Aber der Sommer 2013 hatte auch schöne Momente. Ja, uns wurde ein Prinz geboren. Ach, höre ich hier, ja, ja. Das hat, also ich hab reingefeiert in das Ereignis. Ach, ja, wenn so zwei Arbeitsscheue, wenn die Kinder kriegen, das muss man ja feiern, das ist ja wichtig. Ne? Der Winzerschorsch ist zur Welt gekommen. Der Winzerschorsch, in Rheinhesse wahrscheinlich. Ja. Der war aber goldig, oder? Ja. 8 Pfund war er, umgerechnet 9,27 Euro. Ja. Bekloppte Zeile. Was mich wirklich auch, muss ich sagen, schockiert hat, und das, ich muss jetzt mal was trinken, weil das geht mir immer noch nah, die Stimme wird gerade schwach. Ich weiß gar nicht, ob ich drüber sprechen soll. Sie haben die Nachricht auch gehört, es war Anfang des Jahres, Ende letzten Jahres sogar, da gab es diese, also, die Kastelruder Spatze. Die Kastelruder Spatze musizieren nicht selber. Das war die Meldung. Die lassen musizieren, die machen das gar nicht selber. Das ist die erfolgreichste Volksmusikgruppe Deutschlands. Die haben der Echo schon gewonnen, da gab es den Echo noch gar nicht. Und die musizieren nicht selber. Für mich ist eine Welt zusammengebrochen. Wenn jetzt noch rauskommt, dass der Silbereisen Mann ist, drehe ich durch. Dann ist... Haben Sie sich an mich gewöhnt? Ja, gut. Ich mich auch jetzt an Sie. Es ist schon ungewöhnlich. Ja, man sieht das Publikum meistens. Jetzt sitze im Dunkeln. Aber heute haben wir nur die Schöne hier. Dann geht's. Wunderbar. Ich weiß ja, was viele denken. Ich habe jetzt hier bei der Frau auch so ein bisschen geguckt. Da wird erst mal, oh, ja, ja, ja, ja. Alt ist er, ja, ja. Aber dick ist er ja auch noch, ne? Ja. Die Dame hier vorne meint, es geht noch. Dankeschön, Dankeschön. Nein. Deshalb sitze ich ja bei der Straßenstraße oder beim Dings vom Dach in der hinteren Tisch, dass man es nicht so sieht, weißt du? Und jetzt stehe ich hier und damit hat auch meine Frau, schöne Grüße auch von der Gerda, die hat damit Probleme. Die sagt, Bodo, du gehst auf Tournee, du stehst vor den Leuten auf der Bühne, ne? Die zahlen Geld und müssen sich den ganzen Abend angucken, wie du aussiehst. Ne? Die findet es nicht gut, die sagt, ich wäre zu dick, ne? Sollten wir mal ein Beispiel nehmen, Kaya Jana, Dieter Nuhr, der Bülent Ceylan, der knackt sogar Kokosnuss mit der Arschbacke, ja? Die sind alle schlank und rank und ich werde immer breiter und immer dicker. Ne? Ich sollte was machen. Ich sage, ja, ich mache ja was. Ne? Was machst du, fragt sie. Ich sage, ich warte, dass Ponchos in Mode kommen. Ne? Die Liebe mit mir würde keinen Spaß mehr machen, sagt die Gerda. Wenn sie ohne Licht hat, sie Platzangst. Wenn sie ohne Licht hat, sie Höhenangst, fängt sie an. Ne? Aha, das ist, ja. Hahaha, ihr wart mir bis eben sympathisch. Und Frau oder Partner, egal, jetzt männlich, weiblich, verheiratet, verliebt, die kümmern sich ja dann. Ne? Die sagen dann, pass auf, mir könnte, und so war das bei meiner Frau, bei der Gerda. Die hat gemeint, mir könnte doch das Schöne mit dem Nützlichen verbinden und dass ich ein bisschen abnehme, hat sie gemeint, hat sie gemacht, ich kann es gar nicht mehr erinnern. Sie hat einen Urlaub gebucht, ist jetzt im Frühjahr war es, eine Woche in einem Wellnesshotel. Heilfaste in einem stillgelegten Kloster im Oberallgäu mit Klangschale-Meditation und integralem Yogakurs. Heilfaste im Urlaub, wie blöd kannst du sein? Heilfaste, das machst du vielleicht nach Fasching, Fasnacht, ja, dass du mal sagst, bis Ostern faste ich, aber das macht man daheim. Bitte nicht im Urlaub Heilfaste, wie blöd kann man sein? Ja, sie lachen, aber sie zahlen scheiß viel Geld. Ja, sie kriegen nichts zu essen und sie wohnen beschissen. Das ist der Punkt. Ja? Wir kamen da an in diesem Kloster. Das war ein stillgelegtes Kloster im Oberallgäu. Ja? Wir kamen da an. Das Zimmer, da ging schon los. Das sah aus wie frisch bombardiert. Da war nichts drin. Da lag eine so japanische, wie heißt das, so Schlafmatt, so Futonmatt. Futon. Kennen Sie? Das ist so kuschelig wie Kopfsteinpflaster. Ja? Japanische Schlafmatte. Ich weiß jetzt, warum die Japaner so fleißig sind. Weil die schlafen auf dem Dreck nicht. Die stehen morgens um 4:30 auf Arbeit. Oh ja, ja, mühselos. Oh ja, oh ja. Du kannst da nicht drauf schlafen. Das ist. Ja. Ich habe zu meiner Frau gesagt, ich kenne mich nicht aus in den fernöstlichen Schlafgewohnheiten. Aber wenn ich auf der Futonmatt eine Woche pennen muss, macht meine Bandscheibe om. Ja? Dann hatte man einen Nachttisch. Auf meinem Nachttisch saß so ein kleiner Buddha. Der hat gegrinst. Der hat mich ausgelacht. Ja? Der Trottel zahlt Vollpension und kriegt die ganze Woche nur Stillwasser. Das hat er gedacht. Ja? Bei meiner Frau auf dem Nachttisch stand so eine Winkekatz. So asiatisch Klimaanlage. Die hat sie da. Ne? So. Und das war's. Einen Schrank hatten wir noch. Das war's. Das war unser Zimmer. Heilfast im Oberallgäu. Ja? Aber viel Zeit hatten wir zum Glück ja nicht verbracht in diesem esoterischen Dixi-Klo. Ne? Nein, wenn du Heilfaste machst, Wellnessurlaub, dann hast du keine Zeit für Urlaub. Dann bist du die ganze Zeit bist du eingespannt. Die machen ständig Kurse, Workshops, Seminare. Dieser Yoga-Gulag, das wurde geleitet von einem Inder oder aus Tibet war er oder von der Grüne, so ein Zottel, der hat da diese Kurse da angeboten. Der sah toll aus. Der hatte so ein pfirsichfarbenes Gewand, ein Motzbart, nannte sich Swami Satsangradunya. Swami Satsangradunya. Und der hat die Kurse da angeboten. Das war das Beste an dem Urlaub. Ich habe die Gerda nicht mehr gesehen. Die Gerda, die hat alles gebucht. 5.30 Uhr hawaiianische Atemtherapie, mittags indianischer Feuerlauf, Qigong, Feng Shui, Hui Bui, die hat alles mitgemacht. Mitternachts balinesisches Dampfbüchle war, glaube ich, auch noch dabei. Die hat da Spaß gehabt, aber für mich war da nichts dabei. Ich habe da in dem Programm, ich habe nichts gefunden. Ich sag Swami, hast du nicht was mit Erleuchtung durch Pilzbier? Oder... Oder Heilung mit Hefeweizen, ja? Oder ein schöner Stirnguss mit Jägermeister, habe ich gesagt. Das wäre. Da hat der Swami mich angeguckt, wie Kinski in die tote Aura von London, und meinte: Ja, ich wäre schon aufgefallen. Ich sollte erst einmal runterkommen, meine Mitte finden, mein Karma, mein Chakra, was der all bei mir entdeckt hat. Und meinte, ich wäre auch schon aufgefallen, ich wäre unruhig, die Leute hätten sich schon beschwert. Und damit ich erst einmal so auch in den Kreis der Esoterik so ein bisschen dazustoß, hat er gemeint, sollte man mit was Einfachem bei mir anfangen, und hat mich zum Tarotkartenlesen angemeldet. Das war ganz nett, das war aber auch nicht so schwer. Nach 2 Stunden hatte ich den Trick raus. Ich habe 3-mal Full House, dann haben sie mich rausgeschmissen. Ja. So. Dann kam der Swami wieder und meinte, ja, ich wäre auch da nicht, mir soll es mit Yoga probieren. Yoga. So, da habe ich gesagt, ja, das können wir probieren. Dumm rumsitze, blöd gucke, das kann ich eigentlich. Er meinte auch, das wäre gut für zum Abnehmen. Also, dass man ein bisschen Gewicht macht oder verliert. Und ich sagte, ja gut, probieren wir es. So, und dann bin ich also da in den Yogakurs. Das war sehr nett. Da stand so eine orientalische Fackel, ein hübsches Mädchen da mit. Mir so im Kreis drumherum. Und dann lief so ganz stille, ruhige Musik. Irgendwelche Wale, die ich auf dem letzten Loch gepfiffen habe, hatte sie da so reingespielt. Ganz entspannt. Und dann sagte dieses Mädchen, mir soll da nichts denken, die Augen schließen. Sie können das auch gerne mitmachen. Einfach die Augen schließen und einfach mal in sich reinhören. Ich sagte, das mache ich, aber mein Körper nuschelt, habe ich gesagt. Und dann sollte man einfach aus dem Bauchraum tief aus- und einatmen. Die Augen geschlossen halten, an nichts denken. In sich reinhören und aus dem Bauchraum atmen und dann einfach das rechte Bein über die linke Schulter legen. Die nächste Übung war weiter aus dem Bauchraum atmen, jetzt aber gestreckter Stand, bis ich Körperspannung aufbaue, und dann gestreckter Stand, Auge geschlossen, aus dem Bauchraum tief. Und dann hier mit dem Zeigefinger von der rechten Hand, der dicke Onkel vom linken Fuß, hier ohne im gestreckten Stand, aus dem Bauchraum atmen, der dicke Onkel vom linken Fuß in kreisenden Bewegungen leicht massieren. Lach nicht, mach selber. Das. Im gestreckten Stand, an nichts denken, aus dem das geht, ich komme da nicht mehr hin. Ich war da auch schon lange nicht mehr. Ich wüsste auch gar nicht, was ich da soll. Hör mal, wenn der liebe Gott gewollt hätte, dass ich mit dem Finger an die Füße komme, hätte er sie mir hier auf die Kniescheibe getackert, verstehst du? Ja. Also. Das Yoga war nix. Und dann habe ich mal selber nochmal mir von dem Schwami das Programmheft geben lassen, das Kursheft da. Und da hat der Babsack hin auf der letzten Zeit, hatte er Meditationskurse angeboten. Meditationskurse. Und ich will euch jetzt hier in Hanau nichts Falsches sagen. Einer war die Überschrift, war so ein bisschen streng formuliert, der innere Weg zum Frieden in der Sexualität. Sowas. Ja, der innere Weg zum Frieden in der Sexualität. Ich sag Bingo, Schwami, das ist mein Thema, da will ich hin. Da wurde der blöd. Ja, das ging nicht. Ich sag, wieso geht das nicht? Ja, das wäre nur was für Fortgeschrittene. Und ich wäre noch Anfänger. Wer mich kennt, ich bin ein geduldiger Mensch. Aber bei dem Thema, mich als Anfänger zu bezeichnen. Ich sag, Schwami, jetzt pass mal auf, ich habe die Mädels schon flachgelegt, da wurde Kuhlenkampf noch in Schwarz-Weiß ausgestrahlt. Ja. Ja. Anfänger. Anfänger. Ich sage, ich habe das schwarze Gürtel im Kamasutra. Ja? Und dann gab es ein kleines Handgemenge. Der war sauer, ich habe ihm die Ohrkerze auf Adventszeit eingestellt. Ne? Er hat mir asiatische Kampfsportarten beigebracht und da habe ich dann, muss ich zugeben, auch die erste Funde verloren. Aber leider auch unser Zimmer. Ne? Er hat uns rausgeschmissen. Abfahrt. Nach Haus. Und jetzt könnt ihr euch vorstellen, die Gerda. Bist du blöd, immer dein blöde Sprich, musst du die Klapse aufreißen, eine Schande, die habe uns unehrenhaft entlassen aus dem Kloster, ja, und dann kam er nach Hause, und da hat sie auch keine Ruhe gegeben, meine Frau, da macht sie weiter mit Diät, da meinte sie, jetzt müssen wir selber was machen, und kam mit Trennkost. Ich weiß inzwischen, warum das Trennkost heißt, danach trennst du dich von deiner Frau. Also es ist wirklich, die Gerda kam aus der Küche mit einem großen Teller und hat einen Alarm gemacht. Schatz, Essen ist fertig, und dann habe ich auf den Teller, ich habe nichts gefunden auf dem Teller. Da lag ein Bonsai-Schnitzel, ja, oder ein Hüftsteak vom Flo kann es gewesen sein, ja. Und immer so Karotte bei, so Gelbrüb, die da gar nicht hinwollt. Die musst du unbedingt essen, die habe ich schonend gegart. Da sind noch alle Vitamine drin. Ich sag, Schatz, das freut mich, dass die Karotte nicht leiden muss in ihre letzte Stunde. Ja. Aber... Ich habe das ein paar Tage, oder zwei Wochen haben wir es gemacht, es hat ja nichts gebracht, ich habe nicht ein Gramm verloren. Ne? Dann sagt sie, ja, so geht's auch nicht, wir müssen mehr Fett verbrennen. Ich sag, jetzt hast du es kapiert, auf Schatz, schmeiß den Grill an, der Baba ist soweit. Ne? So. Aber da hatte ich meinen Schatz falsch verstanden. Sie hat mich angemeldet in einem Fitnessstudio. So, Kalorie-Disco, kennst du? Hier, die junge Fraktion geht da immer hin. Workout. Das fing auch eigentlich erst einmal, der Eindruck war, der erste war gut. Ich kam da rein, top schick, da hinter dem Rezeption, hinter dem Tresen stand so ein hübsches Mädchen. Ach, der Herr Bach, schön, dass Sie kommen, bei Ihnen ist ja viel zu machen, Blödkuh. Ja? So. Und dann stand ich da in meine Leggings mit der schwarzen Socke. So. Und dann ging's los. Die habe da immer einer, wo sich auskennt mit denen ganze Fitnessapparate. So, weißt du, so ein Cheftrainer, so ein Eiweißcontainer, so ein Proteinbomber. Der hat mich da, Guido hieß er, Guido, der hat mich an die Hand genommen und dadurch diese Bizepsplantage geführt. Als erstes zu einem Ergometer. Ergometer, jetzt weiß ich hier in Hanau im Komödienhaus nur gebildetes Publikum. Ich brauche nicht erklären, was ein Ergometer ist, oder? Ich weiß auch, was ein Ergometer ist. Ein Ergometer ist ein Fahrrad, wo kaputt ist. Ja? Da hat er mich draufgesetzt, der Guido. Und dann habe ich da gestrampelt, 5 Minuten. Ich habe geschwitzt wie ein Aff. Ich bin keinen Meter vorwärts gekommen. Wo ist da der Sinn? Jetzt hatte ich aber Glück. Neben mir stand noch ein Ergometer. Und da saß einer drauf, der hat es richtig drauf gehabt. Der hat so Handtuch im Nacken gehabt und Schweißbänder. Und dann hat er da gestrampelt und gemacht und richtig Kalorien verbrannt. Und da habe ich einfach die Hand bei dem auf die Schulter und habe mich mitziehen lassen. So, hier. Bisschen Kicker gelesen, weißt du, bisschen Sport muss ja sein. Und der hat gestrampelt. So, aber das hat dem Guido wieder nicht geschmeckt. So geht's nicht, Sie müssen schon selber was machen, Herr Bach. Und dann hat mich der Guido zu einem Laufband geführt. Noch nicht, oh, das klingt spannend. Laufband, der sieht aus wie am Flughafen, da wo das Gepäck ankommt. Da hatte Guido gesagt, da soll ich mal locker loslegen. Er wäre in 20 Minuten wieder zurück. Guido war weg. Wie er wiederkam, stand ich immer noch vor dem Laufband. Da wurde er sauer. Was ist, Herr Bach? Ich sage, gute Guido, mein Koffer war noch nicht dabei. Ich kann dir jetzt auch nicht sagen, was. Das. Das war's mit Fitness. Es muss auch jeder selber entscheiden, was er da macht. Es gibt ja immer, ich nehme an, auch hier machen das viele, laufe und sich bewege. Bewegung, ich will es nicht in Abrede stellen, es ist schon gesund. Aber man muss aufpassen, dass man es nicht übertreibt. Mein Nachbar, 7:30 vor der Arbeit, rennt er los, da sieht er fit aus. 7:30 Stunden später kommt er wieder und schleicht bis zu seiner Haustür. Da denkst du auch, scheiße, was schreiben wir auf die Schleife? Ne? Ja, manche übertreibe. Ne? Die Gerda meint auch, ich sollte laufen. Ich laufe nicht gern, ich habe Angst vorm Laufen. Wir haben Oma, die Ernestine, die läuft seit ihrem 63. Lebensjahr jeden Tag 2 Kilometer. Die Frau ist jetzt 82, wir wissen nicht mehr, wo sie ist. Ich bin sicher, sie ist noch in der Wohnung, aber wir finden sie nicht mehr. Sport, jeder soll machen, wozu er läuft. Es gibt ja auch, ich weiß nicht, also wenn Fahrradfahren und Laufen gesund wäre, wäre mein Briefträger unsterblich. Ne? Meine Damen und Herren, mitgemacht und mitgelacht. Volkskrankheit Nummer 1. Was ist es, junger Freund, was meinst du? Ich hatte neulich ein Pärchen, die waren so alt wie du, da hat er gesagt Migräne. Ich habe dann mal mit seiner Freundin gesprochen in der Pause. Es ist nicht Migräne. Übergewicht. Nicht Rücken, nicht Übergewicht. Und ich habe die Zahlen nochmal nachgeguckt. Statistisches Bundesamt, 51% aller Erwachsene, deutsche Erwachsene, habe zu viel auf der Rippe. Hier, die junge Freundin, da geht's noch, aber hier, ich rede jetzt nicht von Fettleibigkeit, ich rede von Übergewicht. Jeder zweite deutsche Erwachsene hat zu viel auf der Rippe. Bei den Kindern ist es noch schlimmer, ich glaube schon jedes vierte. Ne? Ja, jetzt habt ihr die schwierigen Parts von dem Programm, habt ihr hinter euch. Nein, Kinder sind tatsächlich auch zunehmend davon leider betroffen, dass sie zu dick sind. Und ich habe so einen Fall, mein Nachbarbub, der Kevin Pascal. Kevin Pascal, das ist ein ganz netter Kerl, der ist so 8 Jahre alt, so ein abgesägter Meter. Der ist eigentlich schon zu viel Kind für einen Körper. Ne? Aber der kann ja nichts dazu. Die Kinder essen ja, was man ihnen auf den Teller legt, oder? Das ist ja das. Ich war neulich in Offenbach, da haben sie mit 2 Mann eine Wagenradpizza am Tisch vorbeigeschleppt. Ja? Ich sage, ui, die Familienpizza. Nee, der Kinderteller Pinocchio. Ja? Das ist inzwischen. Also, die Kinder werden auch zu dick, oft jedenfalls. Und deshalb glaube ich, sind Doppelnamen so beliebt. Ja, ich erkläre es. Ich habe viele, viele Vornamen im Ausweis stehen. Rufname Bodo. Aber heute die Kinder kriegen Doppelname, weil die Eltern wissen, die gehen auseinander. Gibt es einen Doppelname, da verteilt sich das, fällt das später nicht so auf. Ne? Kevin Pascal, Lena Marie, Rainer Kallmund. Dankeschön. Ich erzähle jetzt was, na, wie viel kann ich da nicht erzählen, weil, also wir haben einen Gatten. Und das ist sowas, ich muss sagen, mich interessiert der Gatte überhaupt nicht. Der geht mal am Bobbes vorbei. Nee, ich muss sagen, die Gatte, die liebt ihren Gatte, das ist auch ihr Revier. Da mäht sie und sät sie, da rupft sie und buddelt sie und macht und tut. Mich interessiert der Gatte nicht. Ich habe mit Gatte, ich träume von einem eigenen Kornfeld. Das stelle ich mir schön vor, wenn der Wind so übers Feld streicht und die Flasche so im Wind klimpern, das stelle ich mir. Ja, aber ein Gatte, ich weiß. Ich finde auch, jetzt, ich will mich nicht aus dem Fenster lehnen, aber viele Männer, die ich kenne, meine Freunde, die haben mit Gatte überhaupt nichts am Hut. Die finden Gattearbeit blöd. Also Tulpe, Zwiebel, Stecke oder da Unkraut jede. Wenn sie im Gatte arbeiten, die Männer, dann muss es Krach machen. Es muss laut sein, der Herr nickt schon. Ja, weißt du, Ufsitzmäher, ne? Ja. Das gibt's auch jetzt so. Seit ein paar Jahren stehen an jedem Baumarkt, wenn du reinkommst, stehen diese riesen Traktoren. Das sind Rasenmäher. Ja? Da haben wir früher die Ernte mit eingeholt. Das sind Rasenmäher. Da fährt er dann da durch seinen Vorgarten die 8 Quadratmeter mit dem Aufsitzmäher. Oder Heckgeschirr, weißt du, mit Benzinmotor aber. So, Fichtemoped, ja, das macht den Männern Spaß. Oder aber ein Laubsauger. Aha, haben Sie auch alle Nachbarn mit Laubsauger? Ja, das ist der Herbst. Wenn du richtig ruhig wohnen willst, zieh zum Flughafen. Die fahren, ehrlich. Mein Nachbar hat einen Laubsauger. Der hat noch nicht einmal einen Gatte, aber er hat einen Laubsauger. Um 6:30 zündet er das Ding. Und dann jagt er die 4 Blätter über seinen geteerten Hof. Um 6:30, mir ist vor Schreck die Bohrmaschine aus der Hand gefallen. Ja. Laubsauger, das ist, ja, super. Das. Frauen haben einen anderen Zugang zum Garten. Meine Frau, wenn sie so die Arbeit gemacht hat im Garten, dann steht sie so am Fenster, guckt in den Garten und freut sich. Ich gucke, ist er noch da? Ja. Und das Einzige, was ich gucke, ist, ob der blöde Nachbarhund, wir haben einen Nachbar, der hat einen Hund, so ein kleines Setter, ob der wieder durch den Zaun gekrochen ist und mir so einen fluffigen Haufen auf meinen Zierrasen gesetzt hat. Das ist das, was ich gucke. Die Gerda, die steht dann am Fenster und überlegt, was passt da noch hin? Vielleicht ein ostasiatischer Gewürzholunder, ne? Oder ein peruanischer Heulsuse-Ginster, was könnte man da? Ne? Ich überlege, wenn überhaupt, was könnte man noch bauen? Ne? Ja, das machen Männer gerne im Garten. Was bauen? Also das muss, ne? Und das war's. Das muss ja, als wir den Garten neu hatten, das hat mir auch Spaß gemacht. Ich habe gleich Gartenhäuschen geholt. Ja, das Blockbohlehaus Bregenz habe ich geholt. Basismodell, war 3,99, war ohne Stecker, 20%, habe ich es mitgenommen. So, und das habe ich aber ausgebaut. Ich habe einen zweiten Stock drauf gesetzt. Veranda, verglaste Wintergarten. Dann die finnische Sauna mit Tauch- und Entspannungsbecken, die betonierte Duschlandschaft. Der Kasper Bischof aus Limburg, der hat Tränen in der Augen, wenn er sehe den. Ja, es ist wirklich, es ist ein Traum. Ja, also. Bin erregt. Die Milch schießt. Nein, ich sage mal, Ziergärte, das ist Luxus in der heutigen Zeit. Also wer sich das leisten kann, dass man nur noch einen Garten hat, wo schön aussieht. Wir sind ja jetzt in wirtschaftlich unsichere Zeiten unterwegs. Und da ist es wichtig, wenn da was schiefläuft, dass so ein Garten auch satt macht. Ja, dass man, ja wirklich, das war nach dem Krieg, hatte die Leute auch einen Garten und haben da mal was gegessen und sich was, gesät und gemacht, geerntet, das wollte ich sagen, was man essen kann. Und wer keine eigene Garten hat, kann es ja auch am Friedhof machen. Ne? Ja, ich bin auf Welttournee durch Deutschland und auch in Hanau an der Stelle genau die Reaktion, die auch in Hamburg war oder in Leipzig. Friedhof, oh, das böse Wort Friedhof. Zeichnen mir bitte die Friedhofsordnung, wo drin steht, dass es verboten ist, dass man unter so eine Erika oder so ein Bodendecker, dass man da nicht eine traurige Schwarzwurzel stecken darf. Zeichnen mir es. Ja. Zeichnen. Und für alle Friedhof, oh, schlaues Publikum. Noch was, vielleicht auch unter die Erika und jetzt mitgedacht und mitgelacht. Radieschen. Irgendwo muss das Sprichwort ja herkommen. Überlegst du mal. Ja? So, also. Oh, Friedhof. Ich bleibe noch einen Moment beim Garten. Es gab, erinnert euch mal, 2003 gab es einen ganz heißen Sommer. Das war richtig ein heißer Sommer. Da war schon, glaube ich, im Mai ging es los und dann hat der Planet hat geglüht bis in den Herbst rein. Und da hieß es plötzlich, Kartoffeln werden knapp. Die Kartoffelernte. Und weil ich gern Pommes esse, damals habe ich sie noch gemocht. Was habe ich gemacht? Ich habe in meinem Garten Kartoffeln gepflanzt. Ich hatte gar keinen Rasen mehr. Der Nachbarhund wusste gar nicht mehr, wo er noch hinmachen soll. Ja. Es war alles voll. Ich kam mit der Kartoffelernte gar nicht nach. Ich muss polnische Erntehelfer einstellen. Ja. Ich habe ja schon überlegt, ob ich nicht Rindfleisch anbaue in meinem Garten. Ja, ich hätte Platz, dass ich mir 2 Kälbchen in den Vorgarten stelle. Und da wüsste ich auch, wie die aufgewachsen sind, was die gegessen haben, oder? Das wäre doch vielleicht. Ne? Und ich sag mal, zwei Kälbchen im Vorgarten, das wäre mir lieber wie Kürbisse. Kann mir hier in Hanau mal jemand erklären, was das mit den Kürbissen auf sich hat? Kürbisse, die sind früher auf dem Kompost einfach gewachsen. Da hat es einen Kürbis. Jetzt werden die inzwischen gezüchtet unter Wettkampfbedingungen. Wer hat den Größte? Und dann wird dieser Gemüse-Godzilla, wenn es soweit ist, auf so einen Leiterwagen gepackt und von 12 nubischen Sklaven durch die Gattesiedlung gezerrt. Hier, ich hab den Größte, mein Kürbis. Und wenn sich der Ernderausch gelegt hat, dann habe ich die Probleme mit dem Kürbis. Weil essen kannst du den nicht. Kürbis, seid ehrlich, Leute, schmeckt wie aufgewärmte Toilettenstein. Da kommt Applaus von links, weil die Herrschaften wissen, dass man einen Kürbis zwar essen kann, da muss man aber Muskat dran machen, Salz und Pfeffer, dann wird da ein halbwegs vernünftiges Gericht raus. Aber versuche mal, einen Kürbis einfach warm zu machen. Es wird. Ich habe mal versucht, Kürbis als Schnaps zu vernichten. Vergiss es, der macht Halloween im Schädel. Drei Tage, hast du Spaß. Und so viel Kürbis kannst du auch gar nicht essen, wie da Portionen rauskommen aus so einem Kürbis. Und wenn die Zeit dann ist für die Kürbisse, dann gibt's egal wo, sogar beim Thai hat der Kürbissupp, Kürbisbrot, Kürbismarmelade, Kürbisbutter und zur Feier des Tages gefüllte Kürbis. Gefüllt mit kleinen Kürbisse. Also, ich habe überlegt, ob ich mir nicht, also das heißt überlegt, ich mach's, ich habe die Pläne gemacht, aber der Sommer, es ging jetzt, das Wetter zu schnell schlecht, ich werde noch einen schönen Gatteteich machen, werde ich. Also, ein Teich, aber nicht so Dulli-Fütz mit Zierkiesel, nee. Richtig weitläufig ökotop. Mit Schilfufer, ne? Richtig schön, ein Biotop. Mit Krokodil. Ja, das stelle ich mir schön vor, wenn der Alligator so in der aufgehenden Maisonne liegt, am Ufer sich wärmt und darauf wartet, dass der Nachbar uns zum Kacke wieder durch den Zaun kommt. Dankeschön. Früher und heute. Wir waren früher mehr draußen, kann das sein? Also, mein Eindruck, wenn ich heimkam als kleiner Bub, Bodo, Hausaufgabe und dann raus. Ich war bis zur Pubertät quasi obdachlos. Ich war. Heute gehen nicht mehr so viel raus, hocke mehr drin. Früher war Stubearreste Straf. Heute sind sie froh, wenn sie wegsperrst in ihr Multimedia-Sender. Ja? Und das haben wir. Dann sitzt du da und mache Ballerspiele. Das wird auch immer kritisiert. Die Jugend spielt Ballerspiele. Das haben wir früher auch gemacht. Das hieß Cowboy und Indianer. Das haben wir draußen gemacht. Ich habe den Nachbarbub noch jeden Tag persönlich mit der Erbsenpistole niedergestreckt. Du kriegst ein Verhältnis zur Gewalt. Da schießt du nicht auf andere Leute, wenn du siehst, wie dir die Erbse von den Sternen abprallt. Das macht man nicht. Aber ich, mein Eindruck, das liegt nicht an den Kindern, dass die nicht vor die Tür gehen. Es liegt oft an den Eltern. Die wollen das nicht, dass ihr kleiner Nachwuchs da in diese böse, weite Welt rausgeht. Da könnte man sich ja was... Beispiel. Ich habe einen Hund. Ich gehe mit dem Hund, kommt so eine junge Mutti mit ihrem Sven Malte. Nicht anfassen, Sven Malte. Nein, das ist Bäh. Ich sage, das ist mein Hund. Bäh, Bäh, Bäh. Gras, Matsch, Bäh, Bäh, Bäh. Die meint es nicht böse. Das ist eine liebe Mama, aber die macht alles falsch, was sie falsch machen kann, weil sie will ihren Bub beschützen. Aber du machst genau das Gegenteil. Das wisst ihr aber, weil ihr schlau seid. Das ist medizinisch erwiesen, wenn du das Immunsystem, unsere eigene Körperabwehr, nicht schon im Säuglingsalter bis sie kitzelst, dann erziehst du dir, und das ist leider der Fakt, mit großer Wahrscheinlichkeit Nachwuchs mit Unverträglichkeiten und Allergie. Das ist ein großes Problem, was wir heute haben. Du kannst heute mit einem Glas Milch und einer Erdnuss ein komplettes Justin Bieber-Konzert lahmlegen. Das ist überhaupt kein Problem. Leider. Schmeiße Nuss in die Festhalle, ziehe Luft durch auf den Sock. Wir haben den Matsch früher gefressen. Da hingen Schilder an der Baustelle, Eltern haften für ihre Kinder. Ich habe gesagt, ich bin nicht Eltern, bin auf die Baustelle. Meine Mutter hat mich abends abgespritzt, um zu gucken, ob ich es bin. Und Matsch ist nicht giftig. Ich kriege nur Haarausfall. Mehr passiert nicht. Früher und heute. Es ist einfach... Ich sage auch immer, nehmt die Kinder mit aufs Land. Das ist mir auch ein Anliegen. Ich höre oft gerade von Städtern, ja, Herr Bach, die mache immer Werbung fürs Landleben, aber das Glück findet man doch nur in der Stadt. Das ist ja auch Quatsch. Also gibt da vielleicht mehr Möglichkeiten, aber man muss den Kindern beides zeigen, Stadt und Landleben. Das ist wichtig. In der Stadt, wenn du drei Bier trinkst, bist du Alkoholiker. Auf dem Dorf bist du der Fahrer und das müssen die lernen. Das ist wichtig. Ja, sind wir uns einig? Ja.
0: Gut. Und früher hatte man drei Programme. Erstes, zweites, drittes. Wir haben nicht gewusst, was uns fehlt, deshalb waren wir auch nicht gelitten. Aber heute wird man lachen und sagen, ja, wir haben ja heute mindestens 56 Kanäle über Satellit oder Kabel. Dann haben die jungen Leute noch 1000 YouTube-Channels, die sie heute Abend noch durcharbeiten müssen. Mit 14 bist du ja Influencer, da hast du richtig zu tun. Wir hatten drei Programme, aber es war okay. Die Serien, die damals liefen, haben uns aufs spätere Familienleben vorbereitet, oder? Alleinerziehender Vater mit drei Buben hier, das haben wir geguckt. Na? Sonntagnachmittags. 430 Folgen im deutschen Fernsehen. Am Sonntagnachmittag hat die Landkarte gebrannt. Und dann kamen die Familie Cartwright, der Papa Ben und drei Söhne, alle von verschiedenen Müttern. Ja, er ist Witwer und hier Adam. Und jetzt kommt unser aller Liebling, oder? Hoss. Und der smarte Little Joe. Das war unser Fernsehen. Das haben wir geliebt. Und bitte, wer das nie gesehen hat, guckt's nicht. Nein, bitte. Alles hat seine Zeit. Und ich erwarte nicht, dass man sagt, das war tolles Fernsehen. Bitte. Das war gut damals, aber heute nicht mehr. Für die, die sagen, ach, vielleicht doch mal, es läuft auf YouTube, kann man sich das alles noch, lass es. Man muss es auch nicht gucken. Ich erkläre noch zum Schluss ganz kurz Bonanza. Ganz einfach, es war immer das Gleiche. 430 Folgen lang, es ging immer so los wie eben. Dann standen sie da, so wie sie da stehen, auf dem Hof von der Ponderosa. Die lebte auf der Ponderosa, so hieß die Ranch. Und dann standen sie da und es war in jeder Folge immer das Gleiche. Die standen da und dann hat einer von denen Bube gesagt, Pa, wir müssen rausreiten, die Zäune reparieren. Die haben in jeder Folge die Zäune repariert. Die hatte damals scheiß Zäune in Nevada, glaubt mir. Der Obi in Virginia City war ein Dreckslade. Die haben die Dann haben sie sind rausgeritten, haben die Zäune repariert. Dann kam irgendein Spitzbub, hat Stress gemacht. Den haben sie aus dem Weg geräumt, meist gewaltfrei. Einfach an den Zaun gelabert, bis er keine Lust mehr hat. Dann sind sie heim. Der Hopsing hat noch eine Erbsensuppe gemacht. Dann waren sie müde. Und dann sind sie ins Bett. Und das mache ich jetzt auch. Gute Nacht. Das war's. Dankeschön. Danke.